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1: 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Guten Morgen.
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1: Die Angst vor Jobverlust durch Zuwanderung, durch neue Technologien, die ist so ein beständiges Motiv, dass die US-Serie South Park es schon vor über 20 Jahren aufs Korn genommen hat. Haben wir gerade eben gehört. KI war damals noch kein Thema. Heute aber umso mehr. Wie verändert das die Arbeitswelt? Und ist auch Ihr Job bald von KI betroffen oder vielleicht sogar bedroht? Das ist unser erstes Thema heute im Podcast. Außerdem, vor genau 4 Jahren eroberten russische Besatzer die ukrainische Großstadt Mariupol. Am 20. Mai, das Datum heute. Sie hören was jetzt, den Nachrichtenpodcast der Zeit. Mein Name ist Philipp Moser und wir hören uns gleich wieder nach den Kurznachrichten.
6: Ich bin Matthias Peer, guten Morgen. In der EU gibt es eine Einigung auf die vollständige Umsetzung des umstrittenen Zolldeals mit den USA. Vertreter der Regierungen und des Europäischen Parlaments haben sich in der Nacht darauf geeinigt, Zölle auf US-Industriegüter abzuschaffen. Außerdem sollen Meeresfrüchte und Agrarprodukte aus den USA einen besseren Marktzugang erhalten. Eine Klausel soll gleichzeitig sicherstellen, dass die Vorteile nur dann gelten, wenn sich auch die USA an ihre Verpflichtungen aus dem Abkommen vollständig halten. US-Präsident Donald Trump hatte der EU zuvor eine Frist bis 4. Juli gesetzt und mit höheren Zöllen gedroht, sollte das Abkommen bis dahin nicht umgesetzt sein. Die USA reduzieren die Zahl ihrer in Europa stationierten Kampfbrigaden. Anstatt 4 sind in Zukunft nur noch 3 vorgesehen. Das teilt das US-Verteidigungsministerium mit. Damit werde wieder der Stand von 2021 erreicht, also bevor Russland in der Ukraine einmarschiert ist. Eine Kampfbrigade umfasst 4.000 bis 4.700 Soldaten. Die Truppenreduzierung trifft zunächst Polen. Die Entsendung von 4.000 Soldaten in das Land ist vergangene Woche kurzfristig gestoppt worden. Vizepräsident J.D. Vance sagte, es gehe darum, einige Ressourcen so umzuschichten, dass die Sicherheit der USA bestmöglich gewährleistet sei. Redaktionsschluss für diesen Podcast ist 5 Uhr.
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1: Klaut KI bald meinen Job oder ihren? Oder anders gefragt, wie sehr lassen sich welche Berufe mit KI ganz oder teilweise automatisieren? Wie verändert KI die Jobwelt? Das hat ein Team der Zeit anhand wissenschaftlicher Daten für 400 Berufe ausgewertet. Und so viel vorneweg, im Vergleich zu früheren technologischen Entwicklungen ist bei KI etwas grundlegend anders. Aber das klären wir gleich. Und zwar mit Dana Hayek. Sie ist Datenjournalistin bei der Zeit und Teil des Rechercheteams. Hi Dana.
9: Hallo Philipp.
1: Nachdem du dir die Zahlen angeschaut hast, wie viele Sorgen machst du dir jetzt um deine Jobsicherheit?
9: Aktuell unterstützt mich KI vor allem in meiner Arbeit und vielleicht verändert sie auch. Aber sie ersetzt jetzt nicht all meine Fähigkeiten und auch nicht meinen Job.
1: Wie misst man das überhaupt wissenschaftlich, wie sehr KI einen Einfluss auf einen Job hat?
9: Also die Forscher, auf deren Daten die Auswertung basiert, haben nicht geschaut, wie ersetzbar ein Beruf ist durch KI, sondern wie stark sich die Fähigkeiten in dem Beruf durch KI verändern oder wie stark KI die Fähigkeiten beeinflusst. Dafür haben sie 52 Fähigkeiten über alle Berufe hinweg identifiziert und eine Softwareentwicklerin braucht zum Beispiel einen viel höheren Anteil an kognitiven Fähigkeiten in ihrem Beruf und einen Dachdecker, bei dem sind zum Beispiel körperliche Fähigkeiten einfach wichtiger.
1: Jetzt hat KI noch keinen Körper, aber Stichwort kognitives Arbeiten, also Informationen verarbeiten, Texte schreiben, Dinge mit Zahlen machen, sind das dann auch die Berufe oder die Tätigkeiten, die am meisten von KI betroffen sind?
9: Genau, ich habe es ja auch gerade schon so ein bisschen angedeutet. Dazu zählen ganz weit oben in dem Ranking eben eine ganze Reihe an Jobs, die von ihren Anforderungen her erstmal sehr unterschiedlich scheinen. Also Softwareentwickler oder Buchhalter, Berater, aber auch Grafikdesigner, Analysten, Ingenieure und so weiter. Aber die benötigen eben im Beruf oft überraschend ähnliche Fähigkeiten und das sind kognitive Fähigkeiten. Und deswegen, ja, kann man schon schlussfolgern, je höher der Anteil der Denkarbeit im Job, desto größer ist tendenziell auch die KI-Betroffenheit.
1: Und das ist ja auch das, was anders ist als bei früheren Entwicklungen, ne? Also da wurde ja oft Handarbeit automatisiert, nicht Kopfarbeit. Aber automatisierbar, das heißt ja nicht automatisch auch bald arbeitslos, oder?
9: Ja, genau. Also ich glaube, vielen ist auch nicht klar, dass eine hohe KI-Betroffenheit nichts krass Schlimmes sein muss. Im Gegenteil, es kann durchaus was Positives sein, weil sie dazu führt, dass Beschäftigte müheloser und effizienter arbeiten können. Zum Beispiel, weil sie mehr Zeit haben für inhaltlich qualitative Aufgaben statt viele Routineaufgaben. Das kann auch dazu führen, dass sie gegebenenfalls mehr Spaß bei der Arbeit haben und ihren Job auch besser machen. Ja, die KI ist besonders gut darin, kognitive Fähigkeiten zu übernehmen, was häufig Berufe betrifft, für die ein Studium oder eine längere Ausbildung notwendig ist. Aber entscheidend ist neben der Frage, welche Fähigkeiten ersetzt die KI, die Frage, wie gut können sich Beschäftigte umorientieren, wenn sie durch KI ihren Job verlieren? Und da muss man sagen, dass in vielen akademischen Berufen die Beschäftigten tendenziell jünger sind, sie mehr Ersparnisse haben, sie Fähigkeiten haben, die auch in anderen Berufen gefragt sind und generell mehr Berufsalternativen haben. Das heißt, sie landen nach einem Jobverlust durch KI viel schneller wieder auf den Beinen. Und wir haben das Anpassungsfähigkeit genannt. Und die entscheidet letztendlich darüber, wie gefährlich KI wirklich für einen Beruf werden kann.
1: Und für welche Berufe kann es dann gefährlich werden? Wer ist besonders gefährdet?
9: Vor allem Berufe, die sowohl eine geringe Anpassungsfähigkeit als auch eine hohe KI-Betroffenheit vorweisen. Konkret sind es Berufe im Büro, in der Verwaltung, Assistenz- und Sekretariatsberufe und Buchhaltungsberufe zum Beispiel. Und in diesen Berufen, was sie auszeichnet, ist, sie haben einen überdurchschnittlichen hohen Frauenanteil, der liegt bei über 70%. Also man kann dann schon zusammenfassen, dass Frauen tendenziell einen Nachteil haben.
1: Danke dir. Und wenn Sie jetzt wissen wollen, wie es um den eigenen Beruf steht, den Link zur interaktiven Grafik, den packe ich Ihnen in den Shownotes. Da können Sie draufklicken und direkt Ihren Beruf eingeben. Dafür brauchen Sie allerdings ein Abo. Auch das übrigens eine jobsichernde Maßnahme, ist sicher zumindest mein Job, wenn Sie da ein Abo abschließen. Danke dafür.
0: Und sonst so?
1: Allerbeste Lage, Zimmerservice, täglich Frühstücksbuffet, also dauerhaft in einem Hotel wohnen, das klingt doch verlockend. Aber als Normalsterblicher mit einem normalen Geldbeutel, da würde das auf Dauer natürlich die Privatinsolvenz bedeuten. Ein Mann hat sich davon aber nicht stoppen lassen und, ich sag mal, einen Trick gefunden. Der damals Anfang 50-Jährige, der soll sich im April 2023 mit einer wirklich herzzerreißenden Geschichte in ein Berliner Hotel einquartiert haben. Der Wohnwagen, der sei ihm abgebrannt und außerdem habe er noch Krebs. Im Schlepptau hatte er damals seine Begleiterin und zwei Kinder. Bis August 2024 ist die Gruppe dann in dem Hotel geblieben, also über ein Jahr lang. Die Kosten dafür wohl 100.000 Euro. Die hat der Mann aber nie bezahlt und auch der Automobilclub nicht, der angeblich dafür aufkommen sollte. Was war da los? Die Staatsanwaltschaft Berlin, die sagt, das war alles erstunken und erlogen und von langer Hand geplant noch dazu. Den Trick, den nennt die Behörde in ihrer Pressemitteilung gewerbsmäßigen Betrug. Das ist strafbar und deswegen muss sich der Mann auch bald vor dem Amtsgericht verantworten. Bis dahin muss er übrigens nicht in Untersuchungshaft, wie die Staatsanwaltschaft auch noch mitgeteilt hat. Vielleicht hat man ja Sorge, dass der Angeschuldigte auch da noch die Zeche prellt. Es waren die prägenden Bilder der Frühphase des russischen Angriffskriegs. Hunderttausende Menschen eingekesselt, monatelang kein Rauskommen aus Mariupol, eine Stadt ganz im Südosten der Ukraine, direkt am Meer. Nach 3 Monaten erbitterten Widerstands endet dann die Belagerung von Mariupol. Die letzten ukrainischen Verteidiger haben die Stadt heute vor genau 4 Jahren aufgegeben. Mein Kollege Maxim Kireev aus dem Auslandsressort der Zeit hat sich intensiv damit beschäftigt, was aus der Stadt geworden ist. Maxim, hallo, schön, dass du da bist.
3: Hallo Philipp.
1: Lass uns kurz zurückgehen. Vor 4 Jahren, wie ist die russische Armee damals vorgegangen und was war die Bilanz nach diesen 3 Monaten Belagerung?
0: Die russische Armee, das kann man sagen, ist mit äußerster Brutalität vorgegangen. Sie hat, wie du gesagt hast, die Stadt eingekesselt. Die Stadt wurde bombardiert aus der Luft. Die Bilanz nach diesen 3 Monaten härtester Kämpfe war oder ist, dass die Stadt damals fast komplett zerstört war. Es ist die Rede von fast 90% der Gebäude, die beschädigt worden sind. Die genaue Opferzahl unter den Zivilisten ist bis heute nicht bekannt. Die kleinste Zahl ist ungefähr 8000, aber alle Leute, mit denen ich gesprochen habe aus Mariupol, sagen, es muss ein Vielfaches mehr gewesen sein.
1: Die Leute, mit denen du gesprochen hast, die noch in dieser Stadt sind, wie leben die da denn jetzt unter russischer Besatzung?
0: Pauschal kann man das natürlich nicht sagen. Es gibt auch immer pro-ukrainische Menschen, die die Stadt einfach aus persönlichen Gründen nicht verlassen können oder wollen. Die leben ganz für sich zurückgezogen nach außen und geben sie sich neutral und behalten quasi ihre politische Haltung für sich. Es gibt aber auch viele Menschen, die sich abgefunden haben mit der Besatzung. Die Russen haben sehr früh Druck ausgeübt, die russische Staatsbürgerschaft anzunehmen. Natürlich ist die Stadt nur ein Schatten ihrer selbst von früher, aber es gibt Supermärkte, es gibt Läden, es gibt jeden Tag Wasser, was für die besetzten Gebiete nicht selbstverständlich ist. Also dieser ganze Alltag funktioniert halbwegs.
1: Nach der Zerstörung hat die russische Besatzung ja vieles wieder aufgebaut. Wie hat sich die Stadt dabei verändert?
0: Vieles, was eben zerstört oder beschädigt war, wurde einfach niedergerissen. Zum Beispiel dieses Theaterhaus. Das wurde durch eine Fliegerbombe beschädigt, damals am 16. März 2022. Und die Russen haben einfach eine Kopie davon gebaut. Also es ist, von außen sieht das sehr ähnlich aus wie das alte Gebäude. Es ist aber ein vollständig neuer Bau. Im Detail ist es auch nicht so richtig detailgetreu. Aber auch sonst sieht man zum Beispiel, wie einfach ganze Viertel niedergewalzt wurden und dort jetzt neue Wohnhäuser entstehen.
1: Mariupol sollte ja sowas wie Putins Kriegstrophäe sein. Ist das gelungen?
0: Die Stadt ist definitiv russischer geworden. Es sind sehr viele Menschen aus Russland in die Stadt gezogen. Für Putin ist das natürlich ein koloniales Vorzeigeprojekt, aber man muss auch sagen, die Stadt ist nach wie vor wirtschaftlich zerstört. Also es ist kein Pokal, den Putin da gewonnen hat. Wahrscheinlich wird diese Stadt auch in den kommenden Jahren Milliarden verschlingen, bevor dort wieder sowas wie nachhaltiges wirtschaftliches Leben einer großen Stadt wieder entstehen kann.
1: Danke dir, Maxim. Der Text, der erscheint heute im Laufe des Tages. Sie finden den Link dazu dann auch in den Shownotes. Das war's mit Was Jetzt. Das Team heute, Maximilian Renzikowski, Moses Fendel und schon wieder ein neuer Name, Imre Balzer. Kleiner Soft-Launch an der Stelle. Danke an Sie da draußen fürs Zuhören. Schreiben Sie uns gerne eine Mail an wasjetzt@zeit.de mit Fragen, Wünschen, Lob, Kritik. Im Update hören Sie heute ab 17 Uhr Azad Depeschman. Mein Name ist Philipp Moser. Machen Sie es gut. Und was glaubst du, wie lange dauert das, bis ein nicht näher genanntes Konkurrenzmedium die gleiche Story hat wie ihr?
9: Tja, weiß ich nicht. 5 Wochen haben sie das letzte Mal gebraucht.
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1: Berlin, Berlin, wir fahren nach Berlin.
2: So skandieren die Anhänger, oder sagt man heute die Anhängenden, aber lassen wir das hier, die Anhängerinnen und Anhänger also jener Fußballmannschaften, welche das Finale des DFB-Pokals zu erreichen trachten. Naturgemäß gelingt das nur zwei Teams, wie sie sich an diesem Samstag miteinander messen werden, natürlich dem siegreichen FC Bayern und den Stuttgartern, die armen Kerle. Traditionsgemäß steigt das Endspiel in einer der hässlichsten Austragungsstätten der Welt, dem 1936 eröffneten Olympiastadion. Das Beste, was sich darüber sagen lässt, ist der Umstand, dass es nicht nach einem Werbekunden benannt ist, also nicht etwa Frosch-Reinigungsmilch-Arena heißt oder vielleicht passender Berliner Pilsner Dosenbierstadium. Deutlich ansehnlicher ist das Brandenburger Tor, von dem Johann Gottfried Schadows Quadriga-Pferde nachsinnig herabblicken auf das Feiervolk. Zu Hunderttausenden pflegt sich dieses auf der Fanmeile vor dem Tor zu versammeln, wenn Fußball-WM-Spiele der deutschen Nationalmannschaft anstehen, wie sehr bald wieder. Die Stadt Berlin zeigt sich nun überrascht von der naiven Erwartung der Menschen, es werde dort erneut eine Fanmeile geben. Davon wisse man nichts. Gewiss folgt dies einer gewissen Logik in einer Stadt, deren Regierender es mehr mit dem Tennis hält, um den Kopf frei zu bekommen. Und wann wäre das nicht nötig bei all den Dingen, die Berlins Repräsentanten in den Kopf gestiegen sind? Berlin ist dermaßen cool, dass sich gut 3 Dutzend Leute täglich die Knochen gebrochen haben, weil diese Spießer, oder sagt man heute Spießenden, uncool genug waren, von ihrer Verwaltung zu erwarten, die Wege vom Eise zu befreien. Natürlich ist nichts geschehen. Das macht ja den Charme der Stadt aus. Das ist der Zauber des Unfertigen, wie die Kulturmenschen sagen, wenn es in Neukölln den nächsten Schusswechsel zwischen jenen Clans gibt, die in Berlin liebevoll als örtliches Kulturerbe gepflegt werden. Die Verwaltung der Hauptstadt soll derzeit damit beschäftigt sein, Termine auf dem Bürgeramt für 2031 zu vergeben. Bitte sehen Sie bis dahin von Nachfragen ab. Da kann man nicht erwarten, dass die Stadt so kurzfristig auf äußere Zumutungen wie eine Fußball-Weltmeisterschaft reagiert. Wer das nicht verstehen will, kennt die örtliche Devise nicht. Zuständig sind immer die anderen. Warum bitte soll der Bezirk von einer Fanmeile wissen, wenn die Senatsverwaltung für Umwelt und Verkehr darauf verweist, dass es doch keinerlei Planung für einen solchen Event gäbe? Das Ganze könnte jedoch den Ruhm der Kapitale sogar noch mehren. Sollte Deutschland früh ausscheiden, weil Julian Nagelsmann den Rat der vielen tausend TV-Experten wieder mal nicht befolgt, muss in Berlin wenigstens niemand zuschauen.
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1: Am Ende sind wir relativ einfach. Wir haben mehr Geld ausgegeben, als wir eingenommen haben. Und das wollte uns niemand mehr finanzieren. Ich glaube, meine Mutter wäre immer noch ganz froh, wenn ich irgendwo einen festen Job hätte. Ich sehe es nicht. Ich glaube, für mich ist es ganz schwer, angestellt zu sein.
2: Das sagt Marc Clemens. Er wollte Wein im Abo verkaufen, ist mit dem Startup aber gescheitert. Dann hat er sozusagen seinen eigenen Traum, selbstständig zu arbeiten, zum Beruf gemacht. Er hat die Freelancer-Plattformen Code Control und 9am gegründet und unterstützt damit andere in ihrer Selbstständigkeit. Für ihn ist das die Zukunft der Arbeit. Und bei der Arbeit sollten Menschen vor allem auch glücklich sein. Wie Marc das umsetzt, darum geht's in dieser Folge. Mein Name ist Anja Bolle. Schön, dass ihr zuhört.
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2: Wenn man heute nach Interviews mit Marc Clemens sucht, dann spricht er vor allem über die Zukunft der Arbeit oder die Situation von Freelancern. Denn er hat vor einigen Jahren selbst erfolgreich Unternehmen im HR-Bereich gegründet. Springt man aber noch ein paar Jahre zurück, dann findet man vor allem Interviews und Artikel darüber, wie Marc Clemens mit seinem ersten Startup gescheitert ist. Der Tagesspiegel nennt ihn in einem Artikel sogar den Posterboy des Scheiterns. Seine Geschichte ist fast wie aus dem Lehrbuch. BWL-Studium in St. Gallen und Paris, Umzug nach Berlin und erstes Start-up. Das Geschäftsmodell: Weinabos verkaufen. Aber es läuft nicht, das Unternehmen geht pleite. Marc Clemens zieht daraus wichtige Lehren, wie er selbst sagt. Welchen Einfluss die darauf hatten, dass er seitdem mehrere Unternehmen erfolgreich neu gegründet hat, darüber spreche ich mit ihm. Hallo Marc.
1: Hallo, hi.
2: Ich würde sagen, wir fangen mal ganz von vorne an. Was hat dich damals von der Idee überzeugt, Weinabos zu verkaufen?
1: Ich glaube, da kamen viele Sachen zusammen. Ich glaube, eine der wichtigsten Themen war, dass irgendwie Wein noch nicht online war. Und ich dachte, warum kauft niemand online Wein? Und mir damals auch schon während des Studiums gut geschmeckt, vor allem in Frankreich. Und habe mir das Produkt angeschaut und dachte mir, ja, ich habe das Gefühl, ich würde verstehen, warum es der Fall sei. Und zwar, weil das Produkt so emotional ist und so ein großes Kulturgut ist. Und online Sachen wie Schuhe verkauft werden, einfach über ein Bild. Und Wein anders verkauft werden muss. Und das war im Prinzip so dieser Ansatz zu sagen, okay, wie können wir Wein anders verkaufen? Wie können wir drei Elemente live bringen? Und zwar einerseits den Geschmack. Das heißt, wie können wir Geschmacksalgorithmus entwickeln, dass die Leute online verschstehen, wie aus den Hunderttausenden von verschiedenen Weinen der richtige für einen selbst ist. Dann eine Kuration über Sommeliers, quasi die Beratung, die man im Laden hat, und der Versuch, eine spezielle Atmosphäre rüberzubringen mit schönem Packaging, mit einer schönen Marke, mit langen Texten, um einfach auch zu sagen, diese Weinladen-Atmosphäre ist was ganz Besonderes. Und das eben online zu bringen, war der Ansatz.
2: Also die Idee klingt auch nicht schlecht, auch dann ein Konsumprodukt wie Wein im Abo zu verkaufen, ist heute ja auch gar nicht mehr so ungewöhnlich. Woran ist es denn dann bei Sommelier Privé gescheitert?
1: Ach, ich glaube, es gibt ja nicht immer nur eine Sache, an denen sowas scheitert. Es sind ganz viele Dinge und Verkettungen. Wir haben mit einem Weinabo begonnen, also mit so einem kuratierten Weinabo mit Geschmacksalgorithmus, und haben dann irgendwann zu einem offenen Shop gepivotet. Heißt, wir haben Weine gematcht gegenüber den Kunden, sodass sie nicht mehr im Abo nur kaufen mussten, konnten immer noch, aber konnten auch direkt im Shop den einfach sortieren lassen nach ihrem Geschmack. Haben dann noch eine Wein-App entwickelt, mit der man Wein-Labels fotografieren kann und da auch bewerten, wie die Weine schmecken, und dann eben in dieser Kombination aus direkt, du gehst ins Restaurant, dir schmeckt ein Wein, du bewertest ihn, du kannst ihn auch direkt kaufen, aber du entwickelst ja so dein Geschmacksprofil, so eine Kombination, das entwickelt. Und ja, also am Ende sind wir relativ einfach. Wir haben mehr Geld ausgegeben, als wir eingenommen haben, und das wollte uns niemand mehr finanzieren. Wir hätten mit Sicherheit ganz viel anders machen können im Unternehmen, aber es war natürlich auch klar, und das ist so eine der Learnings, die da mit rauskamen, aber das ist mit Sicherheit nicht der einzige Grund, dass wenn man ein Geschäftsmodell startet, das auf externe Finanzierung angewiesen ist, dann sollte man mit den Trends gehen, die externe Finanzierung geht. Also Venture Capital. Wenn Venture Capital aktuell in AI und Health und Umweltthemen, Climate Tech investiert, dann ist das was, wo man gut finanziert wird. Wenn du heute ein E-Commerce-Thema hast und damit finanziert werden willst, hast du relativ schwache Chancen. Mhm. Und da war ich damals, glaube ich, ein bisschen antizyklisch unterwegs und habe das ein bisschen unterschätzt. Und das hat mir das Leben unnötig schwer gemacht. Aber mit Sicherheit war es nicht der einzige Grund.
2: Du hast da ja auch sehr viel Lebenszeit reingesteckt. Ich habe gelesen, teilweise mehr als 16 Stunden pro Tag gearbeitet. War das für dich eine Selbstverständlichkeit, dass das Unternehmen mehr oder weniger dein ganzes Leben einnimmt?
1: Ja, also ich glaube, gerade so nach dem Studium auch mit Sicherheit die intensivste Zeit, in der man in der man aufgeht in der Arbeit. Ja? Also man hat ja studiert darauf hin, dass man endlich arbeitet. Also das ist ja nicht so, also man kann auch studieren, um zu studieren, aber jetzt in meinem Fall, ich habe studiert, um zu arbeiten und dann fängt man an zu arbeiten, dann möchte man natürlich, dass es auch klappt. Und wenn man dann so ein eigenes Baby startet, ein eigenes Unternehmen, dann ist es, glaube ich, recht natürlich, dass man sich da komplett auspowert. Gesund nicht, aber ich glaube, nicht ganz unüblich.
2: Wie sehr hast du an dir gezweifelt, als es dann trotz der harten Arbeiten nicht so richtig lief?
1: Ja, das war bei mir so, dass ich ein Jahr vor der Insolvenz einmal ausgebrannt bin. Und es war das erste Mal, dass wir mehrere Leute entlassen mussten und diesen ersten Pivot gemacht haben, das erste Mal das Modell umgedreht haben. Und ich wusste nicht genau, wo es hingehen soll und wie wir das alles machen. Und das war so dieser erste Schritt, an dem ich weiß nicht, zu dem Zeitpunkt 1,5 Jahre oder so, Tag und Nacht, Wochenende gearbeitet habe, an Feiertagen, eigentlich keinen Urlaub genommen, meine Freundschaften vernachlässigt. Und dann bin ich so ausgebrannt und konnte einfach nicht mehr richtig was leisten. Und dann saß ich zu Hause und ich hatte eine super Mitarbeiterin, die hat mich heimgestellt, gesagt, du kommst nicht mehr ins Büro. Und ich habe einfach abends mal geschaut, dass mir noch gut geht. Und dann saß ich zu Hause und dachte, okay, was mache ich denn jetzt mit meiner Zeit? Es war ganz arg, dass ich irgendwie alle meine Freundschaften vernachlässigt hatte und mich so mit dem Unternehmen identifiziert hatte, von dem ich nicht mehr wusste, was danach passiert. Und dieser Identitätsverlust quasi hatte mir unheimlich zugesetzt. Und da hatte ich ganz schwer dran zu knapsen. Und dann hatte ich mich entschieden, dass es mich als in zwei Versionen geben muss, als mich als arbeitende Person und mich als Privatperson. Und ich als Privatperson muss immer erstmal glücklich sein. Und wenn es mir gut geht als Privatperson, dann kann ich gut arbeiten. Damit habe ich gewisse Regeln aufgestellt, dass ich gesagt habe, okay, ich will nicht nach 7 arbeiten, ich will nicht mal ein Wochenende arbeiten, ich muss Sport treiben, ich muss mit Freunden mich treffen. Und all das hatte ich quasi schon gemacht zu dem Zeitpunkt, als wir pleite gingen. Das macht das Ganze dann nicht weniger intensiv. Also doch, es macht es weniger intensiv, weil wir schon so ein bisschen, zumindest mit diesem Gedanken scheitern, hatte ich mich schon auseinandergesetzt. Aber es ist dann trotzdem intensiv, weil es kommen sehr komische Fragen und es kommen so Sachen, musst du jetzt ins Gefängnis? Und nee, das ist jetzt nicht, dass wir Steuern hinterzogen haben oder dass wir irgendwie Insolvenzverschleppung gemacht haben oder irgendwas ganz, ich weiß nicht, ja. Sondern es hat am Ende einfach nicht geklappt. So. Und diese Gesichter, auf die man stößt, diese Ausdrücke, die man bekommt, sind manchmal schon ein bisschen verstörend und nehmen einen auch dann immer wieder mit. Und damit muss man, glaube ich, lernen, umzugehen. Aber dann sehr schönes Learning, wenn man damit mal umgegangen ist. Ich sage das heute nach wie vor, wenn ich mich vorstelle, ist immer einer meiner ersten Sätze. 2014 hatte ich eine Insolvenz. Also ich sehe das als ganz wichtigen Teil meines Lebenslaufs.
2: Bevor es dann wirklich zu Ende war, ne, du hast gesagt, du musstest die ersten Mitarbeitenden entlassen, hast dann aber trotzdem noch weitergemacht, auch nochmal neues Kapital bekommen, um Sommelier Privé weiterzuführen. War dann noch so der Ehrgeiz da? Wolltest du ein Scheitern erstmal unbedingt verhindern?
1: Ja, klar. Also ich glaube, wir stehen immer auf, um nicht zu scheitern. Also jedes Mal, wenn wir fallen, stehen wir auf, um nicht mit der Idee wieder zu fallen, sondern mit der Idee zu laufen. Heißt klar, wenn man es wieder zusammenbekommt und die Motivation zusammenbekommt, dann arbeiten wir daran, dass man eben nicht mehr scheitert oder weniger. Und das mache ich heute auch genauso noch. Also auch jetzt in den neuen Unternehmen läuft nicht immer nur alles gut. Da sind auch echte Scheißjahre dabei. So. Und dann muss man wieder aufstehen.
2: Ist es denn schwierig, dann irgendwann diesen Zeitpunkt zu finden und sagen, okay, komm, es hat keinen Sinn mehr, wir müssen an diesem Punkt jetzt aufhören?
1: Also bei uns war es tatsächlich so, dass sich die Frage nicht gestellt hatte, weil wir eine Finanzierung zugesagt bekommen hatten und erst eine erste und hatten ein Termsheet und dann hat das nicht geklappt. Und dann haben Bestandsinvestoren gesagt, sie finanzieren uns. Und dann sind wir zweimal zum Unterschriftstermin und beide Male sind nicht aufgetaucht. Hm. Und dann haben sie gesagt, okay, wir machen es doch nicht. Und dann waren wir 3 Wochen zahlungsunfähig. Und dann war da nichts mehr zu machen in dem Moment. Im Nachhinein lernt man da auch, es gibt durchaus Dinge, die man noch machen kann. So Amtsrichter sind nicht die schlimmsten, sondern da kann man einfach hingehen und mit denen sprechen. Und dann findet man jetzt da auch noch eine Lösung. Aber
2: es war dann irgendwann vorbei.
1: Es war dann vorbei, genau. Und die Frage ist, glaube ich, immer, findet man früher den Zeitpunkt zu sagen, sollte ich eigentlich Schluss machen? Jetzt sollte ich eigentlich es beenden? Hm. Und das ist eine ganz individuelle Frage. Die individuelle Frage muss sagen, kann ich noch und will ich noch? Und was ist um mich rum? Und ich bin ein großer Fan von transparenter Kommunikation. Das heißt, man einfach auch mit dem Team sprechen muss und sagt, was glaubt ihr eigentlich? Wie finden wir einen Weg raus? Und wenn man dann weiß, man findet keinen Weg mehr raus, dann sollte man vielleicht eher früher als später sagen, wir hören auf. Es ist immer besser, auf der Höhe aufzuhören als am Boden.
2: Warst du dir dem Risiko vom Scheitern permanent bewusst? Also war Scheitern auch immer eine Option, die du von Anfang an mitgedacht hast?
1: Ja, ich glaube, wenn man als Unternehmer nicht sich bewusst ist, dass man scheitern kann oder 9 von 10 scheitern, dann ist man blind. Aber es gibt so eine Unternehmerkrankheit und es ist so ein endloser Optimismus, dass man selbst wohl nicht diejenige sein wird, die scheitern. Heißt, ja, bewusst, unbewusst. Du probierst es immer auszublenden. Du probierst immer zu sagen, naja, das klappt schon. Und es ist so ein chronischer Optimismus, den man, glaube ich, braucht als Unternehmer.
2: Na, ich glaube, wenn man dann rangeht mit, ach komm, das wird wahrscheinlich schief gehen, dann ist es auch vielleicht so self-fulfilling prophecy am Ende und dann fährt man es direkt gegen die Wand.
1: Genau.
2: Du hast vorhin schon so gesagt, es kamen komische Blicke auch, als du dann gescheitert bist und auch komische Fragen. Trotzdem jetzt gab es ja auch viele Artikel, wo du offen mit dem Scheitern umgegangen bist. Wie schätzt du denn so ein? Wie sind so die Reaktionen, wenn man denn einmal pleite war und einmal auch eine Insolvenz angemeldet hat?
1: Das hängt, glaube ich, auch ganz von jeder Person ab und wie man damit umgeht. Ich glaube nach wie vor, dass wenn ich mich vorstelle irgendwo beruflich und dann sage, ja, und 2014 habe ich mit so einer Insolvenz, dann gibt es manche, die sagen, ach cool, der hat auch Härte im Unternehmertum erlebt so, ja, und hat auch die schlechten Phasen mitgemacht. Aber es gibt natürlich auch andere, die es vielleicht nicht erleben mussten. Und die es nicht erleben mussten, sind eher biased und haben die Tendenz zu sagen, oh, der hat es nicht hinbekommen. Und so gibt es schon verschiedene Reaktionen, glaube ich, auch bei den einen oder anderen wirkt es positiv, bei den anderen negativ. Mein Ziel damit ist einfach immer zu sagen, umso häufiger ich darüber spreche, umso normaler wird es. Das heißt, für mich ist es eh schon normal. Und umso mehr Leuten ich es erzähle und dann vielleicht jemand anders das Gleiche macht, umso normaler wird es für andere auch. Und umso eher haben wir eine Fehlerkultur, die da mit einer totalen Akzeptanz mit umgeht und es eben keine bewertendes Element hat. Und das ist eigentlich mein Ziel.
2: Mhm. So ein paar Learnings hast du schon aufgezählt, die du daraus gezogen hast. Auch zum Beispiel die Trennung von Arbeitsleben und Privatleben. Nicht nach 19 Uhr arbeiten, wahrscheinlich im besten Fall.
1: Genau.
2: Es kommt wahrscheinlich trotzdem noch vor, egal wie sehr man sich das vornimmt. Gab es so eine Checkliste, sag ich mal, bei deinen Neugründungen dann, wo du gesagt hast, okay, das sind die Dinge, die will ich auf keinen Fall nochmal irgendwie falsch machen und das muss ich jetzt so machen, weil da habe ich gelernt, so wie ich es vorher gemacht habe, hat es nicht funktioniert.
1: Also einerseits natürlich hat Fehlerkultur ist ein wichtiges Element geworden, auch in meinem Führungsstil. Man muss aber auch da unterscheiden, ich bin kein großer Fan von dummen Fehlern machen. Das kann man auch mal machen und man kann auch mal irgendwie Leichtsinnsfehler machen. Aber im Kern ist eine Fehlerkultur, dass man Sachen bewusst probiert und sie dann nicht klappen. Und das ist Teil vom Probieren. Wenn man Sachen unbewusst irgendwie schlecht macht, dann sind sie halt unbewusst schlecht gemacht. Das ist dann nicht das Scheitern, über das ich spreche, die Fehlerkultur, sondern es ist dann unsaubere Arbeit. Kann auch passieren, kann man sich auch dafür entscheiden, aber Man muss es, glaube ich, ein bisschen unterscheiden. So, und es ist irgendwie so diese ganze Fehlerkultur-Thematik und Führungsstil ist was Wichtiges. Und das andere ist so, was will ich eigentlich? Also wirklich diese Trennung privat und berufliches. Das heißt gar nicht, dass die zwei Sachen nicht auch zum gewissen Teil auch vermischt sein dürfen, sondern das heißt einfach nur, ich muss zufrieden und glücklich sein. Und wie schaffe ich das? Und wie mache ich meinen regelmäßigen Check-in, dass es klappt? Und genauso auch für alle Leute um mich rum, um alle Leute, mit denen ich arbeite. Eine der wichtigsten Elemente bei uns im Unternehmen ist ein Happiness-Survey, was wir monatlich machen, um einfach durchgehend zu sehen, wie ist die Atmosphäre? Sind die Leute überarbeitet? Sind sie nicht überarbeitet? Wie ist oder noch nicht mal überarbeitet, aber wie viel Workload haben sie zu einem gegebenen Zeitpunkt, um dann zu verstehen, haben wir ein Risiko, dass die Leute in eine Überarbeitung reinlaufen? Das heißt, ich glaube, so diese ganze Mental Health und Fehlerkultur ist so das Wichtigste, was ich mitgenommen habe, weil es immer irgendwo ein Marathon ist. Du weißt nicht, ob es klappt oder nicht klappt beim nächsten Mal. Du weißt nicht, ob du Glück hast oder nicht. Also Glück ist ein ganz großes Element oder Zufallsprinzip Serendipity ist vielleicht so ein großes Element, was man ein bisschen probieren kann zu erzeugen, aber am Ende nicht weiß, ob es einem zufällt oder nicht. Und dann muss es halt einfach im Tagtäglichen immer stimmen für jeden.
2: Und Fremdkapital ist jetzt auch nicht mehr euer Ding, oder? Also jetzt ist es halt so, ich mache mich nicht mehr von anderen abhängig und gucke, dass ich in die Richtung gehe, wo die Trends hingehen, oder? Das hat es ja am Anfang auch einmal erwähnt.
1: Ja, es war halt so eine bewusste Entscheidung nach Somme Privé. Code Control und Hoos haben beide kein Fremdkapital. Die Modelle erlauben es auch und bei Code Control war es eine ganz bewusste Entscheidung, einfach zu sagen, ich will jetzt nichts machen, was auf Fremdkapital angewiesen ist. Aktuell machen wir 9M und da haben wir wieder eine Fremdkapitalabhängigkeit, weil das Modell verlangt, das ist ein Software-as-a-Service-Produkt. Und dann gab es natürlich, ich habe die Diskussion mit meiner Frau hoch und runter geführt, will ich das jetzt oder will ich es nicht? Und was bedeutet es für mich? Was bedeutet es für mich für die nächsten 6 Jahre? Bin ich bereit, diesen Schritt zu gehen? Bin ich bereit, auch mit dem Failure und den Absagen und dem Risiko bei einer fremdfinanzierten Unternehmung umzugehen? Und ich glaube, man muss den Sachen einfach sehenden Auges entgegengehen. Und das ist natürlich, umso jünger man ist, umso schwieriger. Mit ein bisschen Erfahrung wird es natürlich einfacher.
2: Mit deinen Neugründungen hast du jetzt die Branche gewechselt, sag ich mal. Du hast erst Wein verkauft, bis jetzt mit den Gründungen im HR-Bereich. Wieso der Wechsel?
1: Ich glaube, ich habe was gefunden, was irgendwie schon immer zu mir gehörte. Und zwar das Thema Future of Work and Future of Education. Vielleicht angefangen mit Future of Education. Ich bin kein Fan des deutschen oder französischen Schulsystems. Ich glaube, dass wir im klassischen Schulsystem sämtliche intrinsische Motivationen zerstören, wir das Gegenteil von Fehlerkultur in Schulen haben und einfach keine schöne Art und Weise zu lehren. Und dann geht es weiter mit den Unternehmensstrukturen und Organisationen, die für mich immer was waren, die ich immer anders gestalten wollte. Und das war mir sehr wichtig. Ich glaube, kam daher, dass ich irgendwann 2016 Praktikum bei der Deutschen Bank gemacht habe und dann dachte ich, ich werde nie wieder einen Fuß in eine Bank setzen. Ich will jetzt niemanden auf die Füße treten. Bank arbeitet, aber für mich war es ganz schlimm, dass da Leute waren, die 20 Jahre zusammengearbeitet haben und sich immer noch gesiezt haben und mit die Hand gegeben haben morgens. Für mich war das nicht der richtige Ansatz. Und mir war immer wichtig, dass ich zufrieden und Spaß bei der Arbeit habe. Und dass die Leute um mich herum auch so gut wie möglich intrinsisch motiviert sind, Spaß bei der Arbeit haben und mit Freude zur Arbeit kommen. Und das hat immer so dieses Element Future of Work gebracht. Und dann habe ich selbst gefreelanced nach der Insolvenz und habe gemerkt, wie sehr Freelancing für mich dieses Future of Work Elemente abdeckt. Und so bin ich dann in dieses Future of Work Freelance-Thema reingekommen und gemerkt, wie sehr das eigentlich schon immer eine Herzensangelegenheit war.
2: Und was hat dich dann motiviert, auch nochmal neu zu gründen? Ich meine, du hättest ja genauso gut auch als Solo-Selbstständiger dann weiterarbeiten können, oder?
1: Ja, glaube ich, auch so eine Typsache. Für mich ist immer dieses Neu-Kreieren ganz wichtig. Und ich habe als Freelancer auch für andere kreiert, aber es war irgendwie dann immer so ein Auftragsarbeit. Und ich will mich selbst mit dem Thema auseinandersetzen. Und meine höchste Motivation erzeuge ich für mich selbst, wenn ich mich mit dem Thema auseinandersetzt, für das ich brenne und wo ich volle Gestaltungsfreiheit habe. Und deswegen bin ich so ein Creator-Typ, so ein Builder-Typ, der immer wieder Neues machen muss. Also ich brauche einfach viel Veränderung und ich muss aber irgendwie erschaffen. Also im Kleinen erschaffen natürlich, aber so ein kleines Unternehmchen erschaffen.
2: Dann kommen wir mal zu deinen Neugründungen. Woher kam dann die Idee zu Code Control?
1: Ich habe schon immer davor auch in einem Unternehmen mit Freelancern zusammengearbeitet und die Zusammenarbeit mit Freelancern hat unheimlich gut geklappt. Es war auf Augenhöhe, es hat irgendwie Freude gemacht. Die Leute haben im Interview klar gesagt, das kann ich nicht. Was als Freelancer ganz anders ist, du verkaufst dich und du willst aber wieder gebucht werden. Du willst mit dem Erfolgsgefühl rausgehen, du willst deine Rechnung bezahlt bekommen. Das heißt, dieses Überverkaufen passiert nicht so. Und es hat irgendwie immer gut geklappt davor. Und es war mir aber gar nicht so bewusst, bis ich selbst gefreelanced habe. Da habe ich gefreelanced und habe gemerkt, wie sehr es eben für mich diese Future of Work Checkboxen erfüllt. Aber das eben, und du hast es vorher interessanterweise gesagt, dass du als Freelancer Solo-Entrepreneur bist. Das heißt, du verwendest 30% deiner Zeit für Sachen, die eigentlich nicht im Kern deiner Tätigkeiten liegen. Sales, Marketing, Admin, Rechnung schreiben, Rechnung hinterher, Versicherung und so weiter und so weiter. Und das war eigentlich der Ansatz zu sagen, okay, wie können wir es schaffen, bei dem wir den Freelancern helfen, indem wir diese 30% so gut wie möglich übernehmen und dann sie zu Jobs bringen. Und das war unser Ansatz, herausragende Talente, weil Code Control ist eine Community der besten Tech-Freelancer, Produktmanager, Designer und Programmierer in Europa. 850 Leute, die machen intensives Assessment mit uns und wenn die in der Community drin sind, probieren wir so viel wie möglich von diesen 30% abzunehmen. Mhm. Und das war eigentlich so dieser Startpunkt, zu sagen, okay, wie können wir die Negativseiten vom Freelancing lösen? Und das eben bei Code Control in diesem Marktplatzkonzept und jetzt mit 9am, ist es ein Software-as-a-Service-Produkt, was da rausgewachsen ist, aus so einem Service-Element, ein Online-Produkt, womit wir eben genau das Gleiche für alle Freelancer in einer Software-Lösung probieren zu erstellen.
2: Okay, dann erklär nochmal 9am, das kam ja dann danach noch dazu. Wie sieht da das Geschäftsmodell aus?
1: Geschäftsmodell wissen wir nicht. wahrscheinlich Subscription irgendwann. Im Kern geht es darum, dass wir uns auch um diese 30% der Sachen kümmern, um die Freelancer sich nicht kümmern wollen. Wir helfen ganz stark im Sales und Marketing und dann perspektivisch mehr auch jetzt auch im Vertragsabschluss bereits und später auch im Payment und Zahlungsabsicherung und Ähnlichem. Aber das Ganze eben als Online-Produkt. Das heißt, du registrierst dich, wir kreieren ein Profil für dich. In Zukunft werden wir dir auch eine Webseite daraus automatisch kreieren. Das heißt, wenn du einmal dein LinkedIn angegeben hast oder dein CV, können wir dein komplettes Freelance-Leben aufsetzen und dann dich gegen Jobs matchen, die wir aus dem Netz scrapen. Das heißt, wir durchsuchen das Web nach Jobs und matchen die für dich, egal wo die herkommen. Mhm. Und so helfen wir Freelancern im eigenen Sales, im eigenen Marketing, aber eben auch im Matching gegenüber Jobs, die auf einer anderen Plattform und bei Recruitern im Netz auffindbar sind. Und dann geht es eben weiter mit Vertragsabschluss und CRM und später eben auch mit Payment.
2: Aber alle immer noch als Freelancer und ihr nehmt die administrativen Aufgaben dann ab.
1: Genau. Und einfach da als Software-as-a-Service-Produkt. Während bei Code Control sind wir ein Vermittler. Wir bringen Kunden und vermitteln die an die Freelancer, aber in diesem Kontext helfen wir eben auch mit diesem Admin-Thema. Hm.
2: 9am bei dem Namen, das erinnert mich so ein bisschen an 9to5, aber davon wollt ihr ja vielleicht auch eigentlich weg, oder? Also ist das noch die Zukunft der Arbeit?
1: Nee, definitiv nicht. 9am, no matter when you start working. Also ganz wichtig, ja, wir spielen natürlich mit diesem Thema, aber wir haben auch so Taschen, große Jute-Taschen, die da steht 9to5 und ist durchgestrichen. Wir sind selbst komplettes Remote-Unternehmen. Wir haben keine Arbeitszeiten, wir haben keine wir haben noch nicht mal Feiertage, weil wir überall auf der Welt verteilt sind. Die Leute haben unbegrenzte Urlaubstage und nehmen sich Zeit und frei, wann sie brauchen und wollen.
2: Du hast vorhin davon gesprochen, dass es dir auch jetzt wichtig ist, übers Scheitern zu sprechen, um auch einfach eine Fehlerkultur zu erschaffen, in der das akzeptiert wird oder akzeptierter wird. Du hast jetzt aber auch Einblick mit deinen internationalen Teams in andere Arbeitskulturen. Siehst du da eine andere Sichtweise im Umgang mit Scheitern, als wir sie vielleicht aktuell auch noch haben?
1: Ja, also ich bin erstmal relativ, ich arbeite seit Ewigkeiten mit Teams in Bulgarien zusammen Und bin total fasziniert, was sich in den letzten 12, 15 Jahren da getan hat. Vor allem gerade so in dieser Generation 35 und jünger, die so ein Leapfrogging gemacht haben, die echt von einem sehr Sicherheits-, jetzt von diesem Hintergrund von der Sowjetunion hin zu einem Vollunternehmertum, wir können alles. Und dieses richtig anpacken und machen, was wir in Deutschland verhältnismäßig wenig sehen, also diese Wille anzupacken und der Veränderung zu machen und alles ist möglich, ist irgendwie, mein Gefühl, ist in Deutschland so eingeschlafen, während wir gerade in Osteuropa einfach sehen, wie die Leute Bock haben. Und das, glaube ich, so ist gepaart mit der jetzigen Zeit und Internet und ganze Startup-Szene und dann auch eine globale Kommunikation darüber, glaube ich, dass automatisch ein anderes Verhältnis ist. Also wenn du kombinierst das Wissen von heute mit richtig Bock haben, dann kommt eigentlich eine andere Fehlerkultur raus. USA hatte schon immer eine andere Fehlerkultur, ja. Das ist schon und je so und auch im Zweifel UK. Aber ich finde, man sieht es auch in anderen Ländern, dass das eine andere Perspektive ist. Und ich würde jetzt auch nicht sagen, dass es hier komplett anders ist. Wir haben so viel Fuck-Up-Nights deutschlandweit und es ist einfach Unternehmen machen das aktiv. Es ist schon sehr cool. Aber wir bewegen uns halt einfach in Deutschland sehr langsam. Und ich will jetzt nicht zu Deutschland runtermalen, also dieses deutsche alles erstmal nicht möglich Ansatz. Ja? Dann ja, habe ich ja schon gesagt, dass es nicht möglich war. Also es war ja klar, dass es schief geht. Und nicht, dass man eben nicht zuhören sollte, sonst ist ganz wichtiges Feedback, aber es ist so in Deutschland so ein sehr immer erstmal schlecht reden. Und ich finde, da macht eben dieser Unterschied, wenn du eine Gesellschaft hast, die anpackt, dann geht automatisch der Wille zum Scheitern, die Bereitschaft und der Umgang damit auch hoch.
2: Wo man dann auch wieder bei dieser self-fulfilling prophecy, so dieser selbsterfüllenden Prophezeiung ist. Du lebst jetzt den Traum von der Selbstständigkeit, würde ich sagen. Sieht so auch der Rest deiner Karriere für dich aus oder kannst du dir vorstellen, nochmal was anderes zu machen?
1: Nochmal was anderes zu gründen, ja. Ich weiß nicht, ich frage mich die Frage regelmäßig. Ich glaube, meine Mutter wäre immer noch ganz froh, wenn ich irgendwo einen festen Job hätte. Ich sehe es nicht. Ich glaube, für mich ist es ganz schwer, angestellt zu sein. Ich will gerne noch mit anderen Teams arbeiten, anderen Setups, aber ich glaube, ich brauche eine unheimliche Freiheit und in der Art und Weise, wie ich entscheide, an was ich arbeite und wo. So funktioniert Freelancing für mich, weil ich mir die Projekte aussuche und auch sagen kann, jetzt habe ich genug von dem Projekt, ich will wieder auf ein anderes Projekt. Aber so diese Idee eines Arbeitsvertrags ist für mich ein ganz schwerer Käfig und Handschellen. Das heißt, da wird es mich, glaube ich, nicht reindrücken.
2: Sagt Marc Clemens, gescheitert mit Sommelier Privé, einem Weinabo und jetzt Gründer der Freelancer-Plattformen Code Control und 9am. Vielen Dank für das Gespräch.
1: Ich danke dir, Anja.
2: Wenn es mir als Privatperson gut geht, dann kann ich gut arbeiten, hat Marc Clemens festgestellt. Eine wichtige Erkenntnis, wie ich finde, denn sie macht nochmal deutlich, wie wichtig das persönliche Wohlbefinden ist, auch wenn man gerade seinen beruflichen Traum lebt und dafür alles gibt. Marc führt deswegen in seinen Firmen eine regelmäßige Happiness-Umfrage durch, denn für seine Mitarbeitenden gilt das Gleiche. Wenn es ihnen gut geht, können sie gut und vor allem gerne arbeiten. Das war's für diese Woche. In der nächsten Folge ist Katapult-Gründer Benjamin Friedrich zu Gast. Er hat viele Träume und Ideen und die hat er alle auch recht schnell auf die Beine gestellt. Das hat letztendlich aber dazu geführt, dass bei seinem neuesten Projekt einiges schiefgelaufen ist. Für das Projekt Katapult U, das als deutsch-ukrainische Ausgabe von Katapult angefangen hat, musste sich Benjamin Friedrich harte Kritik anhören. Deswegen ist er von seinen anderen Posten zurückgetreten, um weiter an Katapult U zu arbeiten. Inwiefern das für ihn hilfreich war, darum geht's nächste Woche hier im Flopcast. 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Ihr findet den Flopcast überall, wo es Podcasts gibt. Ich bin Anja Bolle. An dieser Folge hat Stefan Siegert mitgearbeitet und Florian Drexler hat die Episode produziert. Ich freue mich, wenn ihr auch nächste Woche wieder dabei seid. Tschüss.
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1: Am 11. September vor 22 Jahren sind in New York zwei Flugzeuge in das World Trade Center gesteuert worden und haben die zwei Türme zum Einsturz gebracht. Fast 3000 Menschen starben bei diesem terroristischen Angriff. Es war einer der schwersten jemals, mit Folgen bis heute, nicht nur für die AmerikanerInnen.
2: Mein Name ist Bastian Berbner.
3: Ich bin John Götz.
2: Ich bin Reporter bei der Zeit und hier beim NDR Podcast-Autor. Und du, John, bist Investigativjournalist beim NDR.
3: Beim Norddeutschen Rundfunk, ja.
2: Und wir erzählen jetzt hier zusammen die Geschichte von Mohamedou Slahi. Ein Mann, der 14 Jahre lang in Guantanamo Bay festgehalten worden ist. Also dem Gefängnis, in dem die Amerikaner die Menschen eingesperrt haben, die sie für die schlimmsten der schlimmen Terroristen gehalten haben.
4: These are the worst of the worst.
5: The worst of the worst.
6: These people are the worst of the worst.
3: Und eigentlich davon soll Mohamedou der Allerschlimmste gewesen sein.
2: Nach allem, was wir wissen, war er derjenige, der so heftig gefoltert worden ist dort in Guantanamo wie kein anderer.
1: Das sind die Journalisten John Götz und Bastian Berbner. Ihr hört den Podcast von Detektor FM und wir empfehlen euch heute Slahi, 14 Jahre Guantanamo. Das Gefangenenlager Guantanamo Bay steht für schlimmste Verhörmethoden, Verstöße gegen Menschenrechte und Folter. Seit 2002 wurde Mohamedou Slahi dort gefangen gehalten, obwohl es nie einen Prozess gegeben hat.
2: Ich finde das bemerkenswert, dieser Rendition-Flug. Ne? Ich habe da Dahi gefragt, du hast ihn wochenlang verhört? Bist du zum Schluss gekommen, unschuldig, höchstwahrscheinlich, zumindest können wir ihm nichts nachweisen, lässt ihn frei?
7: Absolut.
2: Und jetzt nehmt ihr ihn auf einmal fest. Was hat sich denn geändert zwischenzeitlich? Gab es denn irgendwelche neuen Informationen?
3: Ja, was sich geändert hat, ist, dass die USA ihn wollten. Ne?
2: Und dann sagt er,
7: le monde entier a été bouleversé par cette attaque.
2: Das einzig Neue, was passiert war, war der 11. September. Und der 11. September hat alle Regeln verändert.
1: Einer der Hosts des Podcasts, John Götz, hat Mohamedou Slahi die ganzen Jahre über immer wieder begleitet. Nach dessen Entlassung aus Guantanamo macht sich Götz auf die Suche nach den Folterern. Und obwohl die Identitäten dieser Menschen extrem geheim sind, kann er sie ausfindig machen. So kommen Folterer und Gefolterter ins Gespräch.
8: Well, it's interesting. I was exceptionally reluctant.
2: Weißt du, ich wollte dieses Gespräch eigentlich überhaupt nicht führen, weil ich nicht überzeugt bin von deiner Unschuld. Ich glaube immer noch, dass du ein Feind der USA bist. Und das ändert aber nichts daran.
8: Ich will sagen, dass niemand das Treatment, das du bekommen
2: hast, dass niemand, wirklich niemand, das verdient hat, was wir dir angetan haben.
8: Dass wir missguided. And what we did was absolutely, without question, wrong.
2: Was wir gemacht haben, war falsch.
8: That's all I can say.
1: Die Ergebnisse seiner Recherche hat Götz unter anderem in einer Dokumentation aufbereitet. Der Podcast ergänzt die Gespräche um die Recherchen von Bastian Berbner. Er zeigt neue Aspekte des Falls Slahi und dröselt die verschiedenen Erzählstrukturen und sich widersprechenden Berichte auf.
2: Publicity is publicity. Publicity is always good. Das ist der entscheidende Punkt. Öffentlichkeit. Also, ja, er will seinen Peinigern vergeben. Aber am liebsten, wenn eine Kamera im Raum ist. Weil er will, dass so viele Menschen wie möglich dabei zusehen. Und genau, weil sich das Gefühl einstellt, das man hat, wenn man zum Beispiel dieses Gottgespräch sich ansieht oder anhört. Weil man merkt, wow, wie großherzig ist das denn von Mohamedou, diesem Typen zu vergeben, ihn sogar einzuladen. In dem Moment, ich glaube, man kann das gar nicht anders als das spüren. Mohamedou erhebt sich irgendwie über das Böse und ist klug und besonnen und ist auf einmal das Gegenteil dessen, was die Amerikaner ihm vorgeworfen haben damals.
1: Wie kann es sein, dass jemand 14 Jahre lang ohne Anklage in einem amerikanischen Foltergefängnis sitzt? Ist Mohamedou Slahi wirklich unschuldig und ist es möglich, seinem Folterer zu vergeben? Im Podcast Slahi, 14 Jahre Guantanamo, bekommt ihr einen fast schon intimen Einblick in die Verhörmethoden der US-Amerikaner, die übrigens explizit beschrieben werden. Slahi, 14 Jahre Guantanamo ist eine Produktion von NDR Info aus dem Jahr 2021. Der Podcast hat 12 Folgen. Das war die heutige Ausgabe des Podcast-Podcasts, unser täglicher Podcast-Tipp hier bei Detektor FM. 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Dieser Tipp kam von Esther Stefan, Redaktion Caroline Breitschädel, Joanna Voss und Doreen Rothmann, Produktion Stanley Baldauf und ich bin Ina Lebedjew. 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Wir hören uns.

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1: Hand aufs Herz. Ich kann einen Baum von einer Blume unterscheiden und sogar ein Gänseblümchen von einem Löwenzahn. Aber dann hört es leider auch schon so gut wie auf. Gut, das ist jetzt nicht das Riesenproblem. Es gibt ja auch schon eine ganze Weile verschiedene Apps, die Pflanzen bestimmen können, wenn man mit dem Smartphone ein Foto macht. PlantNet, iNaturalist oder Flora Incognita zählen da sicher zu den bekanntesten Apps. Und letztere, also die App Flora Incognita, hilft nicht nur bei der Bestimmung von Pflanzen, mit ihr werden darüber hinaus auch zahlreiche wissenschaftliche Fragestellungen erforscht. Und sie könnten in Zukunft auch Allergikern helfen. Darum geht's in dieser Folge Forschungsquartett. Mein Name ist Wieland Mikulajczyk. Wie gut, dass ihr dabei seid.
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1: Prozent der deutschen Erwachsenen leiden an Heuschnupfen, also einer Gräserpollenallergie. An der Prävention von Gräserpollenallergien wird im Forschungsprojekt PollenNet geforscht. PollenNet wurde vom Max-Planck-Institut für Biogeochemie in Jena zusammen mit der TU Ilmenau, dem UFZ Leipzig sowie dem Universitätsklinikum Leipzig ins Leben gerufen. Eine wichtige Rolle dabei spielt die App Flora Incognita. Die App wurde von der Forschungsgruppe Biodiversität, Ökosysteme und Gesellschaft am Max-Planck-Institut für Biogeochemie mit der TU Ilmenau entwickelt. Dr. Jana Wäldchen ist die Leiterin der Forschungsgruppe und nun bei mir hier im Gespräch. Frau Wäldchen, herzlich willkommen im Forschungsquartett.
3: Hallo.
1: Frau Wäldchen, Flora Incognita ist für die meisten jetzt eine App. Damit machen sie ein Foto von einer Pflanze und die wird dann bestimmt und dann vergessen sie das schon wieder. Welche Bedeutung hat denn die App für die Wissenschaft?
3: Ja, die Entwicklung der Flora Incognita App begann ja eigentlich schon bereits seit mehr als 10 Jahren nun. Und ursprünglich, muss ich sagen, war die Idee, ein Werkzeug zu schaffen, mit dem viele Menschen ohne jegliche botanische Vorkenntnisse ganz einfach Pflanzen bestimmen können. Und dabei stand wirklich eigentlich ursprünglich im Mittelpunkt, Menschen einen leichten Zugang zur pflanzlichen Biodiversität zu ermöglichen. Also, dass nicht nur eine Wiese als Gras wahrgenommen wird, sondern dass die Nutzer und Nutzerinnen schnell erkennen können, wie viele verschiedene Arten eigentlich auf so einer Wiese wachsen könnten. Die App ist seit 2018 verfügbar und wurde auch schon mehr als 10 Millionen Mal heruntergeladen. Und wir als Forschende in dem Projekt haben recht schnell gemerkt, dass Flora Incognita weit mehr ist als nur eine einfache Pflanzenbestimmungs-App. Man kann nämlich sie gleichzeitig auch als Forschungs- und Monitoringsinstrument bezeichnen. Und sie liefert natürlich riesige Daten für die Biodiversitätsforschung.
1: Können Sie da vielleicht so 2 praktische Beispiele nennen, wo diese Daten benutzt werden in der Wissenschaft?
3: Also ein sehr eindrückliches Beispiel ist die Anwendung in der Bioindikation. Das bedeutet, sehr viele Menschen erfassen gerade mit der Flora Incognita Pflanzenarten und da auch, wo sie vorkommen. Wir wissen aber, dass Pflanzen wachsen nicht zufällig an einen Standort, sondern sie reagieren sehr sensibel auf ihre Umweltbedingungen. Ich glaube, wir alle wissen, dass es Pflanzen gibt, die zum Beispiel sehr nährstoffreiche Böden brauchen, wie zum Beispiel die Brennnessel. Oder es gibt auch Pflanzen, die eher feuchte Standorte brauchen. Arten zu der Halbtrocken- und Trockenrasen brauchen zum Beispiel auch eher kalkreiche Böden und sonnige Standorte. Wenn nun aber Millionen von Nutzerinnen und Nutzer Pflanzenbeobachtungen erfassen, können wir aus diesen Daten wiederum Rückschlüsse auf die Umwelt- und Standortfaktoren ziehen. Das heißt, wir wissen, welche Umweltbedingungen Pflanzen brauchen und somit können wir über die Vorkommnisse der Pflanzen diese Umweltfaktoren ableiten. Und das geht oft in viel kleineren Auflösungen als zum Beispiel durch Satellitendaten. Und ein weiteres wichtiges Beispiel ist die Phänologie der Pflanzen, also die Frage, wann Pflanzen blühen, wann Pflanzen zum Beispiel auch Früchte tragen oder ihre Blätter verlieren. Und dieses Monitoring ist sowohl für die Klimaforschung zum Beispiel wichtig, aber auch zum Beispiel für die Landwirtschaft ist es auch von großer Bedeutung, um herauszufinden, welcher Zeitpunkt von Aussaat und Ernte zum Beispiel am besten ist. Oder auch Imker und Imkerinnen brauchen das Wissen, wann bestimmte Pflanzenarten blühen. Und wir haben recht schnell in den Flora Incognita-Daten festgestellt, dass die Menschen Pflanzen aufnehmen, wenn sie blühen zum Beispiel. Und dadurch entsteht zum Beispiel jetzt ein Datensatz, der zeigt, zu welchem Zeitpunkt Pflanzen blühen. Und das ist zum Beispiel wichtig für die Pollenvorhersage zum Beispiel.
1: Sie haben gerade Pollenvorhersage genannt. Das Projekt PollenNet läuft seit 2024, soll bis 2030 gehen. Was ist das für ein Projekt? Woran wird da geforscht?
3: Genau, das PollenNet-Projekt ist ein Forschungsprojekt, das von der Karl-Zeiss-Stiftung gefördert wird. Und das Ziel ist, dass Wissenschaftler und Wissenschaftlerinnen aus sehr unterschiedlichen Fachbereichen zusammenarbeiten, um die Pollenvorhersage allergieauslösender Pflanzen deutlich zu verbessern. Das ist das Ziel.
1: Sie hatten schon so ein bisschen angedeutet, dass da die App Flora Incognita mit reinspielt. Wie wird da vorgegangen?
3: Ja, es ist schön zu sehen, dass auch hier die Flora Incognita App wieder eine sehr wichtige Rolle spielt. Wie ich eingangs ja schon gesagt habe, ist Flora Incognita nicht mehr nur eine einfache Bestimmungs-App, sondern wirklich auch, man kann es nun auch als wissenschaftliches Werkzeug sehen. Also die Flora Incognita spielt hier eine Rolle, indem wir, wie ich eben schon gesagt habe, aus den Daten der Beobachtungen herausfinden können, wann welche Arten blühen. Und im PollenNet-Projekt natürlich fokussiert auf allergieauslösende Arten, wie zum Beispiel Hase, Birke oder auch die Erle. Also die Nutzer und Nutzerinnen nehmen die Pflanzen auf und sie übermitteln uns den Standort der Pflanze und auch den Zeitpunkt der Pflanze. Aber auch zusätzlich die Bilder, die für die automatische Erkennung genutzt werden. Und wir arbeiten nun daran, dass wir aus den Bildern heraus erkennen möchten, in welchem Blühstadium sich die Pflanze befindet. Das heißt, ist die Blüte der Hase noch geschlossen? Ist sie etwas auf oder ist sie schon in Vollblüte und gibt jetzt akut Pollen ab? Also das ist so das Ziel, dies automatisch zu erkennen.
1: Es gibt ja jetzt bereits Pollenvorhersagen und Karten mit aktuellem Pollenflug. Warum brauchen wir denn jetzt so ein Projekt wie PollenNet eigentlich?
3: Ja, das stimmt. Es gibt bereits Pollenvorhersagen und Karten zum Pollenflug. Diese basieren aber häufig auf, ich will mal sagen, vergleichsweise wenigen Messstationen und auch eher grob aufgelösten Modellen. Und dadurch lassen sich regionale Unterschiede eigentlich nur eingeschränkt erfassen. Und hier möchte das PollenNet-Projekt direkt ansetzen. Unser Ziel ist es, die Pollenvorhersage wirklich deutlich kleinräumiger zu machen. Denn gerade beim Pollenflug können sich die Bedingungen, also lokal, sehr stark unterscheiden, je nachdem, welche Pflanzenart tatsächlich vor Ort wachsen und wann sie auch tatsächlich blühen und ja, wie sich das Wetter und das Klima auf diese Pflanze auswirkt.
1: Innerhalb des PollenNet-Projektes läuft momentan bis zum Herbst diesen Jahres die PollenNet-Studie 2026. Was wird da untersucht? Also gibt es da einen Unterschied zum PollenNet-Projekt?
3: Die PollenNet-Studie ist letztendlich eingebettet in den PollenNet-Projekt. Und hier haben wir ganz explizit unsere Nutzer und Nutzerinnen aufgefordert, jeden Tag Bilder von Hase, Birke, Erle und auch Gräsern zu machen, um zu sehen, wie sich die Blüten und wie sich auch das Aussehen der Blüten auf den Bildern im Laufe der Zeit verändert, um dann herauszufinden, ob wir aus den Bildern erkennen können, wann Arten Pollen abgeben. Gleichzeitig neben diesem Citizen Science Projekt haben wir auch Pollenfallen aufgestellt in den Städten Jena, Leipzig und Ilmenau, also da, wo unsere Projektpartner auch angesiedelt sind. Und wir wollen letztendlich diese Auslesung der Pollenfallen dann kombinieren mit den Bilddaten, die wir über Flora Incognita bekommen haben, um beide Datenströme letztendlich zu kombinieren und auch die Modelle zu validieren.
1: Sie befinden sich ja jetzt mitten im Projekt, beziehungsweise mitten in der Erhebung der Daten für die Studie jetzt 2026. Was wäre denn so Ihr Minimalwunsch an die Ergebnisse dieser Studie?
3: Also mein Minimalwunsch wäre, letztendlich nachweisen zu können, dass ich aus den Beobachtungen der Flora Incognita wirklich tatsächlich verlässliche Informationen über den Pollenflug ableiten lassen. Also dass die Daten, die Bürger und Bürgerinnen mit ihren Pflanzenbeobachtungen erfassen, zum einen ja auch wissenschaftlich belastbar sind und dass wir auch sagen können, okay, Citizen Science ist wirklich ein wichtiger Part, Grundlagenforschung durchzuführen.
1: Nur zur Begriffsklärung, Citizen Science ist, wenn jeder quasi mithelfen kann bei der Wissenschaft, oder?
3: Genau, das ist Citizen Science und wird immer wichtiger in der Forschung, weil wir zum Beispiel in dem Projekt sehr, sehr viele Daten bekommen, die wir selbst als Forschende nie hätten in diesem Ausmaß aufnehmen können.
1: Okay. Wir hatten gerade über das Minimalziel, Ihren Minimalwunsch gesprochen. Wenn Sie jetzt sagen könnten, okay, das ist mein größtes Ziel mit dem Projekt Pollennet, was wäre das? Was wäre das Beste, was rauskommen könnte?
3: Ja, der größte Wunsch wäre natürlich, dass wir langfristig ein System entwickeln können, das die Pollenvorhersage deutlich präziser, aktueller und vor allem auch kleinräumiger macht als bisher. Das wäre wirklich toll. Idealerweise könnte man irgendwann wirklich in Echtzeit erkennen, wann bestimmte Allergenpflanzen tatsächlich genau vor Ort Pollen freisetzen. Ja, das hätte einen ganz konkreten Nutzen für Millionen von Allergikerinnen und Allergiker, die dadurch ihren Alltag viel besser planen können. Und gleichzeitig sind natürlich auch diese Daten für uns in der Wissenschaft weiterhin sehr spannend, weil wir dadurch auch viel mehr erfahren können, wie Pflanzen zum Beispiel auf Wetterextreme oder auch Klimaveränderungen reagieren.
1: Das sagt Dr. Jana Wäldchen, Leiterin der Gruppe Biodiversität, Ökosysteme und Gesellschaft am Max-Planck-Institut für Biogeochemie in Jena. Vielen Dank für Ihre Zeit und das spannende Gespräch. Außerdem an dieser Stelle vielen Dank an Benjamin Zerdani, der diese Folge produziert hat. Und das war's mit dem Forschungsquartett für diese Woche. Donnerstags erscheinen neue Episoden. Und wir freuen uns, wenn ihr genau einer wissenschaftsbegeisterten Person davon erzählt und wenn ihr wieder reinhört. Ich bin Wieland Mikulajczyk. Vielen Dank fürs Zuhören. Bleibt neugierig. Bis zum nächsten Mal.
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1: Ich beobachte, lassen Sie mich das hier so ganz offen sagen, beobachte ein wenig mit Sorge, dass gerade viele Ostdeutsche das Gefühl haben, dass das nicht ihr Jubiläum ist. Verstehen Sie mich nicht falsch, es gibt keine staatliche Erwartung, die Verfassung zu feiern. Das ist allenfalls Pflicht für den Bundespräsidenten. Aber für keinen Menschen, der hier lebt, darum geht es nicht. Mir geht es eher um die Frage, ob wir unsere Verfassung wirklich als gemeinsame Errungenschaft betrachten können.
2: Ihr habt es bestimmt erkannt. Der sich da Sorgen macht, das ist Bundespräsident Frank-Walter Steinmeier. Und er macht sich Sorgen darum, ob 75 Jahre Grundgesetz den Menschen in Ost- und Westdeutschland gleich viel bedeuten. Denn statt eine neue Verfassung für BRD und DDR zu schreiben, wurde das Grundgesetz der BRD vor fast 34 Jahren für das wiedervereinigte Deutschland übernommen. Hat man damals eine historische Chance verpasst, sich eine gemeinsame Verfassung zu geben? Und hätte eine solche gemeinsame Verfassung strukturelle Unterschiede zwischen Ost und West verhindert? Diesen Fragen gehen wir in der 9. Folge des Grundgesetz-Podcasts nach. Ich bin Rabea Schlotz. Schön, dass ihr zuhört. Hi.

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1: Eine meiner wichtigsten Erinnerungen, und ich glaube, das war auch für mich biografisch sehr prägend, ist, dass ich mit meiner Mutter nach dem Klavierunterricht bei den Montagsdemonstrationen war in Weimar. Und es gab damals auf dem Dorf dann auch viele Gespräche so, was vorher nicht so gab. Das kriegen Kinder ja auch mit. Ich würde jetzt nicht sagen, dass ich da schon im reifen Teenageralter war. Aber eins der Gespräche war, können wir uns das wirklich trauen, dahin zu gehen mit unseren Kindern? Werden sie nicht doch irgendwann schießen? Und das können sich bestimmt noch viele daran erinnern, die das auch erlebt haben, dass das eine Frage war, ja, die im Raum stand und ja auch nicht ganz unberechtigt.
2: So erinnert sich Maria Wersig an die Zeit kurz vor der Wende, an die Montagsdemos der friedlichen Revolution, die sie mit 11 Jahren in einem kleinen Örtchen in Thüringen erlebt hat. Heute ist sie an der Hochschule Hannover Professorin für rechtliche Grundlagen der sozialen Arbeit an der Fakultät Diakonie, Gesundheit und Soziales. Außerdem ist sie ehemalige Präsidentin des Juristinnenbundes. Auf der anderen Seite der Grenze wächst quasi zeitgleich ein Mann auf, der heute ebenfalls Jurist ist, nämlich Alexander Thiele. Ihr kennt ihn vielleicht, denn er hat Hajo Schumacher und mich in der ersten Staffel des Grundgesetz-Podcasts in vielen Folgen unterstützt. Alexander Thiele ist Professor für Staatstheorie und öffentliches Recht, insbesondere Staats- und Europarecht an der BSP Business and Law School in Berlin. Er ist im Westen aufgewachsen, in Niedersachsen, keine 10 Kilometer von der Grenze entfernt. Sein Vater ist damals aus der DDR geflohen und ein Teil seiner Verwandtschaft hat damals immer noch in der DDR gelebt.
3: Das Thema DDR und diese Veränderung, da waren also dementsprechend sehr präsent einfach. Ich habe die nicht verstanden, ich war noch zu klein, aber ich habe gesehen, da ist irgendwas, was die bewegt. Und wirklich verstanden, dass hier was passiert, habe ich dann mit der Wende. Mhm. Denn weil wir so nah an der Grenze wohnten, wurden wir quasi bombardiert mit Trabis. Ich habe Bilder vor, mir, wie sozusagen die gesamte Stadt voll ist mit Trabanten, mit dem klassischen Zweitakter-Geräusch und dem Zweitakter-Geruch.
2: Ziemlich unterschiedliche Perspektiven. Einerseits Eltern, die Angst haben, dass ihre Kinder eventuell bei einer Demo erschossen werden könnten und andererseits die Erinnerung an den blauen Dunst stinkender Trabis. Inzwischen ist die Wende mehr als 30 Jahre her. Es gibt eine ganze Generation Menschen, die nach der Wende geboren sind. Ich gehöre dazu, ich bin jetzt auch schon erwachsen, da sieht man mal, wie lange das tatsächlich schon her ist. Und trotzdem ist es so, dass wir immer noch über Ost und West sprechen. Osten und Westen nähern sich zwar an, es gibt aber bis heute immer noch strukturelle Unterschiede, etwa bei den Löhnen. Das sagt zum Beispiel der Bericht zum Stand der deutschen Einheit, der im Oktober 2023 vom Ostbeauftragten der Bundesregierung vorgestellt wurde. Anfang September haben wir für diesen Podcast unser 2. Live-Event veranstaltet, in den Räumen der Stiftung Forum Recht in Leipzig. Und ich habe damals die BesucherInnen auch nach der Einigkeit von Ost und West befragt. Repräsentativ ist meine kleine persönliche Umfrage natürlich nicht, aber die Ergebnisse waren trotzdem zu spannend, um euch das vorzuenthalten.
4: Deswegen würde ich mich gerne mal an unser Publikum wenden, das, wenn ich es richtig sehe, alterstechnisch durchwachsen ist mit Vor- und Nachwendemenschen. Und deswegen, ihr habt alle auf euren Sitzen solche Kärtchen. Da steht drauf Ja oder Nein. Und ich würde gerne mal die Einschätzung...
2: Katrin Göring-Eckardt hier in einem Facebook-Video im Mai dieses Jahres.
5: Das wäre ziemlich klug gewesen, damals parallel zur deutschen Einheit zu sagen, doch, lass uns über eine gemeinsame Verfassung reden. Lass uns überlegen, wie wir gemeinsam in diesem Land leben wollen. Lass uns vor allen Dingen schauen, welche Erfahrungen der Diktatur wichtig sind für unser gemeinsames Leben. Vor allen Dingen aber auch der Überwindung der Diktatur, also der friedlichen Revolution.
2: Hat man damals tatsächlich eine historische Chance verpasst für eine gemeinsame Verfassung und damit für das gesamtdeutsche Identitätsgefühl? Das gucken wir uns in dieser Folge mal genauer an und ich würde sagen, wir springen dafür erst einmal ein bisschen in der Zeit zurück. Und zwar in den Herbst des Jahres 1989. Da versammeln sich in verschiedenen Städten der Deutschen Demokratischen Republik Menschen, um friedlich gegen das SED-Regime zu demonstrieren. Markus Meckel ist damals einer von ihnen. Er ist Theologe und engagiert sich seit den 1970ern in der Opposition der DDR. Er erinnert sich noch gut daran, vor allem auch an den 9. Oktober 1989. Den Tag, an dem die wöchentlichen Montagsdemonstrationen der Friedlichen Revolution ihren Durchbruch zur Massendemonstration haben, als sich in Leipzig 70.000 Menschen versammeln. Auch in anderen ostdeutschen Städten kommen an dem Tag tausende Menschen zusammen, um friedlich zu demonstrieren.
6: Markus Meckel ist an diesem Tag beim Friedensgebet im Dom in Magdeburg und sagt:
7: Ich war von dem Tag an überzeugt, wir schaffen es mit der Demokratie. Für mich hat sich an diesem Tag dann auch die Mauer ihre Schrecken verloren, weil völlig klar war, wenn wir eine Demokratie schaffen, dann ist eine Mauer zwischen zwei demokratischen Staaten völlig absurd.
2: Und tatsächlich, nur 4 Wochen später fällt die Mauer. Die friedlichen Massendemonstrationen erzwingen das Ende der SED-Diktatur. Da hat Markus Meckel gerade gemeinsam mit seinem Freund Martin Gutzeit frisch die Sozialdemokratische Partei in der DDR, die SDP, gegründet. Ihm wird klar, jetzt muss beides gleichzeitig passieren. Demokratie für den Osten und die Wiedervereinigung von Ost und West.
7: Am 9. November bereitete ich mit einer Gruppe von Leuten, unter anderem dem späteren Oberbürgermeister von Magdeburg, die regionale Parteigründung vor, kam abends nach Hause, sah die Bilder von der offenen Mauer und sagte zu meiner Frau etwas nüchtern: Jetzt wird alles schwieriger. Weil mir mit einem Mal schlagartig klar war, jetzt geht es nicht, dass man erst sagt Demokratie und dann die Frage der deutschen Einheit, sondern mit dem Fall der Mauer steht die Einheit mit auf der Tagesordnung. Und da wollen ja, da müssen viele mitreden.
2: Und geredet wird auch. 4 Wochen nach dem Fall der Mauer wird der zentrale runde Tisch ins Leben gerufen. In Ost-Berlin verhandeln Vertreter der DDR-Regierung, SED-Massenorganisationen, Blockparteien, Opposition und Kirchen, sondern über die Zukunft der Demokratisierung der DDR. Markus Meckel sitzt damals

0: die SDP mit am runden Tisch.
1: Und damit waren wir uns in der Opposition einig. Das Erste war, wir wollen eine Demokratie.
0: Ab Dezember 1989 trifft sich eine Arbeitsgruppe mit Mitgliedern aus allen am runden Tisch vertretenen Parteien, Gruppen und Organisationen. Sie hat von der Volkskammer, also dem Parlament der DDR, eine wichtige Aufgabe bekommen, eine neue Verfassung für die DDR zu entwerfen. Für Oppositionelle wie Markus Meckel ist damals klar, dass eine demokratische DDR eine neue Verfassung braucht.
1: Das heißt, die DDR-Verfassung war nichts wert. Man muss sich ja deutlich machen, auch im kommunistischen Selbstverständnis war Recht bei Karl Marx schon das Instrument der herrschenden Klasse. So haben wir es auch in der Schule gelernt. Und das Recht war dann etwas, was, wo man sagte, ja, die herrschende Klasse war die Arbeiterklasse, also waren wir alle die Arbeiterklasse und haben dieses Recht gehabt, hat natürlich keiner geglaubt. Das heißt, Recht war in der DDR keine Kategorie, mit der man sich identifizierte oder auf die man in irgendeiner Weise vertraute. Und deshalb war uns wichtig, die wir diesen Prozess dann vorantrieben, dass wir sagten, Demokratie, dazu gehört eine Verfassung.
0: Im März 1990 legt der runde Tisch der Volkskammer dann einen ersten Verfassungsentwurf vor.
2: Eine der großen Aufgaben einer neuen Verfassung wird es sein, die so lange vorenthaltenen Freiheitsrechte in besonderem Maße zu gewähren.
0: Das betont Gerhard Weigt von der Bürgerbewegung Demokratie Jetzt, als er im März 1990 am runden Tisch die Grundlagen des Verfassungsentwurfs erläutert. Die Präambel wurde zwar von der ostdeutschen Schriftstellerin Christa Wolf geschrieben, der Verfassungsentwurf orientierte sich aber am Grundgesetz. Artikel 1 war mit dem des Grundgesetzes identisch. Auch die DDR-Verfassung sollte an erster Stelle die Würde des Menschen schützen. In manchen Aspekten ging der Verfassungsentwurf aber über das Grundgesetz hinaus. So sah der Entwurf zum einen soziale Grundrechte, wie zum Beispiel ein Recht auf angemessenen Wohnraum oder das Recht auf Arbeit vor, und zum anderen Elemente einer direkten Demokratie, wie Volksabstimmungen. Diese Verfassung ist allerdings nie in Kraft getreten. Denn größer als der Wunsch nach einer neuen DDR war der Wunsch der Ostdeutschen nach einer möglichst schnellen Vereinigung mit der BRD. Das zeigt sich deutlich bei der ersten und letzten freien geheimen Volkskammerwahl in der DDR.
1: Dann hatte sich aber mit der Wahl am 18. März die Situation völlig verändert.
0: Bei der Wahl stimmen die DDR-BürgerInnen vor allem für die Parteien, die eine möglichst schnelle Wiedervereinigung anstreben. Meckel wird damals zum letzten Außenminister der DDR und zum ersten frei gewählten. Die freien Wahlen und die Selbstdemokratisierung der DDR waren die Voraussetzungen für die Verhandlungen zur deutschen Einheit, betont Markus Meckel. Er leitet die ostdeutsche Verhandlungsdelegation bei den sogenannten 2+4-Gesprächen. Darin verhandeln die beiden deutschen Staaten und die vier Siegermächte des Zweiten Weltkrieges, also die USA, Großbritannien, Frankreich und die Sowjetunion, über die Bedingungen der Wiedervereinigung. Dass die Ostdeutschen damals treibende Kraft in diesem Prozess waren, das fällt in Gesprächen und Debatten bis heute zu oft hinten runter, findet Meckel.
1: Das heißt, wer völlig so unterschiedliche gesellschaftliche Strukturen zusammenbringen will, das ist nicht eine Sache, die man im Westen alleine entscheiden kann, das müssen wir verhandeln. Das heißt, es braucht eine legitime Vertretung des Ostens. Und das ist etwas, was mir ehrlich gesagt heute fehlt, an der üblichen Gedenkrede oder an den Reden am 9. November oder am 3. Oktober, weil man ja so ein bisschen den Eindruck hat, dass man sagt, okay, ihr im Osten habt die friedliche Revolution gemacht und dann kam Helmut Kohl und hat die deutsche Einheit gemacht.
3: Ja, und dann hatten die ehemaligen DDR-Bürger plötzlich nichts mehr damit zu tun, sondern dann war das der Einheitskanzler und so weiter. Ärgert Sie das heute?
1: Ärgert nicht erst heute, weil es erstens falsch ist und zum Zweiten ist das auch ein Stück Beleidigung, sag ich mal.
0: Um diese Erinnerung gerade zu rücken, sagt er,
1: wir Ostdeutschen sind aufrechten Ganges selbstbewusst und selbstbestimmt in die deutsche Einheit gegangen. Das möchte ich öfter hören. Und das möchte ich auch in der Erinnerungskultur stärker wahrgenommen wissen. Mhm.
0: Gleichzeitig erinnert sich Markus Meckel auch an die Dominanz des Westens in diesen Verhandlungen.
1: Wir waren ja unerfahrene Leute. Wir hatten auch keine gut funktionierende Administration. Das waren alles die kommunistischen Ministerien, mit denen ich zu tun hatte. Das heißt, dieser Verhandlungsprozess war wirklich wie so ein Drahtseilakt, um die Sachen zu machen. Ich könnte heute auch ein paar Fehler sagen, von denen ich nachträglich sagen würde, da hast du Forderungen gehabt, die nicht vernünftig waren. Andere wurden einfach vom Tisch gewischt. Also da genauer hinzugucken und sagen, wo war es Respektlosigkeit? Die gab es. Da gab es knallharte westdeutsche Interessenvertretung.
0: Es beginnen damals heftige Diskussionen, auf welchem verfassungsmäßigen Weg die deutsche Einheit zustande kommen soll, erinnert sich Markus Meckel. Tatsächlich wurde das Grundgesetz 1949 vom Parlamentarischen Rat ja eigentlich nur als Provisorium geschaffen. Mit ihm wird nach dem Zweiten Weltkrieg die BRD als westdeutscher Teilstaat gegründet. Um zu betonen, dass die Teilung nur vorübergehend ist und dass es sich bei der Verfassung der BRD um etwas Vorläufiges handelt, nannte man den Text damals auch ganz bewusst nicht Verfassung, sondern eben Grundgesetz. Das langfristige Ziel war eine Wiedervereinigung Deutschlands. Dafür hatte das Grundgesetz zwei Möglichkeiten vorgesehen, festgehalten in zwei Artikeln. Da ist zum einen Artikel 146, ich habe ihn mal rausgesucht und lese ihn euch mal eben vor. Dieses Grundgesetz, das nach Vollendung der Einheit und Freiheit Deutschlands für das gesamte deutsche Volk gilt, verliert seine Gültigkeit an dem Tage, an dem eine Verfassung in Kraft tritt, die von dem deutschen Volk in freier Entscheidung beschlossen worden ist. Der Artikel hätte es also ermöglicht, eine gemeinsame neue Verfassung für die BRD und die ehemalige DDR zu schreiben und das Grundgesetz damit abzulösen. Die zweite Option, und Spoiler Alert, das ist die, die es dann tatsächlich geworden ist, ist Artikel 23. Da stand damals drin, dieses Grundgesetz gilt zunächst im Gebiete der Länder Baden, Bayern, Bremen, Groß-Berlin, Hamburg, Hessen, Niedersachsen, Nordrhein-Westfalen, Rheinland-Pfalz, Schleswig-Holstein, Württemberg-Baden und Württemberg-Hohenzollern. In anderen Teilen Deutschlands ist es nach deren Beitritt in Kraft zu setzen. Das, was heute Baden-Württemberg ist, waren damals noch drei unterschiedliche Länder, die habe ich eben in dem Artikel auch genannt. Und das Saarland taucht in der Auflistung hier auch nicht auf, weil das erst später beigetreten ist. Übrigens genau über diesen Artikel 23. Man hat ihn also zweimal verwendet. Zwei Artikel also, die eigentlich dasselbe wollen, aber eben auf ganz unterschiedliche Weise. Klingt für mich irgendwie nach einem Widerspruch, diese Artikel beide ins Grundgesetz zu schreiben. Diesen Widerspruch sieht Alexander Thiele nicht, sondern er sieht einfach zwei Möglichkeiten.
4: Erstens, der Artikel 23 wurde genutzt übrigens auch für Saarland. Also der galt nicht nur für Ostdeutschland, sondern der wurde eben auch für Saarland genutzt. Aber losgelöst davon sind es schlicht und ergreifend zwei verschiedene Möglichkeiten, den territorialen Geltungsbereich einer Verfassung in dem Falle auszuweiten. Und der Artikel 23 ist der in Anführungsstrichen einfachere Weg, der schnellere Weg, in dem man einfach genau das tut. Man erweitert den bestehenden Geltungsbereich des Grundgesetzes territorial auf die 5 Ostländer, die damals dann formal in den Beitrittsvertrag auch beigetreten sind. Das ist kein Widerspruch zum Artikel 146, der eine ganz fantastische Norm ist, ja, an der wir uns als Staatstheoretiker und Theoretikerinnen immer wieder so ein bisschen die Zähne auch ausbeißen und heiße Diskussionen führen. Der adressiert nämlich das sogenannte verfassungsgebende Volk als einer Gemeinschaft, die außerhalb der Verfassung steht. Den Artikel 146 braucht es gar nicht, um eine neue Verfassung zu machen. Das kann die verfassungsgebende Gewalt, die sozusagen über dem Grundgesetz immer so ein bisschen schwebt, jederzeit tun. Der 146 öffnet nur eine Brücke zu einem legalen Weg ohne Revolution, die bestehende Verfassung abzulösen, wenn man so will. Und sagt, wenn das gemacht wird, dann kann man sich quasi insgesamt eine völlig neue Verfassung geben. Darüber hinaus ist aber fast alles unklar bei dem 146. Denn da steht ja, wenn wir uns, das deutsche Volk, sich eine neue Verfassung gibt, wie das geht, wer das bestimmt, wie das abläuft, welche Verfahren es da geben soll, alles nicht geregelt. Hätte man alles überlegen müssen, es hätte Ewigkeiten gedauert, um das erstmal überhaupt nachvollziehbar zu begründen, welche Nationalversammlung jetzt hier in welcher Form, welche Art von Verfassung beschließt. Also es hätte mit Sicherheit eher Jahre denn Monate gedauert, sage ich mal. Und deswegen war der Weg über Artikel 23 einfach der schon bekannt war, Stichwort Saarland, und der schlicht und ergreifend sehr schnell durchführbar war.
0: Schnell durchführbar. Das war damals das Gebot der Stunde. Daran erinnert sich auch Markus Meckel.
1: Wir als Sozialdemokraten, auch die Bündnis 90 und so, die Bürgerbewegungen waren eher dafür, dass man sagt, ja, wir haben eine demokratische DDR und dann soll nach Artikel 146, auf den wir nachher gerne nochmal kommen sollten.
3: Also des Grundgesetzes.
1: Das Grundgesetz ist Artikel 146, wo es hieß, das ist die Perspektive der deutschen Einheit. Dann geben sich die Deutschen eine Verfassung, und zwar aus Ost und West eine gemeinsame Verfassung. So war der alte 146. Mhm. Und das war unsere Perspektive. Wir sagten, auf Augenhöhe, beide Seiten geben sich die Verfassung. Helmut Kohl und dann auch die Blockparteien, die ja dann die gleichen Namen trugen und dann sich auch vereinigt hatten später, die waren für den schnellen Weg.
3: Nach Artikel 23.
1: Nach Artikel 23 einfach als Beitritt, den man schon in den 50er Jahren für Saarland genutzt hatte, nachdem das Saarland dann auch zur Bundesrepublik war und dort aber abgestimmt worden war. Darüber ging die Diskussion und es war dann klar am 18. März, als die Parteien, die den gleichen Namen im Westen hatten, im Osten gewählt wurden, gewissermaßen, obwohl sie Blockparteien waren. Also das heißt, im Grunde vorher mit der SED in einem Bett waren, wenn man so will. Die wurden gewählt, weil sie einer entsprechenden Verbündnis waren für eine schnelle Einheit. Und die Mehrheit der Ostdeutschen wollten das. Mhm. Und deshalb war wiederum die Situation so, wir haben dann auch als Sozialdemokraten mit verhandelt, weil wir sagten, wir sind bereit, das mitzumachen und auch mitzugestalten, auch schnell und übrigens auch mit Artikel 23. Mhm. Und für uns war nur zentral in den Koalitionsverhandlungen, deshalb kann man auch sagen, wir sind die Erfinder des Einigungsvertrages, weil wir sagten, ein Artikel 23 wird nicht einfach so beschlossen. Das heißt, man beschließt nicht einfach und dann ist es da, sondern man macht einen Vertrag, der ausgehandelt wird, wo dann die konkreten Bedingungen auch im Interesse der Ostdeutschen hineinverhandelt werden über diesen Prozess, wie das Ganze vonstatten gehen muss. Und es muss dann ja trotzdem nicht hundertprozentig so sein, dass alles aus dem Westen einfach nur übernommen wird. Das war jedenfalls am Anfang die Hoffnung. Und deshalb haben wir gesagt, okay, Artikel 23, aber auf der Grundlage eines Vertrages. Mhm. Und das war das Ergebnis.
0: Der Großteil der DDR-BürgerInnen will damals vor allem eins, eine schnelle Wiedervereinigung und keine langen Diskussionen über eine neue Verfassung. Der Schwerpunkt der juristischen Arbeit liegt dann auf dem Einigungsvertrag, sagt Alexander Thiele. Denn der musste damals ja alle durch den Beitritt der DDR zur BRD notwendig gewordenen Veränderungen regeln.
4: Wenn man da jetzt auch noch eine Verfassung hätte drüber packen müssen erst, die ja dann auch hätte vorher kommen müssen wahrscheinlich, weil man irgendwie ja wissen muss, welche Regeln gelten eigentlich für den Einigungsvertrag. Das wäre zeitlich unter 5 bis 10 Jahren wahrscheinlich nicht denkbar gewesen.
3: Aber grundsätzlich, das Grundgesetz hat man ja auch in weniger als einem Jahr zusammengekloppt. Also
4: ja, aber also der Parlamentarische Rat hat das sehr zügig gemacht in einer Zeit, die nachgerade beeindruckend ist heute. Das gebe ich dir völlig recht. Aber es sind eben auch 9 oder 10 Monate gewesen, ne? Und die Planung dafür fing ja schon vorher an. Ja, das ist die Sechs-Mächte-Konferenz, 48, davor eigentlich 47 schon. Also das ging jetzt auch nicht sozusagen von heute auf morgen, ja, als es dann gemacht hat. Und das hätte schon eine ganze Weile gedauert, glaube ich, gerade wenn man dann den Anspruch erhebt, es irgendwie auch so zu machen, dass alle sich mitgenommen fühlen.
0: Tatsächlich hatte man aber in der DDR schon einen Entwurf für eine eigene demokratische Verfassung erarbeitet. Da hätte man ja vielleicht auch, statt eine komplett neue Verfassung zu schreiben, das Grundgesetz mit der neuen DDR-Verfassung vermischen können. Das hätte dann vielleicht nicht ganz so lange gedauert wie eine komplett neue Verfassung, sondern es hätte ja auch einfach eine gängige Verfassungsänderung mit einer Zweidrittelmehrheit sein können.
4: Also in der Tat, den Prozess, den du ansprichst, den gab es und auf den wird auch immer wieder heute Bezug genommen, insbesondere schon frühzeitig ab im Grunde schon November, Dezember, Januar, Februar, dann 90. Aber nochmal, die DDR hat sich für was anderes entschieden. Die Parteien, die am Ende die Wahl in der freien Wahl gewonnen haben, haben sich dafür ausgesprochen, dem Grundgesetz, so wie es ist, erstmal beizutreten. Das war im Grunde die erste große demokratische Entscheidung, die DDR damals die Bürgerinnen der DDR damals treffen konnten. Und dementsprechend war das auch vom Tisch. Nach dem März hat keiner mehr darüber gesprochen, ernsthaft, über diesen zweiten Weg, den du gerade angedeutet hast. Und das heißt aber natürlich nicht, dass man ihn nicht hätte später aufnehmen müssen.
0: Man entscheidet sich damals also für den Weg über Artikel 23, denn das ist der schnellste Weg zur Einheit. Die frei gewählte Volkskammer befasst sich nicht mehr weiter mit dem Verfassungsentwurf des zentralen runden Tisches der DDR, sondern sie beschließt in einer Sondersitzung in der Nacht vom 22. auf den 23. August 1990 mit großer Mehrheit, das Grundgesetz soll zum 3. Oktober 1990 die gesamtdeutsche Verfassung werden. Das verkündet Sabine Bergmann-Pohl, die letzte Präsidentin der Volkskammer.
5: Die Volkskammer erklärt den Beitritt der DDR zum Geltungsbereich des Grundgesetzes der Bundesrepublik Deutschland.
0: Dass das Grundgesetz mit der Wiedervereinigung zur gesamtdeutschen Verfassung gemacht wurde, hält Markus Meckel zwar für sinnvoll.
1: Die Mehrheit der Ostdeutschen hat für eine schnelle Vereinigung sozusagen abgestimmt. Das war nun mal die Mehrheit. Und Demokratie heißt, dass das dann auch gelten muss. Sodass es völlig absurd gewesen wäre, wenn wir jetzt statt mit der Perspektive der Einheit zu verhandeln, jetzt eine DDR-Verfassung macht dann. Die Mehrheit hätte uns zum Teufel gejagt und mit einem gewissen Recht, hätte ich beinahe gesagt.
0: In seinen Augen hätte man das Grundgesetz aber nochmal gemeinsam prüfen und gegebenenfalls anpassen sollen.
1: Meine Position war, dass ich sagte, lasst uns auf der Grundlage dieses Grundgesetzes, das war damals schon klar, das ist die beste deutsche Verfassung, die Deutschland jemals hatte, aber lasst uns das nochmal durchgehen. Und dann, wenn es schon als Beitritt gemacht wird, braucht es auch eine Ebene der Augenhöhe. Und lasst uns dann nochmal das durchgehen und mal gucken, gibt es nicht noch ein paar Dinge, die man verändern muss?
0: Dazu kommt es später aber nicht mehr. Zumindest nicht in diesem Umfang. Die Änderungen infolge des Einigungsvertrags sind minimal. Zwar hat der Einigungsvertrag vorgesehen, dass man sich nach der Wiedervereinigung die Zeit nimmt, zu überlegen, wie man das Grundgesetz nochmal im Sinne der Wiedervereinigung überarbeiten könnte, sagt Alexander Thiele.
4: Das war im Grunde der Kompromiss, der getroffen wurde. Da gab es eine Passage, wo dann drin stand, wir werden innerhalb von 3-4 Jahren Verfassungskommission einsetzen. Das ist auch passiert. 93, 94 gab es diese großen Veränderungen. Aber eine Fundamentalerneuerung ist dann nicht mehr gekommen, weil man tatsächlich gemerkt hat, eigentlich, und das muss man für die damalige Zeit wirklich auch festhalten, eigentlich sind beide Seiten mit dem Grundgesetz, so wie es prinzipiell ist, ganz zufrieden. Das heißt, was als symbolischer Akt fehlte und was, wofür man sich da nicht entschlossen hat, war quasi eine, ich sag mal, eine Nationalversammlung zusammen einzuberufen und quasi das Grundgesetz förmlich nochmal neu gemeinsam zu beschließen mit vielleicht kleinen Änderungen, die man dann gemacht hat. Das hat man dann nicht gemacht, weil man gesagt, wir haben gerade vielleicht auch andere Probleme. Ich will es jetzt gar nicht kleinreden, aber das, wir waren in der Nachwendezeit dann schon auch mit vielen Dingen beschäftigt, sich eine neue Verfassung zu geben, obwohl eigentlich alle mit der damals zufrieden sind, ist auch ein Wagnis. Denn Verfassungsneugebungen sind nie automatisch immer erfolgreich, sondern sie können auch schiefgehen. Auch in Nationalversammlungen kann es manchmal sehr seltsam dann Dynamiken geben, die dazu führen, dass irgendwie Ergebnisse rauskommen, die dann vielleicht eher nicht so befriedend wirken. Also ich glaube schon, dass man damals vielleicht ein bisschen wenig auch auf die Identität der Ostdeutschen geachtet hat, 93, 94, aber dass die Entscheidung prinzipiell am Grundgesetz festzuhalten eine richtige war.
0: Dass man aber ein bisschen wenig auf die Identität der Ostdeutschen geachtet hat und eben keine öffentliche Debatte über das Grundgesetz als gesamtdeutsche Verfassung geführt hat, das ist in seiner Wirkung nicht zu unterschätzen, findet Markus Meckel. Denn dadurch habe man eine Chance verpasst, bei ostdeutschen BürgerInnen mehr Identifikation mit dem Grundgesetz zu stiften.
1: Ich glaube nicht, dass damit die Welt anders gewesen wäre. Aber psychologisch ist es doch ein riesengroßer Unterschied. Und das hat bis heute, wie ich glaube, zu Verletzungen. Das hat bei vielen geführt. Und wenn man mit vielen Menschen spricht, sagt man, Leute, wir finden uns nicht wieder. Und deshalb glaube ich, dass es damals auch wirklich ein Fehler war, dass man es nicht gemacht hat.
0: Diesen Gedanken kann auch Juristin Maria Wersig nachvollziehen. Sich jetzt, 35 Jahre später, aber noch darüber zu ärgern, hält sie nicht für sinnvoll.
6: Ich würde eigentlich sagen, man hat so vieles vertan. Also hat man nicht vielleicht mehr Fehler gemacht mit der Abwicklung der DDR durch die Treuhand?
1: Ja.
6: Weil so sich Eliten bereichert haben, das ist noch nicht abschließend aufgearbeitet.
0: Mhm.
6: Ich könnte noch weitere Sachen aufzählen. Ich meine, ich finde, der Kollege Thiele hat völlig recht. Es war demokratisch nicht gewollt. Und jetzt 35 Jahre später zu sagen, das war eine verpasste Chance, es gab sehr viele verpasste Chancen, aber man lebt halt nicht rückwärts, man lebt vorwärts. Und manchmal setzen sich eben Stimmen auch nicht durch, die damals vielleicht was Vernünftiges gesagt haben.
0: Die Treuhand, die Maria Wehr sich hier anspricht, war nach der Wende dafür zuständig, volkseigene Betriebe in Privateigentum zu überführen. Durch den Verkauf sollten unter anderem auch die Kosten der Wiedervereinigung finanziert werden. Die Unternehmen selbst sind nach der Wende aber oft nicht rentabel. Sie müssen plötzlich mit internationalen Unternehmen konkurrieren, oft mehr produzieren und höhere Löhne in D-Mark zahlen. Viele Unternehmen überleben die Wende nicht. Als Folge verlieren Millionen Deutsche im Osten ihre Jobs. Wie Maria Wehr sich findet, auch Alexander Thiele, wir sollten nicht vergessen, dass bei der Wiedervereinigung vieles auf unterschiedlichen Ebenen versäumt worden ist.
4: Die fehlende Parteibindung, die natürlich zwangsläufig im Osten war. Man hatte die SED nun wirklich satt und Parteien hatte man auch satt. Also hat man sich aber nicht darum bemüht, eine parteipolitische Kultur irgendwie da wieder im Osten aufblühen zu lassen. Deswegen sind wir da sehr volatil, was die Parteibindung angeht. Das führt dann eben dazu, dass solche Wahlergebnisse dann zustande kommen, die eben auch teilweise innerhalb von 4-5 Jahren wahnsinnig sich unterscheiden können. Wir haben die Zivilgesellschaft völlig vernachlässigt, die eine Stütze ist, eine Säule quasi auch einer demokratischen Ordnung. Das heißt, man hat ein bisschen versäumt zu verstehen, und jetzt sozusagen gebe ich den Fehler mal in die westliche Seite erstmal, dass das Verhältnis zum Staat natürlich ein völlig anderes war in der DDR und der DDR-Bevölkerung, die ja gerade diesen fürchterlichen Staat abgestriffen hatte und überhaupt kein Vertrauen in staatliche Behörden natürlich hatte. Natürlich auch nicht haben konnte. Und man hat versäumt zu sehen, dass so eine demokratische, zivilgesellschaftliche Kultur aber fundamental wichtig ist für die Stabilität einer demokratischen Ordnung, hat das völlig vernachlässigt.
0: Spitzenpositionen in Medien, Wirtschaft, Justiz und Politik sind auch heute noch selten mit Menschen aus dem Osten besetzt. Die Lohnlücke zwischen Ost und West bleibt auch Jahrzehnte nach der Wiedervereinigung groß. Dass eine Spaltung zwischen Ost und West immer noch in vielen Köpfen vorhanden ist, das liegt in den Augen von Alexander Thiele deshalb nicht in erster Linie daran, dass das Grundgesetz einfach übernommen wurde.
4: Die Debatte, die sie im Augenblick geführt wird, scheint mir so ein bisschen den Schwerpunkt zu verfehlen, wo eigentlich die wirklichen Verfehlungen lagen. Und sie lagen eben da gerade nicht vor dem Hintergrund des demokratischen Mandats. Und ich finde, man tut sozusagen dem Osten auch an der Stelle so ein bisschen Unrecht. Und manchmal tut der Osten dem Westen auch Unrecht, wenn er sozusagen den Eindruck vermittelt, wir hätten das Grundgesetz denen übergestülpt. Nee, das wollten die schon haben.
0: Nach Jahrzehnten unter der SED-Diktatur hatten die DDR-BürgerInnen ein anderes Verhältnis zum Staat und auch zur Verfassung. Markus Meckel sagt dazu,
1: da würde ich insgesamt sagen, dass es nach wie vor einen großen Nachholbedarf gibt. Auch im Osten gibt es nach wie vor wenig Vertrauen in Recht. Recht ist keine Vertrauenskategorie in dieser ideologisierten DDR gewesen. Und es gibt in Ostdeutschland eine größere Skepsis gegenüber dem Recht und übrigens auch ein weniger starkes Vertrauen in Verfassung überhaupt. Weil man ihr nichts zutraut, denn in der DDR war es, konnte man ihr nichts zutrauen. Und dann kommt natürlich die Erfahrung nach 1990, dass Recht Geld kostet. Das heißt, wenn ich mein Recht durchsetzen will, es ist ja toll, dass man das kann, aber dazu muss man so ein bisschen Knete auch haben, einen Rechtsanwalt zu schaffen. Und etwa dieses ganze Prinzip Rückgabe vor Entschädigung habe ich damals schon für einen riesen Lobbyturm für Rechtsanwälte gehalten. Jeder meiner Rechtsanwälte verdienen ein Schweinegeld dadurch, dass sie den Bürgern helfen, Recht durchzusetzen. Aber dazu muss man erstmal eine bestimmte Wohlstandsgrenze geschafft haben. Und wer, um es mal zu sagen, Hartz IV hat oder von ABM-Arbeit gelebt hat oder überhaupt von irgendwelcher Art staatlicher Stütze, konnte sich Recht nicht leisten. Das heißt, die eine Dimension, dass Recht nichts galt in der DDR und die zweite, dass man sich Recht nichts leisten konnte, war für sehr viele im Osten eine Kontinuität, nicht auf Recht vertrauen zu können. Das muss man sich, glaube ich, sehr deutlich bewusst machen. Und ich glaube, das ist bis heute ein gewisses Problem.
0: Wir haben die Gespräche für diesen Podcast ja, wie gesagt, nicht allein im stillen Kämmerlein aufgezeichnet, sondern live vor Publikum. Und da wollten wir natürlich auch wissen, was Menschen aus dem Publikum dazu denken. Ob man damals eine historische Chance verpasst hat, eine neue Verfassung zu schreiben oder eben nicht.
7: Ich denke, das ist eine verpasste Chance, ja. Man hätte sich ein bisschen mehr Zeit lassen sollen und das Grundgesetz hat es ja auch hergegeben. Man hätte es ja wahrnehmen können. Aber die Euphorie, und das hat ja auch der Herr sehr gut beschrieben, die war halt da. Und was soll man machen, wenn die Leute da so massiv auf die D-Mark losstürzen? Und das war ja ein ganz wichtiger Punkt. Dann haben die wenigen, Christa Wolf und so, die halt mal gemahnt haben, die haben ja dann keine Stimme mehr bekommen. Die sind ja untergebuttert worden förmlich.
8: Es war so eine Euphorie eigentlich auf beiden Seiten und für mich nicht ganz nachvollziehbar. Klar, ziemlich schnell mit Treuhand ökonomische Entscheidungen gefallen, die da äußerst ungünstig gewirkt haben, wo dann die Leute auch einen offeneren Blick verloren haben, um das real einschätzen zu können, ne? Um in ja, Entwicklung in die richtige Richtung lenken zu können. Und dass immer einfach vom Westen auch überstülpt wird, muss man letzten Endes so sagen. Das ist tragisch. Für meine Generation ist es sehr tragisch. Und ich frage mich manchmal selber, was hätte man mehr dagegen tun können. Aber wir saßen nicht am Tisch, wo Einigungsvertrag verhandelt wurde oder so. Auch Diestel hat ein schönes Buch schon dazu geschrieben. Und
9: ich würde schon sagen, dass insbesondere mit der vergebenen Chance, eine neue bundesrepublikanische Verfassung auszuarbeiten, in der sozusagen Ansätze, Ideen und Impulse aus der ehemaligen DDR mit aufgenommen worden wären, und das ist alles jetzt natürlich im Konjunktiv formuliert, dass das doch wesentlich hätte dazu beitragen können, dass die Identifikationskraft mit der Bundesrepublik gestärkt worden wäre. Und das sage ich, war gestern bei der Buchvorstellung von Herrn Mau, wo er auch noch mal unterstrichen hat, und Sie hatten das ja auch schon gesagt, dass sozusagen Parteienidentifizierung, Identifizierung mit Institutionen, Vereinen, Demokratie als solches enorm schwach ausgeprägt ist in den neuen Bundesländern. Und ich würde denken, ohne dass ich es natürlich empirisch belegen kann, dass hätte es sozusagen eine neue Verfassung gegeben, in der die Bürgerinnen und Bürger der DDR aktiv sozusagen mit einbezogen geworden gewesen wären, dass möglicherweise diesen Verdruss und dieses Schimpfen auf Eliten und ich bin nicht mitgenommen worden, ich bin Objekt der Geschichte, aber nicht Subjekt gewesen, dass man dem hätte Einhalt gebieten können bis zu einem gewissen Grad. Ob es so gekommen wäre, who knows? Aber ich finde und das auch nochmal, die Verfassung ist mehr als ein grüner Abbiegepfeil oder ein ephemeres, sozusagen kleines Detail der Geschichte, sondern da hätte sich sozusagen auch eine aktive demokratisches Empowerment der DDR-Bevölkerung sozusagen auch nochmal in Stein meißeln lassen. Und die Chance ist vertan worden. Und ich glaube, die Konsequenzen dieses Versäumnisses mögen klein sein. Ich würde sie eher höher hängen.
0: Maria Wersig und Alexander Thiele geben diesem Argument recht, sagen aber auch:
3: Aber das hätte ja jemand damals organisieren müssen, nämlich die Leute selber. Ja, das ist ja gerade der Punkt bei solchen Prozessen. Und ich will jetzt nicht sagen, oh, wir haben das jetzt versäumt, wir hätten das machen müssen, weil sie hatten genug auf ihrem Tisch, die Leute, in beiden Teilen, aber gerade auch im Osten, denke ich. Und deswegen geht es für mich nicht, also ja, es wäre schön gewesen, wenn wir das gemacht hätten, aber wir haben es nicht gemacht. So. Und
4: wenn ich das ergänzen darf, vielleicht an einer Stelle. Rückblickend gebe ich Ihnen auch völlig recht. Und ich glaube, wenn man sozusagen so rational daran geht, leuchtet das auch unmittelbar ein. Aber Sie sprachen davon, es hätte die Identifikation mit der Bundesrepublik irgendwie erhöht. Wahrscheinlich, ja, aber was Sie meinen, ist aber die langfristige Identifikation. Die kurzfristige hätte überhaupt nicht höher sein können, 1990. Also erinnern wir uns mal an die Bilder. Niemand hätte damals für Möglichkeiten, dass in, sagen wir mal, 10 oder 4, 5 Jahren die Identifikation, die gemeinsam mit der BRD nicht mehr gegeben ist. Also das Bedürfnis wurde noch nicht mal erkannt so richtig, weil gesagt hat, die ganze Bevölkerung der DDR war im Grunde euphorisch. Und es hätte wahrscheinlich keine größeren, um mal das Wort jetzt mal zu benutzen, Patrioten gegeben, als genau die zu dem Zeitpunkt. Was nicht berücksichtigt wurde, war, ist das nachhaltig? Und was braucht es, um nachhaltig zu sein? Und da ist, glaube ich, viel schlimmer gewesen, das, was du angesprochen hast, die Treuhand und insbesondere sozusagen diese als Übernahme gefühlte Invasion von Eliten, die im Grunde alles übernommen haben aus dem Westen. Und das hätte aber auch mit einer neuen Verfassung, wahrscheinlich wäre das genauso gelaufen. Das heißt, verfassungstheoretisch gebe ich Ihnen recht, vor dem Hintergrund der Ereignisse, glaube ich, waren andere Dinge vielleicht ursächlicher für das, was wir heute haben, als jetzt die fehlende Verfassung, die gemeinsame.
0: Die gemeinsam geschriebene Verfassung für Deutschland ist gibt sie nicht. Die DDR ist dem Geltungsbereich des Grundgesetzes beigetreten, ohne großartige Änderungen. Was aber hätten denn überhaupt Änderungen sein können? Wie hätte das Grundgesetz anders aussehen können? In dem Entwurf der DDR-Verfassung des Runden Tisches standen zum Beispiel, ich habe es ja vorhin schon gesagt, soziale Rechte drin, wie zum Beispiel das Recht auf angemessenen Wohnraum. Im Grundgesetz gibt es das ja so nicht. Juristin und Sozialwissenschaftlerin Maria Wehrsich stellt aber in Frage, ob es für soziale Gerechtigkeit entscheidend ist, ob soziale Rechte in der Verfassung stehen. Sie betont, dass sich die Wiedervereinigung in jedem Fall auf die sozialen Rechte der Menschen ausgewirkt hat.
6: Ja, zunächst mal war ja dann diese Wendezeit und die Zeit danach geprägt von absoluten ökonomischen Umbrüchen für die Menschen in der ehemaligen DDR, die ja sehr unterschiedlich damit umgegangen sind. Ja, der Weggang in den Westen wurde schon erwähnt. Aber wir hatten natürlich auch ja die große Arbeitslosigkeit, so die Frage, was machen wir jetzt? Und das ist ja bis heute, dass die Löhne niedriger sind. Oder ja, bevor wir den Mindestlohn hatten, ja, diese ganzen Aufstocker-Themen mit was früher mal Hartz IV hieß und heute Bürgergeld. Das ist alles also sozusagen aus einem Gefühl der ja wirtschaftlichen Sicherheit herauszugehen in diese Situation. Das hat mich jetzt als Kind nicht so betroffen, ja, aber ich habe es ja gesehen bei meinen Eltern und bei den Leuten in ihrem Dorf und so weiter, was das heißt. Und es ist ja nicht so, dass wir ökonomisch irgendwie gleichgezogen hätten. Ja, so. Die Löhne sind immer noch niedriger und so weiter und so weiter. Und das muss mit berücksichtigt werden, wenn man dann über soziale Rechte spricht. Und gleichzeitig hat die Bundesrepublik Deutschland natürlich einen Sozialstaat anzubieten, ja, der sehr, sehr ausgefeilt ist in seiner Komplexität, versucht, Gerechtigkeit herzustellen. Das ist so ein typisch deutsches Phänomen. Ich glaube, das spielt Ost und West keine Rolle, dass man juristisch dann immer denkt, wir könnten, wenn wir es noch komplizierter machen, irgendwann haben wir dann den Stein der Weisen gefunden. Und das, je länger ich in diesem Bereich tätig bin, desto mehr stelle ich auch das in Frage, muss ich sagen, weil ich glaube, es gelingt halt eben nicht, auch wenn es ein schöner Anspruch ist. So, und das Ökonomische und das Kulturelle, das wirkt auch zusammen. Und insofern würde ich jetzt nicht sagen, dass wir, und da wird der Verfassungsrechtler mir vielleicht auch nicht widersprechen, wenn ich sagen würde, die sozialen Rechte sind jetzt auch nicht das Kernstück des Grundgesetzes. So, ne, das stabilisiert auch eine andere Wirtschaftsordnung und ja, das will ich auch nicht kritisieren, aber da kann man jetzt nicht, ja, man kann nicht alles aus dem Grundgesetz herausholen. Man kann nicht alle Probleme damit lösen.
0: Der Verfassungsentwurf des Runden Tisches hat ja aber nicht nur soziale Rechte, sondern auch Elemente der direkten Demokratie vorgesehen. In der letzten Folge haben wir schon ein bisschen über die direkte Demokratie gesprochen. Markus Meckel hätte sich das damals auch für das vereinte Deutschland gewünscht.
1: Meine These war zum Beispiel, lasst uns mehr unmittelbare Demokratie, also das heißt mehr Referenda schaffen, auch auf der Bundesebene.
0: Heute, also knapp 35 Jahre später, sieht Markus Meckel Elemente der direkten Demokratie skeptischer. Ich kann euch an dieser Stelle deswegen auch empfehlen, nochmal die letzte Folge, also Folge 8 unseres Podcasts zu hören. Da haben wir ja nämlich ausführlicher über die direkte Demokratie gesprochen und vielleicht werden die Bedenken von Markus Meckel dadurch ein bisschen leichter verständlich. Für Alexander Thiele stellt sich die Frage, ob man damals mehr Elemente direkter Demokratie hätte einbauen sollen, gar nicht. Aus einem einfachen Grund.
4: Deswegen werde ich auch immer etwas sozusagen hellhörig, wenn jemand dann beispielsweise davon spricht, dass im Osten die Möglichkeiten der Direktdemokratie ausgeweitet werden müssen. Alle, die Verfassungen auf der Landesebene kennen, die direkte Demokratie. Und auch Steffen Maubend, das macht diesen Punkt ja in seinem Buch, direkte Demokratie müsste ausgeweitet werden. In den Landesverfassungen ist sie drin und sie wird einfach nicht genutzt. Also ich meine, das kann man jetzt schwerlich sozusagen als Defizit dann ansehen. Es wird dann, wenn es dann nicht genutzt wird, ist das die Schuld der Bürgerinnen und Bürger selbst, die das da offensichtlich nicht wollen. Und ob dann weitere Instrumente in der Bundesverfassung das ändern würden, weiß ich eben nicht so ganz genau.
0: Soziale Rechte oder direkte Demokratie wurden also mit der Wiedervereinigung nicht ins Grundgesetz übernommen. In Sachen Gleichberechtigung wurde das Grundgesetz aber angepasst. Maria Wehrsich hätte allerdings noch mehr Potenzial gesehen.
6: Also da kann ich eigentlich jetzt nur aus meiner Erfahrung nennen, das ganze Thema Frauenrechte, Emanzipation, Artikel 3 Absatz 2, dass ja zwei Staaten aufeinander getroffen sind, die doch sehr unterschiedliche Modelle hatten, was Geschlechterverhältnisse angeht. Ich will jetzt nicht sagen, dass in der DDR alles super war, keineswegs. Ja. was aber zumindest erreicht war auf einem Niveau von ja, Schweden zum Beispiel, war eben die Frauenerwerbstätigkeit und der Zugang zu Bildung und auch, ja, jetzt vielleicht nicht zu allen Machtpositionen der Gesellschaft, aber schon auf einem anderen Niveau als der Westen vorzuweisen hatte. Ja, inklusive das Recht auf Schwangerschaftsabbruch und diese ganzen Dinge. Was nicht so war, war ja Care-Arbeit, man teilt sich das gleichberechtigt, das darf ich, glaube ich, sagen. Das war auch noch nicht erreicht, aber gut. Und das war natürlich ein Clash der Kulturen, glaube ich, der auch Frauen durchaus bewegt hat. Es gab auch.
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1: Nachhaltigkeit im Fußball, ist dir das wichtig?
2: Oder ist im Fußball einfach nicht, aber im Leben schon.
1: Ja. Und dann kann man es ja auch im Fußball.
2: Also egal wohin, oder? Also das Fußball ist ja auch nur Teil des Lebens und ein schöner. Also insofern gehört es doch dazu.
3: Ist hier auch cool mit den Parkmöglichkeiten. Also dass man, dass hier so viele Fahrradständer sind und man nicht irgendwie das irgendwo anschließen muss. Und wir waren jetzt auch noch nie mit dem Auto hier oder also mit den Öffis irgendwann mal, glaube ich, aber ansonsten.
4: Also das ist beim Fußball, wir sind heute das erste Mal hier. Und wir wohnen halt hier, wir hatten Glück. Also ich wollte auf keinen Fall mit dem Auto kommen oder mit der Bahn, weil wir nur eine Viertelstunde hier mit dem Fahrrad herbrauchten und die Parksituation danach ist ja furchtbar. Auch die Bahnsituation.
5: Naja, klar, alleine schon, was jetzt die Parkplätze und so was angeht. Und man sieht ja, wie voll es jetzt schon überall ist. Von daher macht das auf jeden Fall Sinn, die Öffis zu benutzen und so weit wie die zu Fuß zu gehen.
0: 47.800. So viele Menschen passen in die Red Bull Arena in Leipzig. Sie kommen für Heimspiele des RB Leipzig, aber auch für Fußballspiele der deutschen Fußballnationalmannschaft. Und übrigens auch für große Konzerte wie zum Beispiel von Coldplay, Depeche Mode, Elton John, Herbert Grönemeyer und Helene Fischer. Aber was treibt die Menschen hinter dem Fußballclub um, wenn es um das Thema Nachhaltigkeit geht? Wie schaut der Verein auf die An- und Abreise von Fans? Welche Ideen und Projekte gibt es für mehr Klimaschutz? Das klären wir heute. Ihr hört den Klimapodcast von Detektor FM. Ich bin Ina Lebedjew, eure Host. Hi.
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0: Uli Wolter ist Chief Relations and Sustainability Officer beim RB Leipzig und ist dort unter anderem für das Thema Nachhaltigkeit verantwortlich. Wenn sich mehr als 47.000 Menschen in Bewegung setzen, sagt er, um ein Fußballspiel im Stadion zu sehen, dann gibt es einiges zu bedenken. Ich habe ihn als erstes gefragt, welche Aspekte das Thema Fanmobilität beinhaltet.
7: Also Fanmobilität beinhaltet, dass wir uns natürlich angucken, wo kommen unsere Fans her. Ungefähr 50% kommen direkt aus dem städtischen Umfeld und der Rest kommt so aus dem Umkreis 100 bis 150 Kilometer. Und daraus ergibt sich dieser sogenannte Model Split. Wo kommen die Leute her, wie reisen sie an? Und wir haben seit vielen Jahren einen Sperrkreis rund um das Stadion, rund um das Waldstraßenviertel, um A, die Anwohner zu schützen, aber auch den fließenden Verkehr und insbesondere den ÖPNV am Fließen zu halten, ne? Weil wenn ein Stau ist, ist natürlich bei so einem schienengebundenen ÖPNV, den wir in Leipzig haben mit den Straßenbahnen, ist natürlich immer schlecht. Deshalb versuchen wir die Straßen ums Stadion so freizuhalten, dass die Bahnen immer zügig fahren können. Und wir haben vor 3 Jahren nochmal diesen Sperrkreis erweitert, haben wir die Europameisterschaft vor 2 Jahren so ein bisschen zum Anlass genommen, haben den Sperrkreis nochmal deutlich vergrößert, mehr Menschen sozusagen mit reingenommen, dass die Menschen, die im unmittelbaren Umfeld leben, sozusagen davon auch vom Parksuchverkehr, vom Leuten, die individuell mit dem Pkw anreisen, nicht so betroffen sind und dass eben die Bahnstrecken frei sind. So. Nochmal mehr Geld in die Hand genommen. Und wir können jetzt mittlerweile so konstatieren, wir haben zu den Spielen etwa immer so 48-49% der Leute kommen tatsächlich mit dem ÖPNV, reisen also mit der Bahn, gegebenenfalls bis zum Hauptbahnhof und nehmen dann eine Straßenbahn zum Stadion, hin und zurück. Man kann so sagen, ziemlich genau, ja, immer 9 oder 10% fahren Fahrrad. Dann gibt es ein paar, die halt laufen oder irgendwie mit dem E-Roller kommen und ja, und der Rest fährt Auto, hält in der Innenstadt und läuft dann oder nimmt dann auch den ÖPNV, weil das ist so ungefähr der Model Split, ja, wie wir bei uns die Fananreise organisieren.
1: Und ich hatte gehört, Sie machen Umfragen dafür oder wie kommen Sie auf die Zahlen, wie können Sie das so erheben?
7: Genau, wir machen nach jedem Spiel eine Umfrage und wir arbeiten eng mit den Leipziger Verkehrsbetrieben zusammen, die natürlich wissen müssen, wie viele Fahrzeuge sie zur Verfügung stellen. Ja, wir haben so einen Tarif ausgehandelt, ne, der immer so einen Schnitt im Grunde bezahlt, dass wir ungefähr wissen, so, dass wir Ableitungen treffen, wie viele Menschen fahren zu der Uhrzeit, bei dem Wetter, bei den Temperaturen, nutzen den ÖPNV. Ne, wenn es wärmer wird, laufen mehr Menschen, nutzen mehr Menschen das Fahrrad und andersrum. Und danach richtet sich so ein bisschen die Kapazität, die die Verkehrsbetriebe zum Einsatz bringen. In Leipzig gibt es so ein Nadelöhr, das ist der Ring rund um die Innenstadt. Da passt eben nur eine gewisse Anzahl von Fahrzeugen überhaupt drauf. Und wenn diese Kapazität erreicht ist, mehr Fahrzeuge gehen eben nicht. Ne? Und jetzt im Moment läuft ja bei uns am Stadion der Ausbau an der Janallee, an dieser Zufahrtsstraße, werden die Schienen verbreitet, um eben diese größeren Fahrzeuge einsetzen zu können, die dann deutlich mehr Kapazität haben. Das wird uns sicherlich helfen. Wir bauen gerade an der Haltestelle der Zukunft. Das ist im Grunde eine Haltestelle, die deutlich größer, deutlich moderner ist und so ein bisschen erinnert vielleicht an diese japanischen Schnellzüge, wo über so LED-Leuchten am Boden klar ist, wo der Einstieg ist. Sowas wird jetzt hier alles eingebaut, damit einfach der Verkehr bei der An- und vor allen Dingen bei der Abreise noch leichter und besser organisiert wird. So. Und für die Menschen, die mit dem Fahrrad kommen, gibt es auf der Festwiese 2700 Fahrradabstellmöglichkeiten in so einer Fahrradgarderobe. Kann ich mein Fahrrad abstellen, ist bewacht. Und ich bin sehr nah an den Einlässen. Das sind ja dann nur noch irgendwie 200 Meter Luftlinie bis zur Tür. Und im gesamten Stadionumfeld gibt es auch nochmal so ungefähr 700 Fahrradbügel für Fans, die sie nutzen können. Also kann man sagen, so roundabout sind so 3.500 Fahrradabstellmöglichkeiten, die wir im direkten Stadionumfeld haben.
1: Ich denke mir so naiverweise, ein Fußballclub, da geht es um Fußball. Aber wenn ich mir das so anhöre, geht es da doch wahnsinnig viel um Logistik. Mit was für Experten arbeitet ihr, wenn ihr sagt, ihr macht die Haltestelle der Zukunft und solche Projekte?
7: Naja, wir sitzen sehr mit dem Mobilitäts- und Tiefbauamt in Leipzig zusammen, mit der Polizei, mit dem Ordnungsamt, mit Verkehrsplanern, auch mit Fans im Übrigen. Es gibt aus dem Fanrat heraus eine Arbeitsgruppe, die sich mit dem Thema Mobilität befassen, die sehr, sehr dezidiert Vorschläge machen, wo man Sonderlinien braucht, wo man mehr P&R-Plätze einsetzen kann. Na, also P&R-Platz heißt ja, ich fahre irgendwo am Stadtrand, parke ich mein Auto und fahre mit der Bahn. Und da gibt es eben immer das große Problem, wenn dann die Linie nicht direkt zum Stadion führt, dann schreckt das viele ab. Dann fahren sie doch näher ans Stadion ran, verursachen Stau etc. Und solche Sachen versuchen wir in großen Runden mit allen möglichen Fachleuten, die wir in der Stadt haben, anzugehen. Polizei spielt eine wichtige Rolle und ja, dann finden wir meistens gute Lösungen, die dazu führen, dass am Ende, dafür, dass wir ein Innenstadtstadion haben, der Verkehr tatsächlich einigermaßen gut funktioniert. So, wenn wir das mit anderen Standorten vergleichen, wenn ich beispielsweise an München denke, die haben einen außerhalb der Stadt, die Allianz Arena, da gibt es ein Parkhaus für 15.000 Parkplätze. Wenn ich Pech habe, stehe ich 2,5 Stunden nach Abpfiff immer noch in diesem Parkhaus. Und ich würde sagen, bei uns, gerade wenn du mit dem Fahrrad fährst, ist es natürlich am allerentspanntesten, aber auch mit dem ÖPNV kommst du hier gut weg. Und selbst, würde ich sagen, mit dem Auto eine halbe Stunde nach Abpfiff kannst du eigentlich frei in alle Richtungen fahren. So, von daher ist das mittlerweile in Leipzig ziemlich gut organisiert.
1: Sie haben gerade gesagt, so 50% kommen aus der Gegend. Welche Rolle spielen denn, wenn ich jetzt zum Beispiel an das Spiel gerade denke, St. Pauli-Fans, die haben ja eine sehr weite Anreise. Welche Rolle spielt das, wenn Leute von noch weiter wegkommen als 100, 150 Kilometer?
7: Das wird generalstabsmäßig vorbereitet. Ne? St. Pauli zum Beispiel ist jetzt mit dem Sonderzug angereist zum Hauptbahnhof. Knapp 1000 Fans, die steigen dort in Shuttlebusse, die wir zur Verfügung stellen. Die bringen die direkt zum Eingang am Gästeblock, sodass die gar nicht in den Anreiseverkehr in dem Sinne eingreifen und dort entsprechend auch kein Stau oder sowas entsteht. Ne? Also wir versuchen die Leute dann davon abzuhalten, jetzt einen Fanmarsch durch die Stadt zu machen, weil das, wenn eine der Verkehrsadern sozusagen dadurch lahmgelegt wird, ist das natürlich für die Anreise für alle schwierig. Nee, solche Dinge versuchen wir. Es gibt im unmittelbaren Stadionumfeld große Abstellmöglichkeiten für Fanbusse, sodass die schnell dann auch zu ihren Einlässen kommen. Das ist gut organisiert und gut vorbereitet mit den Sicherheitsträgern der Stadt.
1: Jetzt hatte ich gesehen, RB Leipzig ist nach dem, es gibt ein Peter-Ranking für vegane Ernährung in Stadien und da ist der RB Leipzig auf Platz 2 im Moment. Also Nachhaltigkeit ist ja noch mehr als Fanmobilität, darauf wollte ich hinaus. Also was macht ihr denn sonst noch oder wie wichtig ist Nachhaltigkeit für den Verein?
7: Naja, Nachhaltigkeit ist zum einen wichtig, weil es lizenzierungsrelevant mittlerweile ist. Du kriegst deine Lizenzierung für die Bundesliga nicht, wenn du nicht gewisse Kriterien erfüllst. Da gibt es sogenannte A-, B- und C-Kriterien. Manche sind verpflichtend, die musst du erfüllen. Ansonsten kriegst du Auflagen oder Bedingungen in deine Lizenz. Das will keiner haben. Dann gibt es mittlerweile ja deutsche und europäische Gesetze, an die wir uns halten müssen, die wichtig sind. Und dann gibt es tatsächlich ja ganz, ganz ureigene Themen im Bereich der sozialen, der ökonomischen, der ökologischen Nachhaltigkeit, die wir als Verein als wichtig empfinden. Also das Thema, ein Pfandsystem zum Beispiel aufzubauen im Stadion. Wenn pro Spiel irgendwie 120.000 Becher als Einheiten verkauft werden, wenn wir diese Müllberge produzieren würden, wäre ein Rieseneigentor. Also gibt es schon seit Jahren ein großes Pfandsystem, was eingeführt, etabliert ist. Und ne, da war bis vor Es wird 2 Jahren war das tatsächlich nicht möglich, diese Becher, die dann zurückkamen, vor Ort zu reinigen. Das heißt, das war dann nicht so wahnsinnig sinnvoll. Die wurden dann per LKW weggefahren, woanders gereinigt und wieder hergefahren. Das haben wir mittlerweile, konnten wir das auch ändern und haben dort jetzt mittlerweile eine sehr, sehr gute und sehr nachhaltige Lösung vor Ort. Mülltrennung ist ein wichtiges Thema im Stadion. Restmüll, die Plastikabfälle, das Recycling ist ein ganz, ganz großes Thema für uns. Und ich würde sagen, das Thema, was uns im Verein am meisten bewegt, ist das Thema soziale Nachhaltigkeit. Was können wir tun für die Gesellschaft, für Kinder, für Jugendliche? Wie können wir den Public Value in Leipzig steigern? Welche Aufgabe kann RB Leipzig hier übernehmen? Und will ich vielleicht ein Beispiel mal nennen, was ich immer so am treffendsten finde für uns, ist so die, nennt sich die Förderoffensive, ist eine Möglichkeit, wo wir in 30 Grundschulen und mittlerweile 15 Kitas in Leipzig sind und dort für die Kinder Sport anbieten. Also wir haben ein eigenes Team, was, glaube ich, mittlerweile 10 Trainerinnen und Trainer umfasst, die entweder in der Fußballschule, in den Schulferien unterwegs sind oder eben während der Schul- und Kita-Zeit in den Schulen und Kitas und gar nicht so sehr jetzt nur Fußball anbieten, sondern Kinder einfach in Bewegung bringen, dass Kinder wieder lernen zu springen, zu laufen, ihren Körper kennenzulernen, zu verstehen, dass Bewegung Spaß machen kann. Und wenn davon dann am Ende Kinder in Leipziger Vereinen landen, ne, ist das toll. Aber was wir da machen, ist sozusagen ein ganz niederschwelliges Angebot, dass Kinder einfach teilhaben können am Thema Sport und Bewegung. So, das ist für uns ein ganz essentieller Bestandteil im Bereich soziale Nachhaltigkeit.
1: Ich habe mich am Wochenende ums Spiel herum ein bisschen umgesehen und ich glaube auch, dass es dieses Image gibt, dass Fußballspiele beim RB Leipzig was für Familien sind und war wirklich überrascht, dass Leute richtig mit kleinen Kindern zum Fußballspiel kommen. Ist das auch so ein Aspekt, der da mit reinzählt?
7: Absolut. Ich glaube, das ist einer der Gründe, warum Menschen damals entschieden haben, RB Leipzig-Fan zu werden, ne? Weil wir seit vielen Jahren diese friedliche, fröhliche, familiäre Fankultur leben. Was nicht heißt, dass es bei uns keine aktive Fanszene gibt, die Choreos macht. Und natürlich gibt es auch bei uns offizielle Fanclubs, also Fans, die das ganz besonders leben. Aber wir haben viele Kinder im Stadion und glaube auch, dass wir einen sehr hohen Anteil zum Beispiel an Mädchen und Frauen haben, die eben zu unseren Spielen kommen. Und es ist so, bei uns kannst du als Familie genauso in den Stehplatzbereich gehen und entspannt dort dein Spiel erleben wie in den Sitzplatzbereichen. Es gibt viele Angebote für Kinder vor dem Spiel. Also wir haben davon abgesehen, wir wollen nicht, dass Kinder sozusagen während des Spiels betreut werden. Wir wollen ja, dass die Kinder Fans werden und das Spiel sehen. Also das haben wir vor ein paar Jahren anders entschieden. Wir haben keinen expliziten Familienblock im Stadion eingeführt, sondern haben gesagt, es gibt eigentlich überall ermäßigte Preise für Kinder, damit die überall hin können, wo die Eltern hin können. Ja, aber es ist ein wichtiger Bestandteil, absolut.
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1: Wie ist das über die Spiele, über die Spieltage hinaus? Welche Nachhaltigkeitsaspekte spielen im Club eine Rolle?
7: Ja, wir lassen uns zum Beispiel unser Energiemanagement jedes Jahr zertifizieren. Das heißt, wir haben externe Berater, die sehr genau hingucken, wie wir Strom verbrauchen, wie wir Fernwärme verbrauchen, wie wir Kraftstoffe verbrauchen. Wir steuern das, wir tracken das. Ein großer Treiber bei uns ist die Rasenheizung im Winter, ne? Im Stadion, aber auch in unserer Akademie. Und wir gucken uns das an, wie kann man das automatisieren, wie kann man das verbessern, damit wir Energie sparen. Das ist zum Beispiel ein Thema. Oder beim Bau der Geschäftsstelle haben wir sehr viel in regenerative Energien gesetzt, haben Solar aufs Dach gebaut, haben eine Anlage eingebaut, die das Brauchwasser wiederverwertet, zum Beispiel für Toilettenspülung, zum Beispiel für das Bewässern unserer ganzen Pflanzen. Gibt es viele Stellschrauben, ne? Aber ich würde sagen, überall da, wo Nachhaltigkeit natürlich am Ende dazu führt, dass man Geld spart, macht es natürlich umso mehr Sinn und umso mehr Spaß. Und auch jeder versteht es, dass es eine gute Geschichte ist.
1: Also in dem Sinne ist es nicht mehr so viel Überzeugungsarbeit zu leisten, um zu sagen, Nachhaltigkeit ist wichtig, oder gibt es Stellen, wo es noch anstrengend ist oder wo es Kraft kostet?
7: Also ich glaube, als Fußballverein in einer Stadt bist du gut beraten, dass dieses Thema über die soziale Nachhaltigkeit, ne, dass das Teil deiner Club-DNA ist, dass du dich kümmerst, dass du dran bist an den Menschen, dass du den Menschen zeigst, dass der Club für die Stadt da ist und dass du als Club für die Menschen da bist. So. Und Ich glaube, das hat sich vor ein paar Jahren, als das Thema immer wichtiger wurde, ich glaube, dass mittlerweile das nicht mehr in Frage steht. Es ist auch lizenzierungsrelevant, also auch die Bundesliga, unsere Dachorganisation hat sich ja Gedanken gemacht und hat das als so wichtig empfunden, dass es jetzt klare Regularien gibt. Also von daher, nee, ich glaube, Überzeugungsarbeit müssen wir im Verein da nicht mehr leisten. Es geht eher darum, immer die richtigen Stellschrauben zu drehen und zu gucken, welche Priorität man setzt.
1: Wie groß ist das Team, das sich darum kümmert? Also sind Sie es allein oder haben Sie Leute, mit denen Sie Nachhaltigkeit umsetzen?
7: Also es gibt ein Team, das sind 4 Personen im Moment, die sich ganz konkret ausschließlich um das Thema Nachhaltigkeit kümmern. Und da gibt es natürlich in unseren operativen Bereichen, ne, im Facility Management, im Bereich Greenkeeping, also diejenigen, die sich um den Rasen kümmern. Ja, wir haben über 10 Plätze, die zum Beispiel im Blick haben, ein sehr kostspieliges Thema. Überall dort sind diese Themen verankert und überall dort werden diese Themen genauso mit ernst genommen und mit betrachtet. Ne? Oder ob es die Fanbetreuung ist oder ob es das Ticketing ist, die sich um das ÖPNV-Ticket kümmern und so weiter. Also das sind im Grunde kein Silo, sondern es ist eine crossfunktionale Aufgabe, die über ganz viele Bereiche im Verein geht.
1: Und Sie haben es gerade angesprochen, Ticketing, also es ist auch ganz viel digital geworden, ne? In den vergangenen Jahren oder alles?
7: Nee, alles nicht. Unser Kerngeschäft ist ja auch sehr analog. Ne? Wir spielen ja nach wie vor auf dem grünen Rasen mit den Menschen, die kommen dahin, essen ganz analog ihre Bratwurst oder ihre vegane Bratwurst. Wir haben schon einen großen Teil des Zaubers von Fußball funktioniert natürlich, weil es analog ist, immer noch vor Ort. Und ein anderer Teil befindet sich in der digitalen Welt für Menschen, die nicht hier sind, für Fans, die im Ausland sitzen. Die nehmen aber trotzdem natürlich wahr und wollen wahrnehmen, ob sich ein Club für seine Stadt, für seine Fans engagiert und dort aktiv ist. So, also von daher findet in beiden Welten statt, so würde ich das beschreiben mittlerweile.
1: Gibt es Vorbilder, was Nachhaltigkeit im Fußball angeht? Also ich glaube, es gibt in Großbritannien einen Club, der irgendwie sehr also auf Nachhaltigkeit achtet und so eine grüne Mentalität an den Start bringt. Gibt es so Menschen, wo Sie auch hingucken und sagen, das könnte auch für uns interessant sein? Oder vielleicht andere Branchen, die irgendwas machen, wo Sie sagen, wenn man das umfunktioniert, könnte das auch hier funktionieren?
7: Also absolut, wir tauschen uns immer mit anderen Branchen aus. Ne? Ich sage jetzt mal mit Freizeitparks, mit Festivals, gucken, was machen die, was können wir machen. Die gucken sich bei uns auch Sachen ab, zum Beispiel ans Thema Inklusion. Denke, ich glaube, da ist RB Leipzig an vielen Stellen sehr weit vorn. Da schauen sich andere bei uns Dinge ab. Da sitzen wir beispielsweise vor vielen Jahren mal zusammengesessen mit den Kollegen aus Wacken, die für sich Ableitungen treffen wollten. Andererseits nehmen wir auch Dinge, die bei Festivals gut funktionieren, da bei uns mit rein. Ne? Und in der Fußballwelt, klar, wir beobachten, was andere tun, was andere machen. Es gibt mittlerweile auf europäischer Ebene, im European Club Association gibt es die Möglichkeit, dass man sich austauscht unter den Clubs. Ich bin hier zum Beispiel in der Bundesliga in der Kommission Nachhaltigkeit, wo wir mit anderen Clubs zusammensitzen und Themen diskutieren, uns anschauen, ne, den Nachhaltigkeitsbericht der Bundesliga. Du guckst dir natürlich an, was die anderen Clubs veröffentlichen, was sie für Themen machen und jeder versucht für sich die Kriterien zu erfüllen, also erstmal die Must-Haves zu erfüllen und natürlich darüber hinaus tolle Themen zu bedienen und ne, vielleicht einen Punkt, den ich noch anmerken möchte, wir haben vor vielen Jahren, jetzt vor mehreren Jahren unsere Stadionsitze rausgenommen, weil wir einfach gesagt haben, wir wollen die in unserer Kernfarbe in Rot haben. Und dann viele Sitze haben wir verschenkt an Vereine, die das für ihre kleinen Sportanlagen genutzt haben, an Fans, die das für sich nutzen. Aber wir haben auch den Kunststoff recycelt und haben lange daran gearbeitet, ein Produkt herzustellen, was am Ende geeignet ist, mobile Fußballplätze daraus erstellen zu können. Also sprich Bannen, Tore. Und es hat dann am Ende geklappt. Jetzt haben wir einen Wettbewerb durchgeführt. Wir haben 2 Plätze am Ende jetzt rausbekommen. Einen Platz haben wir jetzt vergeben an einer Grundschule in Grünau. Und da steht jetzt diese Anlage aus dem recycelten Kunststoff, wird benutzt von den Kindern und ist ein tolles Projekt. So, einfach super beispielgebend, dass sowas funktionieren kann, wenn man sich bemüht. Und jetzt haben wir noch einen zweiten Platz. Da werden wir uns jetzt im Sommer mal Gedanken machen, was wir mit dem machen, wer den bekommt.
1: Wir sind gerade durch so eine ganz besondere Atmosphäre gelaufen in der neuen Geschäftsstelle, weil hier so viel Holz im Gebäude verbaut ist. Ich hatte gelesen, dass hier Nachhaltigkeit auch eine große Rolle gespielt hat bei dem Bau. Mhm. Können Sie da ein paar Beispiele nennen oder so ein bisschen ein paar Einblicke geben?
7: Ja, wir sitzen jetzt gerade hier in der neuen Geschäftsstelle, wir sind im letzten November hier eingezogen. Und es ist der größte Holzbau Mitteldeutschlands. Und auch da, ne, kann man wieder sagen, das ist so gelebte Nachhaltigkeit. Das ist am Ende tatsächlich eine Entscheidung gewesen. Ja, sieht gut aus, es ist richtig schön, es ist tolle Luft, es riecht gut, es ist ein angenehmes Arbeiten, aber am Ende ist es tatsächlich auch so, dass ein Holzbau tatsächlich auch günstiger ist als ein Bau aus Vollbeton und tatsächlich auch schneller ging zu erstellen. So, also manchmal hat Nachhaltigkeit auch ganz, ganz klare, positive Business Cases und das ist hier der Fall gewesen. Und jetzt haben wir eine Arbeitsatmosphäre geschaffen für über 250 Beschäftigte, die hier jetzt bei uns sind. Also alle aus den Businessbereichen, außer Sport und Medien sind hier. Und ich glaube, ja, das ist eine tolle Arbeitsatmosphäre, getragen eben von diesem Holz, ne? Fichte aus dem Bayerischen Wald, die hier eingebaut ist, über 1000 Pflanzen, die überall eingebaut worden sind und die dem Ganzen so einen ganz hellen, warmen Charakter geben, ja. Mit Solaranlage auf dem Dach, mit Brauchwasserstationen, die wir eingebaut haben, mit vielen Gimmicks, wie das Gebäude gekühlt wird und so. Also es gibt schon viele Dinge, die man machen kann, wenn man will, und die dazu führen, dass die Leute sich am Ende wohlfühlen und hier gerne arbeiten.
1: Gibt es irgendwas, was ich Sie jetzt noch nicht gefragt habe, wo Sie sagen, das ist ein Aspekt, der sollte auf jeden Fall noch mit rein, wenn man über Nachhaltigkeit im Fußball spricht, insbesondere beim RB Leipzig?
7: Ich glaube, das Wichtigste ist, sich einfach immer wieder zu vergegenwärtigen. Es ist ein Thema, was vor vielen Jahren, glaube ich, im Fußball keiner so richtig gesehen hat und auch nicht für notwendig befunden hat. Es ist so schleichend gekommen und mittlerweile einfach fester und normaler Bestandteil von der Bundesliga und von den Clubs. Und soweit ich das wahrnehme, hat jeder Club eigentlich so eigene USP, die sie herausbilden, die für sie, für sich, für den Standort gut passen, die zur Stadt passen, die zum Club, zu den Fans passen. Und ja, mittlerweile leben das die Vereine und wir als Normalität auf eine ganz entspannte, natürliche Art und Weise. Und es ist in vielen Bereichen tatsächlich ein vernünftiger Business Case entstanden. Und auf der anderen Seite ist es ein großer Teil von sozialer Verantwortung, der wir in der Stadt und den Fans gegenüber gerecht werden.
1: Ja, man kann es wahrscheinlich so vielen Menschen gegenüber, die Anhänger sind und Fans sind und kommen zu den Spielen, auch nicht verantworten, zu sagen, wir ignorieren das Thema, oder?
7: Absolut. In der Bundesliga tatsächlich ist das auch wirklich kein Thema mehr. Überall achten wir auf diese Themen. In ökologische Themen, ökonomische Themen, soziale Themen spielen für alle in der Fußballfamilie eine wichtige Rolle. Und gerade wenn du auf der einen Seite jetzt die Champions League erreichst und wir haben wahnsinnig viele Spiele, wir haben viele Themen, die wir angehen, die wir einfach durchführen müssen, um unseren Betrieb aufrechtzuerhalten. Und das ist ganz wichtig, dass wir uns Gedanken machen, wie wir Dinge kompensieren können, wie wir Dinge vernünftig einsparen können, wie wir Dinge für die Menschen so erlebbar machen, dass sie merken, wir nehmen uns die Themen an. Und wenn man so den Weg abläuft, wie ist das Stadionerlebnis eines Fans bei RB Leipzig? Von der Anreise bis zur Abreise, was erlebt er dort alles? Dann kann man unglaublich viele Dinge machen, ganz niederschwellig, die den Menschen das Thema Nachhaltigkeit irgendwie ganz entspannt und einfach bringen, ne? Und gar keinen Nachteil in irgendeiner Anwendung haben, sondern einfach ganz normal integriert sind. Ob das dann der Fahrradabstellplatz ist direkt am Eingang, ob es die Bahn ist, die direkt vom P&R-Platz fährt, ob es das Angebot ist, dass ich genauso vegan essen kann, wenn ich das will, im Stadion. Das ist, glaube ich, wichtig, ne? Dass die Rasenheizung, die dort eingesetzt wird, so gesteuert wird, dass sie möglichst effizient läuft, dass wir versuchen, den Strom, den wir für die Rasenbelichtung einsetzen, möglichst effizient nutzen. Das sind Sachen, das kriegen die Fans im Zweifel gar nicht mit. So ist aber was, was wir als Verein natürlich steuern.
1: Gibt es irgendein Projekt oder irgendein Ziel, was Sie in der nächsten Zukunft haben, was spannend ist, was Sie schon verraten können?
7: Also ich glaube, das Spannendste wird sein, wenn beim Thema Fanmobilität, wenn die große Zubringerstraße vor der Festwiese, vor dem Stadion fertig ist und diese neuen großen Bahnen in deutlich größere Frequenz kommen, diese Haltestellen fertig sind, die Prozesse einfach noch besser werden. Wir haben im Moment gut 25.000 Fans, die über die Festwiese zutreten und ganz viele von denen, die auch die Straßenbahn dort nutzen, um dann in beide Richtungen zu fahren. Und davon versprechen wir uns unglaublich viel, dass da nochmal ein Schub kommt. Das ist vielleicht noch mehr, dass wir dann die 50%-Quote knacken können von Menschen, die den ÖPNV nutzen.
1: Vielen Dank für die Einblicke und das Gespräch.
7: Ja, sehr gerne. Danke, dass Sie da waren.
0: Ich war zu Gast bei Uli Wolter. Er ist Chief Relations and Sustainability Officer beim RB Leipzig. Und in der nächsten Folge mit dem Schwerpunkt Fußball und Nachhaltigkeit widmen wir uns der sogenannten Fahrradgarderobe. Was die genau kann, das erfahrt ihr dann nächste Woche. 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Die Audioproduktion für diese Folge hatte Wiebke Stark. Und die Redaktion hatte ich, Ina Lebetjew. Habt vielen Dank fürs Zuhören und bis nächste Woche hoffentlich. Macht's gut. Tschüss.
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1: Endlich ist sie da, die 61. Venedig-Biennale. Jetzt am Wochenende wurde sie für das Publikum eröffnet. Den ganzen Sommer über und bis in den Herbst hinein kann man in der Lagunenstadt Venedig Kunst erleben. Traditionell in den Giardini, aber natürlich auch an vielen anderen Orten in der Stadt. Die Biennale wird alle 2 Jahre ausgetragen und gehört neben der Documenta in Kassel zu den wichtigsten Ereignissen für die zeitgenössische Kunst.
2: Gleich geht es weiter nach diesem Werbespot.
1: Die Alexander-Tutzek-Stiftung feiert mit der Jubiläumsausstellung Future Horizons und der Publikation About Glass Contemporary Sculpture and Installations ihr 25-jähriges Bestehen. Future Horizons Glass in der zeitgenössischen Kunst zeigt Skulpturen und Installationen mit dem Medium Glas von rund 50 internationalen Künstlerinnen und Künstlern. Unter anderem von Mark Bradford, Monica Bonvicini, Kiki Smith und Hui Tao. Alle präsentierten Werke gehören zur Sammlung der Stiftung. Die Ausstellung kann noch bis zum 19. Juli sonntags bis donnerstags und an Feiertagen immer zwischen 12 und 18 Uhr in der Alexander-Tutzek-Stiftung in München besichtigt werden. Der Eintritt ist frei. Begleitet wird die Ausstellung durch die 3. Staffel des Podcasts der Alexander-Tutzek-Stiftung. In jeder Folge kommen Künstlerinnen und Künstler aus der Ausstellung oder Expertinnen und Experten zu Wort, die sich mit dem Medium Glas in der zeitgenössischen Kunst beschäftigen. Mehr Informationen zur Ausstellung und zum Podcast gibt es in unseren Shownotes und unter atstiftung.de.
3: Elke Buhr und Silke Hohmann vom Monopolmagazin waren schon da. Mit welchen Eindrücken sie zurückgekommen sind, darüber sprechen wir in dieser Folge. Mein Name ist Sarah-Marie Plikat. Hallo.
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3: Sie gehört ungebrochen zu den Höhepunkten eines Kunstjahres, die Biennale in Venedig. Alle 2 Jahre zieht sie BesucherInnen aus aller Welt an. Pensionen und Hotels, so habe ich mir sagen lassen, sind vielerorts schon über Monate im Vorfeld ausgebucht. Ja, das Fachpublikum, das konnte sich schon vor der offiziellen Eröffnung am vergangenen Wochenende die Ausstellungen angucken. Zu den Glücklichen gehören auch meine beiden Kolleginnen Elke Buhr und Silke Hohmann vom Monopolmagazin. Erstmal hallo ihr beiden.
5: Hallo.
3: Wir nehmen heute ausnahmsweise am Samstag auf. Heute ist der 9.5. Heute ist also die Eröffnung für das Publikum der 61. Biennale in Venedig. Es kann sein, dass sich noch ein paar Dinge ergeben. Es ist eine recht dynamische Situation bis Dienstag zur Veröffentlichung. Deswegen seht es uns ein bisschen nach. Ich weiß, ihr beide, Elke und Silke, ihr habt euch auf dem Weg zurück nach Deutschland jetzt die Nacht um die Ohren geschlagen und habt sicher auch wenig geschlafen. Deswegen zuerst mal eine Frage, wie platt seid ihr?
5: Venedig ist ja eh immer Ausnahmezustand und zur Eröffnung der Biennale noch mal mehr. Man muss, auch wenn man ein paar Tage Zeit hat, die Vorbesichtigung zu machen, so viel Kunst anschauen, an so viele Orte rennen, 100 Länderpavillons, mehr als 100 Positionen in der großen Ausstellung und unzählige Collateral Events. Das ist eigentlich eh nie komplett zu schaffen. Und ja, entsprechend geschafft ist man dann auch. Aber es nimmt einem viel Energie. Aber es gibt einem auch viel Energie, weil es natürlich immer ja ein totaler Turbo an Eindrücken auch ist.
3: Aber bevor es überhaupt losging und vor allem um die Kunst ging, da ging es erstmal ganz viel um Politik. Denn eigentlich sollten heute ja die begehrten Goldenen Löwen verliehen werden. Das fällt nun aus, denn es gibt keine Jury. Was genau ist da eigentlich passiert?
5: Die Jury ist zurückgetreten und zwar im Vorfeld der Eröffnung, also 3 Tage, glaube ich, bevor die Preview losging und bevor die Jury auch ihr Amt hätte ausführen sollen, nämlich den besten Pavillon zu ermitteln und die beste künstlerische Arbeit zu ermitteln. Der Grund für den Rücktritt ist ein bisschen kompliziert. Die Jury wollte vorher klarstellen, dass sie die Länder Israel und Russland nicht in ihre Juryüberlegungen mit einbeziehen will. Und das war ihnen auch so wichtig, dass sie das ausdrücklich klarstellen mussten, statt das eben einfach nicht zu tun, was man als Jury auch dürfte. Woraufhin aber die Biennale Leitung gesagt, das geht nicht, eure Verträge sind anders. Und dann gab es die Androhung von juristischen Schritten oder vielleicht auch schon erste tatsächliche, das weiß ich nicht genau, was dazu geführt hat, dass die Jury gesagt hat, dann tritt sie komplett zurück, was zur Folge hat, dass es den Jurypreis nicht gibt, dass diese ganze Idee der Biennale, dass alle Länder in einer friedlichen, freundschaftlichen Form auch gegeneinander antreten, ein bisschen antiquiert, klar. Biennale ist ja keine Olympiade, wo man die Zeit nehmen kann oder Gewichte hebt oder sowas. Aber so sind eben die Spielregeln. Diese Spielregeln wollte die Jury ändern und ist letzten Endes daran gescheitert. Und der Schaden für die Biennale ist, finde ich, relativ groß, weil so ein Publikumspreis ist auch eigentlich eine schöne Idee, aber einfach überhaupt kein Ersatz für die Meinung und die Evaluierung und die Kritik eines Fachpublikums, das sich in der Kunst so gut auskennt wie niemand sonst oder wie nur ganz wenige. Und auf den Job haben sie einfach verzichtet, obwohl sie ausgestattet waren mit der sozusagen geballten Macht der ganzen Kunstwelt. Schade.
6: Ja, es ist wirklich ärgerlich und das mit dem Publikumspreis funktioniert ja jetzt auch nicht. Also die Biennale hat heute erstmal die E-Mail verschickt, in der erklärt wurde, wie das funktioniert mit dem Publikumspreis und so, wie man wählen kann und so weiter, alles ganz nett. Und kurz danach haben einige Künstler der Hauptausstellung und auch einige Pavillons die nächste Mail geschickt, in der dann stand, dass sie nicht mitmachen, also dass sie sich nicht wählen lassen wollen. Und damit ist natürlich das wieder so ein bisschen hinfällig, wenn irgendwie, es waren wirklich viele Künstler auch der Hauptdarstellung, die gesagt haben, aus Solidarität mit der Jury machen sie bei dem neuen Prozedere auch nicht mit. Und damit ist es dann irgendwann auch egal. Also dann ist auch dieser Preis so ein bisschen egal. Und das ist, also ich meine, das Schlimme ist, glaube ich, nicht unbedingt, dass es jetzt den Preis nicht gibt. Also das ändert den Lauf der Dinge nicht. Aber was ich halt wirklich schlimm finde, war auch jetzt die Atmosphäre bei dieser Biennale, das ist halt alles wirklich, also es ist so eine Phrase, es ist alles überschattet von den politischen Debatten, aber ja, es ist so. Also am Freitag haben viele Pavillons gar nicht aufgemacht wegen eines Streits der Kulturarbeitenden und es gab stattdessen Demonstrationen, pro-palästinensische Demonstrationen in dem Fall und es haben sogar, also diese Bilder fand ich wirklich hart, es haben sogar einzelne Künstlerinnen, habe ich gesehen, so diese Plakate, diese Pro-Palestine-Plakate auf ihre eigenen Werke draufgepappt, wo ich so denke, das ist wirklich so ein brachialer Akt. Gut, sie haben es auf ihre eigenen Werke gemacht. Insofern kann man sagen, kann ja jeder mit seiner eigenen Kunst machen, was er will. Aber dieses Bild, dass man so ein Demo-Plakat auf ein Kunstwerk klebt irgendwie, das hat mir richtig wehgetan. Also da dachte ich auch so, das ist hart. Also es wäre so schön, wenn man wirklich auch Dinge in der Kunst verhandeln könnte, anstatt sich die ganze Zeit mit Demos zu beschäftigen und die dann praktisch den Blick auf die Kunst verstellen.
3: Habt ihr das Gefühl, dass die Situation mittlerweile so verfahren ist, dass das gar nicht mehr möglich ist? Beziehungsweise andersrum gefragt, welchen Umgang würdet ihr euch wünschen, der vielleicht auch eher so ein bisschen konstruktiveren Ansatz hat? Ne? Ihr habt ja auch gerade gesagt, eigentlich wäre es schön, diese Dinge alle in der Kunst zu verhandeln. Ist das gerade einfach nicht mehr möglich? Oder ja, wie denkt ihr darüber?
5: Also ich finde das interessant, dass es Elke auch so wirklich nahe ging, dass wir hatten vor uns noch nicht darüber verständigt, dass sozusagen die Künstlerinnen und Künstler ihre Plakate sozusagen vor die Beziehung zwischen Werk und Betrachtenden stellen. Und das ist so etwas, das gab es bisher eigentlich noch nicht. Das ist auch so eine Art von Aufkündigung von so einer Unantastbarkeit der Werke. Unantastbarkeit ist jetzt so ein großes Wort, aber ich empfinde das wirklich so. Das geht einfach nicht. Das ist auch respektlos sich selbst gegenüber, allen Betrachtenden gegenüber, auch allen Menschen, die extra nach Venedig kommen, um in irgendwie einer gemeinschaftlichen Absicht die Kunst zu feiern und die dann in die Pavillons nicht reinkommen, weil und so weiter. Aber okay, das ist die Natur von Streiks. Aber diese neue Härte, mit der sich entzogen wird und auch anderen entzogen wird, was sie irgendwie gerne sehen wollen oder erleben wollen, das ist schon brutal.
6: Ja, also ich wurde darauf hingewiesen, dass es 68 die Künstler ihre Bilder mit dem Rücken nach hinten, also umgedreht haben, dass man sie nicht sehen kann und danach war die Biennale auch mal zu und so weiter. Also es ist schon passiert, also wir waren auch schon mal an dem Punkt, so 68 und danach ist das Pendel zurückgeschwungen und danach konnte man sich auch wieder mit der Kunst beschäftigen. Also ich hoffe, dass das jetzt wirklich auch so ein Höhepunkt ist und dass es auch wieder abebbt. Aber das ist halt, das Problem ist halt auch so inhaltlich, sieht man ja auch an vielen Stellen der Biennale, Das Schöne ist, dass ja auch viele Werke sich inhaltlich damit beschäftigen. Wir sind halt in einer Welt der Polykrisen. Wir sind in einer Welt, die irgendwie an allen Ecken bröckelt. Und da ist es natürlich auch irgendwie logisch, dass die Kunst sowohl inhaltlich als auch systemisch, also vom Kontext her, da auch irgendwie bröckelt. Aber es hilft ja nichts. Also sozusagen die Institution zu beschädigen, glaube ich, bringt ja niemanden weiter. Aber da sind wir uns ja einig und wir hoffen, also ich hoffe jedenfalls, dass das so eine Art Höhepunkt war und dass das in 2 Jahren vielleicht wieder ein bisschen mehr Konzentration auf die Inhalte geben kann. Weil die Inhalte, es sind ja, also man muss ja auch nicht denken, das ist jetzt alles voller Demos und so weiter, sondern eigentlich ist ja die Biennale riesig. Wir haben total viel gesehen. Es gibt ganz viele tolle Kunst und darüber wollen wir ja eigentlich sprechen.
3: Perfektes Stichwort. Vielen Dank, Elke. Jetzt wirklich zur Kunst. Die Hauptausstellung The Minor Keys steht zumindest dem Namen nach eher für die leisen, melancholischen Töne im Gegensatz ja zu der lauten und schnellen Welt da draußen. So zumindest das Konzept der Kuratorin und Künstlerin Koyoko, die im vergangenen Jahr mit nur 57 Jahren verstorben ist. Ist es jetzt eine Ausstellung zum Abschalten?
5: Also es ist auf jeden Fall eine Ausstellung, durch die man einfach erstmal mit viel Lust am Schauen auch durchgehen kann und sich erstmal wirklich daran freuen kann oder auch daran reiben kann oder wie auch immer. Aber es reicht auch einfach erstmal zu gucken, was sind das für Materialien, was sind das für Nationen, wo kommen die Leute her, was sind das für Symbolwelten, die man vielleicht gar nicht kennt oder gibt es wiederkehrende Motive? Ja, gibt es. Es geht sehr viel um Natur, aber auf so einer sehr vitalen Art und Weise. Es gibt viele Bezüge zur Tierwelt, zur Pflanzenwelt, zu auch Erde selbst als so eine wichtige nährende Materie, auch was Widerständiges. Und man muss also keineswegs alle Künstlerinnen und Künstler kennen, die dort ausgestellt sind. Viele sind auch zum ersten Mal oder die meisten sind, glaube ich, zum ersten Mal vor einem so großen Publikum auch gezeigt oder die größere Zahl zumindest. Und diese Freude am Gucken und sich erstmal auch wieder auf Sachen einlassen, war, glaube ich, auch das Ziel von Koyoko. Und das funktioniert eigentlich super, oder, Elke?
6: Ja, also ich muss sagen, ich war ja, nachdem ich, also die Hauptausstellung ist ja immer in 2 Teile geteilt. Es gibt den Pavillon der Hauptausstellung in den Giardini und dann gibt es das größere Arsenale, wo auch nochmal ganz viel Hauptausstellung ist. Und nachdem ich im Pavillon in den Giardini war, war ich fertig. Also weil es ist einfach so viele Künstlerinnen und Künstler, die ich nicht kannte und aber auch diese ganzen Formen, das ist ja so eine überschäumende Formvielfalt, so viele Farben, so viele Sachen einfach, die ich gar nicht in meinen Kopf gekriegt habe. Also das habe ich selten, dass ich wirklich so denke, oh Gott, jetzt brummt mir wirklich der Kopf. Und das liegt aber natürlich auch daran, dass wir als Profis dann versuchen, das jetzt alles so möglichst schnell zu erfassen und dann noch zu verstehen, wer das alles ist und so weiter. Also das fand ich finde das interessant, dass es so in meiner Kies und alles ganz ruhig ist. Es ist gar nicht ruhig. Also es ist wahnsinnig viel zu sehen. Und ich fand es aber dann gerade im Arsenale, fand ich, hatte es einen sehr schönen Flow, war sehr entspannt. Und was ja so ein roter Faden der Ausstellung ist, ist die Poesie. Das finde ich ganz schön. Also es gibt so, überall sind so immer mal wieder so neue Kapitel sind mit so Gedichten eingeführt. Und es gibt viele Arbeiten, die sich mit Musik und aber auch mit Lyrik beschäftigen. Und das gibt halt dem Ganzen so einen ganz schönen Flow. Also das Interessante, finde ich, bei der Hauptausstellung ist, dass sowas wie so eine, also die ganze Digitalisierung, die technologische Welt und so, also selbst eine industrialisierte Welt sind eigentlich eher selten zu sehen. Also das Ganze ist wie so ein Abwehrzauber gegen auch dieses Abgleiten in die digitale Welt. Und stattdessen ist es wirklich so eine Besinnung darauf, was eigentlich so eine physischer Kontakt des Menschen mit der Welt, also dass man wirklich so, ja, wie Silke sagte, Erde, Pflanzen, auch sowas wie, ja, so eine Fruchtbarkeit, weibliche Kraft, Spiritualität, diese ganzen Sachen sind da sehr intensiv im Vordergrund. Also man ist wirklich in einer anderen Welt, das ist schon spannend.
5: Aber in Bezug auf das Betrachten von Kunst ist es doch relativ konventionell auch tatsächlich. Also es gibt jetzt wenige Momente, wo man das Gefühl hat, oh wow, hier wird jetzt gerade so das Zeigen, Ausstellen und Anschauen von Kunst an sich irgendwie neu gedacht. Also es ist sehr viel Malerei, Skulptur, letzten Endes ja so in den traditionellen Parametern.
6: Ja, und es ist interessant, so diese, das ist auch, weil dieser konzeptionelle Dreh ist halt eigentlich weg, und das ist auch so eine, was wir so in den letzten Jahrzehnten in der westlichen Kunst so gesehen haben, auch so eine cooler Minimalismus und irgendwie, dass man Sachen nur andeutet und dass es auch von der Ästhetik her immer so reduziert sein muss. Das halt kommt weg, das können wir jetzt vergessen. Und auch deswegen gibt es, glaube ich, auch nicht so diese, also Institutionskritik und diese ganzen Sachen, aber das haben wir ja auch durchgespielt. Das ist jetzt mal nicht da, sondern es gibt halt wirklich jetzt diese neuen Themen wieder von mit vielen Künstlerinnen und Künstlern aus dem globalen Süden und so. Und das ist, ja, es ist eine interessante Erfahrung.
3: Ja, an der Geschichte und der nationalsozialistischen Architektur des Deutschen Pavillons, da haben sich zuvor schon viele KünstlerInnen auf ganz unterschiedliche Art und Weise abgearbeitet. Hans Hake zum Beispiel, der riss den Boden auf. Anne Imhof, die machte einen Hundezwinger aus dem Gebäude. Und Maria Eichhorn, die verfasste gleich eine ganze Forschungsarbeit. Elke, ich kann mich erinnern, damals sagtest du in etwa, ja, ich hoffe, wir wissen jetzt wirklich alles, was es zu wissen gibt über dieses Gebäude und vor allem die Geschichte dazu. Mit der Ausstellung Ruhen von Songtieu und der im Februar plötzlich verstorbenen Henrike Naumann wird das Gebäude jetzt zum Plattenbau. Welche Kapitel der Geschichte erzählen die beiden?
5: Genau, die beiden Künstlerinnen sind ungefähr gleich alt. Sie haben beide eine ostdeutsche Vita und befassen sich intensiv mit einer ostdeutschen Ästhetik, die sie auch selbst erlebt haben, oder sie arbeiten mit dem, was sie kennen. So hat das Henrike Naumann auch mal über ihre Kunst gesagt. Sie ist jemand, der sich ganz stark mit so einer ostdeutschen Alltagsästhetik auseinandersetzt und nur durch das Arrangieren von Dingen oder Installieren von bestimmten Objekten, Möbeln, Formen, Farben schafft sie es, ganz bestimmte Atmosphären herzustellen, die dann auch eine geschichtliche Relevanz kriegen. Die Fragen, wo kommt das zum Beispiel her, dass man sich politisch radikalisiert. Also so eine eigentlich ganz spannende, auch sehr komplizierte Frage, nämlich die Frage, welche Formen bringen eigentlich was in uns möglicherweise hervor. Das hat sie immer mit so einer ganz tollen Leichtigkeit in ihren Installationen gemacht. Und so hat sie auch den Hauptraum des Deutschen Pavillons gestaltet mit Objekten aus dem DDR-Alltag, die sie aber so lesen lässt oder deuten lässt, eigentlich fast wie Hieroglyphen. Also nach der Wende wurde der Osten ja quasi überspült mit so einer westlichen Wohnästhetik oder vermeintlich westlichen Wohnästhetik mit so, ich will es jetzt nicht total negativ beschreiben, aber es ist eine relativ namenlose Stilrichtung mit gezackten Kerzenständern und irgendwie so komischen kalten lila Tönen, merkwürdigen Oberflächen. Wenn man sieht, dann hat man sofort so eine bestimmte Zeit und auch eine gewisse Design ohne Design sozusagen so vor sich. Die äußere Hülle des schon so malträtierten und ja auch wirklich ohnehin brutalen, protzigen Nazi-Baus des Deutschen Pavillons jetzt als Plattenbau zu machen, ist von Songtieu ein riesengroßer Wurf, finde ich. Sie ist in so einem Plattenbau eben als Kind teilweise aufgewachsen oder hat da einige Jahre ihrer Kindheit verbracht, als Kind vietnamesischer Vertragsarbeiter in Ostberlin. Und das war ihr Leben oder ihre Kindheit, auch durchaus eine glückliche Kindheit, wie sie sagt oder wie man auch im Katalog dann nachlesen kann. Aber dieser krasse Realismus, den sie da auch in der Erfassung und Unterbringung von Menschen, wie das damals gehandhabt wurde und auch immer noch wird, hat das eine krasse eine Stärke, eine Härte, eine Kälte und ist sehr eindringlich. Also das Ganze ist jetzt kein ästhetisches Vergnügen im engeren Sinne. Es ist aber eine wahnsinnig eindrückliche und sehr gelungene Präsentation im Deutschen Pavillon, der eine Lücke schließt, weil es um Ostdeutschland von ostdeutschen Künstlerinnen oder auch Künstlern eigentlich da noch nie ging, was kurios und eigentlich auch fast ein bisschen beschämend ist.
6: Ja, diese Fassade ist spektakulär. Das ist halt, sie hat das mit Mosaik, also mit Marmormosaik, hat sie das Bild dieses Wohnheims da auf die Fassade gebracht, mitsamt dem Graffiti, wo irgendwas mit Refugees steht und weiß ich nicht. Und das ist halt, fand ich wirklich eine tolle Idee. Und sie selber stand dann da bei der Eröffnung und trug eine Bluse und eine Hose, auf der Zeitungsartikel gedruckt waren, die von rechtsradikalen Übergriffen in genau der Zeit redeten, als sie da gewohnt hat. Also es geht auch wirklich um so eine Aufarbeitung. Und dann hat sie innen im Pavillon eigentlich ihre Mutter ins Zentrum gestellt. Ihre Mutter, die halt immer Angst hatte vor den deutschen Behörden und sie hat von ihrer Mutter so gläserne Abgüsse der Hände und der Füße gemacht, also und wo man dann halt so ein bisschen die Spuren sieht der Arbeit auch und das ist eine ganz liebevolle Hommage und gleichzeitig ist es so ganz reduziert und sie nimmt ja auch immer so eine Ästhetik der Behörden und der Verwaltung, also das ist so diese Brutalität des Staates, die so auf sie einprasselte, auf diese Familien damals, die setzt sie auch ästhetisch um. Und gleichzeitig gibt's auch noch so muffige Gerüche. Also sie hat auch dieses Wohnheim als Geruch wieder erstehen lassen. Und man ist erst ganz irritiert in dem Pavillon und denkt so, hey, warum riecht das hier so? Also ich finde es wirklich insgesamt sehr gelungen. Und das ist ein tolles Thema, das jetzt für Deutschland mal an der Stelle zu besprechen. Weil natürlich ist es total aktuell. Es geht ja wieder um die Frage, wie fremdenfeindlich ist eigentlich Deutschland? Wie gehen wir mit Differenz um? Wie gehen wir mit dem Rechtsradikalismus um? Und in einer Zeit, wo wirklich alle wieder schreien, das Boot ist voll und die Grenzen müssen zu, ist es toll, dass Sung Thieu dann da ihre Geschichte erzählt in diesem Pavillon.
5: Und Henrike Naumann gleichzeitig eigentlich sich ganz daran im Grunde auch anschließt, indem sie darauf plädiert, diese ganze DDR-Geschichte, Formengeschichte auch wirklich nochmal ernst zu nehmen und zu gucken, was hat zum Beispiel so eine Gasmaske in einem Jugendzimmer? Was ist das für eine Idee von Wohnen? Ist das jetzt einfach nur Deko oder wie weit reicht das eigentlich zurück? Und das sind Kontinuitäten. Darauf kam es ihr, glaube ich, sehr stark an, zu sagen, das lässt sich nicht auf den Sperrmüll stellen, das ist immer noch da. Und wir müssen das endlich entziffern und besser verstehen und uns auch besser verstehen lernen, damit wir für das, was kommt. Und das ist eine Zukunft, die hat sie sich nicht sehr optimistisch ausgemalt für Deutschland und für uns alle, um dafür gewappnet zu sein.
3: Was kann man sich denn noch so anschauen? Was könnt ihr noch empfehlen?
6: Also der größte Publikumshit der Biennale und auch sonst irgendwie, was eigentlich alles überstrahlt hat, ist der österreichische Pavillon von Florentina Holzinger. Also ich bin ja muss ich sagen, ein Fan und mir hat das so Spaß gemacht, wie sehr die da wirklich losgelegt haben auf dieser Biennale. Und der Pavillon SeaWorld Venice heißt der und es geht um das Wasser und die Abwässer von Venedig. Und die Grundthese ist eigentlich, wir sitzen mehr oder weniger in der Scheiße und wir machen was draus, um das hier so sagt sie das, es tut mir leid für die Wortwahl. Und man kommt da hin und davor ist so eine große Glocke. Also es gibt eine Glocke an einem Kran und jede Stunde hängt eine Performerin, oft auch Florentina Holzinger selbst, in dieser Glocke. Also der nackte Körper hängt einfach kopfüber in der Glocke und dann schlägt sie diese Glocke, indem sie mit ihrem Körper nach rechts und links schwingt. Das gibt wirklich einen Ton. Das ist ganz schön effektvoll und brutal. Und dann geht man rein und links fährt eine weitere Performerin Jetski im Wasser, also der österreichische Pavillon ist mit Wasser geflutet, also da wird Jetski gefahren, dann gibt es so eine Art, wie so ein Windspiel, was früher auf Kirchtürmen war, das sind so auch nackte Frauen übereinander gestapelt, die dann sich nach dem Wind ausrichten und hinten ist das, was Holzinger das Herzstück und den Altar dieser Inszenierung nennt, das ist ein Wasserbassin, in der auch eine nackte Frau sich befindet, tauchend mit so einem Tauchgerät. Und da ist angeschlossen an zwei Dixi-Klos und eine Kläranlage. Also man soll dann eine Donation machen, also man soll was spenden, dann kann man diese Klos pinkeln. Und dann, so ist die Erzählung, und ich weiß immer noch nicht, ob ich das jetzt glauben soll oder nicht, wird das wieder eingespeist in diesen ganzen Wasserkreislauf. Und es gibt aber auch noch so ein theatralisches Element, also nebenan in der Kläranlage, da arbeiten sie dann schon ganz schön mit so Bühnenexkrementen. Also da sind dann plötzlich braune Flüssigkeiten, die dann bekämpft werden müssen. Und das ist dann, glaube ich, nicht mehr real. Aber diese ganze Inszenierung halt, es ist bei Florentina Holzinger ja immer so, das sind immer diese nackten Performerinnen, die so wahnsinnig so eine Stärke ausstrahlen und so ein, ihr könnt uns alle mal und wir machen das jetzt. Und das macht wahnsinnig Spaß. Also es hat wirklich für mich so eine totale Selbstbehauptung zu sagen, okay, also sie haben halt gesagt, das ist wie so ein Trainingsprogramm. Also in einer Welt, die halt komplett zusammenbricht, müssen wir halt üben, in der Scheiße zu überleben. Und das finde ich irgendwie eine ganz gute Ansage.
3: Kennt ihr Urinetown?
5: Nein.
6: Nee, ich auch nicht.
3: Das ist ein Musical über Wasserknappheit von 2001 und ein Song, der heißt It's a Privilege to Pee, also ein Privileg zu pinkeln. In der Welt, die da erzählt wird, da hat jeder Strahl wortwörtlich seinen Preis. Uriniert wird nur an öffentlichen Sammelstellen und wer da seinen Beitrag eben nicht leistet, wird in irgendeiner Form auch dafür bestraft. Auf jeden Fall sehr spannend, musste ich gerade dran denken, als ihr davon gesprochen habt. Silke, wo hat es dich noch hingezogen?
5: Ich kann vielleicht noch mal ein bisschen was über die Ausstellungen, die vielen und sehr vielen auch sehr guten Ausstellungen erzählen, die nicht auf den Giardini und nicht im Arsenal stattfinden, sondern in der Stadt. Da gibt's inzwischen fast jeder große Kunstmäzen, jede große Kunstsammlerin hat eine eigene Institution. In Venedig hat sich irgendwann mal ein Palazzo gekauft, zuletzt jetzt der große belgische Modedesigner Dries van Noten mit seiner über mehrere Etagen gehenden Ausstellung in diesem Palazzo unter Tiepolo und Tizian Deckengemälden, wirklich total beeindruckend, hat er einen Parcours aus Kostümen, aus feinstem Kunsthandwerk, aus Gebilden, aus Federn, aus Perlen. Also letzten Endes wirklich so total entrücktes Spezialistentum ausgestellt. Und er nennt das Ganze The Only True Protest is Beauty. Also der einzige wirkliche Prozess ist radikale Schönheit. Man kann das eskapistisch finden. Man kann aber auch einfach mal da ganz kurz abschalten und sagen, ja, auch so, dass die Menschheit auch so weit gekommen ist, in solchen extrem nerdigen, kleinteiligen irgendwie Versuchen, Schönheit zu bannen und für die Nachwelt zu erhalten. Auch das ist irgendwie in diesem gesamten Kaleidoskop der Ereignisse da so voll okay. Und nicht nur okay, sondern eigentlich auch richtig gelungen und richtig schön. Dann würde ich noch die Fondazione Prada, die immer ein super, super zeitgenössisches Kunstprogramm macht, hervorheben. Die zeigen den sehr bekannten, auch mal eine Weile wahnsinnig erfolgreichen Künstler Richard Prince, der jetzt so in seinen späten 60ern, vielleicht frühen 70ern ist und von dem man lange nicht so richtig gehört hat, aber man kannte ihn oder man kennt ihn für zum Beispiel seine Marlboro Cowboys, die er als Kunstwerke appropriiert hat, nennt man das. Und kombiniert wird das mit dem afroamerikanischen Künstler Arthur Jaffer oder Jaffa, der ein ganz wichtiger zeitgenössischer Künstler gerade ist, der auch aus dem Alltag sich bedient, aus den unendlichen Bilderfluten, aber versucht mit Filmen und mit Skulpturen und mit Wandbildern einer spezifisch afroamerikanischen Ästhetik auf den Grund zu gehen, gemischt durch Popkultur, aber auch durch krasse, direkte Auseinandersetzungen mit Rassenunruhen, mit Diskriminierung, mit der ganzen US-amerikanischen Geschichte. Und diese beiden Perspektiven, die eigentlich aus so ein bisschen verschiedenen Richtungen mit sehr ähnlichen Methoden auf dieselbe Sache gucken, nämlich diesen American Spirit letzten Endes, das ist ziemlich toll und sehenswert einerseits einfach aus so rein kunsthistorischer Betrachtung und andererseits einfach auch, weil die Themen immer noch und immer wieder und gerade besonders so virulent sind.
6: Ich habe gehört, dass also viele Amerikaner sagen, das ist der eigentliche amerikanische Pavillon. Das finde ich irgendwie ganz guten Twist, weil das wirklich sehr tief in die amerikanische Geschichte und in die Gewalt, die auch im Herzen der amerikanischen Gesellschaft ist, reingeht. Während ja der amerikanische Pavillon in der Biennale ist ja so eine totale Nullnummer, was ja fast schon lustig ist. Also da geht keiner rein. Das machte dieser Bildhauer Alma Allen. Und das ist einfach so random Bronze und also abstrakte Bronze- und Marmorzeugs, wo er so, also es sieht wirklich aus wie so, okay, wo kann man hier noch eine Beule reinmachen? Es ist so, es existiert eigentlich gar nicht. Und das ist dann so schön, wenn das dann außerhalb der Giardini dann nochmal so gekontert wird von Prada.
3: Also ihr hört es schon, eine Biennale, die wirklich ganz viele Themen bedient, in ganz viele Extreme und Mittelwerte geht. Vielen, vielen lieben Dank euch beiden, Elke Buhr und Silke Hohmann vom Monopol Magazin, für diese wirklich tollen Eindrücke, das tolle Gespräch und ja, nun erstmal gute Erholung für Kopf und Füße.
6: Vielen Dank.
5: Dankeschön. Tschüss.
3: Die 61. Venedig-Biennale hat jetzt am Wochenende fürs Publikum geöffnet. Bis Ende November können BesucherInnen sich die Ausstellungen anschauen. Alle Infos dazu findet ihr auch auf der Website der Biennale. Die packe ich euch natürlich nochmal in die Shownotes zu dieser Folge. Kunst und Leben, den Podcast in Kooperation mit dem Monopol-Magazin, gibt es immer zweimal im Monat und zwar am Dienstag. Produziert hat diese Folge Benjamin Zerdani. Und mein Name ist Sarah-Marie Plikat. Ich danke euch fürs Zuhören, sage Tschüss und bis zum nächsten Mal.
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1: März des Jahres 415 nach Christus in Alexandria unter römischer Herrschaft. Eine Frau eilt durch die Straßen der Küstenstadt, vielleicht weht ihr eine leichte Brise vom Mittelmeer um die Nase. Die Frau ist Philosophin und Mathematikerin. In intellektuellen Kreisen der Stadt gilt sie als Universalgelehrte, als anerkannt und respektiert. Schon seit gut 30 Jahren stehen ihre Lehren sinnbildlich für ein friedliches Miteinander zwischen der traditionellen Philosophie und dem Christentum. Alexandria gilt als eines der wichtigsten Wissenszentren der Spätantike, doch auch die Religionen ringen hier um Macht. Es herrschen Spannungen, bisher aber ist es friedlich in der Stadt. Doch im März 415 ist etwas anders, die Stimmung kippt. Und so stößt die Philosophin auf der Straße auf einen wütenden Mob aus Christen. Was genau sie im Schilde führen, ist noch nicht klar, doch sie wird schnell umzingelt und gefasst. Das ist die Geschichte von Hypatia von Alexandria.

0: Hallo und herzlich willkommen zu einer neuen Folge von Geschichten aus der Mathematik. Mein Name ist Rabea Schlotz, ich bin Journalistin und Redakteurin bei Detektor FM. Und bislang konntet ihr an dieser Stelle ja meine Kollegin Caro Breitschädel hören. Liebe Grüße an dieser Stelle. In Zukunft aber darf ich euch durch diesen Podcast führen. Und nicht fehlen dürfen dafür natürlich auch meine beiden KollegInnen von Spektrum. Ich sage Hallo an Manon Bischoff und Demian Nahuel Goos. Hallo ihr beiden.
1: Hallo.
2: Hallihallo, Rabea. Es freut mich sehr, dich hier zu haben. Lieben Gruß an Caro. Alles Gute für die Zukunft und ich hoffe, wir verschrecken dich nicht in Zukunft mit zu viel Mathe.
0: Ich glaube, wir kriegen es hin. Ich habe ja davor auch den Podcast immer mal gehört, sowohl in der Abnahme als auch dann privat. Von daher bin ich ja schon ein bisschen gewappnet und weiß deswegen so ein bisschen, was auf mich zukommt. Und damit das auch unsere HörerInnen wissen, wollen wir doch mal direkt in unsere heutige Folge einsteigen und schauen, was da heute auf uns zukommt.
2: Sehr gerne.
0: Wissen ist Macht. Was Francis Bacon mal so schön formuliert hat, das wussten auch schon die BewohnerInnen von Alexandria im 4. Jahrhundert nach Christus. Allerdings gilt in der Küstenstadt noch ein anderer Grundsatz. Über Macht entscheidet auch der Glaube, vor allem der christliche. Unsere heutige Geschichte haben wir ganz im Rahmen des Internationalen Tags der Frauen in der Mathematik ausgesucht. Der ist am 12. Mai zu Ehren des Geburtstags von Maya Mirzakhani. Über sie haben wir auch schon eine Folge gemacht und die verlinken wir euch auch in den Shownotes. Wer die also noch nicht gehört hat, kann da auf jeden Fall auch nochmal reinhören. Unsere heutige Folge gibt Einblicke in das Wissenschaftszentrum der Spätantike. Alexandria gilt damals als das neue Athen, als der Place to be für Gelehrte und jene, die welche werden wollen. Und Alexandria ist auch eine Stadt der Gegensätze. Auf der einen Seite Bildung, Philosophie und wissenschaftliche Tradition, auf der anderen Seite religiöser Fanatismus, politische Intrigen und zunehmende Gewalt. Und in genau dieses Spannungsfeld gerät unsere heutige Protagonistin Hypatia. Und Hypatia gilt heute als angeblich die erste große Mathematikerin. Ist das denn so, Demian?
2: Also die Antwort auf diese Frage ist erst einmal ein klares Nein. Also schon bei den Pythagoreern, das sprechen wir vom 5. Jahrhundert vor Christus und rund 900 Jahre vor Hypatia, da waren Frauen den Männern tatsächlich schon gleichgestellt und bei ihnen konnten eben halt entsprechend auch Frauen Mathematik machen. Das gilt tatsächlich als gesichert, auch wenn wir jetzt keine konkrete Frau aus dieser Zeit mit Namen kennen.
0: Dann lass es uns doch vielleicht irgendwie mal so formulieren. Hypatia ist die erste große Mathematikerin, über die wir ein paar mehr Informationen haben als über ihre Vorgängerin. Ist das richtig?
2: Ja, schon.
0: Und welche Informationen haben wir da über sie?
2: Also, sie wird irgendwann zwischen 350 und 370 nach Christus in Alexandria geboren. Sie kommt aus einer gesellschaftlich anerkannten Familie. Ihr Vater Theon ist Mathematiker und der letzte bekannte Wissenschaftler des Museion von Alexandria. Das ist eine berühmte Einrichtung für Gelehrte und Wissenschaftler.
0: Das ist ja ehrlich gesagt fast schon ein bisschen untertrieben. Also das Museion ist ja das Wissenschaftszentrum der Spätantike und beherbergt in den Jahrhunderten vor Hypatias Geburt die größte Bibliothek ihrer Zeit und gilt heute als so eine Art Blaupause für Universalbibliotheken, auch wenn das wahrscheinlich zum Zeitpunkt, an dem Hypatia gelebt hat, nicht mehr ganz so krass war.
2: Und Hypatias Vater Theon ist da ein anerkannter, ja, Top-Mathematiker. Also tatsächlich ist es auch der Vater, der in Hypatia das Interesse für die Mathematik und für die Philosophie weckt. Die Tatsache, dass sie sich später der Philosophie und der Mathematik eben auch widmen kann, ist ein Indiz dafür, dass ihre Familie den höheren gesellschaftlichen Schichten angehört, da so etwas ansonsten für Frauen in der damaligen Zeit kaum möglich gewesen wäre. Wie und was sich Hypatia an Wissen konkret angeeignet hat, das lässt sich teilweise schwer rekonstruieren, aber als sehr wahrscheinlich gilt, dass sie, sagen wir mal, im Alter von 18, 19, 20 Jahren, also wenn man heutzutage ein Studium beginnen würde, Schülerin in der philosophischen Schule ihres Vaters wird. Der hatte nämlich auch eine eigene Akademie. Dort lernt sie eine Kombination aus Mathematik, Astronomie, Philosophie, wie das eben halt damals so war. Und darunter studiert sie zum Beispiel auch das Organon. Das ist das große Werk des Aristoteles. Zu Aristoteles haben wir auch eine Geschichte im Podcast, hört auch gerne mal rein. Aber ja, zurück zu Hypatia. Hypatia ist in Mathematik super talentiert. Und ganz bald wird auch klar, sie ist sogar talentierter als ihr Vater. Aus diesem Grund gilt sie bald schon als seine Nachfolgerin und ja, generell die Nachwuchswissenschaftlerin Alexandrias. Nach ihrem Studium in der Schule des Vaters wird sie dann zu seiner Kollegin. In den frühen 380er Jahren übergibt Theon schließlich seiner Tochter Hypatia schrittweise die Leitung der Schule. Er bleibt der Institution zwar lange Zeit als so eine Art Professor Emeritus erhalten, aber jetzt hat Hypatia das Sagen. Und damit ändert sich teilweise der Lehrplan und die Bücher, die halt gelesen werden, teilweise aber auch die philosophische Ausrichtung der Schule als Ganzes. Und diese Ausrichtung findet vor allem auch bei den Christen der Stadt besonderen Anklang. Das ist in einer Stadt mit einer christlichen Mehrheit, die sich mit anderen philosophischen Strömungen nicht wirklich identifizieren kann, unglaublich wichtig. Es wird zu einem Erfolgsgaranten für ihre Schule.
0: Und doch sind es, so haben wir es ja ganz zu Beginn in der Folge schon gehört, wütende Christen, die Hypatia umzingeln und verschleppen. Wie es dazu kommen konnte und was da passiert ist, das verraten wir euch gleich. Manon, wir haben eben schon von Demian gehört, dass Hypatia als eine der ersten Mathematikerinnen gilt, wenn auch sie wohl nicht wirklich die allererste war. Und trotzdem hatte sie ja großen Einfluss auf die damalige Zeit. Was ist denn von ihrer Mathematik heute noch übrig?
1: Also ich muss sagen, im Studium habe ich jetzt keine expliziten Werke von ihr gesehen. Es gibt zahlreiche Hinweise, die darauf deuten, dass sie mathematisch tätig war. Aber leider besitzen wir halt kein Werk, von dem wir wissen, dass sie es wirklich verfasst hat.
0: So gar nichts? Also kein Satz der Hypatia oder irgendwas, was man so in der Schule vielleicht mal noch lernen könnte?
1: Nee, also den Satz der Hypatia, den gibt's nicht. Aber ganz nebenbei, das würde jetzt auch gar nicht so super viel aussagen. Also nehmen wir mal zum Beispiel den Satz des Pythagoras. Das dürfte ja wohl der bekannteste irgendwie unter den Laien sein. Mittlerweile wissen wir, dass der Satz des Pythagoras gar nicht von Pythagoras stammt. Der war nämlich schon viel, viel früher bekannt. Also heute geht man davon aus, dass Pythagoras die Formel in Griechenland bekannt gemacht hat, daher wohl der Name. Aber das ist eine andere Geschichte, also wahrscheinlich sollten wir auch mal Pythagoras eine ganze Folge widmen.
0: Ja, das ist dann vielleicht eher ein Problem für Zukunfts-Manon und Zukunfts-Demian. Lass uns jetzt aber vielleicht erstmal bei Hypatia bleiben. Wenn so gar kein Werk aus der Mathematik von ihr bekannt ist, woher wissen wir denn dann, dass sie so eine erfolgreiche Mathematikerin war?
1: Also das ist geschichtlich gesichert. Es gibt mehrere verschiedene Quellen, die sie halt als Mathematikerin nennen. Und sie hat an mehreren extrem einflussreichen Mathematikbüchern gearbeitet, als Kommentatorin.
0: Was bedeutet das?
1: Das kann man sich mehr oder weniger wie eine Lektorin heute vorstellen oder so eine Herausgeberin. Also sie hat die Texte ihrer Kollegen aufbereitet, ergänzt und teilweise auch noch übersetzt.
0: Also ist sie quasi mit dem Rotstift einmal so über die Gedanken der anderen drüber gegangen? Also das würde ja vielleicht auch so ein bisschen zu ihrer Rolle als Lehrerin in der Spätantike passen, oder?
1: Ja, auf jeden Fall. Aber da steckt damals natürlich noch viel, viel mehr dahinter. Also man muss lesen können, schreiben und den Inhalt halt auch verstehen. Und das ist für Hypatia als Universalgelehrte natürlich jetzt nicht so das Problem. Aber damals gab es ja zum Beispiel auch keinen Buchdruck oder Kopierer. Das heißt, die Werke muss sie von Hand abschreiben und ergänzen. Und tatsächlich war das früher die Regel. Also Texte wurden abgeschrieben und ergänzt. Und die Werke, die wir jetzt heute als Originale bezeichnen, das sind in Wirklichkeit Kommentare.
0: Das ging ja sogar bis ins 19. Jahrhundert ganz ähnlich so. Also viele MathematikerInnen haben die Werke anderer übersetzt oder zum Beispiel den Nachlass Verstorbener herausgegeben und haben diese Gelegenheit dazu genutzt, so ein paar Kapitel einfach hinten anzufügen. Und manchmal waren diese paar Kapitel, diese eigenen Kapitel, genauso lang wie das eigentliche Werk, das sie halt kopiert haben. Und dadurch hat man ja dann auch erheblichen Einfluss auf den Inhalt und auch darauf, welches Wissen genau weitergegeben wird.
1: Absolut. Also deswegen sollte man auch nicht unterschätzen, welche Beiträge KommentatorInnen wie Hypatia damals geleistet haben. Das ist wohl auch mit ein Grund, warum Hypatia, obwohl sie jetzt keine eigenen mathematischen Werke geschrieben hat, auch heute noch als einflussreiche Mathematikerin gilt. Und ihre Arbeit hatte ja auch noch den Mehrwert, dass wenn Personen keine Lehrer haben, ihnen die kommentierte Version eines Lehrstücks geholfen hat, um die Inhalte besser zu verstehen und zu begreifen. Das hat die Inhalte natürlich auch viel mehr Menschen zugänglich gemacht, als nur jenen, die sich jetzt Zugang zu einer Gelehrtenschule leisten konnten.
0: Für diese Arbeit braucht man also nicht nur Fachwissen, sondern ja auch didaktisches Geschick. Wenn da am Ende nur Kauderwelsch steht, dann bin ich ja nach dem Lesen von so einem Kommentar auch nicht wirklich schlauer als vorher.
1: Ja, genau. Also viele HistorikerInnen vermuten, dass einige Passagen in antiken Mathebüchern von Hypatia selbst stammen. Aber welche genau, das lässt sich halt meistens nicht wirklich mit Sicherheit sagen. Denn da wurde ja auch nicht immer haargenau festgehalten, wer jetzt genau was geschrieben hat.
0: Aber kannst du trotzdem sagen, um welche Bücher es sich handelt? Also ich meine, wir sind hier im Podcast über Mathematik, da brauchen wir doch irgendwas Handfestes, irgendwas mit Zahlen und Buchstaben.
1: Okay, das lasse ich mir natürlich nicht zweimal sagen.
0: Das habe ich befürchtet.
1: Also einmal gibt es die Konika von Apollonius von Perge. Dann geht es um das Almagest von Claudius Ptolemäus und um die Arithmetika von Diophantos von Alexandria.
0: Okay, das sagt mir jetzt nicht alles was, wenn ich ehrlich bin.
1: Kein Problem. Aber du hast in der Schule wahrscheinlich einige der dort dargestellten Konzepte tatsächlich gelernt. Also fangen wir mal mit Ptolemäus an. Das ist wohl der bekannteste der Gelehrten.
0: Das dürfte auch der Grund sein, weswegen ich zumindest über den was weiß. Denn der hat das ptolemäische Weltbild geprägt, also die Vorstellung, dass die Erde im Zentrum des Universums ist und alles andere dreht sich quasi so ein bisschen um uns herum.
1: Ja, genau. Also das ist ja auch erstmal recht naheliegend, wenn man in den Himmel so schaut. Also der Fixsternhimmel, der scheint uns ja zum Kreisen, ebenso wie die Sonne und der Mond. Und in seinem Buch beschreibt Ptolemäus, wie genau sich die Himmelskörper bewegen und wie man deren Position berechnen kann.
0: Also das ist ja schon auch eher so ein bisschen Richtung Astronomie.
1: Das stimmt. Und das passt auch ganz gut zu dem, was wir über Hypatia wissen. Also überliefert ist ja, dass sie mit ihrem Vater daran gearbeitet hat und es ergänzt haben soll. Ihr Vater beschreibt sie als ihm fachlich überlegen. Und sie hat zumindest an einem Kapitel umfangreich gearbeitet und damit dann womöglich auch die Vorstellung dieses Weltbilds geprägt und weitergetragen.
0: Wobei wir ja sagen müssen, dass ihre Vorstellungen von damals heute als widerlegt gelten. Aber klar, mit der Zeit erfahren wir natürlich auch mehr und haben bessere Methoden, um so etwas zu überprüfen. Also ist jetzt auch nicht so, als kann man das Hypatia vorwerfen, dass sie das zum damaligen Zeitpunkt so gesehen hat. Was gibt's denn noch von Hypatia?
1: Also als nächstes können wir uns die Konika von Apollonius von Perge anschauen. Leider ist hierbei die kommentierte Version von Hypatia verloren gegangen, denn wir haben nur die arabischen Versionen der Schrift. Dennoch gibt es in Quellen wie der Suda, also dem bekanntesten Lexikon des Oströmischen Reichs, Hinweise darauf, dass sich Hypatia mit dem Text beschäftigt hat.
0: Und worum geht's darin?
1: Apollonius hat sich unter anderem angeschaut, wie Kegelschnitte aussehen können.
0: Ist jetzt ein bisschen schade, dass wir keinen Videopodcast haben, sonst könntet ihr jetzt nämlich sehen, wie ich so meine Arme wie so ein kleines Kegelhütchen über meinen Kopf halte, wie so ein Verkehrshütchen. Das sind doch Kegelschnitte, oder? Also das macht man damit.
1: Ja. Ja, genau. Also ein Verkehrshütchen ist auf jeden Fall das richtige Bild. Und Apollonios hat sich halt überlegt, welche Form die Schnittfläche hat, wenn man das Hütchen zersägt. Also ich weiß jetzt nicht, ob du auch eine Kettensäge da hast oder generell eine Säge.
0: Zufällig, also eine Säge hätte ich im Keller, eine Kettensäge ist leider nicht. Aber wenn ich jetzt mal bei meinem kleinen Verkehrshütchen auf meinem Kopf bleibe, dann würde ich ja sagen, wir schneiden das einmal durch und ich schneide jetzt einmal, keine Ahnung, waagerecht. So, und dann habe ich ja eine kreisförmige Fläche, weil ich schneide den Zipfel oben ab und dann ist es rund.
1: Genau.
0: Wenn ich von oben drauf gucke.
1: Genau, richtig. Aber du könntest das Hütchen ja auch schräg durchschneiden. Also in diesem Fall hast du dann entweder eine Ellipse oder eine Parabel.
0: Ellipsen sind ja so langgezogene Kreise, also so ein bisschen wie so ein umgekipptes Ei.
1: Ja, genau. Also das ist lustigerweise auch die Form unserer Planetenbahnen zum Beispiel. Das wissen Hypatia und ihre Zeitgenossen aber natürlich noch nicht. Das wird zwar manchmal behauptet, wenn man googelt, weil sie sich ja auch mit Ptolemäus Texten zur Astronomie beschäftigt hat, aber es gibt wirklich keinerlei Hinweise darauf, dass sie wusste, dass die Planeten ellipsenförmige Bahnen haben. Und die dritte Art von Kegelschnitt, also die Parabeln, die kennst du vielleicht noch aus der Schule. Also das sind die Graphen von quadratischen Funktionen, also von Gleichungen mit x hoch 2.
0: Hier so eine X-Achse, eine Y-Achse und dann geht es auf der einen Seite steil runter und auf der anderen Seite geht es steil wieder hoch, ne? Also wie so eine Achterbahn. Und wenn man das Parabellineal vergessen hat, dann musste man diesen ganzen Kram auch noch freie Hand zeichnen, das weiß ich nicht.
1: Ja, und Hypatia musste das wahrscheinlich sogar auch machen. Also ich glaube nicht, dass sie ein Parabellineal hatte.
0: Nee, wahrscheinlich nicht. Die arme Frau.
1: Aber ich denke nicht, dass das größte Problem war. Naja, also sie hat sich ja auch mit anderen, teils sehr, sehr viel aufwendigeren Sachen beschäftigt. Der Arithmetika von Diophantos zum Beispiel. Die bestand eigentlich aus 13 Bänden, aber es sind nur noch 10 übrig geblieben. Und von denen hat sie wohl einige kommentierte Versionen halt erstellt. Und in diesen werden etliche Aufgaben rund um Gleichungen vorgestellt, inklusive Lösungen.
0: Dann haben wir doch fast ein eigenes Werk von Hypatia, wenn sie da sogar so krass mitgearbeitet hat, dass die Versionen noch von ihr sind.
1: Ja, zumindest einige der Aufgaben stammen vermutlich wirklich aus ihrer Hand. Das Krasse ist für mich, die Aufgaben aus Diophantos Buch, die prägen die mathematische Forschung noch heute.
0: Muss man mal überlegen, das ist ja über 1500 Jahre alt, dieses Teil. Was rechnet man denn da heute noch rum? Ist das alles so komplex oder warum ist das heute noch so relevant?
1: Also Diophantos hat sich unter anderem dafür interessiert, welche ganzzahligen Lösungen eine Gleichung haben kann. Also das lässt sich auch geometrisch ausdrücken. Wie viele ganzzahligen Punkte liegen zum Beispiel auf einem Funktionsgraphen wie einer Parabel?
0: Also der Achterbahn.
1: Genau. Und es gibt bis heute noch keinen systematischen Weg, um das auszurechnen. Das hatten wir in der Folge zu Nicu Jordan besprochen, also dem rumänischen Präsidenten. Da kann man sich dieses Problem nochmal genauer anhören.
0: Verlinken wir euch auch in den Shownotes.
1: Und tatsächlich knabbert die Mathewelt da heute noch dran. Zum Beispiel wurde der diesjährige Abel-Preis, also so eine Art Nobelpreis der Mathematik, an Gerd Faltings verliehen. Und der hat genau solche Fragestellungen bearbeitet.
0: Das ist ja irgendwie schon krass, das hätte ich gar nicht gedacht, dass so tausende Jahre alte Aufgaben noch heute Probleme darstellen. Man hätte ja meinen können, irgendjemand hätte sie mal lösen können.
1: Ja, ich finde es auch immer wieder verrückt. Und frustrierend ist es, dass wir halt nicht wissen, wie viel davon eventuell sogar auf Hypatia zurückgeht. Und sie ist ein gutes Beispiel dafür, wie wertvoll man als Mathematiker oder Mathematikerin sein kann, auch wenn man kein besonders wichtiges Problem gelöst hat. Also oft gelten ja vor allem die MathematikerInnen als besonders klug oder angesehen, die auch Lösungen präsentieren. Aber Hypatia ist halt echt ein gutes Beispiel dafür, dass man die Mathematik mit seinen Gedanken auch prägen und voranbringen kann, selbst wenn man am Ende auch noch zu keinem Ergebnis kommt.
0: Und irgendwie finde ich auch die Vorstellung schön, dass wenn wir diese alten Werke lesen, dann auch höchstwahrscheinlich Passagen von Hypatia mitlesen.
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0: Demian, wir haben jetzt auch schon von Manon oft gehört, es ist nicht ganz klar, Quellenlage ist dünne, Werke sind nicht mehr so richtig vorhanden. Das ist ja oft so die Krux bei solchen historischen Persönlichkeiten. Oft sind es dann eben auch Erzählungen von Erzählungen von Erzählungen. Und alle, die die Geschichte erzählen, geben natürlich auch nochmal ihren eigenen Senf dazu. Deswegen ist es immer ein bisschen schwierig nachzuvollziehen, was denn dann tatsächlich passiert ist. Wie ist das Ganze denn bei Hypatia? Wie sind da die Quellen?
2: Schwierig, ganz kurz zusammengefasst, aber ja. Also okay. Als ich mit der Recherche zu Hypatia angefangen habe, ist mir halt schnell aufgefallen, was ich ja, ich würde mal sagen, schwierig finde. Hypatias Leben und insbesondere ihr Tod wurde und wird immer wieder instrumentalisiert. Die Geschichtsschreibung war früher sehr sexistisch und das liest sich auch immer wieder bei den Quellen zu Hypatia. Und heute, ja, würde ich sagen, ging sie in die andere Richtung. Sie ist so eine Art feministisches Idol in der Wissenschaft. Und also ich habe jetzt für die Folge versucht, sagen wir mal, all diese Verzerrungen auszuklammern, was nicht wirklich einfach ist. Aber es gibt schon auch ein paar ganz coole Erstquellen zu Hypatia. Konkret sind es Briefe von einem Schüler Hypatias an die Philosophin, die uns erhalten blieben. Und sein Name ist Synesius von Kyrene.
0: Jetzt muss ich aber sagen, so als Schüler ist man da vielleicht auch nicht ganz unbefangen, ne? Also ich würde jetzt meinem Lehrer von früher keinen hasserfüllten Brief schreiben oder so.
2: Kommt auf den Lehrer an. Aber ja, nee, um Gottes Willen, ja, natürlich. Aber ich finde die Briefe super spannend. Also er schreibt viel über Politik, Gesellschaft und Religion. Und viele seiner Briefe sind uns halt tatsächlich erhalten, besonders eben auch an Hypatia. Eine erste Beobachtung zu diesen Briefen: mir ist halt direkt aufgefallen, dass viele seiner Briefe nicht wirklich wie Briefe klingen, wenn man sie einfach mal durchliest, sondern vielmehr ja, wie literarische Werke oder öffentliche Reden. Und es stellt sich heraus, dass damals ganz oft solche Briefe mit dem Hintergedanken verfasst wurden, dass sie dann beim Adressaten laut vorgelesen werden. Und daher dieser eher ja, literarische Stil fand ich super interessant.
0: Also waren Briefe im Grunde ja die Sprachnachrichten der Antike. Kann man das so sagen?
2: Absolut.
0: Fände ich ja ganz persönlich sehr grauenvoll. Bin kein Fan von Sprachnachrichten. Was stand denn da so drin in diesen Briefen?
2: Also aus seinen Briefen kann man sehr viel über Hypatia selbst erfahren. Synesius selbst gilt als einer ihrer treuen Schüler. der ihre Lehren voll übernommen hat. Und er schreibt ihr halt, als er die Ausbildung bei ihr bereits beendet hat und wieder zurück zu Hause in Kyrene ist. Er ist halt selbst Christ und schaffte seine Philosophie und seinen Glauben miteinander zu verbinden, was damals nicht wirklich typisch war. Und hier ein Beispiel, wie er einmal einen Brief an sie anfängt. Ich zitiere. An die Philosophin. Ich diktiere Ihnen diesen Brief, krankheitsbedingt, aus meinem Bett, aber mögen Sie ihn bei bester Gesundheit erhalten. Mutter, Schwester, Lehrerin und Wohltäterin und alles, was in Name und Tat Ehre gebührt. Also mir gefällt, dass man wirklich diesen Respekt da liest, ne? Aber auch, ich würde sagen, ein bisschen auch die Nähe, ne? Also zwischen Hypatia und den Schülern. Und es gibt unzählige solche kleinen Indizien über diese besondere Beziehung, die sie halt zu ihren Schülern hatte.
0: Da muss ich aber noch mal kurz einhaken. Ich stolpere da so ein bisschen. Also klar, es ist natürlich, wie du sagst, ein bisschen anders geschrieben, als wir heute vielleicht schreiben würden. Aber vor allem anders finde ich dieses Mutter, Schwester, Lehrerin und Wohltäterin. Wie muss man sich das vorstellen? Ist das so Mutter Teresa-mäßig oder wie kommt das, wo kommt das her?
2: Ja, also solche Begriffe, ne, wie Mutter, die könnte man vor allem aus moderner Sicht irgendwie ein bisschen sexistisch interpretieren. Das darf man tatsächlich in diesem Fall nicht wirklich, denn diese Bezeichnung kommt aus einer Tradition der Platoniker rund 800 Jahre zuvor. Damals wurden Lehrer als Eltern der Seele verstanden. Es wird auch schnell klar, dass die beiden einander vertrauen. So schickt er zwei Verwandte nach Alexandria zu ihrer Schule. Hier nochmal ein Zitat. Ich betrachte dich neben der Tugend selbst als das einzig Unversehrte. Du besitzt stets Macht und mögest du sie lange haben und sie weise einsetzen. Ich empfehle dir Nikaios und Philolaos, zwei ausgezeichnete junge Männer, die durch Verwandtschaft verbunden sind. Das war zum Beispiel eine Frage, die mir halt aufkam. Wie gelangen eigentlich Schüler, also neue Leute in diese philosophische Schule, ne? Ich denke, man könnte jetzt diesen Brief als Empfehlungsschreiben bezeichnen, oder?
0: Oder als Vetternwirtschaft.
2: Okay, aber ich glaube, das war damals nicht so problematisch wie heute. Was man aber auch sieht, ist, dass sie, also Hypatia, ungeheuren Einfluss hat, ne? Und dass man halt zu ihrer Schule geht, wenn man was werden möchte. Hypatias Schule ist sowas wie eine Harvard University, was das Prestige angeht. Und in diesem Brief kann man auch sehen, wie hoch Synesius Hypatias Urteil schätzte. An einer anderen Stelle fragt er halt nach Feedback zu seinen eigenen Büchern und fragt halt eben nach Rat zu seinen negativen Erfahrungen. Das alles Jahre, nachdem er schon die Schule Hypatias verlassen hatte. Und heute wissen wir übrigens, dass eines der Bücher von Synesius nur veröffentlicht wurde, weil es eben von Hypatia abgesegnet wurde. Ich glaube, diese Briefe zeigen halt generell, welchen Stellenwert Hypatia als Intellektuelle hatte. Nicht nur in Alexandria halt, sondern auch weit darüber hinaus.
0: Also klar, das sind jetzt natürlich Briefe eines offensichtlich sehr angetanen Schülers. Das darf man natürlich immer nicht überinterpretieren. Allerdings kennen wir ja auch aus anderen Quellen einfach, wissen wir ja, dass Hypatia eben sehr angesehen war und eine hohe Stellung in Alexandria hatte. Und du hast ja auch gesagt, Synesius selbst war Christ. Du hast das vorhin einfach so in einem Nebensatz erwähnt und hast auch gesagt, dass er das aber trotzdem mit seiner Philosophie vereinbaren konnte. Tatsächlich ist es aber so, dass du das sehr bewusst gesagt hast. Das spielt nämlich in diesem Kontext eine unfassbar wichtige Rolle. Das wird nämlich klar, wenn man sich Alexandria von damals mal genauer anschaut. Das Christentum, das ist ja noch gar nicht so alt zum damaligen Zeitpunkt. 400 Jahre ist ja in Religionsjahren ehrlich gesagt noch nichts, wenn man sich überlegt, dass das Judentum mehrere tausend Jahre alt ist. Hypatia selbst ist Paganistin, also gehört zum damaligen Heidentum. Und damit ist sie in Alexandria natürlich nicht alleine. In der Stadt leben viele Strömungen und Religionen zusammen. Und das geht auch lange Zeit gut.
2: Ja, bis 412 nach Christus. In diesem Jahr stirbt der damalige Patriarch von Alexandria. Patriarch, das ist sowas wie der christliche Oberhaupt in Alexandria. Und der hatte zwar damals schon Minderheiten verfolgt und benachteiligt, aber alles in allem konnte man noch ganz gut zusammenleben. Als sein Neffe Kyrill als Nachfolger ausgewählt wird, spitzt sich die Lage aber zu. Und damit kommt es vermehrt zu Konflikten in der Stadt. Denn Kyrill selbst hatte seine Ausbildung zum Patriarchen nicht völlig beenden können, als ihm die neue Rolle des Patriarchen zukam.
0: Wie muss man sich da so eine Ausbildung vorstellen? Lernen die Zepter schwingen und regieren, oder?
2: Also ich denke mal, man lernt das, indem man halt den Patriarchen begleitet, in, sagen wir mal, die Tagesgeschäfte beobachtet, wie Verhandlungen aussehen, wie Gespräche und generell die Rolle des Patriarchen halt wahrgenommen wird. Und das ist so eine Art Ausbildung zum Patriarchen, ne? So als eine Art, wie würden wir heute sagen, Auszubilden.
0: So ein Praktikant.
2: Genau.
0: Läuft so mit, guckt mal so ein bisschen, was man da so macht. Okay, und das hat er aber nicht vollständig beendet, weil der Patriarch eben frühzeitig, früher als erwartet zumindest, gestorben ist.
2: Genau. Entsprechend hat er jetzt keine natürliche Autorität. Also eine Autorität im positiven Sinne meine ich natürlich. Und das macht er halt eben wett mit Gewalt und Willkür. Das war sein Ansatz, um sich eben seine eigene Macht zu sichern. Ist ja nicht selten der Fall.
0: Ja, eben, also wenn ich sowas schon höre, dann weiß ich ja eigentlich schon, was als nächstes passiert. Also ich kenne wirklich kein historisches Beispiel, neben so ein kleines Männlein an die Macht kommt und seine Komplexe dann irgendwie mit Willkür und Gewalt auszugleichen versucht. Und am Ende ist dann alles Friede, Freude, Eierkuchen. Wie läuft's denn hier ab?
2: Ja, es läuft auch hier nicht wirklich gut. Also was folgt, ist ein Konflikt zwischen den verschiedenen Parteien. Also Christen, Juden, Heiden, aber auch die weltlichen und die religiösen Herrscher. Das alles ausgelöst von Kirill selbst. Der möchte nämlich eine jüdische Minderheit durch Androhungen kontrollieren, was ihm aber nicht wirklich gelingt. Die Juden der Stadt sind empört und es kommt auf den Straßen zu Gefechten zwischen Christen und Juden. Das führt zu Plünderungen von Synagogen. Und man kann ja schon erkennen, dass hier etwas aus dem Fugen gerät. Und jetzt kommt der römische Statthalter ins Spiel. Das wäre sowas wie der weltliche Herrscher in der Region. Der heißt Orestes und der greift jetzt ein. Es ist eben seine Aufgabe, dass die Stadt wieder unter Kontrolle gerät. Und so ziemlich jede Aktion der beiden jetzt, Kyrill und Orestes, heizt den Konflikt weiter an. Einer sucht zum Beispiel die Unterstützung des Kaisers in Konstantinopel, der andere aktiviert gewaltbereite Straßenkämpfer und so geht es immer weiter.
0: Und wie passt Hypatia da rein? Beteiligt die sich an diesen Kämpfen?
2: Also nee, nicht direkt, soweit wir wissen zumindest. Aber Orestes, der Statthalter, der bittet sie halt um Hilfe. Philosophen sind schon seit jeher als politische Berater tätig. Es ist also ja ein natürlicher Schritt. Außerdem ist Hypatia neutral. Sie hat keine Vorgeschichte, weder mit der einen Seite noch mit der anderen. Und wie wir halt gesehen haben, steht ihre Schule für ein ja friedliches Miteinander verschiedener Kulturen, Religionen, Weltanschauungen. Sie ist also eigentlich perfekt, also um als harmonisierende Instanz zu agieren. Sie trifft sich halt mit Orestes und weiteren Eliten der Stadt, um eben zu diskutieren, wie der Konflikt wieder unter Kontrolle gebracht werden könnte.
0: Und damit gerät sie ja dann zwischen die Fronten.
2: Genau, denn das versetzt jetzt Kyrill und sein Lager in Rage. Warum genau, ist jetzt schwer zu rekonstruieren, aber vermutlich wird jetzt Hypatias Einflussnahme im Konflikt als ein Zeichen dafür gedeutet, dass Orestes dem Christentum den Rücken kehrt, was natürlich die religiösen Fanatiker um Kyrill herum als Provokation verstehen. Sie fangen an, das Gerücht zu verbreiten, dass Hypatia ja so wie eine Art Hexe sei, die Orestes verzaubert hat und gegen die Christen hetzt. Und das ist der Punkt, der das Fass zum Überlaufen bringt. Jetzt gehen die Fanatiker auf die Straßen und suchen Hypatia und finden diese auch, als diese vermutlich nichtsahnend durch die Gassen der Stadt geht. An diesem Tag stirbt Hypatia. Vermutlich qualvoll und wohl auch recht brutal. Mehr ins Detail müssen wir hier, glaube ich, nicht gehen, aber ja, ihre sterblichen Überreste werden schließlich außerhalb der Stadt eingeäschert. Das ist übrigens ein Zeichen dafür, dass sie wirklich für eine heidnische Magierin oder sowas eben halt gehalten wurde, denn es war damals Tradition, Kriminelle und Ausgestoßene außerhalb der Stadt einzuäschern, um die Stadt eben von deren Einfluss zu säubern.
0: Das ist ja schon auch ein starker Kontrast zu ihrem bisherigen Leben. Also sie war ja in Alexandria eigentlich über die Jahre hoch angesehen. Und plötzlich wird sie außerhalb der Tore bestattet, nachdem sie brutal ermordet wurde. Was für ein Kontrast zu ihrem Leben eigentlich, ne?
2: Absolut, ne? Also hier muss man auch sagen, Wissenschaftler gehen heute deswegen auch davon aus, dass ihr Tod vermutlich nicht das eigentliche Ziel von Kyrill war. Wahrscheinlicher ist es, dass man sie halt einschüchtern wollte, damit sie sich vom Konflikt fernhält. Und irgendwie ist das dann auch aus dem Ruder gelaufen. Eine Sache ist aber sicher, die Ermordung Hypatias schockierte das gesamte Römische Reich. Es war damals nicht üblich, dass Gelehrte und Intellektuelle wie eben Hypatia ermordet werden. Schon gar nicht so brutal und öffentlich. Das erkennt man auch daran, dass ihr Tod so sehr in Erinnerung geblieben ist. Also bis heute. Die Ermordung Hypatias hatte weitreichende negative Folgen für Kyrill, der für die aufgeheizte Stimmung in Alexandria eben verantwortlich gemacht wird und auch dafür, die Werte des Christentums verraten zu haben. Das hat ihn in der Stadt ziemlich viel Macht und Einfluss gekostet. Der Konflikt endet unmittelbar nach dem Tod Hypatias. Alle Parteien befürchten, dass alles noch weiter eskalieren wird und außer Kontrolle geraten wird, wenn jetzt nicht alles beendet wird.
0: Was für ein unfassbar sinnloser Tod eigentlich, ne?
2: Ja, also Hypatia gilt als eine Gelehrte, die ihr Wissen im Dienste der Gesellschaft einsetzt. Mit ihrem Tod geht eine wesentliche Säule der alexandrinischen Philosophie verloren. Sie hat keine Nachfolger ausgebildet, sodass mit ihrem Tod auch ihre Schule ein Ende findet. Das kulturelle und intellektuelle Leben Alexandrias stagniert jetzt. Dabei wird sie vor allem für ihren brutalen Mord in Erinnerung bleiben, wegen der politischen Umstände, die dazu geführt haben. Aber auch, weil er in einem kaum größeren Kontrast zu dem stehen könnte, was Hypatia in ihrem Leben verkörpert hat. Den Zusammenhalt einer Gesellschaft trotz unterschiedlicher Weltanschauungen und das grenzenlose Streben nach Wissen und Weisheit im Dienste der Allgemeinheit.
0: Ich finde es deswegen auch wichtig, dass wir noch einmal auf ihr großes Wirken eingehen, damit ihr Tod nicht das Letzte ist, was wir hier über sie hören. Manon, was würdest du denn sagen? Was ist Hypatias Erbe für die Mathematik?
1: Ob sie jetzt tatsächlich die Mathematik bis heute geprägt hat, das kann ich jetzt nicht mit Garantie sagen. Aber ich glaube, dass sie so oder so eine zentrale Figur in der Geschichte der Mathematik ist. Zum einen, weil sie eben eine unfassbar kluge Frau gewesen sein muss, die die Mathematik und Philosophie eben zur damaligen Zeit geprägt hat. Und zum anderen, weil sie erheblich dazu beigetragen hat, die nächste Generation MathematikerInnen und PhilosophInnen auszubilden. Also, sie hat ihr Wissen weitergegeben, sie hat junge Leute für die Mathematik begeistert und sie selbst wurde ja auch durch ihren Vater erst zur Mathematik gebracht. Ich finde, wenn man das alles zusammennimmt, dann steht Hypatia ganz symbolisch dafür, dass man andere für Mathematik begeistern kann. Also, redet mit euren Freunden, mit euren Kindern darüber. Nicht immer nur, ach, ich war so schlecht in Mathe, sondern auch mal das Interesse wecken, selbst wenn es einem vielleicht nicht ganz so sehr liegt.
0: Demian, was ist dein Takeaway?
2: Ich denke, man sieht sehr gut, wie schnell eine Situation außer Kontrolle geraten kann, wenn man immer mehr den Konflikt nährt und das Gegenüber entmenschlicht, oder?
0: Das auf jeden Fall. Und damit beenden wir die heutige Geschichte aus der Mathematik. Vielen lieben Dank euch beiden. In der nächsten Folge widmen wir uns dann einem Mann mit einem äußerst ungewöhnlichen Lebenslauf. Ein Mann, der dafür gesorgt hat, dass die Mathematik abstrakter denn je wurde. Also genau mein Ding. Wenn ihr schon eine Idee habt, wer es sein könnte, dann schreibt uns doch einfach in die Kommentare dort, wo ihr diesen Podcast hört. Wir freuen uns auf eure Tipps. Ciao und bis zum nächsten Mal.
1: Tschüss.
2: Tschüss.
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1: Tja, was ist China eigentlich? Ich glaube, diese Frage kriegen wir relativ häufig gestellt. Regiert wird das Land ja von der Kommunistischen Partei, aber vom Kommunismus schreiben wir eigentlich fast nie. Eher vom Turbokapitalismus, und der kann ziemlich brutal sein. Also wenn ich morgens meine Kids in die Kita bringe, dann stehen davor vor allem Ferraris, und die Eltern, die dann aussteigen, die finden es ziemlich lustig, wenn wir mit uns im Lastenrad da ankommen. Und dann bezeichnet China sich ja selbst als sozialistisch mit chinesischer Prägung. Ganz knapp heißt das eigentlich Kapitalismus für Wachstum, aber Parteikontrolle für die Macht. Das Problem ist, keiner dieser Begriffe erklärt China und wie die Gesellschaft hier funktioniert eigentlich richtig. China ist extrem ungleich und altert so schnell wie kaum ein anderes Land. Und der häufigste Grund, warum Menschen arm sind, ist hier immer noch die Krankheit. Und genau darüber wollen wir jetzt heute sprechen, über die Risse im sozialen System. Und das ist unsere zweite Folge von China und wir. Mein Name ist Lea Sahai.
2: Und ich bin Gregor Scheu. Und wir leben und arbeiten in Peking und sind die China-Korrespondenten der Süddeutschen Zeitung. Jetzt hast du das System mal ganz grob umrissen, aber ich glaube, um es wirklich zu verstehen, müssen wir vielleicht einen Schritt vorher ansetzen. Und wenn man verstehen will wirklich, warum das System unter Druck ist, muss man vielleicht bei den Familien mal anfangen, also bei dem Konzept Familie. Weil genau dort unterscheidet sich ja oder entscheidet sich, ob überhaupt Kinder geboren werden. Das ist ja bei uns genau das Gleiche wie in China. Du hast jetzt selber gerade den Kindergarten ins Spiel gebracht. In China ist, glaube ich, wenn man an China denkt und vor allem an Kinder, ist ganz häufig das Schlagwort Ein-Kind-Politik. Vielleicht kannst du mal kurz erklären, worum es dabei ging.
1: Ja, also als ich angefangen habe, hier als Korrespondent zu arbeiten, Anfang 2016, das war gerade das Jahr, wo die Ein-Kind-Politik zu Ende gegangen ist. Eingeführt wurde sie Ende der 70er Jahre. Im Prinzip aus einer ganz irren Überlegung. Die chinesische Führung hat nämlich in den Westen geschaut, also da, wo die Staaten schon entwickelter waren, und haben gesehen, naja, in gut entwickelten, reichen Staaten haben die Familien nicht so viele Kinder. Und das war der rationale, sehr technokratische Ansatz, irgendwie zu überlegen, wie schaffen wir den Sprung in die Moderne? Und da war eben die Idee, die Zahl der Kinder massiv zu beschränken. Unter Mao, also in den Anfang der Volksrepublik, gab es natürlich keine Verhütung, ja, die im Prinzip keine Möglichkeit von Seiten der Frau, das auch zu regulieren. Und deswegen haben viele Familien hier 4, 5 Kinder gehabt. Die Kindersterblichkeitsrate war natürlich auch gigantisch. Sehr, sehr viele Kinder sind sehr früh gestorben. Dementsprechend gab es eine große Kinderzahl. In den 70er Jahren hat man sich also im Ziel sehr unfassbar drastischen, ja, eigentlich, wenn man überlegt, jetzt im unfassbar drastischen Eingriff ins Privatleben, ins Familienleben zu regulieren, dass die allermeisten Familien eben nur ein Kind haben durften. Es gab ein paar Ausnahmen, die Minderheiten hier zum Beispiel, oder wenn man auf dem Land als Farmer gearbeitet hat und das erste Kind war ein Mädchen, dann durfte man nochmal versuchen, einen Jungen zu bekommen als zweites. Und diese Maßnahmen wurden durchgesetzt mit einem unfassbaren Druck, unfassbarer Gewalt.
2: Und auch einem Riesenaufwand. Also es ist extrem viel Energie reingeflossen.
1: Genau, ein Riesenaufwand. Also ich habe mal eine Geschichte recherchiert. Da ging es groß und so ein bisschen darum, wie geht es eigentlich den Frauen in China. Und ein Besuch, das erste Kapitel dieser langen Geschichte war eben der Besuch bei einer Frau, die in dem Jahr, in dem ich auch geboren wurde, 91, ein Kind bekommen hat. Und in ihrem Wochenbett, ich glaube irgendwie noch bevor das Kind 30 Tage alt war, sind fremde Männer aus dem Dorf in ihr Schlafzimmer gekommen und haben, ohne sie aufzuklären und zu sagen, wer sie sind, sie weiß bis heute nicht, ob das ein Arzt war oder nicht, ohne ihr richtiges Einverständnis eine Spirale eingesetzt, um sozusagen zu verhindern, dass sie nach diesem ersten Kind ein zweites Kind bekommt. Was sie im Übrigen auch gar nicht wollte, ich meine 30 Tage nach der Geburt. Bis heute leidet sie da einerseits drunter, das war ein ganz tragischer Fall, weil diese Spirale dann kaputt gegangen ist, hat sich infiziert. Und sie leidet da bis heute drunter, kann nicht arbeiten, liegt eigentlich permanent im Bett. Und auf der anderen Seite, und deswegen fand ich diese Geschichte auch so irre, auf der anderen Seite verfolgt auch der Staat, beziehungsweise in dem Fall die Lokalbehörden, ihren Fall, weil sie bis heute verhindern, dass diese Spirale ihr entnommen wird. Also diese Spirale ist auseinandergebrochen, wandert in ihrem Körper. Und sie hat schon bei verschiedenen Ärzten versucht, sich das entfernen zu lassen. Aber die Lokalbehörden versuchen das eben zu verhindern, weil aus ihrer Sicht das eben ein Beweismittel wäre für das, was ihr damals angetan wurde. Und ich finde, das zeigt so ein bisschen, ja, wie diese Politik halt bis heute auch nachhalt. Ganz, ganz häufig, wenn man so mit Frauen spricht, wird die Ein-Kind-Politik so im Nebensatz irgendwie fallen gelassen, weil sie so eigentlich jeden Teil der Gesellschaft ja auch irgendwie erfasst hat. Also die Großmutter, die erzählt, eigentlich hättest du ein Geschwisterchen gehabt, ja, oder die Mutter, die sagt irgendwie, du kannst ja jetzt zwei Kinder haben, das ist mir immer verwehrt geblieben. Also es ist, auch wenn es ganz unsichtbar ist eigentlich innerhalb der Gesellschaft, prägt es natürlich bis heute China ungemein, weil, und das ist mein letzter Satz zu sagen, die Familie, ja schon das chinesische Schriftzeichen Familie, ist so omnipräsent in dieser Gesellschaft eigentlich gewesen. Und das ist eigentlich der unmittelbare Angriff gewesen auf die Idee, was ist China, wie funktioniert die Gesellschaft, wer sind wir?
2: Mhm. Na, es hat auf jeden Fall diesen riesengroßen sozialen Aspekt mit ganz viel tragischen und brutalen Geschichten dahinter. Wenn man das jetzt rein auf die Zahlen runterbricht, es hat natürlich auch den Effekt gehabt, dass einfach extrem wenig Kinder geboren wurden die letzten Jahrzehnte. Also viel, in Anführungszeichen, zu wenig, um quasi die Bevölkerungszahl zu halten in China. Und das hat die Kommunistische Partei, also die Regierung hier in China, irgendwann dann auch als Problem identifiziert. Ne? Also irgendwann haben die gemerkt, okay, wir haben hier jetzt das ist diese sogenannte umgekehrte Pyramide. Also mittlerweile muss quasi eine Person, ein junger Mensch, muss zwei Eltern und vier Großeltern versorgen. Also quasi die Großeltern seiner Partnerin oder andersrum. Das heißt, wir haben jetzt erstmal auch ein rein wirtschaftliches Problem, unabhängig davon, von den ganzen tragischen Geschichten.
1: Aber weil du sagst, so irgendwann haben sie es gemerkt, sie haben es ja auch viel zu spät gemerkt. Also sozusagen das ist ja jetzt kein sozusagen, wir sind auf dem Berg, wir müssen irgendwie runter. Man muss eigentlich einen U-Turn machen. Und selbst wenn der U-Turn gelingen würde, würde es nicht ausreichen.
2: Das ist ja das Tragische an dem chinesischen System, dass es ja quasi dieses Schuldeingeständnis teilweise gar nicht passieren kann, weil die Partei oder die Regierung macht ja keine Fehler. Insofern ist es unglaublich schwierig, dann Fehler zu berichtigen, wenn die quasi nicht anerkannt wurden. Und dadurch wurde es auch einfach viel zu spät Maßnahmen ergriffen. Also die Regierung hat jetzt erkannt, die Geburtenraten sind historisch niedrig, also sie werden jedes Jahr eigentlich fast nur noch schlimmer als besser. Und das, obwohl die Regierung viel macht, also in Anführungszeichen viel, für ihre Verhältnisse viel. Also man darf sich das vorstellen, da sitzen halt dann Leute über, hauptsächlich wahrscheinlich alte Männer, über Statistiken und sehen, okay, hier werden zu wenig Kinder geboren, was können wir machen? Und dann kamen da teilweise wirklich abstruse Strategien zustande, die mittlerweile jetzt immer noch gelten. Also jetzt zu Beginn des Jahres zum Beispiel hat China die Steuern auf Kondome erhöht. Ja, also auf Verhütungsmittel in der Hoffnung, dass wohl Kondome jetzt zu teuer werden und man dann im Zweifelsfall darauf verzichtet und Kinder bekommt. Also das ist so eine Denkweise. Also man versucht viel quasi über diesen ökonomischen, wirtschaftlichen Dreh da zu richten. Es gibt mittlerweile auch Initiativen in manchen Provinzen, lange nicht in jeder, aber in manchen, dass so eine Art Kindergeld ausgezahlt wird. Das Problem ist aber, das reicht halt hinten und vorne nicht. Das sind im Monat vielleicht 20 Euro, die teilweise ausgezahlt werden. Oder man bekommt eine gewisse Prämie am Anfang, wenn man ein Kind bekommt. Aber das ist auch ein großer Flickenteppich. Das ist nicht einheitlich geregelt. Jede Provinz hat sich da was Eigenes ausgedacht. Und
1: na, ich würde also sozusagen auch, um das so ein bisschen für den Hörer in Europa, ist es auch, glaube ich, wahrscheinlich schwer nachzuvollziehen, ja, diese Prämien, also die Geburtsprämien, die hier zum Beispiel ausgezahlt werden, sind natürlich auch lächerlich niedrig im Vergleich zu dem, was ein Kind kostet. Ja. Kinder, also China ist nach Südkorea das zweitteuerste Land der Welt, um ein Kind großzuziehen. Das kann man sich nicht vorstellen, weil man denkt, naja, so teuer können die Lebenshaltungskosten ja gar nicht sein. Aber es ist halt, nicht nur muss man das Kind irgendwie auf die Welt bringen und irgendwie Windeln kaufen, sondern dann ist ja in diesem permanenten, das haben wir in unserer letzten Folge auch so ein bisschen erzählt, ne, in diesem permanenten Bildungswettbewerb. Also man hat halt unheimlich früh, muss man Nachhilfe, muss man irgendwie Sportunterricht. Ja, es gibt in China ja gar kein Vereinswesen. Also wenn man eigentlich mit einem Kind vor die Tür tritt, muss man was bezahlen. Und das gilt irgendwie nicht nur für den Schwimmunterricht, sondern es gilt auch für den Spielplatz draußen. Spielplatz, 2 Stunden, muss man Eintrittskarte kaufen. Und zwar für das Kind und für den Erwachsenen, der mitkommt. Also es ist so ein teures Geschäft. Und wenn dann die Lokalregierung, die ja sowieso nicht mehr viel Geld haben, aber wenn die Lokalregierung dann sagt, ich gebe dir irgendwie 1.000 Yuan oder ich gebe dir 3.000 Yuan, dann kann ich jetzt hier aus Peking zum Vergleich nennen, damit kann man irgendwie vielleicht 5 Schwimmstunden bezahlen, aber bestimmt nicht ein Kind großziehen. Also sie versuchen was zu tun, aber alles ist halt irgendwie eher so eine nette Geste, würde ich mal sagen.
2: Und das ist ja auch der Hauptkritik von jungen Leuten, dass sie einfach sagen, wir können es uns halt einfach nicht leisten. So, die sind, wir hatten das in der letzten Folge auch schon besprochen, die Gen Z und die jungen Menschen in China sind halt sehr mit sich selbst beschäftigt, mit ihrem täglichen Überlebenskampf in diesem doch schwierigen Umfeld in China. Und die meisten sagen halt einfach, ey, ich habe gerade mal genug Geld, um mich selber zu finanzieren. Wie um Himmels Willen soll ich jetzt noch ein Kind großziehen? Und das gerade in dem Kontext, wie du sagst, dass man selbst für den Spielplatz im Endeffekt draußen bezahlen muss. Und man will dem Kind dann auch irgendwas bieten. Also man ist, die meisten jungen Leute sind selber deutlich besser, sagen wir, wohlhabender aufgewachsen als ihre Elterngeneration oder noch oder gar die Großelterngeneration. Aber wahrscheinlich ist bei vielen jungen Chinesen mittlerweile die Denke, ja gut, ich kann meinem Kind effektiv weniger bieten, als meine Eltern mir bieten konnten. Und das scheint für mich jetzt irgendwie gerade keine Option zu sein, so ein Kind zu kriegen.
1: Mhm. Und naja, ich denke halt, wir wollen heute in dieser Folge so ein bisschen über die sozialen Risse sprechen und sozusagen, ich würde noch als Gegenargument oder sozusagen eine Parallelität erzählen wollen. Ich habe ja vor kurzem mal eine Recherchereise nach Chongqing gemacht, im Westen von China, in einer der, ja, der größten Städte der Welt. Und da war ich unterwegs bei einem Dating-Doktor, der vor allem Leuten, vor allem Männern vom Land hilft, eine Frau zu finden. Also es gibt auf der einen Seite irgendwie die Stadtkids, würde ich mal sagen, ja, die sich fragen, will ich es eigentlich noch in den Umständen irgendwie ein Kind zu bekommen? Und dann gibt's aber auch ganz viele eben Männer, die nicht mehr ohne weiteres eine Frau finden. Das hat auch was mit der Ein-Kind-Politik zu tun. Ein-Kind-Politik wurden sehr viele oder mehr weibliche Föten abgetrieben, weil es immer noch so die traditionelle Vorstellung heute weniger, aber damals vor allem auch gab, dass man eben die männliche Linie weiterführen will. Und deswegen gibt es einen gewaltigen Mismatch heute zwischen Männern und Frauen, ungefähr 30 Millionen mehr Männer als Frauen. Und das ist natürlich, in den Städten spürt man das weniger, weil junge Frauen, die vom Land kommen, gehen halt in die Städte, treffen dort Männer, sind vielleicht nicht so gut ausgebildet, aber haben es dort leicht, einen Ehepartner zu finden, und übrig bleiben auf dem Land vor allem schlecht ausgebildete, ärmere Männer. Und es gibt regelrecht so ländliche Streifen in China, wo überhaupt keine Frauen mehr sind, weil die alle weggegangen sind, und zurückbleiben halt diese Arbeiter. Und dort habe ich einen getroffen, und der wollte eine Frau. Also das war ganz andere, war eine ganz andere Lebenswelt als vielleicht die jungen Leute hier in der Stadt. Die sagen, ich bleib lieber Single, oder wir müssen nicht heiraten, oder wir heiraten und ich krieg keine Kids. Sondern der hatte einen unheimlichen Leidensdruck und eine Angst, dass er alleine bleibt. Aber das ist halt das Problem, man muss die soziale Absicherung in der Familie halt mitbringen, gerade als Mann. Also es ist ja die Anforderung an Männer, dass man unter anderem eine Wohnung zum Beispiel mitbringt. Eine Wohnung, ein Haus und einen guten Job. Und die Frauen haben da eben eine größere Auswahlmöglichkeit, und die Männer, die zurückbleiben, haben einerseits eben diese Angst, natürlich allein zu sein, aber sie haben auch einfach die Sorge, was bedeutet das dann für mich und meine Familie in der Zukunft, weil Teil des chinesischen Sozialsystems implizit ist halt eben, man heiratet, man bekommt Kinder, und diese Kinder versorgen einen dann später, wenn man alt ist. Und wenn man dieses Modell aber nicht leben kann, steht natürlich auch einfach die Frage, wie kann ich mich selbst und dann meine eigenen Eltern zukünftig halt noch versorgen.
2: Ja, du hast gerade schon von Leidensdruck gesprochen. Ich meine, man kennt das auch aus anderen Bereichen der Welt, dass Männer sich dann ab bestimmten Punkt einfach sehr unzufrieden sind und dann so eine Art inselartige Bewegungen entstehen. Das hat man in China auch tatsächlich sehr stark, auch online. Es gibt richtige Gruppen oder so eine Art, ich würde es jetzt nicht Selbsthilfegruppen nennen, aber auf jeden Fall gleichgesinnte Männer, die sich dann in Foren treffen in China und dann auf übelste Art und Weise über Frauen herziehen, sie beleidigen und sagen, die sind alle verwöhnt, die ziehen alle in die Großstädte und suchen sich da ihren Ehemann und wir bleiben übrig. Und das ist ja dann wieder dieser Rückkopplungseffekt. Daraufhin sagen dann Frauen, ja, warum zur Hölle sollte ich mir so einen Mann suchen, der mich ja eigentlich hasst und irgendwie das System hasst und irgendwie alles, wofür ich stehe, hasse. Deswegen die sich dann noch weiter von Männern abwenden. Also es gibt irgendwie da ist der Wurm drin in dem ganzen System.
1: Naja, weil ich glaube halt auch die Partei einfach nicht in den richtigen Ton treffen kann. Was ja auch passiert. Es gab ja in China eigentlich eine sehr aktive feministische Bewegung. Also gerade vor so 10, 15 Jahren fing das ja so an, dass junge Frauen immer stärker gesagt haben, wie sie eigentlich ja leben wollen, welche Rechte sie auch einfordern. Ganz berühmt ja die feministischen Fünf, die irgendwie eine Aktion gestartet haben, unter anderem, dass sie irgendwie gesagt haben, wir wollen nicht, dass Männer uns in der U-Bahn irgendwie bedrängen und unter unsere Röcke filmen und so. Und gegen die ist ja die Partei extrem hart auch vorgegangen. Und Feminismus ist mittlerweile eigentlich ein...
2: Was ein Schimpfwort,
1: ja, oder? Also, ja, und vor allem also auch einfach ein sensibles Thema. Ja, wir haben ja selbst in der Set mal eine große Geschichte dann eben versucht zu machen. Und die Frauen, die ich dann gesprochen habe, die haben alles getan, um zu versuchen zu verhindern, Feminismus. Ich bin keine Feministin, ich möchte eigentlich mich nur für Frauen. Also sie haben wirklich diesen Begriff, regelrecht Angst gehabt, diesen Begriff in den Mund zu nehmen. Und das ist natürlich mittelfristig glaube ich einfach eine große Fehleinschätzung, den Druck auf Frauen zu erhöhen und zu hoffen, dass das zu dem richtigen Ergebnis führt, nämlich dass sie sich irgendwie ja eingliedern, also die Erwartung irgendwie gute Familien, das ist ja was man von der Partei hört, irgendwie wie funktioniert eine gute Familie, wie müssen Frauen sich verhalten, wie müssen Männer sich verhalten. Im Moment sieht man eher so eine Gegenreaktion von den Frauen, die sagen irgendwie, ihr habt uns früher mal irgendwie die Babys aus dem Bauch geschnitten, ganz buchstäblich, ja, die Frauen durchs ganze Land gejagt, eine schwer traumatisierte irgendwie weibliche Bevölkerung über diese Gewalt. Und jetzt sozusagen habt ihr euch über Nacht irgendwie euch gerade das Gegenteil ausgedacht. Jetzt sollen wir ja nicht nur zwei, sondern am besten drei Kinder bekommen. Mhm. Das ist ja so eine Art regelrecht stiller Widerstand, dass sie sagen, nein, wir entscheiden über unser Leben, über unser Leben selbst. Und bisher hat die Partei außer Gewalt und implizite Drohung eigentlich keine richtige Antwort darauf gefunden.
2: Wenn du das jetzt so erzählst, wirkt es auf mich schon ganz klar, als ob irgendwie in dem ganzen chinesischen System vor allem Frauen gewisse Auffangnetze hier fehlen. Vielleicht kannst du das nochmal kurz einordnen.
1: Naja, das ist ja das Widersprüchliche irgendwie, ja, zurückkehren zu unserer Ausgangsfrage irgendwie, was ist China eigentlich? Mhm. Von außen würde man ja denken, dass dieser Sozialismus oder Kommunismus dazu führt, dass ja alle gleich sind und alle das gleiche Absicherungsnetz, auch wenn es vielleicht nicht gut wäre, aber zumindest gleich. Aber das absolute Gegenteil ist ja der Fall auf ganz, ganz vielen verschiedenen Ebenen. Einerseits irgendwie die Entscheidung, wo du geboren bist, spielt ja schon eine ganz grundsätzliche. Es gibt ja immer noch das Hukou-System, also man hat praktisch nicht nur einen nationalen Pass, also in welchem Land bin ich geboren, sondern auch in welchem Ort bin ich geboren. Und mit diesem Ort gehen Rechte und Pflichten einher. Also ja, wenn ich auf dem Land geboren bin, habe ich zum Beispiel, kann ich dort zum Arzt gehen, kann ich dort in die Schule gehen, aber die Familie kann ich ohne weiteres jetzt nach Peking oder Shanghai ziehen und dort das Kind in die Schule bringen und dort vor allem Schulabschluss machen oder den Arzt sehen. Man kann zwar einen Arzt sehen, aber die Gesundheitskosten, die man dann erstattet bekommt, sind deutlich geringer. Also es gibt praktisch gar keine Binnenlebefreiheit.
2: Ja. Freizügigkeit.
1: Freizügigkeit, nennen wir das. Genau. Freizügigkeit. Wie wir sie jetzt sogar in der Europäischen Union haben. Es gibt sie in China nicht mal im Land. Und das ist ganz gezielt von der Kommunistischen Partei. Sie haben Angst, dass sie die Kontrolle über die Menschenmassen verlieren. Was ja im Übrigen auch gar nicht funktioniert hat, weil man hat ja einen unglaublichen Zug auf die Städte erlebt. Also mehr als die Hälfte der Menschen ist ja innerhalb von kürzester Zeit in die Städte gezogen. Aber ein großer Teil davon eben ohne richtige soziale Absicherung. Und das aufzuheben, das vermeidet die Regierung bisher. Sie wollen da weiterhin die Kontrolle behalten. Und ganz grundsätzlich entscheidet aber eben auch deine Herkunft, wo du lebst und arbeitest, ganz massiv darüber, wie gut du abgesichert bist. Also es gibt bei allen Versicherungen eigentlich immer einen großen Unterschied zwischen denen, die auf dem Land leben und die auf dem Stadt, in der Stadt leben und dann die nochmal für Staatsunternehmen arbeiten. Ob man eben ja überhaupt richtig, also inwieweit man krankenversichert ist. Da haben sie zwar enorm viel geschafft. In den letzten Jahren haben sie 95% der Bevölkerung krankenversichert. Aber es gibt einen gewaltigen Unterschied zwischen einer Versicherung für einen Farmer auf dem Land und dem Angestellten für ein Staatsunternehmen oder vielleicht für ein Tech-Unternehmen, wie man das irgendwie aus Hangzhou in Ostchina oder so kennt. Und das bedeutet einfach, dass eigentlich ganz grundsätzlich darüber, was kannst du dir leisten? Was bedeutet das, wenn du irgendwie krank wirst? Und was bedeutet das irgendwie für deine Familie? Und je größer ja auch die wirtschaftlichen Probleme sind, desto größer der Druck auf den Einzelnen und die enorme Unsicherheit und Angst. Einerseits, wir haben ja über die jungen Leute in der letzten Folge gesprochen, aber eigentlich für die komplette Mittelschicht auch. Also die Mittelschicht muss immer Angst haben, ihre Position zu verlieren. Und jeder Chinese muss immer Angst haben vor Krankheit, zum Beispiel vor Unfällen. Und man muss eigentlich immer einen gewaltigen Batzen Geld auf dem Sparkonto haben für den schlimmsten Fall oder dass halt einfach die Großmutter krank wird.
2: Ja, das ist, glaube ich, die Überlebensstrategie, die sich hier irgendwie rauskristallisiert hat. Einfach in jungen Jahren schon anfangen, Geld zu sparen, weil man weiß nicht, was da mal kommt. Also wenn du mit jungen Chinesen sprichst, dann sagen die immer, ja gut, ich muss Geld sparen. Meine Großeltern haben gemeint, ich soll mal viel zur Seite legen und ob ich auch gut genug spare. Also immer sparen, sparen, sparen. Früher war der Kniff einfach alles in Wohnungen zu investieren, weil das Geld läuft nicht davon, sondern das wird immer mehr. Das klappt spätestens seit der Immobilienkrise nicht mehr so richtig. Aber jetzt ist immer noch ein großes Ding, dass viele Menschen einfach, falls sie mal krank werden, ihr komplettes Ersparte aufheben müssen, weil macht sich das aus Europa, glaube ich, oder aus Deutschland gar nicht so einen Kopf, aber das ist ein bisschen wie in den USA, so eine Krebsbehandlung, eine Krebskrankheit in China kann dich hier auch finanziell ruinieren und da willst du auf jeden Fall, also nicht unbedingt, also man ist schon irgendwo abgesichert, aber wenn man eine gute Behandlung haben möchte, wenn man das, also eine sinnvolle Behandlung und mit Zusatzleistungen, dann wird das ja auch in China extrem teuer und wenn man bedenkt, wie hier das Durchschnittseinkommen in China ist, das ist nochmal deutlich geringer als in Europa, ist, dass dieser Gedanke von wegen, ich muss mich um mich selber kümmern, ich muss mich sozial absichern, weil der Staat tut es nicht für mich, ist wirklich jedem Chinesen wirklich ins Hirn eingebrannt. Und das macht man sich eigentlich selten im Begriff davon.
1: Mhm. Ja, also wir haben ja auch, ich habe ja jetzt zwei Kinder und eins der Kinder ist ja auch mal sehr ernsthaft krank geworden und da sind wir dann in einem lokalen Krankenhaus gewesen und das kriegt man ja als Ausländer jetzt nicht unbedingt so mit. Man lebt natürlich auch so in einer gewissen Blase, ist hier ja sehr gut irgendwie versichert, wie so der gut verdienende oder sehr gut verdienende Chinese. Da gibt's ja auch private Krankenhäuser. Und in den öffentlichen ist es aber so, man kommt da praktisch an, selbst in der Notaufnahme. Und das Erste, was man macht, ist ein Deposit zu hinterlegen. Also als Erstes kriegt man praktisch direkt eine Rechnung und sagt, du musst erstmal versichern, dass du genug Geld dabei hast und genug Geld bereitstellst, dass wir das Kind überhaupt aufnehmen. Es ist nicht so, dass sie das dann nicht erstmal unmittelbar behandeln, aber dieser Faktor Geld ist total präsent und eigentlich im Prinzip alle Leute müssen sozusagen immer mit dem Schlimmsten rechnen, ja, weil das Schlimmste, da springt dann irgendwie niemand ein. Ich habe mir so ein bisschen angewöhnt, immer wenn ich hier ins Krankenhaus gehe oder wenn ich einen Arzt sehe, es gibt hier so eine App, das ist im Prinzip so Crowdfunding, also für medizinische Fälle. Und da kann man, wenn dann jemand hier krank wird, laden die so Fotos hoch, auch recht grausam eigentlich. Also es ist dann nicht so eine nette Videokampagne oder so, wie man das vielleicht bei einem schönen Projekt beim Crowdfunding normalerweise macht, sondern ganz drastische Bilder direkt aus den Krankenhäusern, alle Krankheitsunterlagen, auch alle privaten Informationen irgendwie über das Kind oder vielleicht die Großmutter oder so, werden da hochgeladen und dann um Spenden gebeten. Und ich habe mir irgendwie so ein bisschen angewöhnt, immer wenn ich beim Arzt bin, ja, wir kriegen das halt umsonst. Das ist halt, in Europa kannst du einfach zum Arzt gehen und alles wird bezahlt. Und dann gucke ich irgendwie, nehme ich immer irgendwie einen Fall und gebe ein bisschen Geld. Aber man kann dann immer sehen, was die Leute halt brauchen. Da geht es dann wirklich umgerechnet ja um Zehntausende Euro. Also das Kind hat irgendwie viel Blutkrebs und solche Geschichten, ja. Und dann müssen die da betteln irgendwie und erklären, bitte, bitte irgendwie. Oder sie sagen auch so Sachen, man kann dann so Sachen lesen wie, ja, hilf irgendwie, dass dieses Kind weiter einen Vater hat und so. Also wirklich, wirklich sehr, sehr schlimme Fälle. Und das ist einfach ein Teil. Und ich meine, wir wollen auch so ein bisschen erklären, ja, die Kommunistische Partei hat schon wirklich viel versucht, also da macht viel, versucht viel, vor allem diese Krankenversicherung, dass sie jetzt für alle gilt. Aber es sind halt einfach unheimlich viele Menschen, ja, 1,4 Milliarden Leute, allumfänglich zu versichern, ist wahrscheinlich faktisch gar nicht möglich. Also, dass man irgendwie sagt, Krebstherapien noch und nöcher oder so. Das wird wahrscheinlich niemals möglich sein, selbst wenn die wirtschaftliche Lage besser wäre. Aber das Gegenteil ist ja der Fall. Seit Corona sind vor allem die Lokalregierungen, die auch sehr, sehr viel Geld in diese Bekämpfung von Covid gesteckt haben und gleichzeitig eben sehr schlechte Wirtschaftszahlen, die können eigentlich nicht mehr. Und was eigentlich passiert, ist gerade das Gegenteil. Also nicht der Ausbau der Sozialnetze, sondern eher so das langsame Zusammenschrumpfen und selbst hier mal irgendwie 10 oder 20 Quai zu streichen, also 2-3 Euro. Schon, selbst das führt schon zu totalem Unmut der Bevölkerung, weil viele sagen, ja, wir haben doch...
2: Wir haben ja schon nichts.
1: Wir also haben warum, schon so wenig und, und das könnt ihr uns irgendwie nicht lassen.
2: Ja, man muss dabei, glaube ich, auch immer wieder verstehen, China im Gegensatz zum Beispiel so einem Land wie Deutschland, in China dieser langfristige Wohlstand, den gibt es halt eigentlich nicht. Also dieses China ist alles maximal mittel- bis kurzfristig und auch ein deutsches Krankensystem funktioniert so, dass halt über Jahrzehnte Leute einzahlen und sowas. Das ist quasi ein langes, von langer Hand geplantes System und selbst das in Deutschland scheint ja gerade auch ins Wanken zu kommen. Und wenn man das jetzt auf China runterbricht, die das quasi erst vorgestern angefangen haben, also es gibt schlicht diese Reserven nicht, wo man sagen kann, wir können damit jetzt ein funktionierendes Gesundheitssystem aufbauen. Also da muss man vielleicht irgendwie auch sagen, ja, es ist halt einfach nicht möglich. Und der Staat tut schon, also der Staat zumindest probiert ja einiges. Also ich weiß nicht, ob die manche Dinge so sinnvoll sind, die er tut, um diese Ungleichheit, diese extreme Ungleichheit, die immer noch herrscht, vor allem von Landbevölkerung zu Stadtbevölkerung irgendwie aufzudröseln. Oder auch diese individuelle Ungleichheit, dass es extrem viele Milliardäre gibt, aber immer noch so viele Leute gibt, die im Monat nicht mal 100 Euro verdienen. Ja.
1: Ja, ich glaube, die Überlegung war halt, Deng Xiaoping hat das ja gesagt, man muss ja erst ein paar Leute reich werden lassen und die anderen kommen dann sozusagen nach. Das hat dann nicht so richtig funktioniert, ne? Das, ja. Da ist China dann wieder Turbokapitalismus. Die einen werden halt immer reicher und reicher und reicher. Und die anderen, jetzt wo das wirtschaftlich so schwierig läuft, ziehen halt jetzt nicht mehr nach. Also es wird einfach immer schwerer, irgendwie einen Teil vom Kuchen zu bekommen, der dann auch noch irgendwie schrumpft. Und da versuchen sie, ja verschiedene Sachen, aber ich habe das Gefühl, sie versuchen nicht so richtig in die Strukturen zu gehen. Also es gibt ja dieses Common Prosperity, da hast du dich ja auch vor allem im Wirtschaftsbereich mit beschäftigt, aber es ist ja eigentlich keine Strukturreform.
2: Ja, also erstmal grundlegend, Common Prosperity ist im Endeffekt so sowas auf kollektiven Wohlstand, ja, dass alle, wie du schon sagst, ein Stück von diesem Kuchen abbekommen sollen. Aber worauf das halt abzielt, das ist halt unglaublich selektiv und überhaupt nicht strukturell, sondern worauf es halt abzielt, es geht um sehr, sehr reiche Konzerne und es geht um Milliardäre. So die sollen was, wenn es nach dem Willen der Partei geht, sollen was von diesen großen Kuchenstücken, die sie haben, halt abgeben. Und das tun sie teilweise auch. Also im Gegensatz zu westlichen Ländern hat China seine Milliardäre enorm gut im Griff. Also ja. die wirklich ab und zu, alle paar Jahre werden die zurechtgezurrt und müssen dann, manche verschwinden, manche müssen abtauchen. Aber diejenigen, die bleiben, die wissen schon relativ genau, wie sie mit ihrem Reichtum hier umgehen müssen. Und es gibt sehr viele Milliardäre, die dann öffentlichkeitswirksam Teile von ihrem Geld spenden und dann irgendwelche Bewässerungskanäle auf dem Land finanzieren. Oder es gibt immer wieder Bilder von irgendwelchen Milliardären, die in ihr Heimatdorf zurückkommen und dann Bündel mit Geld verschenken und sowas. Also das wird halt sehr öffentlichkeitswirksam inszeniert. Einerseits, weil es natürlich tolle Publicity ist für die Milliardäre oder auch für die Konzerne, die das finanzieren. Andererseits will die Regierung das ja auch sehen. So, die will dieses Bild von wegen, seht her, im Westen machen die Milliardäre, was sie wollen. Hier die Milliardäre, die kommen in ihr Dorf zurück und verschenken Geld. Nur das halt mit einem Dorf, das jeder 1.000 Euro in die Hand bekommt, kein strukturelles Problem gelöst ist, ist ja irgendwie klar. Und da scheint irgendwie das Land nicht auf den Trichter zu kommen, dass man halt strukturelle Reformen braucht und nicht diese ja öffentlichkeitswirksamen Tropfen auf dem heißen Stein.
1: Ich glaube, in China sagt man ja, in China haben die Schweine Angst, zu fett zu werden.
2: Ja, das trifft sehr gut, ja. Also es gibt, wie gesagt, mehrere Milliardäre, die dann irgendwann den Hals zu voll gekriegt haben, ja. Und dann, die verschwinden dann. Also die werden dann nicht einfach umgebracht, ne? Aber auf jeden Fall wird ihnen dann nahegelegt, dass sie jetzt doch vielleicht mal nicht mehr in der Öffentlichkeit auftreten sollten. Viele werden auch durch Korruptionsskandale dann, Korruption ist in China ein Riesenthema, das ist wahrscheinlich so die Ursünde laut kommunistischer Partei, ist die Korruption, dass diejenigen, die zu viel haben, quasi immer mehr wollen und das mit unlauteren Mitteln bekommen. Also es gibt schon sehr viele Geschichten von sehr reichen Leuten und Konzernen, die dann abgesägt wurden.
1: Also ich meine, das ist ja das, ja, man sagt ja nur ein Teilbereich. Ja, du hast irgendwie das Gesundheitssystem, ja, die eine Folge der ein Kind-Politik ist dann halt eben, dass du im Prinzip ein unglaubliche Menge an alten Leuten haben wirst und sehr wenig Junge nur noch, die das irgendwie stemmen müssten, aber faktisch gar nicht können. Also das, da gibt's ja auch sehr schonungslose Zahlen, irgendwie wie lange dieses nur innerstädtische Pensionssystem überhaupt noch funktionieren kann. Ich
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1: Hier ist der Antritt, der Fahrradpodcast auf Detektor FM mit der dritten Mai-Ausgabe 2026. Mein Name ist Gerolf Meyer und ich nehme euch in dieser Ausgabe mit auf einen Außentermin und wir legen auch gleich los. Denn ich bin Ende April auf einer Veranstaltung gewesen, auf der ich unter anderem diese Töne einsammeln konnte.
2: Das ist der Manta. Eine Mischung aus Flugzeug, Einmannzelt und Velomobil.
3: Ich brauche aktuell mit meiner Reiseausstattung etwa 80 Watt Tretleistung, um knapp über 30 einfach zu halten. Und das ist einfach Bummeln und Schnellfahren gleichzeitig.
4: Also auch diese Freudentränen, wenn ich die miterleben darf, da geht mir das Herz auf.
5: Wo Leute auch wieder was machen können, wo sie sich nicht vorstellen konnten, das zu machen. Das ist so ein Ansporn für mich, das immer weiterzumachen.
6: Wir sind froh, dass wir Spezialräder herstellen. Also viele haben uns vorher immer ausgelacht, sag ich mal. Aber seit Corona vorbei ist und die Fahrradverkäufe eher zurückgehen, bleiben sie bei uns stabil.
1: Ihr habt es sicher längst erraten und im Titel steht's ja auch, ich bin nach Freiburg zur Spezialradmesse Spezi gefahren. Und die hat als Thema schon ziemlich lang auf meiner Wunschliste für diesen Podcast gestanden. Denn obwohl ich noch nie da war, hatte ich schon wirklich viel darüber gehört und das hat seinen Grund.
7: Die Spezi war ursprünglich eine Liegeradmesse, da ging es vor fast 30 Jahren, ging es einfach darum, out of the box zu denken. Und das Liegerad ist tatsächlich komfortabel und aerodynamisch.
1: Das ist Gabriel Wolf, einer der aktuellen Messeveranstalter der Spezi und mit ihm sitze ich am Vormittag des Messesonntags vor den Messehallen in Freiburg. Gabriel spricht auch gleich den Radtyp an, der für mich seit Jahrzehnten symbolisch für die Spezi steht, obwohl ich noch nie dort gewesen bin. In meiner Vorstellung ist die Spezi die Liegeradmesse schlechthin, denn so ist sie mir immer beschrieben worden von Menschen, die am ursprünglichen Messestandort in Germersheim auf der Spezi gewesen sind. Doch dort am Rhein in Rheinland-Pfalz hat die Messe 1996 zum ersten und 2019 zum letzten Mal stattgefunden. Und nach drei Ausgaben in Lauching nahe der Schweizer Grenze ist sie 2026 zum ersten Mal in Freiburg zu Gast. Und damit laut Gabriel größer als jemals zuvor.
7: Wir haben 130 Aussteller, nicht Marken, sondern wirklich Aussteller. Und das ist die größte Spezi aller Zeiten. Die zwei Messehallen sind gefüllt und die Tickets ist ganz klar, wir hatten gestern noch mit dem Vorverkauf zusammen schon mehr als letztes Jahr in Lauchringen. Wie die Zahl herauskam, das wissen wir erst am Ende des Tages, aber wir sind super happy und werden auf jeden Fall weit über die 6.000 Besucherinnen haben.
1: Inzwischen hat die Spezi ungefähr 7.500 Besucherinnen und Besucher gemeldet und mich interessiert, was die alle auf die Messe in Freiburg lockt. Ich bin kein Liegerad-Experte, aber ich wäre überrascht, wenn die 130 Aussteller sich ausschließlich mit dem Thema Liegerad beschäftigen würden. Und natürlich ist das auch nicht so. Auf der Spezi sieht man kurz gesagt das, was im Namen drinsteckt. Es geht um Spezialräder.
7: In den letzten Jahren hat sich die Spezi gewandelt zu einer sehr vielfältigen Fahrradmesse, wo es eben um Lastenräder geht, Velomobile, Liegeräder, auch wenn sie sehr wenig sind mittlerweile. Also das ist der kleinste Teil von der Messe. Wir haben viele Trikes, dann haben wir eben Seniorinnenräder, wir haben Rehabbikes. Das ist sehr fest im Bereich von Handbikes zum Beispiel, da gibt es auch 4x4 Handbikes. Dann ist ein großer Teil halt Inklusionsräder, wo du zu zweit drauf gehen kannst, wo du Personen mitnehmen kannst mit Einschränkungen, Rollstuhl direkt drauf packst. Dann, was habe ich vergessen, ich muss hier kurz auf den Testparcours schauen, Falträder natürlich. Dann die Kompakträder, die sind immer mehr im Kommen, das ist ein großes Ding. Ah ja, und dann die Lefts, die Schnittstelle zwischen Fahrrad und Kleinkraftfahrzeug.
8: LEV steht für Light Electric Vehicle, würde ich jetzt raten?
7: Absolut korrekt. Und da ist gerade richtig Musik drin.
1: Dass Gabriel das so sieht, ist klar, denn er ist seit 2023 einer der Messeveranstalter und ich will an diesem Sonntag selbst schauen, welche Musik drin ist in der Spezi. Dabei ist klar, ein Messetag reicht bei 130 Ausstellern natürlich nicht für ein vollständiges Bild. Ich kann unmöglich an allen Ständen Gespräche führen und mir alles ganz genau anschauen. Ich habe es anders gemacht und mich einfach über die Spezi treiben lassen und ich habe mir ganz subjektiv rausgepickt, was mich gerade interessiert oder vielleicht auch Fragen aufgeworfen hat. Ich kann schon eins vorwegnehmen, ich habe viele interessante Gespräche geführt und ich bin von dieser Messe auch ein bisschen überrascht worden. Warum das so ist, hört ihr vielleicht in den Interviews raus, die ihr jetzt teilweise etwas gekürzt hören könnt. Und ich wünsche euch viel Spaß mit einem akustischen Messerundgang, der meinen Fahrradwelthorizont ein bisschen erweitert hat.

0: sag jetzt mal, Plexiglashaube dazu und obendrauf sind kleine Solarpaneele, kann man vielleicht dazu sagen. Habe ich das so ungefähr richtig beschrieben?
1: Ja, absolut richtig. Das ist der Manta. Eine Mischung aus Flugzeug, Einmannzelt und Velomobil.
0: Ja. Das ist wirklich auch ein Flugzeug?
1: Nein, Flugzeug nur, weil es halt ein Landefahrwerk hat. Es ist ein Zweirad mit Stützrädern, die man während dem Stehen braucht und beim Anfahren. Und dann kann man sie über einen Hebel einziehen. Und beim Fahren ist es ein normales Zweirad, wo man auch in die Kurve liegen kann. Ja.
0: Und hast du den Manta entwickelt?
1: Ja, ich habe den entwickelt. Ich bin jetzt 2 Jahre dran. Ich bin vor 2 Jahren bin ich mit dem Fahrzeug nach Marokko gefahren, 7300 Kilometer hin und zurück und habe jeden zweiten Tag darin geschlafen auch und bin nur eigentlich mit Muskelkraft und Solarzellen unterwegs gewesen.
0: Dienen die Solarzellen dazu, noch einen Unterstützungsmotor anzutreiben? Also wie, ist es ein E-Bike letztlich oder wofür dienen die?
1: Ja, das ist ein E-Bike. Die Solarpanels, die auf dem Fahrzeug drauf sind, reichen für knapp 40 Kilometer pro Tag, einen schönen Tag. Und die Batterie reicht für 100 Kilometer. Und wenn man zusätzliche Panels dabei hat, wo man ausklappen kann und über Mittag eine Pause machen kann, kann man bis zu 300 Kilometer fahren. Das ist das, was ich in Spanien einmal erreicht habe.
0: Du hast gesagt, du bist nach Marokko damit gefahren. Hast du den Manta für dich gebaut, um nach Marokko zu kommen? Oder ist es was, was du auch anderen Leuten anbietest?
1: Ja, also ursprünglich ist es so gewesen, dass es diese Vereinigung Suntrip gibt. Die machen jedes Jahr 2 oder 3 so Rennen, wo es wirklich darum geht, mit Muskelkraft unterwegs zu sein und mit Solarkraft. Und da habe ich mich angemeldet und dann ist halt immer so, wenn man einen Termin hat, dann muss man abliefern, oder? Und dann habe ich das Fahrzeug gebaut und habe dann bis auf den letzten Tag noch daran geschraubt. Und das war vor 2 Jahren und seither habe ich das Fahrzeug noch verfeinert und jetzt ist es so, dass man es bei mir kaufen kann. Ich habe 16 Wochen Lieferfrist. Man kann auf meiner Webseite die verschiedenen Varianten ansehen und es eine Vorbestellung oder Bestellung machen.
0: Was kostet so ein Manta?
1: Der Manta, der jetzt so hier steht, kostet knapp 10.000 Euro.
0: Und was würdest du sagen, für wen ist der Manta das richtige Gefährt?
1: Gute Frage. Man kann natürlich pendeln damit. Der Vorteil ist, es ist geschlossen. Man kann auch im Regen fahren. Ist aber auch natürlich gemacht, um längere Reisen zu machen, da man ja darin schlafen kann. Man kann lange Strecken fahren. Es ist sehr bequem. Und ja, es ist eigentlich ein Fahrzeug für jeden Tag.
0: Warum heißt das Fahrzeug eigentlich Manta?
1: Gute Frage. Der Manta ist ja ein Fisch, der fliegt über den Boden im Wasser. Und das ist genau das Gleiche. Man fliegt hier eigentlich, aber man ist auf dem Boden. Darum Manta.
0: Das heißt, das Fahrgefühl ist so eher das Fliegens, was du hast damit?
1: Genau, das Fahrgefühl ist so, wie man das Gefühl hat, was ein Manta wahrscheinlich hat, wenn er über die Sandbänke unter Wasser gleitet.
0: Was muss man machen, damit es gut fährt, damit es sich gut verhält? Was sind so, also bei einem bei einem klassischen aufrechten Fahrrad, was wir so vor Augen haben, könnte ich das ungefähr einschätzen? Hier weiß ich es eigentlich gar nicht. Worauf kommt es hier an?
1: Es ist so, dass das Fahren muss man erlernen. Es ist so, dass es braucht etwa 40 Starts und Stops, bis man das Ganze mit dem Fahrwerk, mit dem Landefahrwerk im Griff hat. Man kann aber in dieser Zeit natürlich ganz normal mit den Füßen auf den Boden und so starten wie mit einem normalen Liegefahrrad. Das braucht es eigentlich. Man braucht einfach ein bisschen Zeit, bis man es erlernt hat. Und dann ist es eigentlich ganz normal. Man kann es fliegen, man kann es fahren. Es ist wie Fliegen im Prinzip.
0: Und ich stelle es mir jetzt so vor, dass man also startet, während die 2 Haupträder, sage ich mal, und dieses Fahrwerk, was 2 zusätzliche Räder sind, während die alle Bodenkontakt haben. Und dann werde ich es wahrscheinlich irgendwann diese 2 zusätzlichen Räder, dieses Landefahrwerk, einklappen während der Fahrt, oder?
1: Ja, genau. Man fährt an. Sobald man das Gleichgewicht hat, zieht man den Hebel und dann hat man 2 Räder und fährt so weiter. Und natürlich an der Ampel oder beim Stopp haltet man an. Und sobald man das Gefühl hat, beim Fahrrad ist natürlich den Fuß raushalten, dann drückt man den Hebel und dann ist man wieder stabil.
0: Gibt es ein Detail, auf das du besonders stolz bist? Ist es das Fahrwerk oder ist es was anderes?
1: Ja, das ist schon das Fahrwerk. Ja. Es gibt verschiedene Lösungen und dass das Fahrwerk von Hand so einfach raus- und reinfahrbar ist, das ist wirklich, war eine Challenge. Da habe ich wirklich viel am Computer und schlussendlich auf dem Schweißbank Sachen immer wieder mal verändert, bis es so funktioniert hat, wie es jetzt geht. Und da bin ich stolz drauf. Ja.
0: Super, danke dir.
1: Danke.
0: Ich bin bin jetzt hier auf dem Parkplatz vor der Spezi, also vor der Messehalle.

0: Halle und habe hier so ein bisschen rumgeschaut und habe jetzt Daniel hier getroffen. Daniel ist hier mit einem Gerät, das ich, ohne mich wahnsinnig gut damit auszukennen, als Velomobil erstmal beschreiben würde. Es ist lila mit so grünen, naja, so erinnert so ein bisschen an so eine Flammenlackierung. Ich sehe so ein bisschen Carbon, glaube ich, als Material durch. Manche Leute würden das vielleicht als Zigarre beschreiben. Es hat ein Hinterrad, zwei Vorderräder und ich sage erstmal Hallo Daniel.
1: Hallo. Ja, ich bin der Besitzer. Das ist ein Velomobil und das ist, wenn man es genau wissen will, ein Milan GT Mark 7. Und ja, das ist mein Reisefahrrad, mit dem ich verrückt lange Strecken fahre.
0: Vom Milan GT habe ich sogar schon mal gehört. Der war auch schon mal Thema bei uns im Podcast. Dann verstehe ich das so, dass du den Milan nicht selbst gebaut hast, sondern dass du ihn dir gekauft hast. Du bist einfach wahrscheinlich enthusiastischer Fahrer.
1: Ja, genau so ist es. Ich habe mir den bei einem Händler, der ist für meine Verhältnisse quasi ums Eck, in Eichach bei Augsburg gekauft. Und die Dinger werden eigentlich auch in Serie hergestellt, aber halt auf Bestellung. Und nachdem ich jetzt mir eigentlich ein teures Rennrad ursprünglich kaufen wollte und festgestellt habe, die Preisdifferenz ist nicht mehr so groß, habe ich mich tatsächlich für ein Velomobil entschieden als Komfort- und Langstreckenfahrrad. Also das ist ein super Fahrrad, um Strecke einfach zu machen.
0: Das ist interessant, wenn du sagst, dass du eigentlich ursprünglich ein Rennrad wolltest. Was hat dich dann überzeugt, eher hier zu so einem Velomobil zu greifen?
1: Die noch höhere Geschwindigkeit einerseits und tatsächlich, dass man sehr bequem fährt. Also man hat keine Probleme mit dem Rücken, Arsch, sage ich mal, Hände, Gelenke, irgendwas. Man liegt einfach da sehr bequem drin und kriegt gut Kilometer gefressen. Also noch mal besser als mit dem Rennrad und ohne die Unbequemlichkeit dabei.
0: Wie setzt du das Rad ein? Was sind so deine typischen Fahrten damit?
1: Von der Anzahl der Fahrten ist es Pendeln. Das ist tatsächlich auch mein Alltagsrad geworden. Also ich fahre damit meine paar Kilometer zur Arbeit hin und zurück und mache auch kleine Einkäufe. Und Haupteinsatzzweck für mich, wo ich die meisten Kilometer mache, sind meine Langstreckenfahrten. Das ist dann eher so von 300 bis 500 Kilometer am Stück. Manchmal auch etwas mehr. Einmal durfte ich eskalieren, dann sind es 1850 Kilometer in einer Woche geworden. Und ich könnte das mit keinem anderen Rad so machen. Schon gar nicht als untrainierter Kettenraucher.
0: Bist du einer von diesen Brevet-Fahrern?
1: Nee, tatsächlich nicht. Ich habe es ein paar Mal probiert, aber ich mache mir meine Brevets lieber selber und suche mir meine Strecken selber und mache auch mein eigenes Tempo. Beim Brevet ist man ja dann doch genötigt, in Anführungszeichen, irgendwann mal da zu sein. Und man kann es zeitlich schaffen, aber ich habe es lieber ohne Zeitdruck.
0: Immer wenn ich mit anderen Leuten, die sich nicht so viel mit Fahrrädern beschäftigen, über Velomobile spreche, dann ist so die erste Frage, die im Raum steht, wie sicher ist denn das? Das ist ja so flach. Kennst du das auch? Wirst du das auch gefragt?
1: Oh, das ist so eine der häufigsten Fragen. So auch mit, man wird nicht gesehen und so. Der tatsächliche Sicherheitseindruck ist ein viel, viel entspannterer als mit einem normalen Fahrrad. Ich habe deutlich weniger knappe Überholmanöver oder komische Situationen mit dem anderen Verkehr. Man wird mehr akzeptiert im Verkehr. Und eigentlich, wenn man es fährt, stellt man fest, es ist so ziemlich mit eines der sichersten Fahrräder. Auch gerade von der Akzeptanz.
0: Weil man vielleicht auch so ein bisschen, ich sag mal so, ein Kuriosum ist vielleicht blöd ausgedrückt, aber so Velomobile sieht man jetzt ja nicht täglich im Verkehr, irgendwie 10 Stück, dass man dran gewöhnt ist. Also gibt es so diesen Effekt?
1: Ja, man ist definitiv ein UFO im Verkehr und man wird sehr gut wahrgenommen, teilweise sogar störend, dass die Leute im Kreisverkehr vor einem warten und dann einen unnötig vorlassen wollen, anstelle einfach durchzufahren. Also es gibt immer wieder so, weil man gesehen wird, zu nette Leute, die dann einem Vortritt gewähren, wo sie es eigentlich gar nicht nötig hätten. Und dann macht es die Situation kompliziert. Das ist so das Maximum. Aber man fällt schon sehr auf. Also das ist auch so mit einer der Nachteile, sage ich mal, die man hat. Man muss dies akzeptieren können, dass man auffällt wie ein bunter Hund.
0: Das heißt, man wird auch öfter mal angesprochen?
1: grundsätzlich fast bei jeder Fahrt zwei, drei Leute immer. Also man kommt nicht davon, ohne dass man angesprochen wird. Das geht eigentlich nicht.
0: Jetzt sind wir hier auf der Spezi. Für mich, von außen gesehen, ist die Spezi so, ich verstehe sie so als eine Art Klassentreffen, so die, einer Szene, die jetzt sich nicht in diesem, sag ich mal, Massenfahrradmarkt vielleicht immer wieder findet. Korrigiere mich gern, wenn du das nicht so siehst. Aber fühlst du dich als Teil dieser Szene?
1: Oh ja, also definitiv ist das hier ein Szene-Treffen. Wir kommen, glaube ich, aus halb Europa hier zusammen. Also ich habe jetzt noch nicht mal die längste Anfahrt. Da sind Leute dabei, die kommen aus Berlin auf eigener Achse mit dem Fahrrad hierher. Teilweise auch noch weiter. Und das ist unser jährliches Szene-Highlight, wo wir mal die meisten Leute, mit denen wir eigentlich sonst Kontakt haben, nicht nur mal schreiben, sondern auch tatsächlich gegenüberstehen. Aber es ist auch einfach Messe und schön, die Neuheiten zu sehen bei den Herstellern und sich mal wieder ein bisschen Fahrradteile und so. Also jeder Fahrradnerd weiß, Fahrradmesse ist lustig, Fahrradmesse ist interessant, Sachen probefahren und so. Aber ja, für unsere Szene ist das auch noch so unser Highlight, so zum Socializing.
0: Wie würdest du diese Szene beschreiben? Was macht die aus?
1: Oh, am ehesten viel Akzeptanz und Offenheit gegenüber Leuten und Einstellungen. Also es ist eine sehr offene, entspannte Szene, weil jeder ist ein bunter Hund und spätestens die Leute mit Velomobile, man kann ja sagen, was man will, aber man muss entspannt sein, um einfach schon so ein Fahrrad zu fahren. Dann wird man auch entspannt gegenüber anderen Leuten. Das ist so eine gute Grundeinstellung.
0: Was magst du besonders an deinem Milan, wenn du mit ihm fährst?
1: Oh, tatsächlich das faule, bequeme Fahrradfahren. Also mal abgesehen von Bergaufpassagen, wo halt einfach das Gewicht ein bisschen doof ist, ist es ein sehr, sehr entspanntes, leichtes Vorankommen und halt bequem, sehr, sehr bequem. Ich kann es gar nicht anders beschreiben.
0: Ja, liegt das an diesem reduzierten Luftwiderstand, den man hat durch die Verkleidung, durch die tiefe Sitzposition, dass man dadurch, du sagst faul, aber einfach ein bisschen, vielleicht kann man es auch als energieeffizienter beschreiben, dass man deswegen da so unterwegs ist?
1: Energieeffizienz trifft es gut. Also ich könnte sogar ein paar Zahlen nennen. Ich brauche aktuell mit meiner Reiseausstattung etwa 80 Watt Tretleistung, um knapp über 30 einfach zu halten. Und das ist einfach bummeln und schnellfahren gleichzeitig. Und wenn man ein bisschen sportlicher ist, kann man auch ganz schnell weit über 50 km/h erreichen. Und das ist schon so Fahrradfahren und Cheaten gleichzeitig.
0: Ich finde es immer sehr überzeugend, diese Zahlen sich mal zu vergegenwärtigen. Und trotzdem sind wir ja hier, also ist ja ein Velomobil, ne, haben wir vorhin schon festgestellt, das ist jetzt nichts wirklich Alltägliches. Also vielleicht bei dir zu Hause, weil die Leute dich kennen, die sehen dich dann immer mit dem Milan vorbeifliegen. Aber was würdest du denken, warum ist trotz dieser Effizienz und dieser Dinge, die dich überzeugen, ist es trotzdem eher ein Randphänomen?
1: Ich denke, für die meisten Leute ist es tatsächlich einmal ein zu ungewohntes Fahrzeug, zu abseits von dem, was man kennt. Und dann sind die Leute einfach mal, sage ich, schamig, sowas überhaupt mal in Erwägung zu ziehen oder finden das verrückt. Die nächste Hürde ist wahrscheinlich auch noch der Einstieg. Und der Preis sowieso. Also das meiste, was ich höre, wenn ich sage, den Preis nenne, da kann man sich ja ein Auto für kaufen. Ist relativ gesehen. Für mich ist es ja gleichzeitig ein Autoersatz. Und somit habe ich keine Kosten mehr beim Auto für den Individualverkehr. Und dann hat sich das eigentlich auch schon ziemlich schnell wieder reingeholt, der Preis. Und ohne Steuern, bei den aktuellen Benzinpreisen, ist man schon ganz froh damit.
0: Deine wievielte Spezi ist das?
1: Das ist jetzt meine vierte. Ich hab den Milan auch erst seit 4 Jahren. Vorher wusste ich nicht mal, dass es eine Spezialradmesse gab. Und die hat, glaube ich, sogar ein paar Jahre davor pausiert. Also die gibt es jetzt gar nicht mehr, schon noch gar nicht so lange wieder. Und ich denke, ein paar werden noch folgen auf jeden Fall.
0: Jetzt ist die Messe zum ersten Mal in Freiburg. Es ist deine vierte. Was ist so dein Eindruck hier?
1: Kein schlechter. Also ich glaube, wir als Szene müssen uns leider noch an den neuen Standort ein bisschen gewöhnen. Der alte war etwas kuscheliger. Der war eher für die Szene gedacht und weniger als Messe. Hier ist es mehr Messe. Und das finde ich an sich nicht schlecht, weil es mehr Menschen anlockt. Man sieht es deutlich, dass hier deutlich mehr Publikum da ist. Und die Messe soll ja auch nicht auf die Szene spezialisiert sein, sondern auf alle Leute. Und prinzipiell finde ich, das ist eine gute Richtung für die Messe.
0: Danke dir. Hallo, ich bin Gerolf vom Fahrradpodcast Antritt. Wer bist du?
2: Ich bin der Markus Pohl von der Drehzeug GmbH.
0: Markus, wir stehen hier vor einem Fahrzeug, das ich mal kurz versuche zu beschreiben, denn ich bin zum ersten Mal auf der Spezi. Ich habe so ein Fahrzeug noch nie gesehen. Also das Fahrzeug hat 4 Räder. Die Räder sind geschätzt ungefähr 20 Zoll groß, sind aber Fatbike-Räder. Es hat so einen Schalensitz, wie man das kennt von einem Liegerad. Also es ist so ein tieferes Fahrzeug. Die vorderen beiden Räder sind gelenkt. Und ich habe interessanterweise vorne so eine Ablage, in die wahrscheinlich Füße reinkommen. Korrekt, und ich habe eine Kurbel, die mir sehr nach Handbetrieb aussieht. Genau, habe ich das richtig beschrieben?
2: Hast du richtig beschrieben, ja. Es ist ein Handbike, also um genau zu sein, ein Handquad. Also mit 4 Rädern halt. Und die Besonderheit daran ist, es hat Allrad. Das heißt, es sind alle 4 Räder angetrieben. Es hat eine Neigekipplenkung. Und das Coole daran ist halt, also es ist für Rollstuhlfahrer designt von einem Rollstuhlfahrer, der unbedingt mit in die Berge wollte. Und wir haben dort halt durch den Allrad und auch die automatisch-mechanische Differentialsperre, wie ich sie nenne, wir haben in jedem Rad hier einen Freilauf drin, die Möglichkeit, ganz leicht 40% Steigung und mehr zu überwinden.
0: Das klingt super interessant. Ich muss dazu sagen, als du eben Neigekipplenkung gesagt hast, hast du diesen, wie sagst du dazu? Ich würde es jetzt vielleicht Lenkdom nennen oder so.
2: Ja, genau. Also wir nennen das Lenkmast.
0: Den Lenkmasten, so hin und her geneigt.
2: Genau, der wird hin und her geneigt und damit bewegen sich halt die Räder, also die Lenkstangen, und die treiben dann halt hier die Achsschenkel an und bewegen die Räder nach links und nach rechts.
0: Und ich sehe hier auch noch einen Motor. Würde ich sagen, das ist wahrscheinlich ein Motor, ne? Handelt sich um ein E-Bike letztlich.
2: Genau, also es ist ein Pedelec. Das ist ein Oli Sport Plus Motor, der hat 85 Newtonmeter und ist sehr gut auf das Handbike abgestimmt, weil die machen uns eine eigene Software nur für dieses Handbike. Der hat einen sehr sanften Anspruch, ist sehr leise, weil man hat ihn ja vor dem Gesicht. Und hat ganz viele Torque-Sensoren. Das heißt, wenn man die Kurbel nur so einen Zentimeter bewegt, und fährt es schon los, und man kann damit auch wirklich anfahren am Berg machen. Also wirklich auch an einem steilen Berg. Man kann da stehen bleiben mittendrin und dann kann man auch wieder am Berg losfahren. Und als Rollifahrer ist es ja wichtig, wenn man jetzt irgendwo sich verschalten hat oder so, dann muss man wieder vom Fleck kommen. Deshalb haben wir auch ein Getriebe, was standschaltbar ist. Also das ist ein Pinion C112. Die hat 12 Gänge. Über 500% Gangspreizung. Und damit wir übersetzen und untersetzen können, haben wir oben nochmal 2 Kettenblätter. Wir doppeln die Pinion nochmal. Das heißt, wir können wie ein Unimog oder wie ein Traktor haben wir so einen Schildkrötengang. Damit kann man dann richtig ackern oder halt über 40% Steigung berghoch fahren oder mehr. Und das große Kettenblatt ist dann einfach für den Straßengang oder ist der Straßengang dann quasi.
0: Du hast eben schon gesagt, es ist von einem Rollstuhlfahrer für Rollstuhlfahrer entwickelt.
2: Genau. Ja.
0: Wir haben jetzt eben hier davor gestanden, also du bist nicht der Rollstuhlfahrer, offensichtlich. Kannst du mir trotzdem was zu sagen zu der Motivation? Also ist das jemand, der einfach Lust hatte, im Gelände zu fahren? Oder was ist die Geschichte dieses Fahrzeugs?
2: Die Geschichte ist die, da wir selber als Firma wollten eigentlich ursprünglich mal, also zuallererst einfach Familienräder bauen oder so Fernreiseräder mit 4 Rädern. Haben dann aber auf dem Weg dorthin eben 2 super pfiffige Entwickler kennengelernt, die schon seit über 6 Jahren an diesem Handbike-Projekt dran waren. Und lustigerweise wohnen beide gerade mal im Umkreis von 10 Kilometern von uns. Die haben wir über einen taiwanesischen Getriebehersteller kennengelernt. Und wir fanden das Projekt dann eben so cool, dass wir gesagt haben, wir machen es zusammen. Haben das dann vorgezogen und haben dann das Handbike-Projekt zuerst gestartet. Und das zweite Modell, was wir jetzt eben haben, das ist auch das ist ein Fernreiserad oder ein Familienrad, auch mit 4 Rädern, auch mit Allrad. Genau, aber das ist dann eben eine ganz andere Zielgruppe.
0: Ja. Das ist dann für quasi Fuß- oder Beinbetrieb.
2: Genau,
0: ja.
2: Genau.
0: Wie kommt man auf die Idee? Was ist der Hintergrund hinter der Idee, zu sagen, wir wollen Räder herstellen, aber mit 4 Rädern?
2: Also ich habe da mal eine Zeit lang in Zürich gelebt und da bin ich immer jeden Tag mit dem Rad in die Arbeit gefahren und da habe ich immer die ganzen armen Leute gesehen, die in einem SUV für 2 Kilometer irgendwie 2 Stunden im Stau gestanden sind auf der Hartbrücke. Und ich bin da immer vorbeigefahren und habe mir gedacht, das ist eigentlich total bescheuert, weil die sollten sich doch ein bisschen mehr bewegen und es wäre halt gut, wenn man auch was hätte, wo man im Winter halt mit ordentlich Traktion und halt auch irgendwie kippstabil und halt auch mit Eis irgendwie sicher umgehen kann. Und da kam eigentlich meine Motivation her, vor ein paar Jahren die Firma zu gründen. Und dann habe ich da ein sehr gutes Team gefunden, die mich jetzt dabei unterstützen.
0: Die Firma heißt Drehzeug, ne?
2: Genau. Ja. Genau, Tretzeug GmbH. Mhm.
0: Also von Treten.
2: Genau.
0: Das klingt super spezialisiert. Dieses Handbike klingt nochmal spezialisierter. Du hast gesagt, da hatte jemand schon die Idee, es wurde mit diesen zwei Ingenieuren zusammengearbeitet. Ja. Wie sind jetzt eure Erfahrungen? Seit wann ist es auf dem Markt und wer ist die Kundschaft?
2: Also wir haben jetzt seit 2023 angefangen, da haben wir das erste Modell fertig. Wir haben jetzt im Moment so, ich glaube, die 21 Stück schon sind schon unterwegs. Die fahren da schon rund. Kundschaft sind hauptsächlich aktiv Rollstuhlfahrer. Also die meisten haben halt irgendwie eine Querschnittslähmung, hatten irgendwie einen Unfall und wollen aber noch sporteln. Also es waren zum Beispiel Mountainbike-Sportler oder irgendwie andere Athleten, die einfach gerne sich weiterhin bewegen möchten und vor allem die halt in die Natur möchten. Es gibt schon ganz viele andere Bikes in dem Bereich, vor allem halt Downhill-Bikes oder halt Trail-Bikes. Also jedes hat sein Für und Wider. Und wir sind halt dann in diesem Pendant, wir ergänzen diesen Bereich, um eben die Kletterer, also wir sind halt die Uphiller, denn wir sind, glaube ich, jetzt im Moment so mit dem Allrad und der Traktion, also relativ die einzigen, die jetzt halt eine 40%ige Steigung über Geröllfelder und Schneefelder überwinden können. Genau, das sind also alle Leute, die quasi weg von der Straße wollen und wirklich mal wieder in die Berge, in die Natur wollen, aber genauso gut in der Stadt, wenn halt irgendwie Hindernisse kommen, wie zum Beispiel diese Elektroroller, die immer in Frankfurt am Boden rumliegen, oder halt irgendwie andere Hindernisse wie Treppenstufen oder solche Sachen, könnte man damit auch drüber fahren.
0: Das heißt, man kann damit Treppen runter, würde ich sofort glauben, ne, wenn ich das sehe, aber kann man auch Treppen hochfahren damit?
2: Man kann Treppen hochfahren. Es hängt natürlich immer davon ab, von der Stufenhöhe so bis 15 cm, 16 cm hohe Stufen geht's gut und dann ist natürlich auch eine physikalische Grenze erreicht, aber es geht. Es gibt ein Video da auf YouTube, wo ich so einen Cottbus, so eine Stadttreppe hochfahre, das kann man sich gerne mal anschauen dazu.
0: Was kostet so ein, wir haben den Namen noch gar nicht gesagt, ne? Manul 4x4, habe ich das richtig ausgesprochen?
2: Genau, der Namensgeber ist eine Gebirgskatze aus dem Himalaya-Gebirge. Das ist sowas wie ein Luchs. Der wird oft, oder die Katze wird oft so auf 5000 Höhenmetern gesichtet und kann halt auch sehr gut klettern. Aber natürlich das Wort Manual ist auch drin. Also weiß ja, wenn wir einen Handantrieb haben. Genau, das Manul 4x4, das kostet so einen Einstiegspreis 16.250 Euro. Liegt natürlich daran, weil es eine absolute kleine Serienfertigung ist und schon aufwendig ist. Wir haben aber tatsächlich jetzt schon einige Kunden, die das über Crowdfunding auch irgendwie finanzieren konnten. Die Berufsgenossenschaft unterstützt das meistens irgendwie zu 90%. Das heißt, wenn es ein BG-Unfall war oder Versicherungen dahinter stehen. Also wir unterstützen gerne immer, wenn es irgendwie... Ja, wenn eine Finanzierungshilfe oder Ideen, wie man es finanzieren könnte, dann sind wir mit dabei.
0: Wenn ich mir jetzt vorstelle, ich wäre ein, in Anführungsstrichen, normaler Fahrradhersteller, würde irgendwie Fahrräder herstellen, dann würden Leute zu mir kommen, die würden sagen, ja, okay, das gefällt mir, das kaufe ich. Mhm. Aber es gibt ja noch andere.
2: Ja.
0: So, ich weiß nicht, ob es andere solche Fahrzeuge gibt, wie das Manual. Könnt mir aber vorstellen, dass ihr schon für Leute, die das wollen, also die querschnittsgelähmt wahrscheinlich sind, die im Rollstuhl sitzen und dann ins Gelände wollen, dass ihr eine echte Lösung seid, die man wahrscheinlich nicht so oft trifft, oder?
2: Ja, korrekt. Also es ist auch sehr individuell natürlich dann angepasst auf den Kunden. Deshalb kommen die Kunden natürlich dann auch zu uns. Wir machen mit denen eine richtig ordentliche Probefahrt, so von 2 bis 3 Stunden oft durchs Moor und dann fahren wir immer noch den Schlittenberg von meiner Tochter, den wir liebesvoll den Todeshügel nennen, hoch. Und genau, dann schauen wir halt, was geht und was nicht geht, um halt auch zu gucken, was denn notwendig ist. Für
0: und wenn das so ist, dass ihr den also wirklich ein echtes Problem löst, ne, einen starken Wunsch wahrscheinlich erfüllt, wie ist so das Feedback und wie ist eure Beziehung zu den Leuten, die diese Räder kaufen?
2: Also meistens ist es so, wenn wir diesen Schlittenberg oder den Todeshügel überwunden haben, dann sind da Freudentränen dabei, weil sie oft sowas schon seit 20 Jahren nicht mehr gemacht haben und dann immer hingekommen sind. Und wir bekommen ganz viel Feedback halt. Die schicken uns dann immer die Touren, die sie gemacht haben, irgendwie über einen Messenger oder schicken uns Bilder, wo sie gerade sind oder so im Kaunertal oder auf neben irgendwelchen Gipfelkreuzen und dann sind eigentlich durch die Bank sehr, sehr happy.
0: Und wie happy macht dich das mitzubekommen?
2: Sehr glücklich. Also das ist im Moment so was Besonderes einfach. Ja, ja. Also auch diese Freudentränen, wenn ich die miterleben darf, da geht mir das Herz auf.
0: Ja. Genau. Was ist das Herausforderndste, was euch vielleicht auch ein bisschen unterscheidet bei einem vierrädrigen Fahrzeug, jetzt im Vergleich zu einem klassischen Fahrrad mit 2 Rädern? Also wo muss ich technisch am meisten Engagement reinstecken, um eine wirklich funktionierende Lösung zu finden?
2: Also einmal der ganze Antrieb natürlich, dass man halt das auf alle vier Räder verteilt, dann halt so eine Differentialfunktion auch haben. Ja, ansonsten, Rahmenbau ist natürlich auch anspruchsvoll, dass er die Kräfte aushält. Es ist eigentlich an keiner Stelle des Fahrzeugs irgendwie eine Langeweile dabei. Aber wir haben wirklich ein sehr, sehr gutes Team und es macht Spaß, immer wieder gute, super gute Lösungen zu finden.
0: Klingt gut. Wie wichtig ist die Spezi für euch?
2: Sehr, sehr wichtig. Ich darf einmal sagen, das ist die schönste Messe, die schönste Bike-Messe Deutschlands. Also wir sind ja immer sehr gut aufgehoben und das Klientel ist einfach top. Dieses Mal haben sie es auch wieder super organisiert. Also echt ein großes Dankeschön an Wolf und Wolf. Also es war wirklich klasse und super, super organisiert und wir kommen gerne wieder.
0: Und was macht es für dich aus? Also du sagst ja gleich so, das ist die schönste, ne, die schönste Messe. Also über diese Organisationssachen jetzt hinaus, was macht es noch für dich aus? Was ist Spezi? Was es auch so schön macht vielleicht für dich?
2: Vielleicht so ein Gefühl von Familie. Weil die Leute alle halt, man kennt sich schon. Also ich meine, man trifft auch immer wieder viele Leute kommen immer wieder. Und sehen auch jedes Jahr, also man trifft sich jedes Jahr dann auch wieder.
0: Was ich gut daran finde, persönlich, ist, dass in dieser Familie, die sind nicht alle gleich, ne? Die Fahrzeugkonzepte sind ja höchst unterschiedlich.
2: Genau.
0: Aber da scheint es so auch einigen Austausch über diese Kategoriegrenzen hinaus zu geben.
2: Genau. Das ist eben auch, also das, eines der schönsten Sachen ist, das ist hier mehr so ein Miteinander. Das heißt, man kennt ja auch die ganzen anderen Hersteller. Man tauscht sich auch aus, man findet auch neue Ideen, man kann auch irgendwie was gucken. Wir haben es natürlich auch gucken, wie haben es denn die anderen gelöst, manche Sachen. Es ist aber hier insgesamt kein Ellenbogengefühl, sondern man hat so das Gefühl, man kann mit jedem reden und alle helfen sich gegenseitig. Und dass sich ja in dieser ganzen Mobilitätswelt was ändern muss, sind wir uns ja alle einig. Also es muss ja irgendwie auf allen Enden und auf allen Ebenen darf es weitergehen. Das ist miteinander eben ein ganz wichtiger Faktor.
0: Ich bin zum ersten Mal auf der Spezi und ich habe den Eindruck, dass ich hier mehr Menschen sehe, die mobilitätseingeschränkt ist, glaube ich, die richtige Formulierung sind oder die eine Behinderung haben. Mhm. Meine Frage an dich ist eigentlich, würdest du das bestätigen? Weil ich kann mich nicht direkt an andere Fahrradmessen erinnern, wo der Anteil dieser Menschen größer war. Wo ich doch eigentlich weiß, dass sie auch in der Gesellschaft natürlich einen gar nicht so kleinen Anteil haben. Würdest du meinen Eindruck teilen?
2: Den kann ich teilen, den Eindruck. Es liegt aber auch daran, weil jetzt eben für dieses Jahr und auch schon die letzten Jahre in der Spezi halt auch viel mehr Mobilitätskonzepte vorgestellt wurden und dann auch aktiv damit quasi auch man die Leute ins Boot holen möchte, die halt eben sonst nicht so rum können. Die trifft man normalerweise nur auf Reha-Messen. Auf den Reha-Messen hast du halt dann nicht diesen Flair und auch nicht diese ganze Fahrradwelt so da. Sind halt vereinzelt dann Handbike-Hersteller da. Aber das ist, genau, Eindruck teile ich und finde es schön, dass es so geöffnet werden konnte. Genau.
0: Hallo, ich bin Gerolf, wer bist du?
3: Hallo, mein Name ist Anja Wrede. Wir sind hier auf der Spezi zum ersten Mal mit Framerunnern. Framerunner, Racerunner wurden entwickelt vor ungefähr 30 Jahren in Dänemark von zwei Leuten, die im Walker rückwärts auf einer Leichtathletikbahn gefahren sind und sich überlegt haben, sie müssen mal irgendwie was anderes machen.
0: Da waren Fachbegriffe drin, die müssen wir klären. Walker im Sinne von einfach Walking, also nicht Running, sondern Walking? Oder reden wir da schon über eine andere? Oder
3: Rollator.
0: Okay.
3: Rollator, ja, Entschuldigung. Also ich wohne in den USA und diese ganzen Fachbegriffe in dem Bereich sind für mich irgendwie, kommen eben in Englisch an. Ne?
0: Das ist überhaupt kein Problem. Das ist nur, damit man es versteht, weil die Leute, die uns zuhören, die sehen ja das nicht. Ne? Wir können ja vielleicht auch so einsteigen, dass ich vielleicht mal kurz mit meinen Laienaugen in diesem Bereich versuche, dieses Fahrzeug zu beschreiben, vor dem wir stehen. Mhm. Also es handelt sich um ein Dreirad. Es hat ein Vorderrad und zwei Hinterräder. Das Vorderrad ist gelenkt. Es gibt einen Sattel, es gibt einen Lenker, es gibt eine Art Oberkörperstütze, würde ich sagen. Und ich sehe keinen klassischen Antrieb, also keinen Kettenantrieb oder sowas. Ich sehe keine Kette, kein Zahnrad, kein Riemen, kein Motor. Und du hast eben, glaube ich, schon gesagt, Frame Runner. Das steckt vielleicht da auch ein bisschen drin, oder?
3: Frame Runner, das ist ein Fahrzeug, wo man drauf sitzen kann, wie du es gerade beschrieben hast. für Leute mit Balanceproblemen zum Beispiel oder Zerebralparese oder MS, Parkinsons, alles Mögliche mit Balanceproblemen, was man sich vorstellen kann.
0: Was ist eine Zerebralparese?
3: Zerebralparese ist, wenn man zum Beispiel bei der Geburt nicht genug Sauerstoff hatte oder das Kind bei der Geburt nicht genug Sauerstoff hatte. Das heißt, manche Körperfunktionen funktionieren dann einfach nicht. Sind Leute, die oft im Rollstuhl sitzen und nicht richtig Kreislaufarbeit machen können. Ne? Und bei diesen Fahrzeugen, da können sie richtig loslegen und richtig laufen, richtig schnell laufen auch. Es gibt Wettkämpfe, es ist jetzt ein paralympischer Sport, zum ersten Mal 2028 in Los Angeles. Da sind wir natürlich sehr gespannt drauf, weil es gibt einige Sportvereine in Deutschland jetzt, die das benutzen. Und es ist im Prinzip für viele Leute ein Ganzkörpersportgerät. Ne? Sie müssen sich festhalten, müssen lenken und laufen, schnell laufen. So, und im Sport kann man auch sehen, haben die an den Schuhen manchmal Spikes, damit sie richtig sich abstoßen können. Also wir sind eine Firma, die in den USA und in Deutschland ansässig sind. Und in Deutschland arbeiten wir im Moment an der Hilfsmittelnummer, damit eben auch Leute, die nicht so viel Geld haben, das zum Beispiel von der Krankenkasse bezahlt bekommen.
0: Wie bist du Herstellerin dafür geworden? Was ist deine Motivation, dein Hintergrund?
3: Also ich bin Fahrradhändlerin seit 35 Jahren. Ich habe in meiner Heimatstadt Potsdam angefangen und bin 2006 in die USA ausgewandert mit der Idee, Fahrräder oder Fahrzeuge für Leute mit Behinderungen herzustellen. Und die USA war jetzt einfach, hat was mit meinem Lebensabschnitt zu tun. Aber mein Mann und ich, wir haben da nie aufgehört. Also wir produzieren immer noch Fahrräder in Taiwan und in den USA, vertreiben die in den USA, aber eben auch wieder in Deutschland.
0: Und wie kamst du dieser Motivation, zu dieser Idee, Fahrräder für diese Leute anzubieten?
3: Also mein erstes Fahrradgeschäft in Potsdam, was ich hatte, das waren Leute ohne Behinderung. Und das hat mir auch immer Spaß gemacht. Aber irgendwie habe ich dann mal irgendwann, ich glaube in Bochum, bei Trimobil ein Praktikum gemacht. Und die Dankbarkeit ist einfach total anders. Ich kann viel besser mit Leuten arbeiten, denen ich Ideen geben kann, Sport zu machen oder eine Freizeitbeschäftigung zu finden, die hilfreich ist, also die einfach Spaß macht, wo Leute auch wieder was machen können, wo sie sich nicht vorstellen konnten, das zu machen. Das ist so ein Ansporn für mich, das immer weiterzumachen.
0: Wenn man sich dann vornimmt, okay, ich möchte mich um Fahrzeuge für diese Menschen kümmern, was macht man dann? Also was ist dann der nächste Schritt dazu, dass man dann eben die Herstellerin ist? Also habt ihr eine eigene Produktion? Lasst ihr woanders produzieren?
3: Also wir produzieren im Prinzip nur in Taiwan, weil die Kosten einfach, wenn man entweder in Europa oder in den USA produziert, einfach zu hoch sind. Und viele dieser Sportgeräte, wenn man sich das jetzt so anguckt und hier über die Spezi geht und sich die Preise anguckt, das ist schon alles sehr hochpreisig. Ne? Und wir arbeiten im Behindertenbereich, wo viele Leute nicht sehr viel Geld haben. Und wir wollten die Kosten so niedrig wie möglich halten. Und das ist einer der Gründe, warum wir in Taiwan produzieren und nicht in einem anderen Land.
0: Was kostet so ein Gerät, wie wir das jetzt hier vor uns stehen haben, ne? Was wir eben beschrieben haben?
3: Die liegen ungefähr bei ca. 2000 Euro. Kommt ein bisschen drauf an, was für Spezialteile man braucht, aber im Prinzip alle Anbauteile an den RaceRunnern sind Standard-Fahrradteile. Es ist im Prinzip nichts dran, außer vielleicht die Feststellbremsen hinten, das sind so Rollstuhlbremsen, aber der Lenker, die Bremsen vorne und Sättel, das sind alles Standard-Fahrradteile, die jeder Fahrradhändler reparieren kann.
0: Wie wichtig ist dann die Spezi gerade für euch?
3: Also für uns ist die Spezi ein erster Eindruck. Dadurch, dass wir es hier zum ersten Mal zeigen, ist es ein sehr guter Eindruck, von den Leuten zu sehen, wie das angenommen wird. Und so weit würde ich sagen, ist das sehr positiv. Und ich bin mir sicher, dass wir nächstes Jahr wieder hier sind.
0: Wie würdest du die Stimmung und das Publikum hier beschreiben auf der Spezi?
3: Motiviert. Also die Leute kommen teilweise super mutig hier an und versuchen alles. Also die probieren im Prinzip alles aus. Also es ist schon manchmal so, dass man sie so ein bisschen bremsen muss oder die Leute Schlange stehen. um einfach Sachen auszuprobieren. Manchmal erschließt sich der Sinn für dieses Produkt nicht so schnell. Aber wenn wir es dann erklären, ist es klar, was es ist. Ne? Es ist ja eben, wie gesagt, es ist im Leistungssport und im Freizeitsport vertreten. Da müssen die Kunden und Kundinnen sich irgendwie erstmal ein Bild von machen. Ne?
0: Ich bin zum ersten Mal auf der Spez hier. Ich kann dir mal kurz meinen Eindruck schildern, den ich jetzt so habe. Ich finde es auffällig divers. Also ich war schon auf vielen Fahrradmessen, du sicher auch. Du hast gesagt, du hast über 30 Jahre Erfahrung in der Fahrradbranche. Ich habe aber vorhin mich gefragt, ob ich schon mal auf einer Fahrradmesse war, auf der ich zum Beispiel so viele mobilitätseingeschränkte Menschen gesehen habe. Und mir ist da jetzt nichts, also keine weitere eingefallen. Würdest du das teilen?
3: Absolut, ja, gibt's nicht. Das ist einzigartig. Also die Spezi, die Entwicklung war ja tatsächlich so, dass das in Germersheim von einem Fahrradgeschäft ausging. Und die haben sich eben gewünscht, dass man alle diese total verschiedenen Fahrzeuge einfach mal zusammenbringt und auch die dazugehörigen Leute, die so total unterschiedlich sind. Ne? Also das macht die Spezi einfach aus. Fahrräder, die man noch nie gesehen hat oder Fahrzeuge, die man vorher noch nie gesehen hat und die Leute, die auf einmal was finden, was sie benutzen können. Also die, du hast recht, die, es ist absolut divers. Das ist wirklich, wirklich super interessant.
0: Super, ich danke dir, Anja.
3: Ja, bitteschön.
0: Hallo, ich bin Gerolf, wer bist du?
4: Hi, ich bin Marc von Hase Bikes.
0: Marc, was macht Hase Bikes?
4: Wir stellen Dreiräder und Tandems her für Menschen mit und ohne Behinderung.
0: Vorhin hat jemand zu mir gesagt, Hase Bikes hat ein Produkt im Programm, das hat mein Leben verändert. So, das klingt jetzt arg nach Marketing-Sprech, aber er hat es mir wirklich so gesagt. Hast du eine Idee, also du nickst gerade, hast du eine Idee, was es für ein Produkt sein könnte?
4: Ja, das wird sehr wahrscheinlich das Catweasel One sein, beziehungsweise das Catweasel allgemein. Das produzieren wir jetzt seit über 30 Jahren und können dabei mittlerweile auf alle möglichen Einschränkungen eingehen. Also zum Beispiel können wir einen Schulterlenker machen für Menschen, die Kontergan geschädigt sind. Wir können das Ganze einseitig einstellen, zum Beispiel bei einer, beim Schlaganfall und so. Also das wird definitiv das Produkt gewesen sein. Es kann aber auch das Pino gewesen sein, unser Tandem, weil nämlich auch dieses Produkt für alle eingestellt werden kann. Und das Produkt wird vor allem für Menschen mit Sehbeeinträchtigungen und Blinde produziert, weil man da eine Tandem-Fahrrad hat, wo man sehr nah beieinander ist und sich gut unterhalten kann während der Fahrt.
0: Es war das zweite, es war das Pino, aber lass uns mal kurz über das Catweasel sprechen und vielleicht auch etwas über euch als Firma. So wie ich das jetzt verstehe, sind das wahrscheinlich zwei sehr wichtige Produkte bei euch. Und du hast gesagt, ihr stellt Fahrzeuge her für Menschen mit und ohne Behinderung. Ist das von Anfang an der Ansatz gewesen von Hase Bikes?
4: Ja, tatsächlich schon. Also Marek Hase, der auch immer noch unser Chef ist, der das damals erfunden hat, der hat sein Fahrrad, ein Nebeneinander, Paralleltandem erfunden, um seinen Freund mitzunehmen, der blind war oder immer noch ist. Und genau, so ist das Ganze entstanden. Also der wollte halt, dass er das gleiche Fahrradfeeling bekommt, wie er es selber immer gespürt hat, weil er ist ein super begeisterter Fahrradfahrer, immer noch fährt jede Strecke mit dem Rad. Da müssen auch wir Mitarbeiter immer mithalten. Und genau, er möchte einfach, dass jeder dieses schöne Gefühl vom Fahrradfahren kriegt. Ja.
0: Du hast beim Catweasel einen Begriff benutzt, den ich, glaube ich, noch nicht gehört habe. Ein Lenker. Was war es? War es ein Rumpflenker? Oder was? Kannst du bitte nochmal sagen?
4: Das war ein Schulterlenker.
0: Ein Schulterlenker. Ja. Was ist ein Schulterlenker?
4: Ein Schulterlenker ist so eingestellt, dass man mit der Schulter lenkt, also keine Arme benötigt. Genau, ja.
0: Ja, du hast vorhin schon gesagt, Kontergan geschädigte Menschen, das war so ein, kannst du es nochmal ein bisschen einordnen für Leute, die das noch nicht gehört haben? Was ist das, Kontergan geschädigt?
4: Genau, das sind ja die Menschen, die oft kurze Arme haben oder teilweise gar keine Arme und die können dann halt mit dem Schulterlenker super fahren. Wir haben aber auch Lenkstangen, die extrem lang gemacht wurden, also dass man dann auch, wenn man jetzt zum Beispiel sehr kurze Hände hat oder Arme, da auch mit lenken kann. Also wir können wirklich auf alles Mögliche eingehen. Zuletzt, also eine sehr schöne Geschichte, die ich immer erzähle, die habe ich letztes Jahr erlebt. Wir machen ja auch schon Räder für Kinder und Jugendliche. Und da hatten wir jetzt ein Mädchen, die Leonie, da 11 Jahre alt. Für die wurde extra noch eine neue Art erfunden, und zwar eine Kopfbremse. Also sie kann mit ihrem Kopf nach hinten gehen und dadurch bremsen. Quasi, wo man sonst nur seine Kopfablage hat, kann sie die dann nach hinten drücken, weil sie das mit ihren Händen durch Spastiken, die sie hatte oder immer noch hat, kann sie selber nicht mit den Händen bremsen und kann das jetzt halt mit ihrem Kopf machen, weil den kann sie gut kontrollieren. Und das ist so ein Produkt, das wurde zum Beispiel letztes Jahr jetzt extra für sie entwickelt von unserem Konstruktionsteam, weil Marek ist wichtig, dass jeder Fahrrad fahren kann.
0: Ja, das zweite Produkt, was du genannt hast, was auch von jemand anders genannt hat, ist das Pino. Mhm. Da sagen die Leute, die es kennen, die sagen, das ist ein Stufentandem. Mhm. Ich habe es vor Augen, aber vielleicht nicht alle, die das jetzt hören. Was ist ein Stufentandem nochmal?
4: Ja, ein Stufentandem ist, dass es teleskopierbar ist, beziehungsweise dass die Personen in einer Art Stufenposition sitzen. Also der Vordermann oder die Vorderfrau, die mitfährt, nicht die Person ist, die sagt, wo es lang geht, also sehr ungewöhnlich. Die Person sitzt ein Stück weiter unten, also mehr in so einer Art Liegeposition, und der Hintermann oder der Hinterfrau, die Person, die dann am Ende entscheidet, wo es lang geht, die sitzt wie auf einem normalen Fahrradsattel und lenkt dann die Person, die vorne sitzt, mit. Ja, genau, so kann man sich das vorstellen. Es lässt sich komplett einstellen in der Länge, von 1 Meter bis 2 Meter Körpergröße kann man vorne mitfahren und hinten genauso. Also es ist variabel einstellbar, vom Kind bis zum Erwachsenen kann man dann quasi alle mitnehmen.
0: Ihr habt hier einen vergleichsweise großen Stand auf dieser Messe. Wie groß ist Hase Bikes als Hersteller? Wie viele Leute arbeiten bei euch?
4: Wir sind mittlerweile 110 Mitarbeiter, kommen aus dem Ruhrgebiet, haben da 4 große Hallen und stellen da auch die Räder her auf einem alten Zechengelände in Waltrop, also in der Nähe von Dortmund.
0: Ja. Ihr stellt die her, heißt das, ihr macht auch den Rahmenbau selbst oder werden die zugeliefert?
4: Die Rahmen werden zugeliefert, genau. Also die haben wir ausrangiert. Die werden jetzt teilweise in Polen, also beim Catwiesel werden sie in Polen hergestellt. Beim Pino ist es aktuell noch Taiwan. Da sind wir aber gerade dran, dass wir das demnächst auch über Portugal machen, weil wir wollen jetzt noch mehr in Made in Europe sein. Tatsächlich ist es ein bisschen durch Corona und Co. passiert, jetzt auch durch die Kriege, weil wir dadurch so ein bisschen Lieferschwierigkeiten bekommen haben und gemerkt haben, wir müssen wieder mehr Richtung Europa, was die Rahmen angeht. Also die Fahrräder werden aber komplett bei uns zusammengebaut. Also nur der Rahmen kommt quasi aus dem Ausland.
0: Wir haben jetzt über 2 Modelle gesprochen und bei beiden haben wir auch über Menschen mit Einschränkungen so ein bisschen gesprochen. Ne? Also du hast vorhin gesagt, ihr baut Räder für Menschen mit und ohne Behinderung. Was wäre jetzt ein Beispiel für ein Rad für Menschen ohne Behinderung? Würdest du sagen, das sind dann noch andere Modelle oder sind das auch schon die beiden? Also anders gefragt, was baut ihr noch so neben diesen beiden wichtigen Modellen?
4: Mhm. Genau, also wir haben das Pino auch nochmal umgearbeitet in ein Lastenfahrrad, sodass man dann statt dem Tandem auch ein Lastenfahrrad benutzen kann. Es ist aber schon so, dass dieses Catwiesel auch von Menschen ohne Behinderung gefahren wird, zum Beispiel. Also das Dreirad, das ist auch immer wieder beliebt. Auch für ältere Menschen zum Beispiel, die jetzt vielleicht nicht unbedingt eine Behinderung haben, sondern einfach nur Gleichgewichtsstörung oder sonst was. Für die wird das auch immer beliebter, wo wir auch ganz froh drüber sind, weil die oft, ja, die haben so eine erste Hürde, die sie erstmal nehmen müssen, aber die wird zum Glück immer kleiner und es wird immer gefragter, weil natürlich auch der Fahrradverkehr immer sicherer wird. Das merken wir vor allem hier in Freiburg. Sehr schön ausgebaute Fahrradwege. Genau, aber beim Pino, das wird auch viel von Familien gefahren, weil man halt das Kind mitnehmen kann, unten Lasten reinpacken kann, den Wocheneinkauf und Co. Also zu zweit gut unterwegs ist. Und bei den Lastenrädern haben wir dann auch schon, dass man Kleinkinder vorne in einem großen Korb mitnehmen kann. Wobei für uns immer das Wichtigste ist, dass man so schnell wie möglich auch selber mitpedalieren kann, damit das Kind nicht nur in der Kiste mitgefahren wird.
0: Also, wenn ich es jetzt mal ganz einfach zusammenfasse, sind es alles Räder, die ein bisschen darüber hinausgehen, was so ein klassisches Fahrrad mit einem Diamantrahmen, 2 gleich großen Rädern, so, was das so kann. Verstehe ich das richtig?
4: Ja, auf jeden Fall.
0: Du hast gesagt, 110 Angestellte seid ihr. Mhm. Das ist ja wahrscheinlich mehr als viele der Firmen, die hier ausstellen. Na, wir haben ja ganz viele kreative Lösungen an ganz vielen Ständen. Bei euch, das klingt schon nochmal nach einer anderen Nummer. Das muss man ja auch alles irgendwie finanzieren, am Laufen halten. Wie gut geht es euch euch in diesem Bereich, den ihr abdeckt als Unternehmen?
4: Wir sind froh, dass wir Spezialräder herstellen. Also viele haben uns vorher immer ausgelacht, sag ich mal. Aber seit Corona vorbei ist und die Fahrradverkäufe eher zurückgehen, bleiben sie bei uns stabil. Also man merkt einfach, der Bedarf ist da. Die Menschen werden immer älter, gerade in Deutschland. Die Menschen mit Behinderungen kennen ja auch teilweise gar nicht alle die Räder. Die werden auch immer bekannter. Ja, also uns geht's wirklich gut. Wir sind mit unseren Mitarbeitern stabil geblieben jetzt nach Corona, nicht so wie andere Fahrradhersteller.
0: Warum wurde die ausgelacht?
4: Ausgelacht, weil die Räder so speziell sind und wir nicht auf den Zweiradmarkt gegangen sind. Also zumindest nicht auf den klassischen. Wir haben ja nur das Tandem als Zweirad. Und man wurde natürlich schon, also wenn wir jetzt auf einer großen Messe sind, wie zum Beispiel der Cycling World in Düsseldorf oder auf der Eurobike damals in Frankfurt, dann wird das schon immer so ein bisschen belächelt, unsere Räder. Ne? Hier auf der Spezies ist es ganz, da sind wir ganz normal, da ist ja das sind wir einer von vielen. Aber ja, ich glaube, es hätte keiner vorher gedacht von dem Zweiradmarkt, dass wir doch auch so stabil bleiben. Und jetzt seit 1994 gibt es uns, dass wir da weiterhin so stetig wachsen und da jetzt mittlerweile halt ja, weltweit verkaufen können. Ja, das ist echt gut.
0: Siehst du da Potenzial für weiteres Wachstum? Also vielleicht nicht mal nur bei euch, sondern generell für diesen Bereich der Fahrradbranche?
4: Auf jeden Fall. Aber ich glaube, dafür müsste leider auch in der Politik ein bisschen mehr passieren, weil die meisten Leute trauen sich, das Fahrrad nicht zu fahren, aus Sicherheitsgründen im Stadtverkehr, weil sie dann auf der Straße fahren müssen, wenig Fahrradwege zur Verfügung haben und so. Also ich glaube, wenn diese Infrastruktur noch besser klappen würde, also ein Beispiel ist zum Beispiel Holland oder Norwegen, da verkaufen sich unsere Räder deutlich besser als in Deutschland, weil die Leute sich da sicherer fühlen. Also wenn das in Deutschland auch in Zukunft hoffentlich noch passiert, würde das wahrscheinlich auch das Wachstum noch mal deutlich fördern. Also für alle im Dreirad-Business, nicht nur für uns.
0: Wie wichtig ist die Spezi für euch?
4: Sehr wichtig, deswegen sind wir auch einer der Hauptsponsoren. Man sieht ja überall immer wieder Hase-Logos auf dem Testparcours oder auch draußen beim Eingang. Ja, also hier sind Freunde, Familie, kommen hier hin, haben schon das dritte Catwiesel oder so in der Garage stehen. Also ja, hier sind unsere Fans, sag ich mal, vorhanden und deswegen ist die Spezi natürlich super wichtig für uns.
0: Was ihr hier gehört habt, ist eine Auswahl der Gespräche, die ich auf der Spezi geführt habe und vielleicht geht's euch schon damit so, wie es mir mit diesem kompletten Messesonntag gegangen ist. Ich fand den total interessant, aber irgendwie auch noch mehr. Ich habe eine Weile darüber nachgedacht, was dieses Mehr ausmacht und mir sind ein paar Dinge dazu eingefallen. Zum einen ist da diese Liegeradwelt, aus der die Spezi sich entwickelt hat und die ist für mich einfach faszinierend. Weil sie eben schnell ist und anders und ein bisschen eigensinnig und Menschen, die Dinge anders machen, die finde ich grundsätzlich erstmal ziemlich interessant. Dann ist da diese wirklich sehr entspannte Messeatmosphäre, die längst nicht nur mit dem guten Wetter an diesem Sonntag in Freiburg zu tun hat, sondern irgendwie auch mit diesem familiären Gefühl, das in dem einen oder anderen Gespräch angeklungen ist. Und dabei ist mir aufgefallen, dass dieses familiäre Gefühl aber sehr zugänglich gewesen ist. Und das hat man ja nicht immer bei solchen Zusammenhängen und Szenetreffs. Es ging auf der Spezi in meiner Wahrnehmung wenig um bestimmte Namen, um ein bestimmtes Image, um Abgrenzung und um Trends, sondern ich habe sehr viel über konkrete Bedürfnisse gesprochen mit Menschen, die es als ihre Aufgabe begreifen, diese Bedürfnisse zu erkennen und im besten Fall zu befriedigen. Vielleicht gerade deswegen, weil sie nicht so im Fokus liegen. Ich habe mal nachgeschaut, das Statistische Bundesamt gibt für 2023 4,5 Millionen Menschen in Deutschland mit körperlicher Behinderung an oder auch 7,9 Millionen schwerbehinderte Menschen. Ich kann nicht genau einschätzen, was das im Einzelnen bedeutet und auch nicht, wie sichtbar diese Behinderungen jeweils sind und wie sie sich genau auswirken. Aber ich kann nach ziemlich vielen Besuchen auf ziemlich vielen Fahrradmessen sagen, dass ich bisher keine Fahrradmesse erlebt habe, auf der das Thema so ernst genommen worden ist wie auf der Spezi. Ich denke auch nochmal an den Titel dieser Messe und ich finde es fast logisch, dass sich das, was in der Spezi drinsteckt, mit der Zeit wandelt. Das ist nicht mehr die schwerpunktmäßige Liegeradmesse, von der mir so oft erzählt worden ist. Wahrscheinlich auch, weil Liegeräder und leider auch Tandems nicht mehr die Rolle im Fahrradmarkt spielen, die sie mal gespielt haben. Theoretisch könnten sich bestimmte Fahrräder und Fahrzeuge aber auch in der anderen Richtung aus dieser Bezeichnung Spezialrad herausbewegen, wenn sie alltäglicher werden, wie zum Beispiel das Cargo-Bike in all seinen Spielarten, das natürlich auch eine große Rolle auf der Spezi gespielt hat und das inzwischen aus dem Alltag von sehr vielen Menschen nicht mehr wegzudenken ist. Ich bin jedenfalls gern auf der Spezi gewesen, habe dort einiges mitgenommen und wenn es möglich ist, werde ich auch wieder dort sein. Die nächste Ausgabe der Spezialradmesse findet am 24. und 25. April 2027 in Freiburg statt und die kommende Ausgabe dieses Fahrradpodcasts gibt es deutlich früher. Die erscheint nicht in einem Jahr, sondern in einer Woche am 22. Mai und ihr erreicht uns bis dahin unter antritt@detektor.fm sowie auf Instagram und Mastodon. Und wenn ihr gut findet, was wir hier machen, schaut doch mal in die Shownotes. Dort steht, wie ihr den Antritt für nur einen Cappuccino im Monat unterstützen könnt. Und das ist mal klar, ohne die Menschen, die das jetzt schon tun, wären solche Geschichten wie diese hier von der Spezi nicht möglich. Insofern sage ich ganz herzlichen Dank allen Unterstützerinnen und Unterstützern und wünsche allen, die hier zugehört haben, ein schönes, möglichst langes Wochenende und gute Fahrt, egal mit welchem Fahrrad oder Spezialrad. Und das ist ja auch nur eine Frage der Perspektive. Bis nächste Woche. Lasst es euch gut gehen. Ciao.

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1: Berlin, Berlin, wir fahren nach Berlin.
2: So skandieren die Anhänger, oder sagt man heute die Anhängenden, aber lassen wir das hier, die Anhängerinnen und Anhänger also jener Fußballmannschaften, welche das Finale des DFB-Pokals zu erreichen trachten. Naturgemäß gelingt das nur zwei Teams, wie sie sich an diesem Samstag miteinander messen werden, natürlich dem siegreichen FC Bayern und den Stuttgartern, die armen Kerle. Traditionsgemäß steigt das Endspiel in einer der hässlichsten Austragungsstätten der Welt, dem 1936 eröffneten Olympiastadion. Das Beste, was sich darüber sagen lässt, ist der Umstand, dass es nicht nach einem Werbekunden benannt ist, also nicht etwa Frosch-Reinigungsmilch-Arena heißt oder vielleicht passender Berliner Pilsner Dosenbierstadium. Deutlich ansehnlicher ist das Brandenburger Tor, von dem Johann Gottfried Schadows Quadriga-Pferde nachsinnig herabblicken auf das Feiervolk. Zu Hunderttausenden pflegt sich dieses auf der Fanmeile vor dem Tor zu versammeln, wenn Fußball-WM-Spiele der deutschen Nationalmannschaft anstehen, wie sehr bald wieder. Die Stadt Berlin zeigt sich nun überrascht von der naiven Erwartung der Menschen, es werde dort erneut eine Fanmeile geben. Davon wisse man nichts. Gewiss folgt dies einer gewissen Logik in einer Stadt, deren Regierender es mehr mit dem Tennis hält, um den Kopf frei zu bekommen. Und wann wäre das nicht nötig bei all den Dingen, die Berlins Repräsentanten in den Kopf gestiegen sind? Berlin ist dermaßen cool, dass sich gut 3 Dutzend Leute täglich die Knochen gebrochen haben, weil diese Spießer, oder sagt man heute Spießenden, uncool genug waren, von ihrer Verwaltung zu erwarten, die Wege vom Eise zu befreien. Natürlich ist nichts geschehen. Das macht ja den Charme der Stadt aus. Das ist der Zauber des Unfertigen, wie die Kulturmenschen sagen, wenn es in Neukölln den nächsten Schusswechsel zwischen jenen Clans gibt, die in Berlin liebevoll als örtliches Kulturerbe gepflegt werden. Die Verwaltung der Hauptstadt soll derzeit damit beschäftigt sein, Termine auf dem Bürgeramt für 2031 zu vergeben. Bitte sehen Sie bis dahin von Nachfragen ab. Da kann man nicht erwarten, dass die Stadt so kurzfristig auf äußere Zumutungen wie eine Fußball-Weltmeisterschaft reagiert. Wer das nicht verstehen will, kennt die örtliche Devise nicht. Zuständig sind immer die anderen. Warum bitte soll der Bezirk von einer Fanmeile wissen, wenn die Senatsverwaltung für Umwelt und Verkehr darauf verweist, dass es doch keinerlei Planung für einen solchen Event gäbe? Das Ganze könnte jedoch den Ruhm der Kapitale sogar noch mehren. Sollte Deutschland früh ausscheiden, weil Julian Nagelsmann den Rat der vielen tausend TV-Experten wieder mal nicht befolgt, muss in Berlin wenigstens niemand zuschauen.
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1: Viele Prozesse in unserem Körper, die bleiben uns noch immer verborgen. Gerade was so auf Zellebene abläuft, das ist häufig schwer zu messen, aber natürlich extrem wichtig. Und Forschenden ist es jetzt gelungen, Proteine in winzige Sensoren zu verwandeln, mit dem Potenzial, Prozesse im Körper eben künftig präziser zu messen. Das ist unser Thema heute im Spektrum-Podcast. Mein Name ist Marc Zimmer. Schön, dass ihr dabei seid.
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0: Sogenannte fluoreszierende Proteine, die gehören seit Jahrzehnten schon zu den wichtigsten Werkzeugen in der Biologie, denn die bringen Zellen zum Leuchten und damit machen sie sichtbar, was eben sonst im Verborgenen bleibt. Doch jetzt könnte ihnen ein ganz, ganz neues Einsatzgebiet bevorstehen. Forschende arbeiten nämlich daran, bestimmte fluoreszierende Proteine so zu nutzen, dass sie sich wie die kleinsten Informationseinheiten eines Quantencomputers verhalten. Klingt jetzt erstmal kompliziert, aber bleibt dran. Die Hoffnung ist nämlich, diese Qubits könnten als extrem empfindliche Sensoren dienen, direkt in lebenden Zellen. Das ist extrem kompliziert, schafft aber faszinierende Möglichkeiten, denn Quantensensoren sind in der Lage, winzigste Veränderungen in unseren Zellen zu erfassen. Die Forschung dazu steht zwar noch am Anfang, aber erste Experimente zeigen, das Prinzip funktioniert und hat ein Riesenpotenzial, zum Beispiel in der Medizin. Aber wie funktioniert das genau? Darüber will ich sprechen, und zwar mit Katharina Menne. Die ist Redakteurin für Physical Sciences und Biologie bei Spektrum der Wissenschaft und heute mein Gast hier im Podcast. Hallo Katharina.
1: Hallo Marc.
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0: Katharina, wir müssen ja jetzt in eine Welt eintauchen, die Quantenmechanik nämlich, die vielleicht so ein bisschen schwer vorzustellen ist. Vielleicht steigen wir also mit ein paar Grundlagen ein. Ein wichtiger Begriff heute wird Qubit sein. Was ist denn eigentlich ein Qubit?
1: Ein Qubit, du sagtest das vorhin schon bereits, ist die kleinste Rechen- oder Informationseinheit eines Quantencomputers. Und zwar ist hier so ein Qubit vergleichbar mit dem Bit in einem normalen Computer. Jetzt können sich darunter vielleicht auch viele Menschen gar nicht so viel vorstellen. Der Unterschied zwischen den beiden ist aber ziemlich faszinierend, denn so ein normales Bit, das kann nur entweder 0 oder 1 sein, also an oder aus. Ein Qubit kann dagegen beides gleichzeitig sein. Man spricht dann von einer Überlagerung der beiden Zustände 0 und 1. Und du kannst dir das vielleicht bildlich wie so eine Münze vorstellen. Also wenn sie jetzt auf dem Tisch liegt, dann liegt sie eben so entweder auf Kopf oder Zahl. Das heißt, entweder ist eben das andere dann oben, ne, Kopf oder Zahl. Das wäre ein klassisches Bit, 1 oder 0. Wenn du sie jetzt aber hochschnippst und sie in der Luft rotiert, dann ist sie gewissermaßen in dieser Zeit, in der sie rotiert, beides gleichzeitig. Und erst wenn man sie auffängt und dann nachschaut, also guckt, ne, was ist jetzt oben oder unten, also die Information ausliest, dann nimmt sie wieder einen klaren Zustand an. Und genau so verhält sich eben ein Qubit. Und das ist der Trick. Durch diese Eigenschaft können Quantencomputer viele, viele Möglichkeiten gleichzeitig durchspielen. Und das macht sie, zumindest in der Theorie, bei bestimmten Aufgaben extrem viel schneller als klassische Computer.
0: Und dann, Qubit ist das eine, Quantensensoren sind das andere, über das wir heute viel sprechen. Was sind denn Quantensensoren und wofür werden die eingesetzt?
1: Quantensensoren sind extrem empfindliche Messgeräte, die sich auch wieder die Gesetze der Quantenphysik zunutze machen. Ein Quantensensor, der besteht, wie auch so ein Qubit, aus einem quantenmechanischen Zwei-Zustandssystem. Ich sagte eben 0 und 1, also ich brauche mindestens eben zwei Zustände. Und das kann beispielsweise ein Atom sein oder ein Photon oder auch so eine Stickstofffehlstelle in einem Diamanten. Ja, letztlich kann man sagen, lässt sich jedes System nutzen, mit dem man auch ein Qubit für einen Quantencomputer realisieren kann. So, und während ich jetzt aber die Qubits beim Quantencomputer möglichst gut von ihrer Umgebung abschirmen muss. Du kennst das vielleicht, diese riesigen Kühlschränke, die man so kennt mit diesen ganzen Kabeln außenrum und so, wie man es von Google, von den Quantencomputern kennt. Damit sie eben die Quanteninformationen möglichst lange speichern, muss ich sie so abschirmen. Aber in der Quantensensorik nutze ich genau diese Empfindlichkeit gegenüber äußeren Einflüssen. Das heißt, ich muss eben plötzlich nicht mehr irgendwie abertausende Qubits haben, um was Sinnvolles zu tun, sondern mir reicht ein einziges. Und das ist quasi schon ein Quantensensor, der Magnetfelder oder andere Dinge detektieren kann. Und das Messprinzip, das beruht jetzt darauf, jetzt wird es so ein bisschen physikalisch, dass eine Überlagerung zwischen diesen beiden ausgewählten Zuständen, meistens sind das Energieniveaus, typischerweise zu einer Schwingung der quantenmechanischen Wellenfunktion führt. Und wenn ich jetzt die Schwingungsfrequenz, die vom Abstand der Energieniveaus abhängt, messe, also auch vor allen Dingen die Änderung, das kann ich dann ganz hochpräzise hinbekommen und habe dann so ganz, ganz feine Unterschiede, ganz, ganz feine Änderungen, die ich da rauskriege. Und während jetzt normale Sensoren zum Beispiel Temperatur oder Druck oder Bewegung messen, können Quantensensoren eben ganz winzige Veränderungen erfassen, die für klassische Geräte oft unsichtbar sind. Also super schwache Magnetfelder, minimale Bewegung oder sogar Veränderungen im Gravitationsfeld. Und man kann sich das so vorstellen, also ein normaler Sensor, der ist wie so ein gutes Mikrofon und ein Quantensensor, der ist ein super Mikrofon und der hört selbst das leiseste Flüstern im Raum. Ja, und Quantensensoren sind also Hightech-Messgeräte, die Dinge sichtbar machen, die bisher verborgen waren.
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0: Und wieso ist diese Technologie so wichtig?
1: Ja, viele moderne Probleme oder auch Dinge, die wir eben gerne hinbekommen wollen, messen wollen, die hängen davon ab, extrem kleine oder schwache Signale präzise zu messen. Also ich sagte eben, klassische Sensoren stoßen dabei irgendwie an Grenzen und Quantensensoren, das ist dann so die neue Generation der Sensoren, die können diese Grenze eben überwinden, weil sie, wie vorhin schon gesagt, auf Quantenphänomenen basieren und dadurch viel empfindlicher sind. Man begibt sich also gewissermaßen von der alltäglichen Makrowelt, die wir kennen, in die Mikrowelt, in der die Gesetze der Quantenphysik gelten. Und ja, um mal so ein paar praktische Beispiele zu nennen, tatsächlich werden diese Quantensensoren sogar schon eingesetzt, jetzt schon in der Medizin, um zum Beispiel bessere MRT-Bilder zu erzeugen und dadurch Krankheiten früher zu erkennen. Sie werden schon eingesetzt bei der Suche nach Rohstoffen unter der Erde oder auch in der Grundlagenforschung, um neue physikalische Phänomene zu entdecken. Und es gibt auch sehr, sehr viel Forschung bereits jetzt im Bereich der Mikrofluidik, also der Analyse von Stoffen in Körperflüssigkeiten wie Blut oder Schweiß. Und das fand ich auch ganz besonders faszinierend, es konnte bereits mit einem Quantensensor auf Diamantbasis im Labor das Herzsignal einer Ratte detektiert werden. Also das sind so, diese Magnetfelder vom Herzen oder auch vom Gehirn sind so unfassbar schwach, dass man die jetzt mit klassischen Sensoren gar nicht so leicht messen kann. Ja, und Forschende glauben auf jeden Fall aufgrund dieser Möglichkeiten, dass Quantensensoren generell die Messtechnik in vielen Bereichen revolutionieren werden.
0: Sehr, sehr spannende Technologie. Und bei Spektrum habt ihr euch in einem Artikel auch gerade eine Anwendung in der Biologie angeschaut. Das ist ja jetzt erstmal nicht so intuitiv. Vielleicht kannst du mal erklären, wie kommen wir denn jetzt dahin von der Quantenmechanik aus?
1: Ja, tatsächlich klingt das erstmal widersinnig. Also ich habe ja auch gerade schon von dem Herz der Ratte erzählt, aber da kann man sich vorstellen, dass man da immer von außen guckt. Also dass ich eben diesen Quantensensor jetzt nicht in einen lebenden Organismus irgendwie reinbekommen muss und den dafür aufschneide oder so. Also kann man sicherlich auch, aber das ist eben genau nicht das Ziel, sondern ich möchte ja möglichst berührungsfrei und ohne Operation diese Signale messen können. Ja, und auf den ersten Blick scheinen Biologie und Quantentechnologie auch sehr grundverschieden. Also lebende Systeme operieren in warmen, man sagt auch verrauschten Umgebungen, sind permanent in Bewegung. Quantensysteme dagegen brauchen in der Regel extreme Isolation, Temperaturen nahe dem absoluten Nullpunkt, um zu funktionieren. Deswegen ja auch dieser riesen Kühlschrank. Allerdings ist die Quantenmechanik die Grundlage von allem, also auch von biologischen Molekülen. Und die beiden Physiker Peter Maurer und David Avshalom von der University of Chicago in den USA haben sich vor einiger Zeit bereits gefragt, ob es nicht vielleicht doch mehr Gemeinsamkeiten zwischen den beiden geben könnte, als bislang angenommen. Und das war dann der große Durchbruch oder das, was daran so faszinierend ist. Sie haben es tatsächlich geschafft, ein in lebenden Zellen vorkommendes Protein in ein funktionierendes Qubit umzuwandeln. Und im Gegensatz zu künstlichen Nanomaterialien wie die bereits vielfach jetzt erwähnten Diamant-Qubits können diese Protein-Qubits direkt von den Zellen hergestellt und mit atomarer Präzision am gewünschten Ort platziert werden. Und wie funktioniert das? Das klingt ja irgendwie ziemlich verrückt. Wie soll jetzt dieses Protein-Qubit in die Zelle kommen? Man nutzt dazu einfach die Fähigkeit der Zelle aus, solche komplexen Moleküle selbst zu bauen. Also wenn man ein Protein haben will, das bestimmte quantenphysikalische Eigenschaften hat, dann entwirft man genau dafür die passende DNA-Sequenz und diese künstlich designte DNA wird dann in die Zelle eingeschleust, die liest den Bauplan ab und beginnt, das entsprechende Protein vor Ort herzustellen. Ziemlich cool also.
0: Aber ich muss nochmal fragen, also wie kann ein biologisches Molekül, wie jetzt zum Beispiel ein Protein, zu einem Qubit werden?
1: Ja, fluoreszierende Proteine, die arbeiten nach einem, ich sag jetzt mal, recht simplen Prinzip. Sie leuchten, wenn ihre Elektronen durch Laserlicht auf ein höheres Energieniveau angeregt werden. Also ich habe ein Protein, da gibt es jetzt so ein Elektron und das rege ich an und das geht jetzt in einen höheren Zustand. Und wenn das jetzt von dem angeregten Zustand wieder in den Grundzustand übergeht, dann sendet es eben wieder Licht aus, es leuchtet. So, und Varianten davon existieren in vielen Farben. Einige reagieren auch auf den pH-Wert, also auf Änderungen des pH-Werts. Andere auf mechanische Kräfte innerhalb der Zellen, auf Calciumionen oder auf Enzyme. Was sie aber bislang noch nicht detektieren können, sind Magnetfelder. Zumindest nicht ohne ein quantenphysikalisches Upgrade. So, und jetzt nutzen die beiden Forscher, ich habe sie schon genannt, David Afshalom und Peter Maurer, eine Eigenschaft des sogenannten Enhanced Yellow Fluorescent Protein aus. Das ist eine verbesserte Variante des sehr gut bekannten und in vielen biologischen Forschungslaboren verbreiteten grün fluoreszierenden Proteins. Man nennt es auch einfach abgekürzt GFP. Das kommt ursprünglich aus der Qualle Echorea victoria. Und das kennt man schon ganz lange, ist, wie gesagt, du hast es auch in der Einleitung gesagt, ein sehr weit verbreitetes Werkzeug in der Biologie. Und es hat jetzt eine Eigenschaft, die bislang als Makel galt. Nämlich ein geringer Anteil der angeregten Elektronen wechselt, anstatt sofort in den Grundzustand zurückzugehen, in einen sogenannten Triplet-Zustand. Und das ist so ein metastabiler, nicht fluoreszierender Zustand mit drei möglichen Spin-Konfigurationen der Elektronen. Also wir sind jetzt wirklich sehr tief in der Physik, in der Quantenmechanik. Mhm. Und dieses Protein, das flackert dadurch. Und das will man natürlich eigentlich gar nicht haben. Ich möchte ja konstant dieses fluoreszierende Licht sehen können, um damit arbeiten zu können. Und jetzt hatte das Team von Peter Maurer nämlich so einen Aha-Moment und hat gedacht, ach Mensch, wenn das jetzt da oben in diesem Triplet-Zustand bleibt, vielleicht kann ich dann darin Quanteninformationen speichern. Ja, und seine Arbeitsgruppe hat dann einen Weg gefunden, diese Information mithilfe von Methoden aus der Quantenphysik zum einen eben in Anführungszeichen einzuspeichern, also eben die Informationen in dieses Qubit reinzupacken, in diesen Triplet-Zustand und in die Spins, aber es eben auch wieder auszulesen. Und das Team nutzt dafür Mikrowellenpulse, um das Protein-Qubit zu manipulieren, also Techniken, die auch in anderen Qubit-Systemen wie etwa supraleitenden Qubits oder Diamant-Qubits zum Einsatz kommen. Ja, und schon hatte man so einen Baukasten aus lauter Methoden, die man schon kennt und die man aber plötzlich auf einem biologischen System anwenden kann.
0: Krass, Katharina. Und du hast ja schon gesagt, die sollen dann wirklich in lebenden Zellen wie Sensoren agieren. Klappt das denn schon? Und wenn ja, wie?
1: Genau, die Forscher konnten inzwischen zeigen, und das ist nämlich jetzt wirklich beeindruckend, dass dieser Quantensensor in lebenden Bakterienzellen bei Raumtemperatur funktioniert. Also all das, was man eigentlich bei normalen Qubits nämlich nicht so einfach hinbekommt. Die muss man ja, wie gesagt, kühlen oder irgendwie mit Lasern ganz spezifisch einschließen. Also da gibt es ja auch alle möglichen Technologien. Und tatsächlich konnten die zeigen, da gibt es jetzt ein Paper auch in Nature zu, dass sich die Intensität des Fluoreszenzlichts unter dem Einfluss von Magnetfeldern um rund 30% verändert hat. Also das heißt, man konnte eine nennenswerte Änderung herausfinden oder messen. Und der Physiker Andrew York, der hat außerdem herausgefunden, dass rote und grüne Fluoreszenzproteine sehr leicht magnetfeldempfindlich werden, wenn sie ein kleines organisches Zusatzmolekül, ein sogenanntes Flavin, tragen. Und jetzt sind die Quanteneigenschaften in diesem gekoppelten System ein bisschen komplizierter und anders als bei dem, was ich eben gesagt habe. Aber im Großen und Ganzen schon ähnlich. Magnetfelder beeinflussen die Spinzustände der Elektronen und das wiederum verändert die Intensität des emittierten Lichts. Und Yorks Team hat inzwischen schon 3000 leicht unterschiedliche Proteinvarianten hergestellt und diejenigen ausgewählt, die am empfindlichsten auf Magnetfelder reagieren. Also die haben da schon sehr umfassende Versuche gemacht und haben sich dann aber für die weiteren Untersuchungen auf 4 besonders vielversprechende Kandidaten fokussiert. Und was ich daran jetzt so spannend fand, ist, dass jede von diesen Varianten, die sie da jetzt ausgewählt haben, so ein ganz charakteristisches Blinkmuster zeigt. Ich habe ja eben gesagt, durch diesen Triplet-Zustand blinkt das so. Und künftig wollen sie halt ein ganzes Set dieser Proteinmarker entwickeln, weil man dann, das nennt sich Multiplexing, also all diese Proteine in so eine Zelle einschleusen oder davon herstellen lassen kann und dann gleichzeitig in einer Zelle viele Proteine in derselben Probe sich anschauen kann. Das heißt, wenn man dann da dieses Blinken sieht, weiß man, ah, das war dieses Protein, und wenn man ein anderes Blinken sieht, weiß man, ah, das war das Protein. Genau, also die sind da schon wirklich richtig tief in der Materie.
0: Und ich habe es eingangs schon gesagt, diese Technologie hat ein unfassbares Potenzial. Vielleicht kannst du mal so ein bisschen erzählen, was könnten denn konkrete Anwendungen sein, wenn ich jetzt an Medizin denke, aber Forschung auch?
1: Ja, da gibt es in der Tat sehr viele Ideen. Und diese magnetempfindlichen Proteine, die könnten zum Beispiel die Bildgebung verbessern. Also man könnte einfach noch besser in diese lebenden Zellen reinschauen. Die herkömmliche Fluoreszenzmikroskopie, die man eben aktuell verwendet und die auch grundsätzlich gut funktioniert, die liefert auch jetzt schon detaillierte Einblicke in die Proteinaktivität im Gewebe, aber eben nur, wenn man das Licht sehr gut sehen kann. Und normalerweise bedeutet das eben, dass man entweder so ein Versuchstier aufschneiden muss oder dass man nur einen Millimeter tief in sein Gewebe blicken kann. Und tiefer im Gewebe streut das Licht und das Signal verschwimmt. So kannst du dir das so vorstellen, als würdest du jetzt so deine Hand nehmen und von unten mit einer Taschenlampe da so durchleuchten. Dann siehst du zwar so einen leichten Lichtschein, aber das ist natürlich nicht besonders scharf. Also du kannst ja deswegen jetzt nicht irgendwie durch deine Hand durchgucken.
0: Ja.
1: Ja, und weil sich diese Proteine dann eben durch Magnetfelder auch noch steuern lassen, eröffnen sich auch Möglichkeiten für eine sogenannte Magnetogenetik. Also man könnte dann zum Beispiel aus der Ferne gezielt bestimmte Prozesse im Körper an- oder ausschalten, ohne direkt eingreifen zu müssen. Also zum Beispiel würden sich dann Proteine aus der Ferne aktivieren lassen, die dann wiederum andere benachbarte Proteine binden. Oder man könnte sogar gezielt therapeutische Prozesse starten. Und all das eben tief im Innern des Körpers, ohne dass man irgendwas aufschneiden oder abtragen muss.
0: Das wäre natürlich schon sehr, sehr schön, wenn man das hinkriegen würde. Aber auch das muss man sagen, wir stehen natürlich noch relativ am Anfang. Welche technischen Herausforderungen oder Hürden müssen denn noch gelöst werden, bevor diese Technologie dann wirklich breit eingesetzt werden kann?
1: Also das größte Problem aktuell ist noch, dass fluoreszierende Proteine im Allgemeinen auch sehr empfindlich sind. Also ich habe eben gesagt, sie sind jetzt nicht so empfindlich gegenüber Temperatur, aber sie zerfallen mit der Zeit, wenn man sie immer wieder mit Licht bestrahlt. Also das heißt, da muss man einfach noch ein bisschen an der Stabilität arbeiten. Außerdem versucht Maurers Team, die Sensitivität noch weiter zu erhöhen. Also während Biologen ja bislang, habe ich gesagt, Leuchtproteine bevorzugen, die möglichst wenig Zeit im Triplet-Zustand verbringen, soll ja jetzt genau das Gegenteil erreicht werden. Also die sollen ja möglichst lange im Triplet-Zustand verbringen. Das heißt, da muss man auf jeden Fall noch dran arbeiten. Zudem wollen die Fachleute auch prüfen, ob die Proteine, so ähnlich wie es aktuell schon bei Diamantsensoren möglich ist, zuverlässig Temperatur- oder auch pH-Wertänderungen detektieren können. Also einfach, dass man so ein bisschen das Messspektrum erweitert. Ja, also insgesamt kann man, glaube ich, sagen, die Idee, Quantensensoren für den Einsatz in lebenden Zellen zu entwickeln, steckt noch in den Kinderschuhen. Du hast es ja auch schon so ein bisschen erwähnt. Also auch wenn das alles schon sehr konkret klingt, so ein bisschen, so hier und da gibt es erste Ergebnisse und erste Paper. Aber es ist halt aktuell Proof of Concept. Also man konnte zeigen, es funktioniert, aber da ist wirklich noch viel zu tun. Und insbesondere die genetische Präzision, mit der ein solcher proteinbasierter Quantensensor in die Zelle eingebracht werden kann, ist laut Peter Maurer so ein entscheidender Pluspunkt, dass sich aber diese Forschung daran auch wirklich lohnt. Oder wie die Physikerin Anja Jelic von der University of California in Santa Barbara in einem Artikel bei uns sagt, oder da wird sie eben zitiert, es ist erst der Anfang, aber er ist vielversprechend.
0: Das auf jeden Fall. Es ist ein sehr vielversprechender Anfang für eine krasse Technologie, die uns viele, viele Vorteile bringen könnte. Und deswegen hoffen wir natürlich, dass da die Forschung auch in den nächsten Jahren da gut weiterkommt. Und wenn ihr euch ein bisschen mehr damit noch befassen wollt, dann findet ihr mehrere Artikel dazu auch auf spektrum.de. Und Katharina, dir sage ich vielen, vielen Dank fürs Erklären.
1: Ja, danke dir, Marc, für die tollen Fragen.
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0: Das war's für diese Woche vom Spektrum Podcast. Vielen Dank euch fürs Zuhören. Seid gern auch kommende Woche wieder dabei. Wie immer am Freitag dann eine neue Folge von uns. Bis dahin würde ich mich freuen, wenn ihr den Podcast abonniert, wenn ihr kommentiert, bewertet und teilt. Das hilft uns immer sehr. 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Auch dafür nochmal vielen, vielen Dank euch, dass ihr die anderen Podcasts hört, dass ihr abonniert, bewertet und teilt.
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1: Im Schnellzug in Japan, im Shinkansen, gibt es, was Tiere angeht, klare Regeln. Ein Hund ist erlaubt, eine Katze, wenn sie klein genug ist, und sogar eine Taube. Wagen 6 hat an diesem Dienstagnachmittag zwischen Nagoya und Tokio allerdings keine Taube entdeckt, keine Katze und auch keinen Hund, sondern eine Schlange. 40 Zentimeter lang. Manche aus Wagen 6 sagen später, sie hat dort gelauert. Andere sagen, sie ist im Wagen entlang geschlängelt. Vielleicht eine Habbu oder noch schlimmer, eine Mamushi. Die giftigste Schlange in Japan. Schlangen sind im Shinkansen jedenfalls nicht erlaubt. Wagen 6 bleibt ruhig und ruft den Zugbegleiter. Er soll die Schlange fangen und dann in Tokio aus dem Zug tragen. Aber vielleicht ist es nicht die einzige Schlange in Wagen 6. Vielleicht versteckt sich noch eine zwischen den Sitzen oder im Gepäckfach. In Tokio müssen deshalb alle raus. Die Schlange und die Passagiere. Und der Zug wird getauscht. Ich stelle mir vor, wie die Passagiere aus Wagen 6 abends nach Hause kommen. Wie sie ihre Freunde treffen, ihre Partner, ihre Kinder und ihnen erzählen, dass ihnen heute etwas Unglaubliches passiert ist. Der Shinkansen hatte Verspätung. 17 Minuten. In Japan hat der Shinkansen im Schnitt 12 Sekunden Verspätung. 12 Sekunden. Und in Deutschland? In Deutschland ist ein ICE mit 5 Minuten Verspätung offiziell noch pünktlich. Und trotzdem kommt jeder dritte ICE zu spät. In schlechten Zeiten, wie bei der Fußball-EM, auch jeder zweite. Deutschland braucht dafür keine Schlange, denn Deutschland hat das Netz.
2: Okay, angeblich müsste man das jetzt hier sehen können.
3: Okay. Geh mal da rein.
1: Ich bin mit meiner Kollegin Joana unterwegs. Wie immer in diesem Podcast.
3: Wish me luck. Wäre richtig gut, wenn wir so ein irgendwas zum Wegschieben hätten.
4: Machete.
1: Und das ist Benny, unser Audioproducer.
3: Ja, eine Machete.
1: Wir sind im südhessischen Dschungel gelandet. Genauer gesagt in Zwingenberg an der Bergstraße.
2: Also, aber ich finde, wir brauchen auch vielleicht keine Machete, weil man sieht schon, dass man hier nichts sieht. Also.
3: Naja, also guck mal, hier sind noch so Steine da drunter.
1: Hoffentlich gibt's hier keine Schlangen.
2: Warum sollten wir hier sein? Siehst du das?
1: Wir haben einen Tipp bekommen, aber man hört vielleicht, ich bin nicht so überzeugt.
2: Ja, also ich finde jetzt ehrlich gesagt, die Tatsache, dass es ein Stein ist, ist jetzt noch nicht so wahnsinnig viel sagen.
1: Außerdem suchen wir hier schon eine halbe Stunde, mindestens. Bei ungefähr 40 Grad.
2: Oder wir haben halt wirklich einfach die Teile, die noch irgendwie halbwegs in Ordnung waren, rausgenommen und irgendwo anders verbuddelt.
3: Ah, Gott.
1: Aber dann...
2: Was? Wie kommst du da? Ist ein Gleis?
3: Ja, da sieht man was.
2: Hier ist was.
3: Weiß ich, was das ist? Sind das Schwellen? Ist das ein Gleis?
1: Ja, da liegt ein Gleis. Hier fängt unsere Geschichte an. Eine Geschichte über dieses Gleis. Und über die teuerste Strecke, die in Deutschland je gebaut wurde. Also streng genommen eher zwei Geschichten. Oder eine über das Netz. Und die Frage, was ist da eigentlich passiert in 30 Jahren Deutsche Bahn AG?
5: Und insofern wäre es für die Bahn besser gewesen, ich wäre da noch 5 Jahre geblieben.
1: Eine Geschichte mit Ex-Bahn-Chefs und mit dem Aktuellen.
6: Herr Lutz, ich würde ja gerne noch mit Ihnen über Tunnel sprechen.
7: Oh Gott.
1: Eine Geschichte über Prioritäten.
8: Deutsche Einheit, ganz klar.
1: Machtworte.
9: Dann macht dieses Gebirge den Mund auf und sagt, es kommt, wie es kommt.
1: Und einen 90 Kilometer langen Umweg.
10: Tunnel, Brücke, Brücke, Tunnel, Tunnel, Brücke, Tunnel, Brücke.
11: Und das hat mich skeptisch gemacht. Aber was heißt skeptisch? Das fand ich unlogisch.
1: Eine Geschichte mit Gewinnern.
4: Die haben zusammen eine Menge getrunken und parallel haben sie den Rechner aufgeklappt.
1: Und Verlierern.
7: Also was Abgehängtheit angeht, in Bahnhinsicht sind wir die Steigerungsform von Jena.
1: Und die große Frage, wer hat denn jetzt eigentlich den Plan, um diese Bahn zu retten?
12: Es ist ja kein Zufall, dass der Infrastrukturvorstand der Schweizer Bahn gesagt hat, hier kann man von Deutschland etwas lernen.
13: Sind Sie sicher, dass das nicht ironisch gemeint war?
1: Ich bin Charlotte Thielmann. Und das ist Teurer Fahren. Ein Podcast über 30 Jahre Deutsche Bahn AG. Folge 1. Auf der Suche nach dem verlorenen Gleis.

0: Ein Festzelt in Gernsheim, 10 Kilometer westlich vom Dschungel. Hinten gibt's Kartoffelsalat und Würstchen. Vorne spricht der Chef der Deutschen Bahn AG, Richard Lutz.
1: Gerne öfter klatschen, kann ich mich hier vorne ein bisschen abtupfen.
0: Lutz hat sein Jackett schon ausgezogen. Er macht immer wieder Pausen, um sich den Schweiß von der Stirn zu wischen.
1: Sondern wir kümmern uns und setzen um, Schritt für Schritt.
0: Und hier in diesem unfassbar heißen Festzelt verkündet Richard Lutz ein neues Zeitalter für die Deutsche Bahn.
1: Und wenn heute Nacht um 23 Uhr die ersten Bagger rollen, dann nimmt in der Tat eine neue Zeit ihren Anfang.
0: Die neue Zeit, die heute anbricht, das ist die Zeit der Generalsanierung. Die wichtigsten Bahnstrecken, die besonders belastet und besonders kaputt sind, die werden alle neu gemacht und dafür monatelang komplett gesperrt. Also wenn es diesen Plan nach der Ampel überhaupt noch gibt. Nächstes Jahr Hamburg, Berlin, ein Dreivierteljahr gesperrt. Dann Stuttgart, Ulm, Hamm, Düsseldorf, Köln, Bremen, Hannover, insgesamt 41 Strecken. Und die allererste, das ist die Strecke, die hier hinter diesem Festzelt entlangläuft. Mannheim, Frankfurt, die Riedbahn.
2: Stellen Sie sich die Riedbahnsanierung vor, wie die Operation
0: der Verkehrsminister ist an der Reihe, Volker Wissing. Damals ist Volker Wissing noch in der FDP und die FDP noch in der Ampel. Aber dieses ganze Drama, das ist heute noch weit weg. Heute ist Volker Wissing offensichtlich sehr gut gelaunt. Die Generalsanierung, die ist nämlich sein Baby. Seine große Operation, um die Bahn zu retten.
2: Wer die Aorta abklemmt, um sie von Verstopfungen zu befreien, der muss sich darüber im Klaren sein, was er tut.
0: Der Plan ist, 5 Monate lang wird die Aorta abgeklemmt. 5 Monate Schienenersatzverkehr.
2: Damit der Patient während der Operation nicht kollabiert.
0: In diesen 5 Monaten wird alles neu gemacht. Schotter, Gleise, Weichen, Signale, Oberleitungen, Stellwerke, sogar Bahnhöfe. Alles neu. Und dann, endlich, wird alles gut.
2: Und dann, meine Damen und Herren, wird die Riedbahn eine gesunde Riedbahn sein, an der wir uns erfreuen können.
0: Mhm.
2: Und dann werden wir in ganz Deutschland sehen, dass die Verspätungen abnehmen. Und dann gehen wir Korridor für Korridor an und bringen das deutsche Schienennetz in einen Zustand, auf den wir alle als Deutsche auch wieder stolz sein können. Denn
0: unser Land ist
2: Aber es geht nur im Team. Und weil wir ein Team sind, können wir alle uns heute freuen, optimistisch sein, die Riedbahn heute Abend schlafen legen und dann geht die OP los.
0: Volker Wissing und Richard Lutz, die beiden sind heute ein Team. Später vor dem Zelt legen sie die Hände übereinander auf einen großen roten Buzzer.
3: 1, 2, 3.
0: Die Riedbahn ist gesperrt. Die Zeit der Generalsanierung ist angebrochen. Kein Land der Welt macht sowas. Kein Land der Welt klemmt monatelang die Aorta ab, damit das Netz keinen Herzinfarkt kriegt. Wie konnten wir da landen? Wie konnte das Netz überhaupt so kaputt gehen, dass es jetzt 41 Notoperationen braucht?
4: Der Herr Doktor da?
5: Ja,
4: dann lass uns mal rein.
0: Der Herr Doktor heißt eigentlich Thomas. Und der ihn Herr Doktor nennt, das ist Michael.
6: Hallo.
7: Hallo.
6: Hallo.
0: Thomas und Michael, die beiden kennen sich schon, da gab es die Deutsche Bahn AG noch gar nicht. Sie wohnen im gleichen Ort, gleich um die Ecke von der Riedbahn und sie haben dasselbe Hobby.
6: Wer von euch hat jetzt mehr Fahrpläne?
7: Ja.
0: Fahrpläne.
7: Ja.
8: Das versorge ich Ihnen ja.
6: Vielleicht so 40.000, meinst du, ne?
0: Wenn man wissen will, was mit dem Netz hier passiert ist, dann muss man Thomas und Michael fragen.
6: Ach, und hier stehst du im Stellwerk.
8: Genau.
9: Ja, ich war über 30 Jahre auf dem Stellwerk.
6: Ja. Zum wohlverdienten Ruhestand. Held der Arbeit.
0: Michael ist der Eisenbahner von den beiden. Mehr als 30 Jahre lang hat er hier im Stellwerk gearbeitet. Heißt, er hat 30 Jahre lang auf den Bahnhof geschaut, hat dort die Weichen gestellt und dem Lokführer das Signal gegeben, du kannst jetzt fahren. Michael kennt hier jedes Gleis, jede Weiche, jede Oberleitung persönlich. Thomas wiederum.
6: Und hier ist dein Störungsordner.
3: Einer meiner. Ich habe nur ein Exemplar rausgeholt. Ja.
0: Thomas, der Herr Doktor, ist der Eisenbahntheoretiker von den beiden. Thomas leitet hier in der Region den Fahrgastverband Pro Bahn und er ist spezialisiert auf Störungen. Jede einzelne Störung, die die Deutsche Bahn meldet, jede einzelne Störung wird von Thomas gesammelt, archiviert, ausgedruckt und abgeheftet.
3: Das ist meine eigene Betriebsleitzentrale, wo ich was zurückverfolgen kann, wenn es drauf ankommt. Ja.
0: Thomas sammelt alle Störungen im Netz, natürlich auch auf der Riedbahn. Und das sind Thomas' Top 5.
6: Was würdest du sagen, sind so die Top 5 Störungen, die passieren?
3: Also die Rotausleuchtung. Also,
0: Rotausleuchtung. Das Gleis ist frei, aber das Signal, also die Ampel am Gleis, zeigt trotzdem rot und niemand weiß, was los ist.
3: Weichenstörungen?
0: Ohne Weiche kein Gleiswechsel. Also auch kein Ausweichen, kein Überholen.
3: Kabelschäden?
0: Kann überall passieren. Stellwerk, Oberleitung, Signalanlagen, gibt's überall Kabel.
3: Es kann auch eine Oberleitungsstörung sein.
0: Die Sturm, Ast fällt auf die Oberleitung, Stromausfall.
3: Oder Stellwerksausfall vielleicht. Ja, das
0: da steht dann jemand wie Michael im Stellwerk und kann nichts machen. Keine Signale geben, keine Weichen stellen.
3: Ja, also das sind so die üblichen Verschleißerscheinungen an Betriebsinfrastruktur.
0: Das sind so die üblichen Störungen. Und dann gibt es noch die unüblichen.
3: Jetzt gucken wir mal aktuell, was jetzt los ist. Das ist das Ding hier.
8: Ach ja, das sehen wir ja.
0: Thomas guckt in seinen Störungsmelder. Aber es ist Michael, der am Ende rausfindet, was da heute genau los ist. Michael hat da nämlich so seine Connections. Er weiß genau, wen er fragen muss, wenn was Seltsames passiert.
8: Ein Bus, was macht denn der da im Acker?
0: Ein Bus ist auf ein Gleis gefahren. Am Bahnübergang 33.
8: Am BE 33? Was hat denn der Bus da verloren?
0: Der Bus hat geübt. Für den Schienenersatzverkehr. Der Schienenersatzverkehr ist aufs Gleis gefahren.
3: Da haben sie mit viel geschrieben. Da haben sie gar keine großartigen Begründungen geschrieben. Das heißt Fahrzeitverlängerung auf dem Regellaufweg.
6: Wollte niemand reinschreiben, Ersatzverkehr der Deutschen Bahn ist aufs Gleis gefahren.
3: Nee, steht hier nicht drin.
10: Ja, Wahnsinn.
3: Ja.
10: Das ist wirklich viel.
6: Freust du dich dann über viele Störungen oder über wenig Störungen?
3: Also ich bin jetzt... Ich bin jetzt kein Masochist.
11: Wenig, ich auch nicht. Um Gottes Willen.
0: Die gute Nachricht ist, zumindest die üblichen Störungen, die sollten auf der Riedbahn zumindest für ein paar Jahre nur noch ganz selten passieren. Denn hier ist ja dann alles neu. Neue Weichen, neue Oberleitungen, neue Kabel, neue Stellwerke. Aber die Riedbahn, das sind halt auch nur 70 Kilometer. 70 Kilometer von 4.000, die noch generalsaniert werden sollen. 70 Kilometer von 34.000 im ganzen Netz. Und dieses Netz? Naja, die Hälfte aller Strecken ist offiziell instandsetzungswürdig. Die Stellwerke sind teilweise noch aus der Kaiserzeit. Die funktionieren noch rein mechanisch mit Seilzügen, Stellhebeln und Muskelkraft. Jede vierte Weiche ist schlecht, mangelhaft oder ungenügend. Die Bahn sagt, sie braucht für dieses Netz 92,2 Milliarden Euro. Und zwar nur, um die Teile auszutauschen, die schon längst hätten ausgetauscht werden sollen. Und selbst wenn das irgendwann irgendwie alles gemacht ist, dann gibt es in diesem Netz zwar weniger Störungen, aber immer noch viel zu viele Züge. Hier auf der Riedbahn, ICE, TGW, Eurocity, Regio, S-Bahn, Güterzüge, alle auf denselben Gleisen. So viele Züge, dass man hier schon seit den 90ern eine Neubaustrecke plant. Und selbst wenn die irgendwann kommt, in 10, 15 Jahren, dann sind es immer noch zu viele Züge. Auf der Riedbahn, auf den Seitenarmen, auf den Parallelstrecken, überall hier zwischen Frankfurt und Mannheim Und es werden immer mehr. Man hätte dieses Netz hegen und pflegen müssen, damit hier überhaupt nie was kaputt geht. Und ausbauen. Neue Strecken, neue Weichen, neue Überholmöglichkeiten, mehr Kapazität. Aber stattdessen ist hier genau das Gegenteil passiert. Michael will uns das zeigen. Das Netz zwischen Frankfurt und Mannheim und warum hier aus seiner Sicht in den letzten 30 Jahren alles schlechter geworden ist. Warum das, wie er sagt, heute nicht mehr seine Bahn ist. Also natürlich abgesehen von seinem Stellwerk.
12: Wie der Boris Becker zu Wimbledon sagt, mein Wohnzimmer, ja.
10: Und die Infrastruktur, hat sich da was verändert?
8: Schlecht abgefahren, schlecht.
10: Und da kommt einer.
8: Und der fährt jetzt Richtung Frankfurt.
12: Ja, früher war man da gerade Außenbahnübergang. Da kamen dann 2001 die ganzen Weichen raus. Mhm. Da wollten sie schon mal nichts mehr bauen und haben das eingespart.
8: Was jetzt geht's ab. Die Strecke ist wieder frei, kommt ein Zug nach dem anderen. Ne?
10: Ja, da ist schon wieder nichts.
12: Früher waren wir eine Eisenbahn, aber jeder für den anderen da. Und man sieht, wie das alles immer schlechter wird, das tut weh, ja.
8: Guck, da ist schon ein Güterzug auf Schleichfahrt.
10: Oh ja. Der fährt sehr langsam.
12: Ich habe schon zur Chefin 2000 gesagt, dass das nicht mehr meine Bahn ist, diese Bahn AG.
10: Und dann irgendwann gab es eine Weiche, die dieses genau. Überholgleis verbunden hat mit dieser
12: mit diesem Hauptgleis. Da hat man halt viel eingespart. Ruckzuck, jede Weiche kostet Geld, weg. Was weg ist, ist weg.
0: Wer ist dafür verantwortlich? Dafür, das Netz instand zu halten? Dafür war in den letzten 30 Jahren die Bahn zuständig. Also eine Weiche kontrollieren, reinigen, Schraube nachziehen, mal ein Teil austauschen. Das liegt bei der Bahn. Aber Ausbau und Neubau, das liegt nicht bei der Bahn, sondern beim Bund. Und der Bund zahlt auch, wenn eine Weiche so kaputt ist, dass sie komplett ausgetauscht werden muss. Also, wer ist verantwortlich, dass das Netz hier heute so aussieht?
3: Wer ist verantwortlich? Sag viele. Das ist diplomatisch. Da trifft man jeden damit.
11: Ja, das ist der Bahn AG, würde ich sagen, sparen. Sparen war die Devise.
3: Ja, ja.
11: Und dann unter Medorn erst recht sparen und Verschleiß fahren.
0: Hartmut Medorn. 10 Jahre Bahnchef, Anfang der 2000er. Wir werden in diesem Podcast noch sehr viele Medorn-Fans hören. Und dann gibt es noch die anderen. Für die ist Medorn der Bad Guy.
11: Nee, der wollte auch Antibörse. Heil, egal, ob alles Verluste. Alles, was nicht gebraucht wird, wird abgebaut, stillgelegt, weggenommen.
0: Tatsächlich ist das Netz seit 1994, seit die Deutsche Bahn gegründet wurde, um ein Viertel geschrumpft. Die Hälfte der Weichen wurde rausgerissen. Mehr als 60.000. Für Michael und Thomas gibt es einen Fall, der zeigt, was schiefgelaufen ist mit dem Netz.
3: Ja, und in Zwingenberg gab es ein Überholgleis.
0: Ein Überholgleis. Ein Gleis, das man braucht, damit ein ICE an einem Güterzug vorbeikommt. Ein Gleis, das immer wichtiger wird, je mehr Züge da unterwegs sind. Ein Gleis, was noch wichtiger wird, wenn es viele Züge und viele Störungen gibt.
3: Hinterher erinnert sich kein Mensch mehr daran, wie das mal war.
0: Dieses Gleis wurde stillgelegt.
10: Bis Heppenheim. Ja, da bist du schon nah dran. Sehr gut. Zwingenberg, Zwingenberg, Zwingenberg. Genau, und da diese gestrichelte Linie ist das.
0: Zwingenberg an der Bergstraße. Eine Kleinstadt in Hessen, fast Baden-Württemberg. Um uns herum sind Weinberge und Fachwerkhäuser. Und hier fahren jeden Tag 320 Züge lang. ICE, Regio, Güterverkehr, alles.
10: Okay, das heißt, wenn wir jetzt hier im Bahnhof, also da oben auf dem Bahnsteig bis zum Ende gehen, müssten wir schon ein bisschen was sehen.
0: Zwingenberg liegt auf der zweiten wichtigen Strecke zwischen Frankfurt und Mannheim, die Main-Neckar-Bahn. Von hier aus sind es zur Riedbahn nur ein paar Kilometer. Diese Strecke hier läuft parallel, über Heidelberg und Darmstadt.
10: So, Streckenkilometer 44,6. Ja, let's try.
0: Und wie die Riedbahn ist auch die Main-Neckar-Bahn offiziell ein überlasteter Schienenweg. Auslastung 125-140%. Heißt, auch hier fahren viel zu viele Züge. Viel mehr, als die Strecke eigentlich aushält. Und die Main-Neckar-Bahn soll auch noch generalsaniert werden. 2027, wenn da noch genug Geld da ist.
10: Ja, und hier das Bahnhofsgebäude ist komplett...
6: Wow, das ist eigentlich ziemlich schön.
0: Der Bahnhof hier ist ziemlich beeindruckend und ziemlich schön. Ein Sandsteingebäude aus dem 19. Jahrhundert.
10: Aber es sieht jetzt nicht besonders benutzt aus.
0: Aber der Eingang ist verrammelt. Oben im zweiten Stock sind die Fenster eingeschlagen. Hier hat offensichtlich schon lange niemand mehr einen Kaffee gekauft und auf den Zug gewartet. Denn dieses Gebäude hier, das hat die Deutsche Bahn verkauft. Zusammen mit 489 anderen Bahnhofsgebäuden an einen britischen Investor. Schauen wir uns in diesem Podcast auch noch an.
10: Also ich meine, das ist ja wahrscheinlich eine alte Eisenbahn.
6: Müssen wir mal gucken, was da stattfindet. Aber hier unten ist ja alles verrammelt.
0: Hier gibt es schon lange keinen Michael mehr, der hier die Weichen stellt. Im Bahnhof Zwingenberg gibt es nämlich keine Weichen mehr.
10: Ich würde denken, das ist hier rechts von uns. Da irgendwo in diesem Schotter da.
0: Irgendwo hier konnte ein langsamer Zug mal runterfahren vom Hauptgleis, den ICE vorbeilassen und wieder zurück aufs Hauptgleis. Irgendwo hier war mal ein Überholgleis.
6: Hier ist nur Schotter.
10: Okay, lass mal noch weitergehen. Mhm.
6: Ich finde es sehr verdächtig, dass du das da vermutet hast und mir aber nicht hinterhergelaufen bist.
10: Ja, ich habe die falschen Schuhe an. Die quietschen und sind offen.
0: Und dann hat die Bahn entschieden, dass sie dieses Gleis jetzt nicht mehr braucht.
6: Okay, angeblich müsste man das jetzt hier sehen können.
10: Okay, geh mal da rein. Für Schmielack.
0: Wenn die Bahn ein Gleis stilllegen will, dann braucht sie das Okay von ihrem Eigentümer, dem Bund.
10: Wäre richtig gut, wenn wir so ein irgendwas zum Wegschieben hätten.
13: Machete.
0: Also hat die Bahn das Eisenbahnbundesamt gefragt. Dürfen wir?
10: Ah, Gott.
0: Und das Eisenbahnbundesamt hat gesagt, nein.
10: Sind das Schwellen? Ist das ein Gleis?
0: Warum rostet dieses Gleis hier vor sich hin? Wer hat das entschieden? Hartmut Medorn persönlich? Oder irgendeiner von den letzten 12 Verkehrsministern, die Deutschland in den letzten 30 Jahren hatte? Hat man das hier an dieser Stelle einfach nicht mehr gebraucht? War das zu teuer? Oder gab es einfach andere Dinge, die wichtiger waren?
14: Good morning, ladies and gentlemen. Willkommen aboard the ICE Sprinter to Munich. Wünsche dir eine pleasant journey.
0: Wir sind im Sprinter von Berlin nach München.
10: Ah ja, perfekt. Ja, wie gut, dass ich diese Karte per Hand gezeichnet habe. Das ist jetzt die Saale-Elster-Talbrücke.
0: Seit 7 Jahren gibt es hier eine neue Strecke. Das Verkehrsprojekt Deutsche Einheit Nummer 8.
10: Okay, und jetzt kommt die Stöbnitz-Talbrücke.
0: Und nur deshalb dauert Berlin-München für uns heute 3 Stunden 55 Minuten.
10: Und gleich kommt unser erster Tunnel.
0: Unter der magischen 4-Stunden-Grenze. Unter dieser Grenze gilt die Bahn als echte Konkurrenz zum Flugzeug.
6: Also laut der Open Railway Map sind wir mitten im See. Wir sind hier schon auch noch.
10: Es ist immer noch die Stöbnitz-Talbrücke.
0: Und tatsächlich, heute gibt es hier doppelt so viele Fahrgäste wie früher. Als Berlin-München noch 6 Stunden gedauert hat.
10: Ja, die Unstrut-Talbrücke. Die kommt nach dem Osterberg-Tunnel. Das ist unser erster Tunnel.
0: Es ist die Schnellfahrstrecke in Deutschland, die am schnellsten wächst. Nächstes Jahr sollen hier jeden Tag 26 Sprinter fahren.
10: So, das ist jetzt der Bibratunnel.
0: Die ICE sind voll und für Deutsche Bahnverhältnisse auch ziemlich pünktlich.
14: Unser Zug hat momentan 10 Minuten Verspätung und nicht mehr München erreicht.
0: Also relativ pünktlich.
10: Leute, der Osterbeck-Tunnel. Schön, dass wir uns beides erschreckt haben. Ein Tunnel.
0: 27 Tunnel und 37 Brücken. Oder wie Bahnchef Lutz sagt, ein Meisterwerk der Ingenieurskunst.
13: Sind das alles so verhältnismäßig kurze Tunnel oder sind das so richtig lange? Das sind
10: richtig lange Tunnel.
13: Ja?
10: Aber, der ist hier auch eingezeichnet.
0: Überhaupt, Berlin-München ist die Strecke, die alle gut finden. Bei der Bahn und in der Politik.
15: Das Herzstück der deutschen Einheit.
16: Mit diesem hohen Tempo sind wir gegenüber dem Auto unschlagbar und auf jeden Fall in Schlagdistanz mit dem Flieger.
17: Ich sage danke dafür, dass Sie die 10 Milliarden Euro gut umgesetzt haben in etwas, was Menschen wirklich im wahrsten Sinne des Wortes in Zukunft besser miteinander verbindet.
0: Und ganz ehrlich, ich wohne in Berlin, ich fahre diese Strecke ziemlich oft. Gut, dass es die gibt.
18: Nächster Halt, Erfurt.
0: Die Frage ist nur, warum halten wir in Erfurt? Wenn man auf die Karte schaut, von Berlin nach München, dann liegt Erfurt überhaupt nicht auf dem Weg. Diese Schnellfahrstrecke, die so schnell wie möglich von Berlin nach München gehen soll, diese Schnellfahrstrecke macht einen Umweg. Ein Umweg mitten durch den Thüringer Wald. Mit 12 Kilometern Brücke, 41 Kilometer Tunnel. 41 Kilometer. Das Verkehrsprojekt Deutsche Einheit Nummer 8 ist die teuerste Strecke, die in Deutschland je gebaut wurde. Stand jetzt 10 Milliarden Euro. Und wenn alles fertig ist, 13 Milliarden. Doppelt so teuer wie der BER. Teurer als Stuttgart 21.
18: Meine Damen und Herren, in Kürze erreichen wir München Hauptbahnhof. Die Fahrt endet hier.
0: Also, warum Erfurt? Warum dieser Umweg? Warum 13 Milliarden für diese Strecke, während auf der anderen Seite das Netz nicht mal ordentlich instand gehalten wurde? Wer sagt, okay, wir müssen 489 Bahnhöfe an einen britischen Investor verkaufen? Wir müssen das Überholgleis am Bahnhof Zwingenberg stilllegen. Und lasst uns einen Umweg mitten durch den Thüringer Wald bauen. Mit 27 Tunneln und 37 Brücken. Und was, wenn jemand kommt und sagt, wir könnten doch auch keinen Umweg fahren?
10: Und die schnellste Verbindung von Berlin nach München auf Ihrer Strecke, wie schnell wäre
19: dann
10: gewesen?
19: 3,5 Stunden.
10: Und wie viele Tunnel hätten Sie gebaut?
19: Fast gar keine.
0: Nächstes Mal.

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2: Hallo und herzlich willkommen bei Geschichten aus der Geschichte. Mein Name ist Richard.
3: Und mein Name ist Daniel.
2: Ja, und wir sind zwei Historiker, die sich hier Woche für Woche gegenseitig eine Geschichte aus der Geschichte erzählen. Immer abwechselnd und auch immer so, dass der eine nie weiß, was der andere ihm erzählen wird.
3: Richtig.
2: Werter Daniel.
3: Lieber Richard.
2: Werter Daniel, wir sind angelangt bei einem Meilenstein. Es ist nämlich, was soll ich sagen, die wahrscheinlich schönste Folgennummer, die wir lange, lange, lange Zeit haben werden.
3: Das stimmt.
2: Ja.
3: Das stimmt.
2: 555.
3: Die nächste dieser schönen Zahlen, die noch schöner ist, ist wahrscheinlich dann die in 111 Folgen.
2: Die 666.
3: Da hast du wahrscheinlich schon eine Idee, welches Thema es sein wird.
2: Meinst du The Number of the Beast?
3: Ja, oder die Legende der A Number of the Beast.
2: Weil ja, da gibt es ja auch was, gell? Dass tatsächlich eigentlich nicht 666, sondern 696 oder so in die Richtung ist.
3: Ja, genau.
2: Aber ja, so Zahlenmystik bin ich wenig bewandert, muss ich sagen. Trotzdem frage ich dich jetzt, Daniel, was macht ein 555 mit dir?
3: Es macht jetzt nicht besonders viel mit mir, aber ich finde es schon, das ist wieder ein weiterer Meilenstein, der gewürdigt werden darf.
2: 555. Es gibt, also, was ey, so wie 333. Da denke ich, ja, cool. Da reimt sich zumindest Keilerei.
3: Naja.
2: Was ist bei 555? Es reimt sich nichts auf 5.
3: 555 Gnümpf. Weißt du, so ein comichaftes Gnümpf.
2: Ich meine, zum Glück ist da nichts Wichtiges passiert. Ja? Dass man sich als Merkspruch dann irgendwie zusammenreimen muss. Weil es wäre unmöglich. Bevor wir uns weiter der 555 widmen, noch kurz, weißt du noch, über was wir in 554 gesprochen haben, quasi dem Precursor zu dieser großen Zahl 555?
3: Du hast erzählt, Richard, eine Geschichte über Attila und einen vermeintlichen Heiratsantrag, man weiß es nicht so genau, von Honoria und den Verstrickungen des Weströmischen und Oströmischen Reichs.
2: Sehr gut. Ja, waren wir auch einmal wieder in der Spätantike.
3: Ja.
2: Spätantike, schon sehr spannend. Es ist so diese Spätantike, frühes Mittelalter. Es gibt ja einen Grund, dass mir das frühe Mittelalter so fasziniert hat, weil es halt wirklich so diese Zeit ist, wo viele Dinge aufbrechen und neu werden und so ein bisschen die Basis legen für die Welt, in der wir heute sind.
3: Und wo viel passiert, ja, vor allem. Aber gleichzeitig aber auch viel verklärt wird, also weil noch nicht so viele Quellen zur Verfügung stehen und noch so ganz viel unklar ist.
2: Ja, es ist eben tatsächlich auch ein Umbruch in der Art und Weise, wie Sachen aufgeschrieben werden und was aufgeschrieben wird. Und ich meine, wir dürfen nicht vergessen, es ist dann auch quasi das effektive Ende des Weströmischen Reichs und es geht dann natürlich viel dieser üblichen Schreibkultur nicht verloren, aber geht dann über in andere Bereiche. Und dann haben wir eben vor allem Ostrom, das sich hier als der Bewahrer des Wissens der Antike rausstellen wird, aber auch erst einige hundert Jahre später dann. Gut, Daniel, jetzt können wir uns wieder der 555 widmen und natürlich frage ich mich schon, hast du was mit der Zahl gemacht oder ist die einfach nur Beiwerk?
3: Um ehrlich zu sein, sie ist wirklich nur Beiwerk.
2: Okay.
3: Ich habe mir über die Zahl gar keine Gedanken gemacht. Jetzt habe ich wieder gemerkt, es war die 555.
2: Du wirst jetzt die nächste Stunde, während du mir die Geschichte erzählst, im Hinterkopf immer haben, was reimt sich auf 5? Was reimt sich
3: auf 5? Das kann ich einfach mal googeln.
2: Cool.
3: Was reimt sich auf 5? So, schauen wir mal, was passiert. Klimpf. Klimpf-Impf. Das ist eher lautmalerisch, heißt es hier.
2: Ja.
3: Oder Strümpf.
2: Strümpf.
3: 555, zieh an deine Strümpf.
2: Könnte man gelten lassen. Könnte man gelten lassen.
3: Ja. Richard Albert Stieger. Ein Winzer im steirischen Dorf Windisch-Feistritz, das liegt heute in Slowenien und heißt Slovanska Bistrica, der richtet eine Kanone in den Himmel und feuert sie ab. Es ist Fronleichnam im Jahr 1896 und Stieger versucht mit seiner Kanone eine Wolke zu treffen, von der er denkt, dass es eine Hagelwolke ist. Weil Stieger hat, nach seinen Aussagen seit 30 Jahren fast jährlich Ernteausfälle aufgrund von Hagelschauern. Seine Weinstöcke stehen an den Ausläufern des Bachergebirges und er hat schon einiges probiert, unter anderem ein Drahtnetz über die Rebstöcke gespannt, aber das hat alles nicht funktioniert. Aber Stieger beobachtet, dass jedem Hagelgewitter, wie er schreibt, ein ruhiger atmosphärischer Zustand vorausgeht, was er als beängstigende Ruhe und Stille beschreibt. Und diese Stille, die beendet er mit einem Kanonenschuss. Die Kanone, die Stieger da abfeuert, sieht nicht ganz aus wie eine Kanone, die man aus dem Militär kennt, sondern die hat so eine, wie er es nennt, trompetenförmige Erweiterung, also so einen Schalltrichter am Ende. Da nutzt er wohl am Anfang auch Lokomotivrauchfänger dafür. Also die läuft oben so auseinander. Kann man sich vorstellen wie so ein Trichter.
2: Mhm.
3: Und in diesem Jahr, 1896, als er erstmals seine Hagelkanone testet, bleibt seine Weinernte verschont. Diese Hagelkanone führt zu großem Aufsehen und auch die anderen Winzer, nicht nur in seiner Umgebung, beginnen sich dafür zu interessieren. Weil nach der Reblaus und dem Mehltau ist Hagel einfach ein weiteres großes Problem beim Anbau von Wein. Und es dauert nicht lang, innerhalb weniger Jahre ist das Hagelschießen in vielen Weinregionen Europas etabliert. In Graz gibt es eine eigene Firma, die sich auf Hagelkanonen spezialisiert. Stieger berichtet von 2000 Wetterschießstationen im Jahr 1899 und er beschreibt auch so eine typische Kanone um 1900. Es war so ein Eisenrohr, das eben so nach oben so ein trichterförmig war und ungefähr 4 Meter lang war. Also es ist so 4 Meter in die Höhe gestanden und oben hat es so einen Trichter gehabt, der so auseinandergegangen ist. Richard, wie ist das Wetter bei dir heute?
2: Sehr gutes Wetter. Ich glaube, es ist über 20 Grad und Sonnenschein.
3: Gutes Wetter ist auch so eine Definitionssache.
2: Ja, kommt drauf an, was die Pflanzen wollen. Ja, ganz diese genau. Pflanze hier, mit der du sprichst, ein zartes Pflänzchen. Da sind immer viel Sonnencreme auftragen. Aber ich persönlich weiß, das so zu schätzen, wie es ist. Also für mich ist das so gutes Wetter.
3: Sehr gut. Hättest du Interesse an einer Hagelkanone?
2: Schon. Einfach grundsätzlich, damit die Hagelkanone mein eigen nennen kann. Aber brauchen tue ich sie nicht.
3: Sehr gut. Wir werden in dieser Folge über das Wetter reden, aber vor allem über das Beeinflussen von Wetter. Mhm. Im Wesentlichen geht es darum, den Hagel zu verhindern und in Trockenperioden für Regen zu sorgen. Es geht ums Hagel- oder Wetterschießen.
2: Ja, fantastisch.
3: Richard, was weißt du über das Hagel- oder Wetterschießen?
2: Sehr wenig. Ich glaube, dass irgendein Silber irgendwas Zeugs reingeschossen wird. Stimmt das?
3: Ja, da sind wir aber schon sehr nah an der Gegenwart.
2: Ach so, okay.
3: Es gibt ein sehr berühmtes falsches Zitat, das hier sehr gut passt. Kennst du bestimmt. Alle reden über das Wetter, aber niemand tut etwas dagegen. Es wird Mark Twain zugeschrieben, warum auch immer. Ist aber eines dieser berühmten Zitate, die nachträglich jemandem untergeschoben werden.
2: Ja, ich meine, Mark Twain war ein lustiger Typ. Dem traut man sowas zu.
3: Hätte passen können. Aber interessanterweise ist es so, dieses Zitat stimmt eigentlich gar nicht. Weil es stimmt insofern nicht, weil, wie wir gleich sehen werden, schon seit sehr langer Zeit Menschen versuchen, aufs Wetter Einfluss zu nehmen. Also es ist gar nicht so, dass niemand was dagegen tut. Es wollen sehr viele was dagegen tun. Die Frage ist eher, ob es eine Wirkung hat und ob es funktioniert.
2: Nee.
3: Und es ist wieder mal so ein Thema, das ich deshalb so faszinierend finde, weil Wetterbeeinflussung ist schon einige Male so an mir vorbeigeflogen, aber halt nicht in einer historischen Dimension, sondern eher in der Gegenwart und im Hinblick aufs Klima eigentlich mehr. Also so diese Stichwörter Geoengineering oder Climate Engineering. Und da halt verbunden mit der Frage, dürfen Menschen mit Techniken gezielt das Klima beeinflussen?
2: Es ist ja so mit dem Klima ist ja wieder eine andere Sache, oder?
3: Ja, deshalb sage ich ja. Also Geoengineering und Climate Engineering bezieht sich aufs Klima, nicht aufs Wetter. Also es ist ja so, mit dem Verbrennen fossiler Ressourcen tun wir Menschen ja genau das. Wir beeinflussen das Klima und sorgen dafür, dass es auf der Erde wärmer wird. Aber mit Geoengineering ist tatsächlich laut Definition gemeint, gezielt Maßnahmen gegen die globale Erwärmung zu ergreifen.
2: Okay.
3: Und war an sich lange eher eine Nischendebatte. Hat aber eine breitere Öffentlichkeit erreicht, zum Beispiel durch den Vorschlag vom Nobelpreisträger Paul Crutzen im Jahr 2006. Der schlägt da nämlich in einem Beitrag vor, Partikel in die Erdatmosphäre zu bringen, sowas wie Schwefeldioxid oder Carbonylsulfid und Ruß als Reflektoren für Sonnenstrahlen.
2: Mhm.
3: Und dadurch hat diese Debatte auch erstmal so eine größere Öffentlichkeit erreicht. Und er ist übrigens auch derjenige, der den Vorschlag gemacht hat mit dem Anthropozän, also der Erdepoche des Zeitalters, in dem der Mensch zu einem der wichtigsten Einflussfaktoren auf der Welt geworden ist.
2: Ja.
3: Ist aber abgelehnt worden, habe ich gelesen.
2: Ja?
3: Das Anthropozän, ja. Es ist jetzt mehr so, wir verwenden es zwar, weil es irgendwie gut passt, aber also es ist offiziell in der Wissenschaft nicht anerkannt als Erdzeitalter.
2: Verstehe.
3: Darüber, Richard, geht es in dieser Folge aber auch nicht. Es geht ums Wetter und es geht um Wetterbeeinflussung, wo es wirklich konkret darum geht, in einem bestimmten Gebiet ein Gewitter aufzuhalten, wie der Stieger, der einfach seinen Weinberg vor Hagelkörnern schützen will. Oder es geht darum, in einem gewissen Gebiet Regen zu erzeugen, in dem gerade Dürre herrscht. Und ich bin komplett überrascht worden, weil das Thema ist riesig und es gibt eine sehr lange Tradition, nicht nur was den Hagel betrifft, sondern überhaupt was Unwetter betrifft oder auch das Regenmachen.
2: Mhm.
3: Daher lass uns mal in die Antike zurückspringen und dort starten und über die Anfänge von Unwetterschutzmaßnahmen reden. Mhm. Weil Menschen haben ja eine sehr hohe Abhängigkeit vom Wetter, allein was Landwirtschaft betrifft und die Ernten.
2: Kann man so sagen, ja.
3: Und deshalb sind eben auch schon seit der Antike Versuche überliefert, darauf Einfluss zu nehmen. Also zunächst mal natürlich durch Gebete oder Opfergaben an die Wettergötter oder Götter, die mit dem Wetter in Verbindung gebracht werden.
2: Mhm.
3: Und es gibt Rituale wie Regentänze in ganz vielen Kulturen. Und es gibt auch in ganz vielen Kulturen so Vorstellungen von Wetterdämonen oder Wettergöttern. Also Thor zum Beispiel ist einer der bekanntesten, germanischer Gott, der Blitz und Donner bringt. Und Ähnliches gibt es in so ziemlich allen Kulturen.
2: Mhm.
3: Im Islam gibt es zum Beispiel ein Regengebet und auch im Christentum haben sich da so einige Traditionen rausgebildet. Du kennst vielleicht, in vielen Gegenden gibt es so Wetterkreuze.
2: Wetterkreuze?
3: Wetterkreuze, die werden eben aufgestellt, oft auch so an Hängen von Bergen, wo oft so das Unwetter ranzieht, um da das Wetter aufzuhalten. Im Alpenraum ist auch die Tradition verbreitet des Wetterläutens. Also da werden die Kirchenglocken geläutet, um Unwetter zu vertreiben. Und das Interessante beim Christentum ist, was man jetzt an diesen Bräuchen schon sieht, diese Unwetter- und Hagelbräuche, die sind oft heidnischen Ursprungs und so Teil des Volksglaubens, den die Kirche dann erst duldet und dann so ein Stück weit übernimmt. Und du kennst vielleicht die sogenannten Wetterheiligen in der katholischen Kirche.
2: Mhm.
3: Einer der bekanntesten ist der heilige Donatus. Der heilige Donatus von Münstereifel, der ist ungefähr im Jahr 140 in Rom geboren, war römischer Heerführer. Und er kämpft mit seiner Legion im Jahr 166 an der Donau gegen die Markomannen. Die sind umzingelt, die Lage ist hoffnungslos, sie haben nichts mehr zu trinken, sie drohen zu verdursten. Und Donatus und andere christliche Soldaten, die beten dann um Regen. Kurz darauf zieht ein schweres Gewitter auf, sie haben daraufhin was zu trinken und durch die Blitze wird das Lager der Markomannen zerstört.
2: Hm.
3: Und aufgrund dieses Regenwunders wird Donatus von der katholischen Kirche als Heiliger verehrt. Und er wäre aber vermutlich in Vergessenheit geraten, wenn nicht bei der Überführung seiner Gebeine 1652 aus Rom nach Münstereifel, also seine Gebeine werden dann irgendwann gefunden, er ist eine dieser Katakombenheiligen, nennt man die.
2: Mhm.
3: Da hat man halt irgendwann die Gebeine gefunden und dann werden die nach Münstereifel überführt und während der Überführung schlägt dann bei einer Messe der Blitz ein.
2: Natürlich.
3: Und deshalb gilt Donatus seither als Schutzpatron gegen Unwetter, Blitzschlag und Hagel.
2: Aber auch komisch, dass er dann als Schutzpatron geht, wenn während der Überführung seiner Gebeine ein Blitz einschlägt. Ein bisschen versagt, oder?
3: Ja, die Geschichte ist so, dass der Priester dann mit dem Altar in Flammen steht und dann den heiligen Donatus anruft und daraufhin das Feuer gelöscht ist und auch seine Schmerzen verschwinden.
2: Pfeiler und sein Altar brennen und er betet zu Donatus und dann regnet es und er wird gerettet.
3: Genau. Hagelschlag konnte bis zur Gründung der Hagelversicherungen im 19. Jahrhundert ja wirklich den Ruin landwirtschaftlicher Betriebe und Familien bedeuten. Und es gibt noch einen anderen Bereich, nicht nur die Landwirtschaft, der hochgradig abhängig ist vom Wetter. Und das ist das Militär.
2: Hm.
3: Und bereits in der Antike machen sich Autoren wie Thukydides darüber Gedanken, ob es einen Zusammenhang gibt zwischen Schlachten und überraschend einsetzendem Unwetter oder überhaupt Niederschlag.
2: Mhm.
3: Von Plutarch gibt es einen Hinweis, dass außergewöhnliche Regenfälle im Allgemeinen nach großen Schlachten fallen.
2: Hm.
3: Und du hast ja inzwischen schon öfter über Schlachten geredet.
2: Ein bisschen.
3: Ich habe mir die mal alle durchgeguckt und geschaut, in welchen das Wetter, vor allem Regen oder Stürme, eine entscheidende Rolle gespielt haben. Und tatsächlich ist mir jetzt nur ein Beispiel im Gedächtnis geblieben, wo es vor der Schlacht geregnet hat und das entscheidenden Anteil hatte.
2: Ja, bei Crécy.
3: Ah, Chrissy. Okay, das hatte ich jetzt tatsächlich nicht am Schirm.
2: Chrissy, also ein Kur.
3: Also ein Kur wollte ich ja. Aber sag erst mal Chrissy. Was ist bei Chrissy nochmal gewesen?
2: Also, warte mal, nicht, dass ich sie jetzt hier verwechsel. Beides sind ja diese Schlachten gewesen, wo die Engländer überraschenderweise ein übermächtiges französisches Heer besiegt haben.
3: Genau.
2: Und ich glaube, bei beiden hat das Wetter auch eine Rolle gespielt. Also ich glaube, ich weiß nicht, ob das bei Crécy war oder bei Azincourt, aber bei einer dieser Schlachten war es so, dass die Engländer am Hügel gestanden sind und die Franzosen waren ein bisschen weiter unten. Und dazwischen war im Grunde so eine Art Tal und das ist durch den Regen so aufgeweicht worden, dass dann die Chargen der Kavallerie, also der berittenen Soldaten, der Ritter der Französischen nicht funktioniert haben, weil sie quasi in diesem Morast hängen blieben sind und es nicht raufgeschafft haben auf den Hügel, abgesehen davon, dass sie natürlich vorne zu von den Bogenschützen der Engländer attackiert worden sind.
3: Das ist die Schlacht von Azincourt, genau.
2: Okay, das ist das Azincourt. Und ich glaube, Crécy war auch irgendwie, hat das Wetter, glaube ich, auch eine Rolle gespielt. Ich glaube, in Crécy war es vor allem deshalb, weil die Franzosen haben ja Armbrustschützen gehabt. Aha. Und bei Armbrusten ist es problematisch, wenn es regnet. Ein Bogenschütze, der kann, wenn es regnet, die Sehne abnehmen und kann sie verstauen, dass sie trocken bleibt. Aber das haben die Dinge nicht können, die Armbrustschützen. Und deswegen sind die Armbrustschützen, die die Franzosen eigentlich gehabt haben, anfangs recht nutzlos gewesen. Und die Engländer, die haben das einfach weiterhin, haben da einfach ihre trockene Sehne aufschwangen können und haben es verwenden können. Also ich glaube, dahingehend spielt Regen auch eine Rolle.
3: Aber was das lustig ist, weil du bei der Folge von Crécy selber sagst, dass das eventuell oder wahrscheinlich sogar nur die Propaganda ist, die Engländer in die Welt setzen, dass deshalb die Armbrustschützen nicht mehr schießen können.
2: Schau an. ich meine, vielleicht ist es tatsächlich Propaganda gewesen. Die Frage ist, warum sollten sie dahingehend Propaganda machen, weil sie könnten einfach sagen, dass sie unfähig waren.
3: Das stimmt natürlich.
2: Ich glaube tatsächlich, dass bei Crécy andere Dinge auch mitspielen, vor allem die Armbrustschützen waren ja angewiesen auf die mit dem Schild kommen sind und sie beschützt haben, während sie ihre Armbrust aufgezogen haben.
3: Ja.
2: Und ich glaube, das war das Problem, dass die nicht beieinander waren und dann waren im Grunde die Armbrustschützen, weil die noch ihre Pavis, heißen sie, glaube ich, diese ihre großen Schilder, diese Pavis-Träger, die waren noch nicht vor Ort und dann haben sie ihnen halt auch nicht unter die Arme greifen können. Oder unter die Arme haben sie sie nicht beschützen können. Und dann waren im Grunde es waren ja genuesische Armbrustschützen, wahnsinnig ineffektiv eigentlich.
3: Genau, also das eine war die Schlacht von Crécy, das war Folge 104 und das andere ist die Schlacht von Azincourt, das ist Folge 266. Und wie du jetzt richtig beschrieben hast, so erzählst du es auch in der Folge, dass nämlich der Regen dafür sorgt, dass der Acker, durch den die französischen Reiter wollen, ein einziges Matschfeld ist und die da halb versinken. Das sind aber jetzt Beispiele, wo der Regen vor der Schlacht gefallen ist. Und ich glaube, die Beispiele, die Plutarch im Kopf hat, sind eher sowas wie, dass die Schlacht entschieden wird durch ein Unwetter, das in dem Moment quasi über die Schlacht hinwegfegt.
2: Naja.
3: Es stellt sich aber die Frage, jetzt wenn man diese Ausgangsthese mal einfach so annimmt, dann stellt sich doch die Frage, warum soll so eine Schlacht zu Regen führen? Also nur weil am Boden dieses Gefecht stattfindet, verdichten sich ja oben die Wolken nicht. Und dazu gibt es unterschiedliche Theorien. Die eine ist, dass es so zu atmosphärischen Spannungen führt, die dann in der Luft liegen und die dann eben zu Regen führen. Und die andere ist, hat sich jetzt so ein bisschen schon angedeutet in diesen christlichen Ritualen, der andere ist Lärm, den so eine Schlacht erzeugt. Das führt nämlich jetzt zu einer Wetterbeeinflussungsmaßnahme, die sehr verbreitet war im Mittelalter und der frühen Neuzeit, nämlich Lärm erzeugen. In den Alpen hat man zum Beispiel versucht, bei einem aufziehenden Unwetter mit Boxhörnern und allen möglichen Dingen Lärm zu machen, um dieses Gewitter zu vertreiben. Vom Wetterleuten habe ich schon gesagt. Jetzt ist die Frage, aber warum soll der Lärm überhaupt helfen gegen das Unwetter? Und das Interessante ist, dass es eben noch nicht die Idee ist, da physikalisch einzuwirken. Also nicht die Idee, dass man da so Schallwellen hinschickt, die dann die Wolken vertreiben. Es geht tatsächlich eher darum, also die Idee dahinter ist, dass man die Wetterdämonen vertreibt durch den Lärm. Und deshalb wird auch häufig mit Pfeilen und Armbrüsten gegen die Wolken geschossen. Und diese Idee und die Vorstellung, dass Lärm oder laute Geräusche einen Einfluss aufs Wetter haben, ist dann im Mittelalter oder später dann mehr oder weniger so ein Überbleibsel aus heidnischen Zeiten. Also weil man eben das Gefühl hat, mit dem Lärm kann man die Wetterdämonen vertreiben. Und das führt aber dazu, zu einer interessanten Kombination, nämlich mit der Erfindung des Schwarzpulvers und Erfindung von Schusswaffen wird damit experimentiert, dass man einfach mit Gewehren oder Kanonen in die Wolken schießt. Und dann hat man beides. Da hat man das laute Geräusch und hat quasi mit einer Waffe da hochgeschossen. Es gibt eine Anekdote, die Benvenuto Cellini in seiner Biografie überliefert. Über ihn habe ich meine eigene Folge gemacht, nämlich Folge 434, ein willkommener Mörder. Und Cellini schreibt, dass er im November 1538 durch das Abfeuern von Kanonenschüssen der Herzogin von Florenz, Margarete von Parma, einen regenfreien Einzug in Rom ermöglicht hätte. Im Text heißt es, es regnete sehr stark und der Kastellan war äußerst verdrießlich. Ich aber sprach ihm Mut ein und sagte ihm, wie ich mehrere Kanonen nach der Gegend gerichtet hätte, wo die stärksten Wolken wären. Und als ich mitten in einem dichten Regen anfing, die Stücke abzufeuern, hörte es auf. Und viermal zeigte sich die Sonne und so war ich Ursache, dass dieses Fest aufs Glücklichste vorbeiging. Also das, was Cellini da beschreibt, wird als Wetterschießen bezeichnet und es ist zu seiner Zeit im 16. Jahrhundert weit verbreitet. Allerdings, nicht alle waren begeistert vom Wetterschießen. Das wurde daher über die Jahrhunderte hinweg mehrmals verboten und dann auch immer wieder aufgenommen. 1750 zum Beispiel erlässt Maria Theresia ein Verbot des Wetterschießens, aber nicht, weil sie es für unwirksam hält, sondern weil es die Befürchtung gibt, dass sich das Unwetter dadurch verstärken könnte oder dass womöglich woanders dann schwerer Schaden entsteht.
2: Ich meine, letzteres ist wahrscheinlich nicht komplett von der Hand zu weisen, wenn es einfach mal blind in den Himmel schießt. Irgendwo muss das Ding ja runterkommen.
3: Achso, das meinst du, ja. Ich glaube, die Befürchtung war eher, dass die Wolken vertrieben werden und dann so woanders für.
2: Okay. Einfach nur das Problem auf jemand anderen verschoben, zu jemand anderem verschoben. Okay, ja.
3: Und diese Beschwerden gibt es aber tatsächlich. Also, dass Leute sagen, hier wird Wetter geschossen, die wollen uns wohl hier das Unwetter zuschießen.
2: Also der Gedanke bei dieser Art von Wetterschießen, so wie du es jetzt gerade dargestellt hast, wird bedeuten, dass man die Wolken vertreibt und sie nicht zum quasi Ausregnen bringt, damit sie dann weg sind, sondern dass sie wirklich irgendwo hin geschickt werden quasi.
3: Genau, dass sie irgendwo anders hinziehen, genau. Ja. Aber so ab 1800 ungefähr, da geraten dann diese Arten der Wetterbeeinflussung immer mehr in Kritik. Also einerseits wird es als Aberglaube abgetan, es gibt die ersten wissenschaftlichen Untersuchungen, die die Wirksamkeit überprüfen und jetzt werden so diese Aberglaubengründe, also die Wetterdämonen zum Beispiel, die werden jetzt in den Hintergrund gedrängt oder überhaupt verworfen und dafür scheint es jetzt aber vielen trotzdem plausibel, weil sie sagen, naja, aber die physikalische Einwirkung, die so ein Kanonenschuss in eine Wolke hat, die könnte ja auch einen wirklichen Effekt haben, also einen physikalischen Effekt. Und nachdem es jetzt auch in Bayern ein Wetterschießverbot gegeben hat, drängen dann einige Gemeinden drauf, das aufzuheben. Also gerade viele Bauern beschweren sich, dass sie ihre Felder nicht schützen dürfen durch das Schießen. Deshalb wird 1811 der Maximus von Imhof beauftragt, die Sache mit dem Wetterschießen zu untersuchen. Und er kommt zu dem Schluss, dass, wie er schreibt, weder eine chemische noch mechanische Wirkung des Schießens auf Gewitterwolken stattfinde. Also das Urteil der Wissenschaft in dieser Zeit ist recht eindeutig. Aber jetzt passiert Ende des 19. Jahrhunderts was Interessantes. Die Idee, durch das Schießen in den Himmel das Wetter beeinflussen zu können, kommt wieder in Mode, aber diesmal unter ganz anderen Vorzeichen. Jetzt geht es nämlich im Sinne der Aufklärung und der sich abzeichnenden Industrialisierung darum, die Natur zu beherrschen und den technischen Fortschritt zu zeigen. Und jetzt existiert ja auch schon eine Wetterwissenschaft, also die Meteorologie. Und die hat jetzt einerseits schon dieses alte Wetterschießen und die ganzen anderen Maßnahmen als Aberglauben entlarvt. Aber trotzdem wird jetzt das Wetterschießen wieder eingeführt, aber halt jetzt unter anderen Vorzeichen. Jetzt sagen sie halt, hey, wir können die Natur beherrschen, indem wir die Wolken beschießen. Also vorher war es der Glaube an die Wetterdämonen und jetzt ist es halt der Glaube an die physikalische Wirkung. Und da kommt jetzt Albert Stieger ins Spiel, den du aus der Einleitung kennst. Mit ihm kommt nämlich jetzt 1896 das Hagelschießen wieder in Mode. Und plötzlich nehmen auch die Meteorologen dieses Hagelschießen wieder ernst. Ich habe ein Zitat dabei aus der meteorologischen Zeitschrift aus dem Jahr 1900. Da schreibt ein Autor, wenn wir vor ein paar Jahren noch vom Wetterschießen lasen, sahen wir vorsichtig nach, ob auf dem Zeitungsblatte nicht als Datum der 1. April stehe. Heute fällt das niemandem mehr ein. Manch anfangs arg bespöttelter Gedanke hat sich schon mit der Zeit zu einem ganz nutzbringenden Dinge ausgewachsen. Also die Meteorologen gehen jetzt davon aus, dass die Schallwellen und die mechanischen Erschütterungen die Hagelbildung irgendwie verhindern oder dass das auf jeden Fall irgendeinen Einfluss hat. Große Bedeutung messen sie zum Beispiel auch einem Rauchring bei, der da entsteht. Also das ist so ein Trichter, Und beim Abschuss entsteht dann immer so ein Rauchring, der dann auch so langsam nach oben zieht. Und man hat so die Idee, dass der vielleicht auch da entscheidend einen Einfluss nimmt. Das Problem ist nur, wie lässt sich die Wirksamkeit messen? Also wie lässt sich das physikalisch erklären, was da passiert?
2: Zwei unterschiedliche Dinge, oder? Also ist eine Wirksamkeit lässt sich wahrscheinlich dadurch messen, indem einfach der Hagel dann nicht fällt. Und die wissenschaftliche Erklärung ist wieder was anderes.
3: Bei der Wirksamkeit ist die Frage, du hast ja keinen Vergleich.
2: Nee, du weißt ja nicht, ob tatsächlich gefallen wäre der Hagel. Aber du gehst doch mal davon aus, weil du siehst diese Wolke, die ausschaut wie eine Hagelwolke. Also schießt man mal rein und wenn es nicht kommt, dann hast du den Hagel abgewendet.
3: Ganz genau. Es ist jedenfalls so, sowohl bei der Wirksamkeit als auch bei der physikalischen Erklärung finden sich für beide Fragen keine überzeugenden Antworten. Sie gehen aber davon aus, dass je kräftiger sie schießen und je mehr Lärm sie machen, dass es zu mehr Erfolg führt. Und deshalb gehen Winzer in dieser Zeit so um 1900 dazu über, in den Gebieten gemeinsam zu schießen. Also die machen dann so gemeinsames Wetterschießen.
2: Damit vermeidet man dann auch die Beschwerden von Leuten, die sagen, warum, lieber Nachbar, schießt du mir die Hagelwolke rüber zu mir.
3: Das stimmt. Aber so schnell sich das Hagelschießen jetzt wieder verbreitet hat, so schnell verschwindet es auch wieder von den Weinbergen. Wobei teilweise auch heute noch auf Hagelwolken geschossen wird, aber darüber werden wir am Ende nochmal reden. In der Wissenschaft hat sich kurz nach 1900 jetzt eigentlich der Konsens wiederum durchgesetzt, dass es nicht möglich ist, gezieltes Wetter zu beeinflussen. Das ändert sich allerdings auch wieder, aber erst in den 1940er Jahren. Also weil die Meteorologie hat sich weiter mit dem Thema beschäftigt und vor allem so ab den 1940er Jahren hat man die Wolkenphysik besser verstanden. Es gab auch neue Niederschlagstheorien. Überhaupt fand ich interessant, dass lange gar nicht klar war, was überhaupt zur Hagelbildung führt oder wie Niederschlag überhaupt entsteht. Also wann regnet eine Regenwolke ab?
2: Mhm.
3: Das sind alles Fragen, auf die man um 1900 noch keine guten Antworten hatte. Und ja, in den 1940er Jahren stehen jetzt auch ganz andere Techniken bereit. Also jetzt kannst du halt mit großen Flugzeugen da reinfliegen und kannst halt wirklich, hast halt deutlich bessere technische Möglichkeiten.
2: Mhm.
3: Und da landet man dann im Grunde bei dem, was du vorhin schon genannt hast, das nennt sich Cloud Seeding oder Wolkenimpfung. Aber bleiben wir erstmal noch in der Zeit um 1900. Da sind die Versuche eher kleinteilig und regional. Für die richtig großen Wettermaßnahmen mit Auswirkungen aufs Klima sorgt vor allem die Literatur. Kennst du den Jules Verne-Roman Kein Durcheinander oder Der Schuss am Kilimandscharo?
2: Nein.
3: Ich kannte das vorher auch noch gar nicht, ist aber faszinierend. Ist ein Roman aus dem Jahr 1889 und hat ebenfalls mit einer Kanone zu tun. Nämlich der Kanonenclub Baltimore, der erwirbt ein Gebiet in der Arktis. Und die verfolgen den Plan, mit dem Rückstoß aus dem Schuss einer Kanone die Erdachse gerade zu rücken, um so das Polareis zum Schmelzen zu bringen. Sie wollen dort an die Bodenschätze gelangen. Damals ist ihnen noch nicht klar, dass die Arktis, also dass die nur aus Eis besteht.
2: Mhm. Aber, und dass es eventuell ein Problem sein könnte, wenn das ganze Eis schmilzt, aber hey.
3: Jedenfalls, für den Kanonenschuss werden Stollen von 600 Meter Länge und 27 Meter Durchmesser in den Kilimandscharo gebohrt und ein 180.000 Tonnen schweres Geschoss platziert. Und am Ende passiert allerdings nichts.
2: Hm.
3: Schuld ist ein Rechenfehler. Das Projektil wird abgefeuert, die Erdachse bleibt aber in ihrer Position.
2: Mhm.
3: Naja. Was mich aber zu einer anderen Art der Wetterbeeinflussung führt, weil ich habe ja jetzt vor allem über Hagelwetter und das Verhindern von Unwettern geredet. Aber ein Teil des Wetterschießens gilt ja auch dem Herbeiführen von Niederschlägen. Und interessanterweise finden sich fürs Regenmachen vor allem in den USA viele Beispiele. Als Begründer der amerikanischen Regenmacherei gilt James Pollard Asby. Der wird auch genannt The Storm King. Der hat um 1840 eine Wettertheorie aufgestellt in einem Buch mit dem Titel The Philosophy of Storms. Und er schreibt da, es ist möglich, künstlich Regen herbeizuführen durch das Aufsteigen von Luftströmen in die kühleren Atmosphärenschichten. Und wenn das passiert, dann kommt es dort zu einer Kondensation und es regnet.
2: Mhm.
3: Und er schlägt dann halt vor, zum Beispiel die Wälder der Appalachen abzubrennen, weil wenn du was abbrennst, dann steigt heiße Luft nach oben. Oben ist es kühler, es kondensiert und sorgt für Regen.
2: Hm.
3: Und im Jahr 1843 wird er zum ersten Meteorologen der US-Regierung ernannt. Und jetzt testet er tatsächlich auch diese thermische Sturmtheorie in der Praxis, indem er tatsächlich absichtlich Waldbrände legt, um diese Aufwinde zu erzeugen. Und zwar 1849 in Fairfax County in Virginia. Da lässt er ungefähr 5 Hektar Wald schlagen und verbrennen. Und laut seiner...
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